0: Mein Haus, ich sehe es nicht.
1: Wunderte sich die Spinne. Im See, antwortete die Schildkröte, und schon war sie im Wasser verschwunden. Sie tauchte bis auf den Grund, und als sie alles vorbereitet hatte, steckte sie ihren Kopf aus dem Wasser und rief, »Das Mittagessen ist fertig, Schwester Spinne. Bitte sehr, komm in mein Haus.« Sie tauchte wieder unter und schwamm zum Grund des Sees. Die Spinne sprang ins Wasser, aber, oh weh, sie war zu leicht und schwamm auf der Oberfläche. Sie konnte mit den Beinen strampeln, so viel sie wollte. Es gelang ihr nicht, unterzutauchen. Nach einer Weile steckte die Schildkröte den Kopf aus dem Wasser und wunderte sich. »Wo bleibst du, liebe Spinne? Ich will dich mit einer Suppe aus Wasserflöhen bewirten. Auch einige Schnecken habe ich zubereitet. Komm, komm, beeile dich, sonst wird noch alles kalt.« Ehe die Spinne irgendetwas erwidern konnte, verschwand die Kröte wieder unter dem Wasser. Eine Weile strampelte die Spinne noch im Wasser. Dann kam ihr etwas in den Sinn. Sie kroch aus dem Wasser und füllte sich die Manteltaschen mit Steinchen, um schwerer zu sein. Gelungen! Kaum war sie ins Wasser gesprungen, sank sie schon auf den Grund, genau in das Haus der Schildkröte. Gleich wollte sie sich an den Tisch setzen. Da sah sie die Schildkröte strafend an. Aber, liebe Spinne, du willst doch nicht im Mantel am Tisch sitzen. Das schickt sich wirklich nicht. Die Spinne zog ihren Mantel aus und griff nach dem Löffel. Aber ohne die Steinchen, die im Mantel geblieben waren, wurde sie wieder ganz leicht. Ehe sie sich besann, schwamm sie an der Oberfläche. So blieb sie ohne Essen und ohne Mantel.
2: Danke für den Abendgruß. Hinlegen, Augen zu und das Licht gelöscht. Gute Nacht.

0: In der Dresdner Johannstadt ist vieles anders als in anderen Stadtteilen. Hier leben Menschen aller Generationen und aus allen Ecken der Welt nebeneinander in Gründerzeitbauten, sanierten DDR-Plattenbauten, Hausprojekten oder Neubauten. Viele Menschen sind schon älter, viele sprechen Deutsch nicht als Muttersprache. Ab Freitag bekommen sie alle ein neues Stadtteilhaus als gemeinsamen Anlaufpunkt. Jens Steiner von unserem Radio sprach schon vor der Eröffnung mit Maike Weidt. Sie ist Geschäftsführerin des Johannstädter Kulturtreffs und voller Optimismus, was die Zukunft des neuen Kulturhauses und dessen Strahlkraft auf den Stadtteil angeht.
1: Es ist an der Zeit, meine Lanze zu brechen für die andere Elbseite. Alle reden immer nur von der Neustadt, Neustadt, Neustadt, Neustadt, Pieschen, Neustadt. Aber wenn man mal auf die andere Elbseite geht und in die Johannstadt geht, wird man merken, dass es genauso gut eine lebendige Gegend ist mit viel Straßenleben, viel Sub- und Soziokultur. Und der lebende Beweis dafür ist das Stadtteilhaus Johannstadt, was jetzt am Freitag neu eröffnet. Bei mir zu Gast ist heute Maike, sie ist Geschäftsführerin des Johannstädter Kulturtreffs. Hallo.
2: Hallo.
1: Was steht uns da bevor?
2: Ja, mit dem neuen Stadtteilhaus Johannstadt ist tatsächlich ein Meilenstein erreicht, für die nördliche Johannstadt zumindest. Es wurde in den letzten 10 Jahren ein Haus für die Soziokultur in Johannstadt, zumindest in der nördlichen Johannstadt, geplant. Mit ganz viel Herz und Hirn wurde da rangegangen. Letztendlich ist es ein Haus für verschiedene Vereine, die sich für soziale und kulturelle Themen in der Johannstadt einsetzen. Und das findet bald ab Freitag auf 3000 Quadratmeter Fläche statt.
1: Das ist kein Pappenstiel. Wo verläuft denn die Linie nördliche Johannstadt, restliche Johannstadt? Das würde mich mal interessieren. Ab wann gehört man nicht mehr zur nördlichen Johannstadt?
2: Das ist eine gute Frage, die ich jetzt gar nicht so richtig gut beantworten kann. Aber die nördliche Johannstadt grenzt sich ab, weil das ein Fördergebiet tatsächlich ist. Also über so ein Stadtentwicklungsprogramm Sozialer Zusammenhalt heißt das. Das lief jetzt über 10 Jahre und das ist halt der Teil ungefähr so Pfotenhauer Straße entlang bis Hertelstraße ungefähr. Der Teil an der Elbe, also quasi begrenzt Pfotenhauer Straße, Elbe, Hertelstraße, Sachsenplatz. Dieser Teil. Da wurde ganz viel umgesetzt in den letzten 10 Jahren, also an Neubauten für soziale Arbeit, für Kinder, für Jugendliche. Plätze wurden neu gestaltet, Straßen wurden neu gestaltet, neu benannt. Unter Beteiligung hat da ganz viel stattgefunden. Und das Schlüsselprojekt ist jetzt das Stadtteilhaus Johannstadt als Ersatzbau für das alte Vereinshaus des Johannstädter Kulturtreffs mit seinen Untermietern in der Elisenstraße 35, was ein alter, also wirklich sehr alter Kindergarten war, ein ehemaliger.
1: Das ist doch so ein 2-etagiger Plattenbau, ne? Richtig. So aus den frühen 80er Jahren wahrscheinlich
2: ich
1: oder so.
2: Sogar
1: ne?
2: Also, noch älter, ja.
1: Da kann man den Vibe dieser Zeit auf jeden Fall noch gut an der Architektur ablesen.
2: Richtig.
1: Und das neue Gebäude, wie kann man sich das vorstellen im Radio?
2: Das neue Gebäude ist super hochwertig. Wenn man an Farben denken möchte, muss man sich so eine ganz helle Klinkerfassade vorstellen. Der Boden innen ist grün, also olivgrün mit goldenen Sprenkeln, also es ist sehr feudal. Es ist viel Sichtbeton im Inneren, aber es ist auch sehr weitläufig, sehr lange, also schöne große Flächen, hohe Aufenthaltsqualität. Die Farbe Brombeer zieht sich so ein bisschen durch, also es ist irgendwie schon so eine ganz tolle Farbkombination, die sich auch gut einfügt in diese Umgebung da. Wir sind ja inmitten von Plattenbauten, die gerade auch saniert werden, also das ist so eine ganz interessante architektonische Mischung, die da entstanden ist.
1: Was kann man da zukünftig drinnen machen?
2: Also, das Stadtteilhaus Johannstadt ist quasi Heimat des Johannstädter Kulturtreffs. Wir sind quasi ein soziokulturelles Zentrum. Wir machen gelebte Soziokultur, sind dafür die Nachbarschaft, fördern eine lebendige Nachbarschaft, fördern Kunst und Kultur im Stadtteil über verschiedene Formate. Wir verfügen über verschiedene Werkstätten. Schon im alten Haus war die Töpferwerkstatt das Herzstück. Da sind ganz viele Objekte auch entstanden, die sich auch so in den Stadtteil rein, die da auch so reinwirken. Genau, wir haben andere Werkstätten, Siebdruck, Malen, Grafik, einfach ganz viel Raum, um so kulturelle und künstlerische Techniken dem nachzugehen. Und wir verfügen über einen Veranstaltungsraum, einen großen, wo Konzerte, Konferenzen, Vorträge, Lesungen, ja, kulturelle Formate zu aktuellen, auch gesellschaftspolitischen Themen stattfinden. Ich sage mal, der Kulturtreff ist so ein bisschen so ein Seismograph dessen, was so in der Welt passiert. Also wir reagieren halt sehr viel auf das, was aktuell umtreibt und greifen diese Themen auf, bringen die in den Diskurs und in den Dialog Und das ist quasi das, was den Kulturtreff ausmacht. Wir sind aber ja nicht alleine, sondern unsere Untermieter / Kooperationspartner sind der Ausländerrat Dresden, der auch schon lange in der Johannstadt vertreten ist mit einer Stelle für Frauen- und Familienarbeit. Die sind mit verschiedenen Projekten, auch mehr Projekten als am alten Standort, jetzt vertreten. Dann ist der Kinderschutzbund mit dem Kindertreff Jojo dort mit dabei. Die öffnen mehrmals die Woche mit einem offenen Konzept für Kinder und Jugendliche zwischen 8 und 14 Jahren ihre Räume. Als neuer Verein im Bunde ist die Lebenshilfe noch mit am Start, die ein Assistenzprojekt für Menschen mit Behinderungen dort umsetzen. Also es geht darum, Menschen mit Behinderungen ins eigenständige Wohnen zu bringen, und sie kooperieren mit der WGJ, die ja in Johannstadt sehr stark vertreten ist. Und genau, die Lebenshilfe hat verschiedene Freizeitclubs, die dann wiederum unsere Angebote nutzen. Und so vermischt sich das quasi noch viel stärker als am alten Standort an verschiedenen Lebensrealitäten und Hintergründen, was unser Ziel ist. Wer auch noch mit dabei ist und nicht zu vergessen ist, ist der Stadtteilverein Johannstadt, die zum Beispiel die Stadtteilredaktion johannstadt.de leiten und bespielen und ganz wichtig, den Stadtteilfonds der Johannstadt verwalten. Es gibt einen Stadtteilbeirat und der entscheidet mehrmals jährlich über diesen Stadtteilfonds, also die Vergabe der Gelder für bürgerschaftliche Projekte. Also jeder in der Johannstadt kann dort Geld beantragen für ein Nachbarschaftsfest, für ein Hochbeet, für irgendwas, was der Gemeinschaft und dem Stadtteil dient und ja, da mitgestalten will. Und genau, das wird alles jetzt im Stadtteilhaus Johannstadt vertreten sein. Und was neu sein wird, wird das Café sein. Wir haben eine richtige Gastrofläche. Die wird bespielt werden ab Sommer von Cross River Coffee. Die gibt es bereits in Löbtau und in der Altstadt neben der Kreuzkirche. Es wird geleitet von Wilson, der ist Kameruner und bezieht den Kaffee direkt aus Kamerun und sorgt quasi im Gegenzug für faire Arbeits- und Lebensbedingungen dort vor Ort. Und der gestaltet jetzt das neue Café in Johannstadt so aus, dass sich jeder auch dort willkommen fühlt und dort mal eine gute Zeit haben kann.
1: Viele tolle Organisationen unter einem Dach. Wie schafft ihr es zukünftig, an einem Strang zu ziehen?
2: Das ist eine sehr gute und wichtige Frage. Tatsächlich werden wir in dem Prozess gefördert durch die Flübo-Stiftung. Das ist eine Stiftung eines Wohnungsbauunternehmens, das halt auch in Johannstadt ziemlich viel gebaut hat. Die machen aber tatsächlich tolle Projekte. Also die fördern uns quasi wie so eine Art Entwicklungsprozess, in dem wir gucken, wie können wir gut zusammenarbeiten, wie können wir auch gemeinsam Verantwortung für dieses riesige Haus übernehmen, wie können wir uns ergänzen, wie können wir Doppelungen vermeiden, wie können wir das alles effizient gestalten und wie können wir vor allem gut mit Konflikten umgehen. Und das wird sehr spannend, das geht jetzt auch im Juni los. Für ein halbes Jahr werden wir da begleitet von einer Prozessbegleiterin und genau arbeiten an allen Themen, die uns halt als Gemeinschaft betreffen und arbeiten an der Vision, was das Stadtteilhaus eigentlich sein kann, soll und wird.
1: Lass uns die Schrauben der Geschichte noch ein bisschen zurückdrehen. Wie hat das mit dem Johannstädter Kulturtreff mal angefangen und vor allem wann?
2: Ich hoffe, ich kriege das jetzt gut zusammen. Dieses Vereinsgründungsdatum ist nämlich tatsächlich etwas, was irgendwie nirgendwo so richtig geschrieben steht. Also den Verein oder den Johannstädter Kulturtreff als Konstrukt gibt es schon seit DDR-Zeiten. Eigentlich in der Zeit, als die Plattenbauten dort gebaut wurden, sind viele junge Familien da eingezogen. Der Traum des Wohnens ist endlich wahr geworden und suchten nach Verknüpfung, Gemeinschaft und haben damals noch in der Dürerstraße, ich glaube, einen kleinen Kabuff oder einen kleinen Ort gefunden, wo sie zusammenkommen konnten. Da gab es dann eine Krabbelgruppe, also ganz selbstorganisiert, nachbarschaftlich organisiert. English Clubs, ich weiß nicht, ob sie damals schon gab, vielleicht auch nicht. Auf jeden Fall so Dinge, wo man zusammen spielen, zusammen sprechen, zusammen lernen konnte. Und Skat Club gab es, Romy, also so ein kleiner Nachbarschaftstreff einfach. Das war dann irgendwann zu DDR-Zeiten noch an die Stadt angegliedert, also quasi Teil des Kulturamts. Nach der Wende wurden diese Sachen Sachen ausgegliedert und in Vereine überführt. Und tatsächlich, Herr Dr. Werner Ballmeier war damals Kulturamtsleiter. Und er war in allen diesen Vereinen Vorstand, unter anderem bei uns bis letztes Jahr tatsächlich. Und hat das versucht, auf stabile Beine zu stellen, was ihm tatsächlich gelungen ist, weil seit 1999 war der Verein dann eben in der Liesenstraße 35 in diesem ehemaligen Kita-Gebäude. Ist seitdem stabil dort genutzt worden. Das Angebot wurde immer weiter ausgebaut. Andere Vereine kamen eben hinzu als feste Partner. Und es ist schon eine kleine Oase in der nördlichen Johannstadt gewesen und die jetzt hoffentlich weiterlebt im neuen Stadtteilhaus mit einem ganz neuen Interieur, aber auch mit einem ganz neuen Leben.
1: Ich habe ja am Anfang gesagt, dass wir eine Lanze brechen wollen für die Johannstadt. Was macht aus deiner Perspektive diesen Stadtteil Dresdens so besonders und lebenswert?
2: Also die Johannstadt ist für mich eigentlich wie so ein kleiner Melting Pot verschiedener Lebenswelten, die auf engem Raum da aufeinandertreffen. Ja, da steckt irgendwie so viel Stadt und aber auch Stadtteilgeschichte drin über die Zerstörung im Zweiten Weltkrieg, dann Wiederaufbau Plattenbauten, dann jetzt eben diese Stadtentwicklungskonzepte, die dem Ganzen irgendwie neues Leben einhauchen sollen. Und also die Johannstadt ist der Stadtteil mit dem höchsten Seniorenanteil in Dresden und der Stadtteil oder einer der Stadtteile mit dem höchsten Anteil an Menschen mit Migrationshintergrund. Jetzt ziehen immer mehr junge Familien auch hinzu. Es ist überhaupt von Zuzug geprägt. Wir haben ja auf der einen Seite architektonisch auch diese Plattenbauten ganz stark und wir haben aber auch diese Altbauten in der Hertelstraße, Böhnischplatz, Bundschuhstraße, die einfach verschiedene Lebenswelten beheimaten. Gleichzeitig ist der Stadtteil ja auch sehr zentral gelegen. Also es ist jetzt ja kein Satellitenstadtteil, der irgendwo außerhalb der Stadt liegt, sondern man ist gut angebunden. Also es ist super lebenswert, direkt nah an der Elbe. Man hat alles vor Ort und es gibt tatsächlich sehr viele Vereine, die versuchen halt mit diesen verschiedenen Lebenswelten auch umzugehen, offen zu sein, miteinander zu arbeiten, Dinge da auf die Beine zu stellen. Und es ist sehr viel selbst organisiert. Also wirklich auch das Böhnischplatzfest gibt es seit vielen Jahren. Es wurde früher zuerst vom Johannstädter Kulturtreff organisiert, jetzt macht es der Stadtteilverein. Und das ist zum Beispiel so ein zentrales Event jedes Jahr. Das ist auch wirklich man denkt das gar nicht, aber es sind wirklich sehr viele Initiativen und Vereine da in diesen ganzen, zwischen den Plattenbauten zugange. Und das macht den Stadtteil halt wirklich sehr bunt.
1: Es gibt auch so Sachen in der Johannstadt, die erwartet man da nicht. Zum Beispiel diesen vietnamesischen Garten oder die Schokoladenfabrik. Man kommt erstmal hin und denkt so, fühle ich mich hier jetzt wohl oder nicht? Und dann merkt man so, irgendwas ist hier anders, ja? Also auch diese Mischung aus noch erhaltenen Altbauten und DDR-Plattenbauten, teilweise sanierten Plattenbauten. Ja, dieses Interkulturelle, das ist schon was Besonderes, was man nicht überall so in der Form findet, ne? Mm. Und das fließt bei euch dann alles zusammen im zukünftigen Johannstädter Kulturtreff. Wie viele Leute sind es, die sich bei euch im Verein und dann insgesamt in dem Haus engagieren? Etwa?
2: Also am alten Standort hatten wir zwischen 25.000 und 30.000 Besuchern pro Jahr zusammen mit mit den anderen Vereinen. In dem neuen Haus wird das hoffentlich noch mehr werden. Eben die Räume, die wir haben, also wir haben Tanzraum, Veranstaltungsräume, dann auch Begegnungsraum mit Küche, die werden auch vermietet an andere, also so temporär, an andere Gruppen, Initiativen, Angebote und künftig ab nächsten Jahr wahrscheinlich auch für Privatveranstaltungen. Also wenn man seinen Geburtstag da feiern möchte, wäre das bald möglich. Und durch das Café erhoffen wir uns natürlich auch nochmal einen anderen Türöffner zu unseren Angeboten, weil die Johannstadt ist auch kein einfaches Pflaster, was die Erreichung von Menschen angeht. Also wir haben auch in der Vergangenheit sehr viele aufsuchende Formate gemacht. Das heißt, wir sind sehr viel in den Stadtraum rausgegangen, haben zum Beispiel den Plattenchor gegründet, der quasi im Stadtteil an verschiedenen Orten, du hast gerade osteuropäischer Supermarkt gesagt, im Supermarkt gesungen hat, vorm Konsum, in den Plattenbau-Innenhöfen, um halt quasi Aufmerksamkeit zu erzeugen. Und man kann einfach mitmachen, also super niedrigschwellig, wie alle unsere Angebote. Wir versuchen, den Großteil kostenfrei beziehungsweise mit niedrigen Teilnahmegebühren zu halten. Ja, so zu gestalten, dass jeder sich willkommen fühlt und daran teilnehmen kann.
1: Und das alles geht los am Freitag um 15 Uhr. Was steht da auf dem Programm? Was erwartet mich, wenn ich da hinkomme?
2: Am Freitag wird das Haus eröffnet von Baubürgermeister Stefan Kühn, gemeinsam mit den Frau Ostermeier vom Stadtplanungsamt, die verantwortlich für das Fördergebiet Johannstadt war jetzt die ganzen letzten 10 Jahre mit mir zusammen. Wir schneiden eine Blumengirlande durch, quasi als Akt der Eröffnung. Und dann wird das Haus erobert von der Fiatelle Blaskapelle, die einmal eine Polonaise durchs Haus macht und das quasi in Besitz nimmt, zusammen mit der Besucherschaft. Und genau, wir haben verschiedene musikalische Beiträge. Das Duo Midas spielt bei Kaffee und Kuchen. Wir haben natürlich, ich sag mal, formelle Beiträge. Also es gibt eine Podiumsdiskussion mit dem Architekten. Das ist auch super spannend, also wie das Haus eigentlich entstanden ist. Mit den Bauplanern, mit der Quartiersmanager moderiert die Podiumsdiskussion auch mit uns als Vereine. Also Vertreter verschiedener Vereine sitzen auf dem Podium, erzählen, was dann da tatsächlich zu erwarten ist. Und eine Besonderheit, jetzt auch nochmal in puncto Stadtteilgeschichte, findet auch am Freitag statt. Und zwar wurde das Stadtteilhaus auf den ehemaligen Blumensälen erbaut. Die Blumensäle waren quasi der Festsaal vor 1945 sozusagen, bevor das zerstört wurde. Also eigentlich war das so eine richtige Genuss- und Flaniermeile und das war so ein richtiger Lebestadtteil. Genau, wurde ja alles zerstört. Also es liegt ja direkt neben Aldi Konsum und der Aldi wurde vor ein paar Jahren neu gebaut. Da war so ein Dienstleistungsgebäude. Und in der Baugrube hat ein Anwohner Porzellanscherben von dieser Blumensäle eben gefunden. Und die werden jetzt feierlich quasi während der Eröffnung übergeben an das Stadtteilhaus, quasi in ja, Erinnerung an das, was da früher mal war und was da hoffentlich jetzt wieder auflebt, also an einfach kulturellem Leben und an Genuss.
1: Ah, das ist aber wirklich ein schöner Brückenschlag, oder?
2: Ja, total. Und wir versuchen das darzustellen, auch in den Aktionen, also jeder Verein stellt sich vor, es gibt verschiedene Mitmachaktionen für alle, für Familien sind auch herzlich willkommen. Die Werkstätten werden geöffnet, KünstlerInnen, die dort tätig sein werden, machen kleine Aktionen, Angebote. Am Abend legt noch ein DJ der Lebenshilfe auf der Dachterrasse auf, die wir nämlich auch haben. Eine fast 800 Quadratmeter große Dachterrasse, also mit krass viel Fläche für Dinge, die da hoffentlich mal stattfinden werden. Konzerte, Theater, was auch immer.
1: Ja, bei allem Kulturpessimismus, der die Stadt momentan beherrscht, aus nicht unberechtigten Gründen, klingt es super spannend und aufregend und mutmachend, was ihr da vorhabt und bereits in die Wege geleitet habt. Ich sprach mit Maike, sie ist Geschäftsführerin des Johannstädter Kulturtreffs und der öffnet als neues Stadtteilhaus Johannstadt am Freitag ab 15 Uhr seine neuen Pforten. Ja, danke für deinen Besuch und viel Erfolg für die Zukunft und natürlich für den Eröffnungstag am Freitag.
2: Vielen Dank, auch vielen Dank, dass ich hier sein durfte.
0: Und danke an Jens. Musikalisch geht's weiter mit Hammock, Like Sinking Stars.

Es gibt eine wissenschaftliche Fachzeitschrift, die nennt sich Blätter für deutsche und internationale Politik. Und tatsächlich macht es einen nicht komplett blöder, wenn man da immer mal reinschaut. Und als ich das jetzt mal tat, war ich ganz erstaunt über den Beitrag von Andreas Püttmann. Der war früher für die Konrad-Adenauer-Stiftung tätig. Also das wäre jetzt sozusagen eigentlich nicht unmittelbar ein Mensch, der auf dem Portfolio meiner ZeugInnen auftaucht, wenn es gilt, die Gesellschaft zu betrachten. Er schreibt einen Text, Rechtspopulismus, eine Bewegung von Narzissten. Und was macht er da drin? Er schreibt an gegen zwei Vorstellungen, die erklären sollen, warum wir eigentlich einen momentan weltweit ansteigenden Rechtsextremismus haben. Und meint da, da gibt es zwei übliche Erklärungsmuster. Das eine ist, die bisher agierenden PolitikerInnen sind halt zu doof und spülen damit den Nazis sozusagen WutwählerInnen zu. Und ja, das ist eben, das geht dann um solche Konzepte wie wir regieren die AfD weg, wie Alexander Dobrindt zum Beispiel von sich gegeben hat. Und die andere eher linke Erklärungsweise ist zu sagen, naja, das ist alles stupid, irgendwie Ökonomie. Und gegen beides schreibt er so ein Stück weit an und versucht eher zu zeigen, dass hier nicht der Staat versagt, sondern dass die Gesellschaft sich in einer ganz bestimmten diskursiven Lage befindet und schreibt beispielsweise provozierend das Wort Bürgerversagen statt Staatsversagen in den Text. Und zeigt da so eine narzisstische Anspruchsegozentrik auf, die wohl den AfD-WählerInnen gemeinschaftlich mehr eigen ist als jeder sozioökonomische Parameter oder vielleicht auch langfrist ideologische Parameter. Und ja, also das wird dort ausgearbeitet. Ich werde das jetzt nicht im Einzelnen hier vortragen, sondern es ist eine offene Einladung. Schaut mal in die Blätter für deutsche und internationale Politik rein. Es ist auch ein Text, der sich eher als so ein kleiner Debattenbeitrag versteht, wo man einfach mal ein Stück gegen den Strich denkt. Ist schnell gemacht, in 5-6 Minuten seid ihr durch. Herzliche Einladung meinerseits. Wozu kann ich euch noch einladen? Es gibt am 11. Juni könntet ihr in die Kulturkiste zum Akubitz fahren. Da gibt es einen Vortrag ab 19 Uhr, 1933 bis TikTok, das lange Leben der NS-Propaganda. Martin Seng erzählt etwas zu eben Kontinuitäten in Film, Ästhetik und so weiter. Und wird auf eine bestimmte ästhetische Art und Weise Faschismus transportiert. Das am Donnerstag um 19 Uhr in der Kulturkiste. Und es gibt am 12., was also der Freitag ist, ab 19 Uhr in der Disputhek auf der Leipziger Straße Entfremdung als Objektivität, eine gesellschaftskritische Analyse des positivistischen Wissenschaftsideals, ein Vortrag von Christine Zunke. Das wendet sich dann natürlich schon eher an die Nerds unter uns, die in solchen Diskussionsbereichen irgendwie, ja, einfach mal Anschluss suchen und versuchen zu verstehen, dass auch die eigenen Theoriespielereien nicht unbedingt das letzte Wort sind. Am 14. Juni, das müsste dann schon sowas wie der Sonntag sein, wenn ich mich recht irre, ja. Ab 15 Uhr ist Alaunstraße autofrei, eine
ja, eine wiederkehrende Veranstaltung, 15 bis 18 Uhr, Alauen, Ecke Böhmische Straße, eine Kundgebung und einfach mal den Raum schließen, so wie eben ab und zu, wir sprachen darüber, Priesnitzstraße, irgendwo so ein Fahrrad mit Hänger hingehört, ja, es sind unsere Parkplätze und wir können sie belegen mit Fahrrädern, im Zweifelsfall auch mit einem Leiterwagen. Und am Sonntagnachmittag, 17 Uhr in der Hall of Fame, ist eine Ausstellungseröffnung festgehalten, verschleppt aus Deutschland 1938 bis 1945. Geht es um Sichtbarkeiten und Unsichtbarkeit der Shoah in Dresden. Es gibt einen Vortrag von Daniel Ristau dort und eben die Wanderausstellung des Kooperationsprojekts Last Seen, Bilder der NS-Deportation. Das wären jetzt für diese Woche Dinge, wo ich denke, könnte, sollte, müsste vielleicht sogar man hingehen, wenn man sich in dieser Stadt aufhält. Und jetzt gibt's von Rue, Breaking the Paradox.

0: So, jetzt geht's nochmal um Mayas Hungerstreik 2025. Wir können Kämpfe nicht in Sieg oder Niederlage einstufen, sagt Konstantin vom Soli-Komitee. 40 Tage Hungerstreik in einem ungarischen Gefängnis, eine Solidaritätsbewegung, die weit über die antifaschistische Szene hinaus Aufmerksamkeit erzeugte, und eine Frage, die bis heute umstritten ist. Was bleibt von einem politischen Kampf, wenn seine zentrale Forderung unerfüllt bleibt? Vergangenes Jahr trat die nicht-binäre Gefangene Maya in Ungarn in einen 40-tägigen Hungerstreik, nachdem Deutschland Maya erst in einer Nacht-und-Nebel-Aktion nach Budapest überstellte und Maya dann dort unter menschenunwürdigen Bedingungen in Isolationshaft gehalten wurde. Ein Jahr später gibt es nun eine Broschüre, die den Hungerstreik im Rückblick beleuchtet. Über diese Broschüre, Mayas Hungerstreik 2025, die Situation von Maya heute sowie die Lehren aus einem außergewöhnlichen Gefangenenkampf, sprach RDL mit Konstantin vom Solidaritätskomitee. Das hören wir uns jetzt hier gemeinsam an.
1: Konstantin, bevor wir über die Broschüre sprechen, wie geht es Maya denn heute? Wie erlebt Maya die aktuelle Situation in Haft?
2: Man kann jetzt nicht sagen, dass es Maya gut gehe, aber es geht Maya grundsätzlich okay. Maya hält den Kopf über Wasser und lässt sich nicht unterkriegen. Durch die Wahlen und den Regierungswechsel in Ungarn hat sich die Situation von Maya allerdings nicht verändert. Das heißt, Maya ist weitgehend isoliert, wie auch vorher. Auch wenn es einige kleine Erleichterungen gibt, die Maya während des Hungerstreiks erkämpft hatte. Zum Beispiel ein bisschen mehr Kontakt zu Mitgefangenen, beispielsweise während des Hofgangs. Oder eben gelegentliche Besuche durch solidarische Abgeordnete aus Deutschland. Aber im Großen und Ganzen ist Maya weiterhin isoliert und das Berufungsverfahren ist noch nicht angelaufen. Das wird wohl auch noch einige Monate dauern und erst dann soll Maya ja nach Deutschland zurücküberstellt werden, so zumindest der ungarische und deutsche Staat.
1: Viele 10.000 Menschen haben den Hungerstreik verfolgt. Wenn ihr heute auf diese 40 Tage zurückblickt, gab es einen Moment, auch in dem dir klar wurde, dieser Hungerstreik wird niemanden von uns unverändert lassen?
2: Für mich persönlich war es tatsächlich so, als wir im Dezember, glaube ich, 2024 zum ersten Mal erfahren haben, dass Maya überlegt, in den Hungerstreik zu treten. Das war für mich dieser Moment. Ich habe das sofort sehr ernst genommen und habe gedacht, okay, Maya gibt keine heiße Luft von sich, das ist jetzt eine ernste und schwerwiegende Sache. Und da habe ich schon gemerkt, okay, hier passiert etwas Größeres, etwas Schwerwiegendes, worauf wir uns sehr, sehr gut vorbereiten müssen. Und dann gab es mehrere solcher Momente während des Hungerstreiks, zum Beispiel schon Tag 1. Als an Tag 1 des Hungerstreiks ist in den bundesweiten Leitmedien war es, in vielen Städten Soli-Aktionen gab. Das war schon super bewegend.
1: In der Broschüre dokumentiert er ja nicht nur den Hungerstreik selbst, sondern auch die Solidaritätsbewegung. Warum ist es euch wichtig, deren Erfahrungen ebenfalls festzuhalten?
2: Es ist ja so, dass Gefangene kämpfen können, auch alleine, aber wirklich erfolgreich können ihre Kämpfe ja nur werden und überhaupt bekannt können sie nur werden, wenn es draußen eine Soli-Bewegung gibt, die sie unterstützt. Das heißt, es ist natürlich sehr wichtig, die Erfahrung der Gefangenen selbst sich anzuschauen, aber es ist eigentlich genauso wichtig, sich anzugucken, was macht draußen die Soli-Bewegung. Und da gab es viele Dinge, die wir aus der Solidaritätskampagne für den Hungerstreik von Maya mitnehmen können. Es gab ganz tolle Aktionen des zivilen Ungehorsams, wie zum Beispiel die Besetzung der Bauhaus-Uni in Weimar oder die Störung einer Sitzung des Sächsischen Landtags in Dresden, die ja ich für sehr inspirierend halte. Es gab militante Aktionen, die man sich kritisch mal anschauen kann. Es gab so diese Aktion von der Soli-Hungerstreiks von jungen kommunistischen Aktivistinnen draußen, über die man auch mal diskutieren könnte. Also da ist, glaube ich, viel, was man mitnehmen kann zur Diskussion oder als Inspiration für kommende Bewegungen. Und ich denke, die Soli-Bewegung für Mayas Hungerstreik ist auch ein ganz tolles Beispiel dafür, wie eine Soli-Bewegung aussehen kann. Ne? Es haben viele sozusagen Bewegungen mitgewirkt, die queere Bewegung auf den CSDs, die Antifa-Bewegung, die Soli-Bewegung war insgesamt sehr breit, also da waren auch Vereine dabei, Organisationen, sogar Pfarrerinnen und Pfarrer haben sich zu Wort gemeldet und es gab einfach eine Vielfalt an Aktionsformen und Taktiken, also von, ich sag mal, braven öffentlichen Erklärungen und Mahnwachen bis hin zu zivilen Ungehorsam und militanten Aktionen war im Grunde alles dabei.
1: Und neben der Soli-Bewegung von Menschen, die Maya kannten oder von Maya einfach gehört haben, gab es ja auch die Familie von Maya. Mayas Vater hatte letztes Jahr am Jahrestag der Auslieferung und dann auch während des laufenden Hungerstreiks einen Marsch für Gerechtigkeit begonnen. In den danach folgenden Tagen ging Wolfgang Jarosch zu Fuß von Jena bis Berlin, wo er am 7. Juli vor dem Auswärtigen Amt ankam. Salome kommt auch in der Broschüre zu Wort, die Schwester von Maya. Und Salome hat geschrieben, Maya sei nach dem Hungerstreik kaum wieder zu erkennen gewesen, so abgemagert sei Maya gewesen. Was hat die Familie in diesen Wochen getragen? Was hat dieser Kampf die Angehörigen gekostet?
2: Mayas Familie hat tatsächlich Unglaubliches geleistet. Sie waren ja die einzigen und sind es weiterhin die einzigen, die mit Maya kommunizieren dürfen. Ja, der Kontakt und auch Besuche mit Nicht-Familienangehörigen ist da untersagt. Das heißt, sie mussten gleichzeitig sozusagen diese emotionale Stütze für Maya sein. Und sie mussten aber eben auch für das Soli-Komitee und die Soli-Bewegung mit Maya alle praktischen und politischen Absprachen treffen. Also, und das musste in der sehr wenigen Kontaktzeit

0: Situation hat sich nicht aufgelöst und auch die zentrale Forderung, die Rücküberstellung nach Deutschland, wurde letztlich nicht erreicht. Wenn das der Maßstab wäre, müsste man ja von einer Niederlage sprechen. Aber weshalb wäre eine solche Bilanz zu einfach?
1: Ich denke, dass wir unsere Kämpfe nicht einstufen können, Sieg oder Niederlage, dass es kein Entweder-Oder ist, sondern wir müssen einfach ein bisschen differenzierter schauen. Und klar, Meyer hat die erklärte Forderung nicht erreicht, aber Meyer hat ein paar andere Sachen gewonnen. Leichte Haftverbesserungen und, was sehr wichtig ist, eine breite Mobilisierung der Soli-Bewegung in Deutschland und auch wirklich eine breite und positive Öffentlichkeit für das eigene Anliegen und auch für die Sache des Antifaschismus. Und Meyer hat wirklich auch für sich selbst eingetreten. Und das schreibt ja Meyer auch im Rückblick, dass das auch sehr wichtig war. Und ich würde noch hinzufügen, als ein Kriterium für die Beurteilung von solchen Kämpfen, lernen wir als Bewegung daraus und gehen wir als Bewegung gestärkt daraus hervor. Und das würde ich für den Hungerstreik von Meyer auch bejahen.
0: Eure Broschüre enthält ja eine bemerkenswert offene Selbstkritik. Ihr schreibt, dass ihr vielleicht nicht ernsthaft genug darüber diskutiert hättet, ob Meyer den Hungerstreik hätte fortsetzen sollen. Viele Gruppen schreiben nach einem solchen Kampf vor allem über Erfolge. Eure Broschüre macht etwas anderes. Sie benennt Zweifel und auch mögliche eigene Versäumnisse. Warum ist das euch wichtig?
1: Wir wollen uns nicht als stark und erfolgreich verkaufen, da wo wir es vielleicht nicht sind, sondern wir sind ja nun Teil einer breiten Bewegung und da wollen wir gemeinsam kämpfen. Und aus den Fehlern lernen, die wir machen oder Probleme besprechen, die aufgetreten sind, um erfolgreicher zu werden. Und damit das passieren kann, müssen wir da natürlich offen drüber reden. Wir hatten jetzt aber keine Eitelkeit, uns irgendwie als erfolgreicher darzustellen, als wir sind. Im Gegenteil, wir finden es für sehr wichtig, dass wir offen miteinander diskutieren.
0: Offen diskutieren. Die Broschüre wirkt stellenweise wie ein Lehrbuch für künftige Kämpfe. Wenn morgen irgendwo wieder Menschen vor der Frage stehen, wie sie auf staatliche Repression reagieren sollen, welche Fehler sollten sie vielleicht nicht wiederholen?
1: Ich sag mal, die Herausforderungen, die sind jetzt spezifisch für Hungerstreiks und da kam raus, auch im Rückblick von Meyer, man hätte das Ende des Hungerstreiks und die erste Phase nach dem Abbruch des Hungerstreiks viel besser vorbereiten müssen. Auch Meyer sich selbst, aber wir auch gemeinsam. Dann muss man es irgendwie schaffen, dass die Familie nicht so vielfach belastet ist und dass es eben auch andere Menschen gibt als die Verwandten, die mit dem Hungerstreikenden oder der Hungerstreikenden eben auch praktische und politische Absprachen treffen. Das ging jetzt natürlich in Ungarn nicht so gut, aber das ist so eine Herausforderung, die wir identifiziert haben. Ich denke, noch eine ist die Frage, was können denn unsere Gefangenen in Deutschland tun? Also, weil für die war das schon auch eine Zeit, wo sie auch Ohnmacht und große Sorge gespürt haben.
0: Zum Schluss gefragt, in der Broschüre steht ziemlich am Anfang ein Zitat von Meyer. Es gibt das Risiko, schreibt Meyer, es gibt das Risiko, dass du den Knast glücklicher verlässt, als du ihn betrittst. Wer Gefängnis nur von außen kennt, stolpert womöglich über solch eine Bemerkung. Manche ehemalige Gefangene werden sofort verstehen, was Meyer damit gemeint haben könnte. Welche Bedeutung hat dieser Satz für dich heute, nach dem Hungerstreik und auch den Erfahrungen der Soli-Bewegung?
1: Ich habe tatsächlich schon das erste Mal, wo Meyer die Idee äußerte, in den Hungerstreik zu treten, mir gedacht, wir wissen nicht, ob Meyer da gewinnen wird, was wirklich bei rumkommt, aber dass so ein Widerstandsakt, so ein Hungerstreik eben auch der Versuch ist, so die eigene Würde zu verteidigen und dass das super wichtig ist. Ich denke, dass der Knast einfach ein Ort ist, wo so die Konfrontation zwischen dem Menschen und der Staatsgewalt einfach so besonders groß ist und dass es eben ein ganz grundsätzlicher Kampf ist, neben denen um so ganz konkrete Verbesserungen, die der Gefangene führt, sich und auch dem Staat dann eben immer wieder zu beweisen, ich bin ein Mensch, ich bleibe ein Mensch, ich lasse mich da sozusagen nicht zerbrechen. So habe ich den Hungerstreik auch von Anfang an verstanden und das auch in die Diskussion mit eingebracht. Man kann durch sozusagen den Widerstand als Gefangener eben auch so einen gewissen Sinn sich erkämpfen oder vielleicht auch sogar Freude und Glück.
2: Ja, danke an Thomas für diesen Beitrag von Radio Dreieckland und für die Einschätzung von Konstantin vom Soli-Komitee. Von meiner Seite war es das jetzt schon. In der dritten Stunde gibt es hier Arbeitsunrecht und das ist ja immer, passt immer, denke ich. Das ist ja irgendwie diese ganzen Reformen laufen ja eigentlich gerade nur darauf hinaus, zu sagen, du bist arm, also bist du scheiße. Und das ist sozusagen die Universallösung, die unsere Azubi-Regierung gerade auf Lager hat. Vielleicht fällt Ihnen noch mal was anderes ein. Jedenfalls von meiner Seite war es das. Tschüss und winke, winke. Bis nächste Woche. Dann vielleicht mit einem Beitrag zu Fritz Bauer und die Verfolgung von

Homosexualität in dem deutschen Südwesten, wo man sagen muss, dass 1945 zumindest darauf bezogen nicht wirklich eine Zäsur darstellte. Aber das werden wir uns alles genauer anhören. Jetzt gibt's noch von den Heartworms Jacked.

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1: Massenentlassungen bei Diepel wegen Betriebsratsgründung. ThoughtWorks gegen Betriebsratsmitglieder. Urteil zur Bundeswehr-Tram. Arbeitszeitgesetz auch für Flugpersonal. Arbeitsgericht muss Wahlvorstand bei Automatisierung F.EE einsetzen. Union Busting gegen Piloten. Ryanair schließt Standort Berlin, um Betriebsrat loszuwerden. Lufthansa macht Cityline dicht, um Streik zu brechen. Wir sprechen mit dem Präsidenten der Pilotengewerkschaft Cockpit, Andreas Pinheiro. Hallo Leute, schön, dass ihr da seid. Ich muss hier eben für alle, die uns im Stream verfolgen, etwas an dem Bild machen. Ah, jetzt sieht man uns auch. Alle Hörer von Radio Dreieckland grüße ich herzlich. Die sehen uns nicht, sondern hören uns im Radio. Und auch alle, die uns auf dem Podcast verfolgen, auf Spotify und anderen schädlichen Plattformen, die wir vielleicht demnächst mal verlassen werden. Hallo Jessica, wie geht's dir?
2: Hi, danke, geht gut. Ich bin echt mal gespannt, was hier heute auf uns zukommt. Also ich zumindest mit meinem Newsblog habe so viele halsbrecherische, zungenbrecherische Wörter da drin, dass ich sehr gespannt bin, wie ich durch diesen Text durchkommen werde.
1: Ja, zum Beispiel eine Firma namens ThoughtWorks.
2: Yes, ich finde, das ist ziemlich schwierig und am Anfang habe ich es auch immer falsch geschrieben. Ich dachte, dann hieß es ToughWorks und ToughWorks fand ich eigentlich auch einen ziemlich coolen Firmennamen, während ThoughtWorks ist ein bisschen sperrig.
1: Genau, und hier geht es um den ThoughtWorks Works Council.
2: Genau.
1: Es gibt nämlich keinen Works Council bei ThoughtWorks, weil sie den wieder verhindert haben. Deshalb sind sie in unsere Sendung gelandet, genauso wie DeepL, was eigentlich DeepL heißt und bislang eine sehr sympathische Übersetzungssoftware zu sein schien.
2: Zu sein schien, genau. Aber es ist anders. Bei ThoughtWorks gibt's wohl einen Betriebsrat und die versuchen, zwei Betriebsratsmitglieder zu kündigen.
1: Ah ja, okay. Mhm. Also. Ja, und wir haben heute ein volles Programm. Ich habe gerade ja angekündigt, Andreas Pinheiro, der Präsident der Vereinigung Cockpit, der streitlustigen und mächtigen Pilotengewerkschaft, hat uns ein Interview gegeben. Das habe ich letzte Woche geführt und das ist eine halbe Stunde lang, deshalb drücken wir hier so ein bisschen auf die Tube. Jessica hat Union Busting News, also versammelte Nachrichten aus den Schattenseiten der deutschen Wirtschaft und den Versuchen, die deutsche Wirtschaft zu demokratisieren, gesammelt. Und das ist alles eine Menge Programm, was wir jetzt in dieser Stunde durchbringen mögen. Deshalb freut euch auf die Union Busting News nach etwas Musik von einem meiner Lieblingskünstler. Wir spielen hier rechtefreie Musik. Color aus Milwaukee mit Lonely Spider.

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1: Köln. Die Gewerkschaften IG Metall und Verdi werfen dem KI-Unternehmen DeepL in einer gemeinsamen Erklärung Union-Busting vor. Hintergrund ist, dass auf den Versuch einer Betriebsratsgründung im März 2026 nun Massenentlassungen folgen sollen. DeepL kündigte am 7. Mai 2026 den Abbau von rund 250 Stellen an. Betroffen ist ein erheblicher Teil der rund 620 Beschäftigten in Deutschland. Laut Einschätzung von IG Metall und Verdi will DeepL so eine erstmalige Betriebsratswahl am Kölner Stammsitz behindern. Denn nur zwei Monate vor der Ankündigung der Stellenstreichungen hatten die Beschäftigten im März 2026 einen Wahlvorstand gewählt. Dieser sollte anschließend eine Betriebsratswahl organisieren. DeepL soll jedoch die Herausgabe von Beschäftigtendaten, die der Wahlvorstand für die Organisation benötigt, verzögert haben. Die Betriebsratswahl konnte deshalb bislang nicht stattfinden. Darüber berichten IG Metall und Verdi in einer gemeinsamen Pressemitteilung. Das ist ungewöhnlich, liegt in diesem Fall aber einfach daran, dass beide Gewerkschaften die Angestellten bei der Betriebsratsgründung unterstützen. Jan Brauburger von der IG Metall Berlin kritisiert die Kündigung eines erheblichen Teils der Mitarbeiter unmittelbar vor einer Betriebsratsgründung als Schlag ins Gesicht der Menschen, die DeepL erfolgreich gemacht haben. Er fordert, das Recht auf einen Betriebsrat zu respektieren. Dieser fromme Wunsch dürfte allerdings ins Leere gehen, denn zumindest in der Auseinandersetzung mit dem SE-Betriebsrat von DeepL soll DeepL mit der Union-Busting-Kanzlei Pusch-Warlick zusammengearbeitet haben. Das bestätigten IG Metall und Verdi auf Anfrage der Aktion gegen Arbeitsunrecht. Welche Kanzlei das Union-Busting in Köln betreibt, ist dagegen noch nicht ganz klar. Für die DeepL-Angestellten ist die aktuelle Situation laut Gewerkschaften massiv belastend. Und das nicht zum ersten Mal. Laut den beiden Gewerkschaften hatte die DeepL-Belegschaft schon 2024 einen Betriebsrat wählen wollen. Damals soll erheblicher Druck durch die Geschäftsführung ausgeübt worden sein. Bei DeepL hat man freilich ganz andere Gründe für die Stellenstreichungen genannt. Man wolle mehr auf KI setzen. Die Jury des Start-up-Verbandes Deutschland verlieh dem DeepL-Gründer Jaroslav Kutuslowski bei den German Start-up Awards am 21. Mai 2026 gerade erst den Preis Gründer des Jahres. Auf Anfrage ließ uns der Start-up-Verband Deutschland wissen, dass er sich grundsätzlich nicht zu Einzelunternehmen und deren internen Angelegenheiten äußere. Schade, denn wir hätten gerne gewusst, wie viele der Firmengründer aus der Jury einen Betriebsrat in ihrer Firma haben. Kanzler Friedrich Merz, CDU, hielt bei der Preisverleihung am 21. Mai 2026 übrigens die Eröffnungsrede. Die Regierungssprecherin teilte der Aktion gegen Arbeitsunrecht auf Nachfrage mit, dass die Regierung die Auswahl der Preisträger nicht kommentieren würde. Auch das echt schade. Berlin. Die US-amerikanische IT-Consultant-Firma ThoughtWorks versucht, zwei Betriebsratsmitgliedern zu kündigen. Consultant-Firmen sind, kurz gesagt, Berater, die in deine Firma kommen und dir dann kündigen, weil du zu teuer bist. Laut der Berlin Tech Workers Coalition begleitet die Kanzlei Seitz das Union-Busting-Manöver. Die Berlin Tech Workers Coalition, TWC, ist ein Zusammenschluss von Angestellten im Technologiebereich. Die außerordentlichen Kündigungen wurden in der Berliner Niederlassung ausgesprochen. Der siebenköpfige Betriebsrat verweigerte die Zustimmung. Die Firma will sie deshalb vom Arbeitsgericht ersetzen lassen. Darüber berichten das ND und die Taz. Interessant bei den konstruiert klingenden Kündigungsgründen ist, dass neben angeblichen Datenschutzverstößen auch zwei Wikipedia-Links genannt werden. Mit ihnen soll eines der Betriebsratsmitglieder Kritik an einer Zusammenarbeit mit dem US-Militär untermauert haben. In einem Link ging es dabei um die Auflistung der zahlreichen Überfälle der USA auf andere Länder. Beim anderen Link soll es sich um Kriegsverbrechen der USA im Gefangenenlager Abu Ghraib gehandelt haben. Eine Mitarbeiterin berichtete der Taz, dass sich ThoughtWorks früher nach politischen Diskussionen auch schon einmal gegen die Zusammenarbeit mit einem Kunden entschieden habe. Doch das habe sich in den letzten Jahren geändert. Abfindungen kommen für die Gekündigten laut Taz nicht in Frage. Man wolle die Auseinandersetzungen durchziehen. Zu den Geschäftsbereichen von ThoughtWorks gehören die Modernisierung von Unternehmensplattformen und die Bereitstellung von Software mit Schwerpunkt auf künstlicher Intelligenz. Für das Unternehmen arbeiten laut Wikipedia an 49 Standorten rund 10.000 Menschen. München. Drei pazifistische Trambahnfahrer der Münchner Verkehrsgesellschaft MVG verweigerten Anfang 2025 Straßenbahnen mit Bundeswehrwerbung zu steuern. Die Fahrer begründeten ihre Entscheidung mit Artikel 4 des Grundgesetzes. Der regelt unter anderem, dass niemand gegen sein Gewissen zum Kriegsdienst an der Waffe gezwungen werden dürfte. Einer der Fahrer, der dafür eine Ermahnung erhielt, also eine mildere Form einer Abmahnung, klagte auf Entfernung der Ermahnung aus seiner Personalakte. Die MVG ihrerseits hat auf dem Wege einer Wiederklage die Feststellung beantragt, dass der Kläger grundsätzlich verpflichtet sei, die Straßenbahn mit der Bundeswehrwerbung zu fahren. Darüber berichtete die Tageszeitung Junge Welt. Das Arbeitsgericht München hat dazu am 20. Mai 2026 entschieden, dass der Straßenbahnfahrer die Bahn mit Bundeswehrwerbung fahren muss. Gewissensnot reiche nicht aus, um das Fahren einer Tram mit Bundeswehrwerbung zu verweigern. Wir halten das in Zeiten von Kriegshetze und gesellschaftszersetzender Aufrüstungsausgaben für ein fatales Urteil. Wenn die Gewissensfrage bei der Werbung für das Sterben und Morden für Länder und Wirtschaftsinteressen nicht greifen soll, wann denn dann? Wie soll man denn kein Gewissen entwickeln, wenn man sich an der Normalisierung, der Militarisierung der Gesellschaft beteiligen soll? Das Gericht argumentierte dagegen mit dem organisatorischen Mehraufwand, den jeder verursachen könne, der sich auf Gewissensnöte beziehe. Deutschland. Die unabhängige Flugbegleiterorganisation UFO und die Pilotenvereinigung Cockpit fordern in einem gemeinsamen Papier, dass das Arbeitszeitgesetz auch für fliegendes Personal gelten soll. Die jetzige Pauschalausnahme aus dem deutschen Arbeitsgesetz ist laut dem Papier unzeitgemäß und sachgrundlos. Die Problematik ist klar. Fliegendes Personal ist zu allen Tag- und Nachtzeiten im Dienst und auch an Wochenenden und Feiertagen wird durchgeflogen. Dazu kommen noch anstrengende Zeitzonenwechsel. Trotz der besonderen Verantwortung, die auf den Angestellten der Branche lastet, sind sie vom Arbeitszeitgesetz ausgenommen. Für sie gelten europäische Flugdienst- und Ruhezeitregeln, die Mindeststandards setzen, doch das Sozialleben nicht schützen. Konkret fordern UFO und VC deshalb maximal 48 Stunden Arbeitszeit innerhalb von 7 Tagen, maximal 90 Stunden Arbeitszeit innerhalb von 14 Tagen, eine tägliche Höchstarbeitszeit von 10 Stunden mit Ausnahmen nur bei verbindlichem Ausgleich, 48 Stunden zusammenhängende Ruhezeit innerhalb jedes 7-Tage-Zeitraums und Ortstage, die nicht mehr in gesetzlichen Mindestruhezeiten hineingeplant werden dürfen. Derzeit liegt die faktische, rollierende wöchentliche Arbeitszeitobergrenze für fliegendes Personal bei 60 Stunden innerhalb 7 aufeinanderfolgender Kalendertage. Danach sind lediglich 36 Stunden zwingender Erholung vorgesehen. Neuenburg in Bayern. Das Arbeitsgericht wird wohl einen Wahlvorstand beim Automatisierungsunternehmen FEE einsetzen müssen. Die Wahl eines Wahlvorstandes scheiterte. Laut einem Bericht in der Mittelbayerischen Zeitung war die Geschäftsleitung hier nach einem absolut bekannten Muster vorgegangen. Vor der Wahl des Wahlvorstandes hatte die Geschäftsleitung laut Gewerkschaft Stimmung gegen eine Betriebsratsgründung gemacht. Dann übernahm eine Führungsperson die Versammlungsleitung der Wahlversammlung und ließ darüber abstimmen, ob überhaupt eine Wahl stattfinden soll. Daraufhin sollen sich 54% der Anwesenden gegen eine Betriebsratsgründung ausgesprochen haben. Das nutzt aber nichts. Denn wenn drei Personen einen Betriebsrat gründen wollen und daran gehindert werden, können sie die Einsetzung eines Wahlvorstandes beim Arbeitsgericht beantragen. Eine zänkische, von der Geschäftsführung aufgeheizte Meute kann eine Betriebsratsgründung durch Stimmungsmache und Einschüchterung nicht verhindern. Angestellte haben ein Recht auf demokratische Mitbestimmung, nämlich auch dann, wenn eine angebliche Mehrheit im Betrieb keinen Betriebsrat möchte. Es ist ein bisschen wie bei der Sklavenbefreiung. Wenn auch nur 3 von 300 Sklaven frei leben möchten, kann auch eine angebliche Mehrheit ihnen ihr Menschenrecht nicht abstreiten. Im schlimmsten Fall endet die Sklaverei dann eben auch für den berühmten Onkel Tom, der so gerne weiter unter Zwang seinem Herrn gedient hätte. Apropos USA, Sklavenhaltung und Betriebsverfassungsgesetz. Die Firma FAE mit seinen rund 1000 Mitarbeitern weltweit wurde gerade erst von der US-Investmentgesellschaft One Equity Partner übernommen. One Equity Partners verwaltet rund 10 Milliarden US-Dollar, die sich auf die Sektoren
2: Gesundheitswesen und Infra von Reyes Intern, Green Card Bank from Madrid. 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
4: Wir sprechen nach etwas Musik. Hier kommt Reverend Peyton's Big Damn Band mit Brown County Bound.

0: Ihr hört Arbeitsunrecht FM, die Sendung für renitente Beschäftigte, kampfbereite GewerkschafterInnen, aktive Betriebsräte und solche, die es werden wollen. Wenn ihr selber Informationen aus der Arbeitswelt habt, wenn ihr was zu berichten habt, gern auch informell, könnt ihr euch gerne bei uns melden. Auch wenn ihr überlegt, einen Betriebsrat zu gründen, bitte vorher melden. Das soll man nicht einfach so auf die leichte Schulter nehmen. Kann zur spannendsten Sache in deinem Arbeitsleben werden und auch zur Kündigung führen, was manchmal vielleicht auch gar nicht so schlecht ist. Manche Firmen haben es auch nicht verdient, dass man da zu viel Energie reinsteckt. Aber meldet euch bei uns, wenn ihr Betriebsräte gründen wollt. Ich freue mich jetzt auf ein Interview mit Andreas Pinheiro, dem Präsidenten der Vereinigung Cockpit. Da gab es ziemlich harte Sachen, das erkläre ich euch auch gleich. Also es geht um Ryanair und Cityline. Ja, und viel Spaß dabei. Es dauert jetzt insgesamt eine halbe Stunde. Freut mich sehr, dass ich dieses Interview führen durfte. Ich werde nach Teil 2 etwas Musik spielen. Und mit meiner Kollegin Jessica sprechen wir dann im Anschluss. Da das Interview vorher geführt wurde, müssen wir das jetzt irgendwie durchbringen erstmal. Also, bis dann. Ich spreche mit Andreas Pinheiro, Präsident der Vereinigung Cockpit. Es gab im Bereich Luftfahrt zwei bemerkenswerte und schockierende Ereignisse, nämlich die Ryanair-Schließung des Standorts Berlin und die Schließung einer ganzen Linie, nämlich Lufthansa Citylines. Und wir interessieren uns für Union-Busting und Betriebsratsbehinderung in Deutschland und ich halte das für zwei herausragende Ereignisse. Und genau darüber und alles, was damit zu tun hat, will ich jetzt hier mit Andreas Pinheiro reden. Schön, dass Sie da sind. Ja. Würden Sie auch so weit gehen, die Betriebsschließung in Berlin jenseits betriebswirtschaftlicher Erwägungen oder Argumente auch als Politik der verbrannten Erde, also als Strafmaßnahme zu bewerten?
1: Also die zeitliche Koinzidenz ist natürlich sehr auffällig. Wir haben in Berlin und in Köln die Situation, dass dort Betriebsräte gegründet wurden. Und Betriebsräte, in Köln war es zumindest so, dass gegründet werden sollte. Das LAG in Köln hat der Sache nicht stattgegeben, Berlin schon. Und dann ging das Ganze vor das Bundesarbeitsgericht. Die Entscheidung ist am 13. Mai gefallen diesbezüglich und auch positiv gefallen. Das heißt also, ja, hier geht es um, das sind eigenständige Betriebe, die dementsprechend auch betriebsratsfähig sind. Und dennoch ist das halt, ja, es ist schon auffällig, dass dann kurz vorher eine Schließung der Station angekündigt wird. Wenn ich das richtig verstanden habe, hat Ryanair sich da auf die wirtschaftliche Situation bezogen und auch auf die Standortkosten hier in Deutschland. Das passiert ja auch häufiger, das wird häufiger herangezogen. Dennoch darf man auch nicht vergessen, dass sich die Ryanair gerade in Tarifverhandlungen befindet. Also Ryanair ist nur eine Marke. In Wirklichkeit ist das Malta Air, die dahinter steht, mit Sitz in Malta. Und die befinden sich gerade in Tarifverhandlungen europaweit mit allen Mitgliedsverbänden, mit denen wir ja auch organisiert und vernetzt sind europaweit und natürlich auch mit der Vereinigung Cockpit hier in Deutschland. Und ja, ich kann nur sagen, das ist nur eine zeitliche Koinzidenz, die für uns sehr auffällig ist und wo wir sagen, ob das an den Standortkosten in Deutschland liegt oder an anderen Dingen, das ja, kann ich nicht sagen, ist für uns auf jeden Fall und vor allen Dingen für die Kolleginnen und Kollegen bei der Ryanair respektive Malta Air sehr bedauerlich, sehr traurig und da müssen wir natürlich gucken, wie wir da jetzt weiter vorgehen.
0: Und es gibt ja noch einen zweiten Zusammenhang, dass nämlich die Berliner, wenn ich das jetzt richtig verstanden habe, auch einen Sieg errungen haben, wo es um die Verschlechterung ihrer Schichtpläne geht, nicht wahr?
1: Genau. Also wir haben da an der Stelle eine Situation gehabt, das war eine tariftaktische Situation. Wir haben eine Befristung gehabt im Tarifvertrag bis zum 31.03. Es geht um diese vier Roster, die bei Ryanair existieren. Also man kann sich das so vorstellen, 5 Tage arbeiten, 4 Tage frei. Das klingt jetzt erstmal für den Normalbürger traumhaft. Man muss aber verstehen, dass das 5 Tage härteste Schichtarbeit sind bezüglich der Zeiten und auch der Dauern. Das heißt also, die Kolleginnen und Kollegen arbeiten dort dann 11, 12 Stunden am Tag durchgehend und brauchen dann einfach auch ihre Ruhezeit. Und 4 Tage ist dann schon eine ordentliche Ruhezeit. Das ist dieses Roster.
0: Genau, und der Standort mit Betriebsrat war da in einer besseren Position als der Standort ohne Betriebsrat, nicht wahr? So, wenn ich das richtig verstehe. Also eine weitere Motivation, die man vermuten könnte, um den Standort zu schließen. Ja. Gibt es irgendeine Möglichkeit, da was gegen zu machen oder gegen vorzugehen? Wie kann man da als Gewerkschaft drauf reagieren? Oder Betriebsrat ist ja im Grunde keine gewerkschaftliche Angelegenheit, aber immer sehr, sehr stark doch in der Praxis angebunden an eine Gewerkschaft.
1: Ja, also wir haben eigentlich zwei Dinge, die wir machen können. Die eine Sache ist tariflich, dass wir in den sogenannten Tarifsozialplan gehen. Das heißt also, dass wir die Nachteile dieser Stationsschließung, die monetären Nachteile gegenüber den Kolleginnen und Kollegen bei der Malta Air ausgleichen. Und die andere Sache, die ist gesetzlich geregelt, das ist für den Betriebsrat die Möglichkeit, den Interessenausgleich Sozialplan zu verhandeln. Das sind die beiden Werkzeuge, die man im Endeffekt hat. Bei der Malta Air gibt es auch tatsächlich ein Tarifsozialplan, der schon geschlossen wurde. Das heißt, es ist alles schon mehr oder weniger geregelt. Aber es geht mir ja hier um Arbeitsplätze und es geht ja nicht darum, wie wird am Ende eine Abfindung gezahlt etc. Und die Arbeitsplätze, kann man die sichern? Das ist sehr, sehr schwer. Das kann man nur mit dem Ausschluss betriebsbedingter Kündigungen machen, tariflich. Und das ist natürlich dann, wenn man das nicht hat, an der Stelle schwierig. Und das ist dann für den Arbeitgeber dann immer leicht, dann Basen zu schließen, Flugzeuge zu verschieben etc. Gerade für ein europäisch operierendes Unternehmen, wie es Ryanair ist oder Malta ist.
0: Mhm. Reden wir über den zweiten Fall. Hier wurde nicht nur ein Standort geschlossen, was ja an sich auch schon eine sehr aggressive Maßnahme ist, sondern gleich ein ganzes Unternehmen oder ein Unternehmensteil, Lufthansa Citylines. Erläutern Sie doch noch mal kurz den Konflikt dort und was da jetzt vorgefallen ist.
1: Ja, die Cityline ist ein Tochterunternehmen der Lufthansa AG, eine GmbH, und hat in Deutschland, Europa Zubringerflüge in die Hubs gemacht, im Prinzip auf kleinere Flughäfen bedient, so ein bisschen in die Breite gegangen in Deutschland, aber auch in Europa mit einer etwas kleineren Röhre. Da gab es dann die CAJ, das ist ein Flugzeug, das unter 100 Sitze hat, und der Embraer hatte auch unter 120 Sitze. Es waren halt kleinere Größen, um, ich sag jetzt mal, so ein bisschen ja auch die Peripherie anzubinden an das Hub, so würde ich das jetzt mal ausdrücken. Und vor ein paar Jahren ist uns schon mitgeteilt worden, dass die ganze Operation dort nicht mehr einträglich ist oder zu teuer ist oder wie auch immer. Dann ist versucht worden, in mehreren Verhandlungen mit der Tarifkommission damals erhebliche Verschlechterung der Arbeitsbedingungen durchzusetzen. Das hat die Vereinigung Cockpit nicht mitgemacht, auch aufgrund unserer Erfahrung, dass wir sagen, es hat noch nie irgendwen gerettet, die Arbeitsbedingungen zu verschlechtern. Am Ende sind dann die unternehmerischen Entscheidungen eh so gefallen, wie sie gefallen sind. Also das ist meistens nur, es ist keine gute Strategie. Dennoch gab es Angebote von der Vereinigung Cockpit, um Produktivität beispielsweise zu heben, um zu schauen, dass man irgendwie die Cityline am Leben erhält. Und so wie sich das jetzt dargestellt hat, das ist auch unsere Meinung, in der Folge des Streiks, gerade zur 100-Jahr-Feier am 15. April letzten Monat, war es dann so, dass Lufthansa dann die vorübergehende Stilllegung und damit wahrscheinlich die endgültige Stilllegung der Cityline angekündigt hat und auch sofort umgesetzt hat. Für uns kam das an dem Tag sehr überraschend. Es war ein Schock, kann man auch sagen, für viele. Es betrifft nicht nur das Cockpit, es betrifft genauso die Kabine und damit die Gewerkschaft UFO. Und es war für uns eine sehr, sehr harte Maßnahme, weil wir an der Stelle natürlich davon ausgegangen sind, dass sich dieser Prozess noch ein bisschen in Anführungsstrichen hinzieht und dass er gemeinsam mit uns geregelt wird. Und das ist jetzt nicht der Fall.
0: Mhm. Und auch hier wird eine unternehmerische Entscheidung angeführt. Versucht man dann, ich weiß auch nicht, das ist auch eine deutsche Besonderheit. Ich glaube, in anderen Ländern würde man einfach knallhart sagen, wir machen das jetzt, um euch eins auszuwischen. Aber hier wird dann irgendwie mit Benzin- oder Kerosinpreisen, Straße von Hormus und so der Gesamtsituation argumentiert. Ihr Kollege von der UFO hat da, glaube ich, relativ harte Worte gefunden. Aber wie bewerten Sie diesen Vorgang jetzt?
1: Also aus meiner Sicht hat das nichts mit der Straße von Hormuz zu tun. Da müsste man ja weltweit bei allen möglichen Airlines jetzt gerade ein Airline-Sterben sehen und sehen, dass kleinere Airlines etc. gerade zugemacht werden. Das ist ja nicht der Fall, auch bei unseren europäischen Mitbewerbern wie beispielsweise KLM, Air France oder British Airways ist das ja nicht der Fall. Also das ist schon aus meiner Sicht eine emotionale Reaktion gewesen. Die Entscheidung dazu, dass das irgendwann mal passieren soll, die ist ja wahrscheinlich schon vorher getroffen worden, gehe ich mal davon aus. So schnell kann man das ja gar nicht entscheiden. Also die strategische Entscheidung, man hat das jetzt einfach dann an dem Tag umgesetzt. Und sich und uns damit auch wieder neue Probleme geschaffen, so muss man das einfach auch sagen. Also es war jetzt nichts kühl kalkuliertes, sondern sieht so aus, als wenn das dann doch schon eine emotionale Reaktion gewesen wäre. Das ist zumindest bemerkenswert in diesem Kontext.
0: Naja, die berufsständischen Gewerkschaften, also UFO, Vereinigung Cockpit und auch die GDL sind seit jeher ein Dorn im Auge. Befürchten Sie nicht einen Generalangriff, also dass es möglicherweise mehr ist als nur ein Schuss vor den Bug, sondern dass hier versucht werden soll, sie generell platt zu machen?
1: Ja, das haben wir auch im Winter unseren Mitgliedern schon erläutert. Die Arbeitgeber möchten die Arbeitsbedingungen verschlechtern, sie möchten Geld sparen, sie möchten die Produktivität erhöhen und um diese Strategien zu erreichen, braucht es auf jeden Fall das Zutun der Gewerkschaften und die Gewerkschaften, die Sie gerade genannt haben, also wir, die UFO, auch die GDL, wir haben in unserer Agenda nicht stehen, dass wir die Arbeitsbedingungen verschlechtern, sondern uns geht es darum, natürlich, dass wir die Arbeitsbedingungen verbessern, unserer Kolleginnen und Kollegen. Und da sind wir sehr konsequent und natürlich ist das eine Hürde. Und die Strategie des Arbeitgebers ist natürlich auf der einen Seite zu schauen, entweder macht die Gewerkschaft mit, das heißt die Fachgewerkschaft, und hilft uns bei diesem Vorhaben. Oder aber, wenn sie das nicht tut, dann müssen wir irgendwie schauen, dass wir um diese Gewerkschaft herumkommen. Und passiert, das muss man halt ganz klar sagen. Das ist die Strategie des Arbeitgebers und die sehen wir auch. Man kann das auf mehreren Wegen schaffen. Man kann das einmal dadurch schaffen, dass man Flugbetriebe, die beispielsweise neu gegründet werden, mit anderen Gewerkschaften tarifiert. Das passiert gerade auch. Man kann das aber auch dadurch schaffen, dass versucht wird, die Glaubwürdigkeit der Gewerkschaft zu unterminieren und dementsprechend bei den Mitgliedern dafür zu sorgen, dass die Mitglieder nicht in der Form hinter der Gewerkschaft stehen, damit natürlich eine Streikbereitschaft generell sinkt und damit auch die Schlagfähigkeit der Gewerkschaft sinkt. Das sind die Strategien, die angewendet werden und die sehen wir auch und das zieht sich dann in mehreren Taktiken, die dann verwendet werden, fort und das sehen wir sowohl bei uns als auch bei der UFO in der jetzigen Situation und wir stehen ja in einem sehr engen Austausch auch mit der GDL und die Taktiken wurden dort auch alle schon genutzt, verwendet etc. Das ist so.
0: Kann auch nach hinten losgehen. Also bei der GDL war das so, in der Jahrtausendwende kamen die ja sogar erst überhaupt richtig aus der Kurve, nachdem sie irgendwie in ihrer Existenz bedroht wurden. Also kann auch dazu führen, dass die Leute sich zusammenschließen und so eine quasi Zorn entwickeln. Aber wie nehmen Sie die Stimmung wahr unter den Kollegen, ob dieser Angriffe jetzt?
1: Ja, also wir haben auch da, muss man sagen, Piloten, auch Flugbegleiter, mit Sicherheit auch Lokomotivführer sind eine spezielle Klientel, alle sehr, sehr spezialisiert, auch extra ausgebildet und ausgewählt für ihren Beruf. Piloten sind gute Analysten, so muss man das immer sehen. Also Piloten sind strategisch ausgebildet. Man muss, wenn man fliegt, auch viel sich Gedanken machen und eine Strategie haben für den Flug und man muss gut analysieren können. Das sind so eine Kerneigenschaft, die eigentlich alle Piloten haben. Und deswegen analysieren auch unsere Mitglieder eigentlich das gesamte Tarifgeschehen permanent mit. Also da hat man nie Ruhe, sondern man wird quasi immer mit Inputs versorgt. Und das ist eine Sache, die ist häufig bei kleineren Dingen auch mal ein bisschen herausfordernd. Allerdings in so großen Konflikten führt es auch dazu, dass natürlich die Kolleginnen und Kollegen sich Gedanken machen, was passiert hier gerade.
0: Der Ton hat sich generell verschärft, wenn ich Ihre Pressemitteilung nochmal durchgucke. Wird jetzt von der Kühne Holding beziehungsweise von deren Geschäftsführer oder Pressesprecher, ich habe es vergessen, also von der wichtigen Person aus der Kühne Holding nochmal Sie explizit kritisiert in einem Statement. Das war bemerkenswert. Kühne ist ein großer Aktionär der Lufthansa. Und ja, was hat es damit auf sich? Ist auch, finde ich, also die Streikkultur wird angegriffen in Deutschland.
1: Also ich muss ehrlich sagen, ich kann das von einem Gesellschafter oder von einem Großinvestor sogar verstehen. Also er hat sein Kapital investiert in eine Aktiengesellschaft und sagt, mir gehen die Streiks auf den Keks, hört bitte auf zu streiken, so ungefähr. Und am besten wäre, es gäbe gar kein Streikrecht und es würde gar nicht gestreikt werden. Das kann ich total nachvollziehen, weil das aus seiner Brille ein absolut valider Punkt ist. Natürlich muss man dann auch sagen, naja, es ist aber jetzt in Deutschland auch nun mal ein Grundrecht und einfach zu sagen, ich fände es am besten, weil es meinem Investitionsplan am besten passen würde, dass das Streikrecht nicht existieren würde für die Fachgewerkschaften, ist natürlich dann ein bisschen kritisch. Aber grundsätzlich, dass die Investoren der Sache kritisch gegenüberstehen, vollkommen gekauft. Wichtig ist nur, dass die Investoren an der Stelle auch den richtigen Schluss ziehen und sagen, naja, es gibt da zwei Parteien. Und vielleicht schaue ich mir mal nicht unbedingt die Gewerkschaft an, auf die ich vielleicht weniger Einfluss habe, sondern die Menschen, auf die ich Einfluss habe, nämlich den Vorstand der Kapitalgesellschaft, deren Großinvestor ich bin. Und überlege mal, ob dieser Vorstand auch alles Notwendige dafür tut, um diese Streiks zu vermeiden. Und da muss ich sagen, da hat, glaube ich, die Firma Kühne und vor allen Dingen dann dementsprechend auch der Großinvestor an der Stelle schon eine Verantwortung, auch mal zu schauen, was haben wir denn da eigentlich alles angeboten, beispielsweise eine Schlichtung für die betriebliche Altersversorgung mit sogar einer Unterwerfung, was eine Gewerkschaft ja auch nicht einfach mal so macht, und damit wären alle Streiks vom Tisch gewesen bei der Lufthansa AG. Da muss man halt auch mal sagen, das ist eine Sache, die muss man schon von beiden Seiten betrachten und kann nicht einfach nur sagen, einseitig das Streikrecht, dann ist die Sache vorbei. Ne? Wir haben, glaube ich, da gute Angebote gemacht oder gute Lösungswege aufgezeigt, wie man das alles lösen kann. Es kann morgen gelöst werden mit einem Anruf, mit einem Telefonat, und das ist eine Sache, die, glaube ich, immer wichtig ist, dass man sagt, wir zeigen einen Weg raus, wir wollen hier nicht nur Terz machen, wie das viele darstellen, überhaupt nicht, sondern wir wollen, dass das zu einem vernünftigen Ergebnis geführt wird und zeigen einen Weg raus und sind da sehr kooperativ und konstruktiv, und das ist eine Sache, die hat mir so ein bisschen bei der Kritik gefehlt. Die restliche Kritik, dass er Streiks doof findet, kann ich total verstehen.
0: Ja, ich meine, ich habe mich jetzt auch mit der Historie der Arbeiterbewegung beschäftigt, und Tarifverträge sind ja auch die Garantie, dass in der Tarifzeit nicht gestreikt wird. Es gab auch Zeiten, da waren dauernd wilde Streiks, da gab es massenhafte Krankmeldungen, wilde Dinge. Also es ist ja auch eine, sagen wir mal, so eine Regulierung darin, jetzt Verträge abzuschließen mit einer Gewerkschaft, die sich dann auch drum kümmert, dass die eingehalten werden und so. Das ist leider in Vergessenheit geraten, weil die Zeiten im Moment nicht so sind, ja, weil man sich da schon gar nicht mehr dran erinnern kann, aber die Geschichtsbücher sagen das. Es gab auch Leute von links, die Tarifverträge kritisiert haben, ja, weil da die Beinfreiheit sozusagen genommen wird für eine lange Laufzeit. Aber naja, der Tarifkonflikt läuft und es droht sich zuzuspitzen. Worum geht es da genau? Für Leute, die fachunkundig sind, für Zuhörer, die nicht aus dem Flugverkehr kommen?
1: Also wir vertreten in der Lufthansa Group, vertreten wir als Vereinigung Cockpit die Lufthansa AG, also den Kernbereich, und daneben die Eurowings und die Cityline. Die Cityline ist nun stillgelegt. Da müssen wir schauen an der Stelle, wie es da jetzt weitergeht. Da laufen natürlich auch Gespräche. Glücklicherweise haben wir bei der Cityline einen sehr wirksamen Arbeitsplatzschutz, sodass die Kolleginnen und Kollegen erstmal vor Kündigungen, von Kündigungen nicht unmittelbar bedroht sind. Das ist schon mal etwas, was natürlich jetzt in so einer Situation beruhigend wirkt und uns Zeit gibt. Bei der Eurowings geht es um die betriebliche Altersversorgung. Die ist wirklich irgendwie vergessen worden in den letzten 10 Jahren. Da wird sehr, sehr wenig eingezahlt in die betriebliche Altersversorgung. Da haben wir auch inzwischen, es laufen Verhandlungen dort, beziehungsweise es laufen weiterhin Sondierungen, ob man da noch zusammenkommen kann in irgendeiner Art und Weise. Da ist es zumindest so, dass Angebote auf dem Tisch liegen. Wie die dann bewertet werden, das muss die Tarifkommission machen. Aber es gibt zumindest Angebote, weil offensichtlich vom Arbeitgeber auch gesehen wird, schlechtere Altersversorgung als in den von uns neu gegründeten Günstigplattformen kann es eigentlich bei der Eurowings nicht geben. So, das ist aber momentan der Fall und deswegen ist es natürlich auch vollkommen berechtigt, da zu sagen, da müssen wir was verbessern. Das ist der Auftrag, den wir von unseren Mitgliedern haben. Bei der Lufthansa AG ist es so, dass ebenso bei der Lufthansa Cargo, dass dort auch die betriebliche Altersversorgung auf dem Spiel steht. Und da ist die Situation ein wenig komplizierter. Da gab es eine Umstellung vor im Jahr 2017. Es ist so, dass gewechselt wurde von einem System der garantierten Auszahlung auf die garantierte Einzahlung. Und wir konzentrieren uns deswegen jetzt auch auf die garantierte Einzahlung, vergleichen uns bei der Lufthansa AG und bei der Lufthansa Cargo mit den internationalen Legacy Carriern, so nennt man die, also KLM, Air France etc. Und da muss man einfach sagen, da weicht die Einzahlung diametral von dem ab, was andere einzahlen. Und deswegen haben wir da unsere Forderungen gestellt. Also auch da im Vergleich schlechter. Wir haben dort bisher kein Angebot vorliegen, kein verhandlungsfähiges. Es geht immer mal wieder so ein paar kostenneutrale Spielereien, die irgendwie vorgestellt werden, aber das sind keine wirklichen Angebote. Dementsprechend sind wir da allerdings auch in Sondierungen und überlegen, wie wir da an der Stelle weiterkommen.
0: Ja, ich sprach mit Andreas Pinheiro, den dritten Teil des Interviews. Da geht es um die Arbeitsbedingungen von Piloten. Hört ihr nach etwas Musik? Und hier kommt Carsey Blenden mit Tango Luigi.

0: Ihr hört Arbeitsunrecht FM. Mein Name ist Elmar Wiegand. Weiter geht's mit dem dritten Teil meines Interviews mit dem Präsidenten der Vereinigung Cockpit, Pilotengewerkschaft Cockpit, Andreas Pinheiro. Und ich befrage ihn zu Arbeitsbedingungen von Piloten. Er erzählt da ziemlich interessante Dinge, die die meisten Menschen, die so normale Arbeitsverhältnisse kennen, sich nicht klar machen. Und viel Spaß damit. Worüber klagen die Piloten am meisten ansonsten, wenn wir jetzt nochmal auf die Berufsgruppe gehen? Wie sind die Arbeitssituationen und die Arbeitsbelastungen? Es geht ja immer noch der Mythos, dass es sich um eine privilegierte Berufsgruppe handelt. Ich höre das jetzt schon seit 10 Jahren und es fällt mir manchmal ein bisschen schwer, da noch gegenzuarbeiten. Aber es wird ja bei jeder Tarifrunde und bei jedem Streik diese Karte gespielt, dass es sich hier um eine privilegierte Berufsgruppe handelt. Also wie ist die Realität tatsächlich, wenn man das den Leuten mal vermitteln wollte?
1: Ja, unterschiedlich, je nachdem, ob man Langstrecke oder Kurzstrecke fliegt, ist die Belastung immer eine andere. Auf Kurzstrecke, sage ich immer, machen wir uns Sorgen um das Essen, auf Langstrecke macht man sich Sorgen um den Schlaf. Bei der Kurzstrecke ist es so, das ist schon, wie ich es auch eben für die Ryanair gesagt habe, das gleiche Ähnliches gilt auch für die Lufthansa. Da gibt es übrigens gar nicht so eine 5-4-Regelung, dass man da irgendwie 4 Tage frei hätte nach 5 Tagen Arbeit. Da ist es immer nur, sind es immer nur 2 Tage, die man da hat, mit einem 60-Stunden-Mantel drumherum im Manteltarifvertrag. Und da ist es so, dass man sehr viel an Tagen arbeitet. Das heißt also immer so 10, 11, 12 Stunden auf der Kurzstrecke wird dann gearbeitet. Das sind 3, 4 Flüge, die man macht. Unter Umständen auch sehr lange. Also beispielsweise fliegt man von Lissabon nach Frankfurt und dann von Frankfurt nach Kairo, landet dann dort um 3 Uhr nachts, hat dann den Tag über in Kairo frei. Da entstehen dann die schönen Bilder, die man auf Instagram sieht, und fliegt dann aber wieder um 1 Uhr nachts nach Frankfurt zurück. Das meinem Sohn immer neulich erzählt, der fand das jetzt nicht so attraktiv, als dass er gesagt hat, da muss ich mich sofort bewerben. Die Langstrecke ist an der Stelle mit einer anderen Besonderheit verbunden. Das ist natürlich die Zeitverschiebung, mit der man mit zunehmendem Alter nicht mehr so gut klarkommt. Wenn man jung ist, kann man das ganz gut wegstecken. Ich war mit Mitte 20 schon auf der Langstrecke bei Condor damals. Habe ich mich immer gewundert, warum die alten Kapitäne, so wie ich jetzt, immer so früh wach waren. Ich habe immer bis 10 Uhr, 10:30 durchgeschlafen und habe dann meistens das Frühstück verpasst. Das war bei denen anders. Naja, das ist halt auf Dauer dann doch sehr, sehr anstrengend, mit dieser Zeitverschiebung 5, 6, 7 Stunden klarzukommen, seinen Rhythmus zu drehen. Dann ist es meistens so, dass man dann vielleicht mal einen Tag vor Ort frei hat, häufig aber auch direkt am nächsten Tag wieder zurückfliegt. Das heißt also, man fliegt hin, 10 Stunden Flugzeit, 11 Stunden Flugzeit, hat dann vielleicht einen Tag vor Ort und fliegt dann am übernächsten Tag wieder nach Hause, oder aber, das ist auch häufig so, das nennen wir Abholer, fliegt am nächsten Tag direkt wieder zurück. Und dann hat man die gesetzliche Ruhezeit, die bemisst sich übrigens auch an der Zeitverschiebung mal 5. Also wenn sie irgendwie 6 Stunden haben, dann haben sie 30 Stunden Ruhezeit danach und dann können sie wieder loslegen. Und das ist so ein bisschen die Arbeitsbelastung, die ist schon im Cockpit sehr, sehr hoch. Gibt es auch viele Studien drüber, dass es dort immer wieder sehr belastend ist. Aber man versucht das halt durch die Tarifverträge, die wir haben, und das haben wir versucht als Vereinigung Cockpit bei der Lufthansa, bei allen anderen Airlines, aber natürlich auch sehr speziell zu mitigieren. Wir sagen immer, unsere Tarifverträge sind wie Maßanzüge. Wir gucken ganz genau, wo sind die Belastungsspitzen, wie kriegen wir an der Ecke eine Verbesserung hin. Beispiel sind die Abflüge. Alle Abflüge vor 6 Uhr haben wir relativ stark mitigiert, dadurch, dass wir sagen, da sind die Flugdienstzeiten beschränkt, da darf man nicht so lange fliegen am Tag. Ab 6 Uhr geben wir dem Arbeitgeber da ein bisschen mehr Freiheit und sagen, das ist okay, da hat man zumindest mal seine 4, 5 Stunden in der Kernnacht gehabt, das ist in Ordnung. Aber bis 5 Uhr kann es schon mal sehr, sehr unangenehm werden. Und das sind so die Möglichkeiten, die man da als Gewerkschaft hat, um der Sache auch die Sache zu verbessern. Die gesetzlichen Regelungen sind da doch, es ist wie ein Stoppschild, ne? Eine Geschwindigkeitsbegrenzung oder eine Richtgeschwindigkeit. das heißt nicht, dass sie nicht auch noch langsamer fahren sollten als 90, wenn da 90 steht unter Umständen. Mhm. Das ist für uns auch da sehr wichtig. Und das ist, glaube ich, so ein bisschen die Kernbelastung für Piloten. Dazu kommt, dass Teilzeit ein Problem ist, kriegt man sehr schlecht. Wir können keine Workations machen, wir können nicht Urlaub, ist bei uns ein Riesenthema, weil natürlich in den Zeiten, in denen alle gerne in Urlaub fliegen, wir natürlich keinen Urlaub kriegen oder nur sehr begrenzt. Die Personaldecke wird immer sehr dünn gehalten, weil das Personal für sehr teuer erachtet wird und deswegen kriegt man auch den Urlaub nicht so, wie man ihn irgendwie sich wünscht und haben möchte. Das ist in anderen Berufen auch, glaube ich, ein bisschen einfacher, den Urlaub zu bekommen. Für mich ist das jedes Jahr wie gesagt, ich habe da schon auch Einblick in die Betriebsvereinbarungen etc., aber dennoch ist es jedes Jahr immer ein Lotteriespiel, ob man da den Urlaub so bekommt, wie man ihn haben möchte. Und ja, insgesamt würde ich sagen, so ein bisschen das Gefühl, es gibt bei uns eine Planung, die plant die Crews auf die Flieger und die Strecken und man hat immer das Gefühl, man ist dieser Planung so ein Stück weit ausgeliefert und dann hat man Standby-Tage und die sind nicht irgendwie nur 2 Tage, sondern 5 Tage und aus dem letzten Tag kann man aber auch noch eine sehr lange Tour kriegen, sodass man dann unter Umständen 10, 11, 12 Tage, war das früher bei mir auch, einfach weg ist und gar nicht zu Hause ist. Und das sind, glaube ich, die Belastungen dieses Jobs, die den Job auch in Zukunft, ich finde den Beruf toll, ich mache ihn gerne, Fliegen macht total Spaß. Aber diese Belastungen werden natürlich für viele, viele junge Leute immer unattraktiver.
0: Ja, ich stell mir vor allen Dingen auch vor, wenn ich mich da gerade mal sehe, dass das Sozialleben ja auch leidet oder schwer organisierbar ist. Also man könnte nicht in einer Band spielen oder regelmäßig einen Kegelabend machen, weil sich das ja alles sozusagen, wenn ich das richtig verstanden habe, durch die Woche so schiebt. Ja, man hat gar keine Möglichkeit, Freunde zu pflegen, wie das andere Leute vielleicht tun könnten.
1: Ja, das stimmt. Das ist ein großes Problem. Bei mir war es der Fußball, den ich quasi mit der Fliegerei im Prinzip aufgeben musste. Weil man ist ja nie da, also man kann nie regelmäßig an Trainings teilnehmen, das muss man ja, und dann irgendwie mal am Wochenende spielen, geht sowieso nicht, weil am Wochenende fliegt man meistens und dann lässt man es halt. Und dann

0: Dinge, die andere Leute nicht erledigen können unter der Woche. Ist ja auch mal schön, wenn die Geschäfte alle offen haben, etc. Und nicht nur am Wochenende, wenn alles überfüllt ist. Das ist auch ganz cool. Man kann vergünstigt fliegen. Wenn die Flieger nicht alle zu voll sind, dann geht das auch. Kann man Standby fliegen. Das ist auch ganz in Ordnung. Da muss man aber nicht für Pilot sein. Da reicht es auch, wenn man bei einer Airline beschäftigt ist am Boden. Also es gibt schon ein paar auch positive Aspekte, aber insgesamt ist es halt einfach ein harter Job und ich könnte jetzt auch noch anfangen, von verschiedenen Aspekten zu reden, wie beispielsweise jemand, der bei der Cargo arbeitet, der hat dann noch ganz andere Belastungen, weil die fliegen immer nur nachts. Das heißt also, die müssen immer quasi gegen die Verkehrsströme fliegen, damit die ganze Weltfracht, die wird dann quasi immer nachts transportiert, damit sie früh morgens in den Lagern ist und dann ausgefahren werden kann. Würde nichts bringen, tagsüber zu fliegen. Also da gibt es unfassbar viele Facetten noch und Härten und aber das ist einfach mal so, um das zu verstehen, was macht ein Pilot da eigentlich? Und da haben wir noch nicht von der eigentlichen Aufgabe gesprochen. Das sind einfach nur die Randbedingungen.
1: Ja, ein weiterer Punkt. Die Lufthansa will jetzt die Freistellung für Gewerkschaftsfunktionäre streichen. Ist das richtig? Oder ist das, habe ich das falsch verstanden? Das ist ja eigentlich auch ein frontaler, nicht nur eigentlich, das ist ein frontaler, wäre ein frontaler Angriff gegen Ihre Gewerkschaft, nicht wahr?
0: Also wir haben eine Vereinbarung, eine Freistellungsvereinbarung, eigentlich mit allen Airlines, die wir tarifieren, das ist auch notwendig. Ich muss vorwegstellen, wir sind sowohl eine Gewerkschaft als auch ein Berufsverband. Im Berufsverband kümmern wir uns darum, worum sich Berufsverbände eben so kümmern. Unsere Gesetzgebung wird vor allen Dingen auf europäischer Ebene gemacht. Das heißt, wir haben dort entsendeten Vertreter in unserer europäische Dachorganisation, die dann im Europäischen Parlament beispielsweise Eingaben macht oder aber auch bei der EASA. Und das geht sogar supranational noch auf die Weltebene über die ICAO. Darüber hinaus haben wir ganz viele Arbeitsgruppen, die sich um Flugsicherheit kümmern. Das ist natürlich unser Kernanliegen, dass wir sagen, wie können wir die Flugsicherheit verbessern? Wie können wir dafür sorgen mit unserer Expertise? Beispielsweise so Themen wie diese GPS-Störungen, die gerade überall passieren. Da können wir unheimlich viel machen. Da können wir Papiere schreiben. Da können wir Vorschläge machen, auch an die Industrie, aber auch an die Politik. Und dieser Berufsverband, der kümmert sich da um viele Dinge. Und wir haben eine Freistellungsvereinbarung, die sowohl für die Gewerkschaft als auch für den Berufsverband und auch natürlich für den Vorstand gilt, damit wir unsere ehrenamtliche Tätigkeit ausüben können. Und die wurde von der Lufthansa außerordentlich gekündigt. Das ist eine Maßnahme im Arbeitskampf. Das muss man klar so sehen. Ich war jetzt auf der Weltpilotenkonferenz vor einem Monat in Istanbul und da haben die Amerikaner nur milde gelächelt und haben gesagt, ja, das ist bei uns in den 80ern auch passiert. Das ist Union Busting. Das ist einfach die Union Days wegzunehmen. Das ist eine der Maßnahmen, die man halt macht. Das ist nicht schön, das muss man ertragen, aber das ist eine Flanke, die hat man dann an der Stelle, wenn man mit Ehrenamtlichen arbeitet. Und ja, damit wird versucht, die Gewerkschaft zu schwächen, gegebenenfalls auch zu zeigen, Mensch, die Gewerkschaft ist ja gar nicht handlungsfähig, aber sind wir natürlich trotzdem. Wir haben ja um die über 30 Hauptamtliche, die bei uns arbeiten und natürlich können wir trotzdem unsere Arbeit fortführen.
1: Okay, dann danke ich Ihnen für das Gespräch und wünsche alles Gute für die kommenden Herausforderungen, ja.
0: Ja,
1: Vielen
0: vielen Dank.
1: Dank.
0: Danke Ihnen.
1: Tschö.
2: Meine Güte. Also ihr hört Arbeits- und Recht FM und ich bin gerade voll geflasht von dem Interview mit Andreas Pinheiro, dem Präsidenten der Vereinigung Cockpit. Ich bin ja keine angstfreie Fliegerin und wenn ich jetzt noch mehr darüber weiß, was diese Leute vielleicht an dem Tag, wo ich mal fliege, schon alles hinter sich haben, da wird mir ein bisschen komisch.
1: Ja, Hintergrund des Ganzen, da haben wir vielleicht da in dem Interview nicht klar drüber geredet, aber es stehen Streiks bevor, es steht ja auch die Sommersaison bevor und das ist traditionell natürlich die Zeit, wo Streiks am meisten wehtun. Und so spitzt sich das jetzt demnächst zu und wahrscheinlich werden wir Andreas Pinheiro dann demnächst aus der Tagesschau kennen. Ich finde es ganz cool, dass er uns ein Interview gegeben hat.
2: Ja.
1: Wir haben mit den berufsständischen Gewerkschaften traditionell immer ein gutes Verhältnis, also auch mit der GDL oder der UFO. Das liegt vielleicht auch daran, dass wir sind nur ein ganz kleiner Verein. Wir sind über 500 Mitglieder bundesweit. Aber eben diese kleine, schlanke, agile Struktur ist uns irgendwie nahe und
2: Stimmt,
1: da ist irgendwie
2: da
1: so
2: erkennt
1: eine,
2: man sich wieder.
1: auch die Unabhängigkeit und dann auch Klartext zu reden oder so, da war immer irgendwie ein direktes Verständnis da. Auch, dass wir dann die Streiks unterstützt haben.

0: haben, wenn alle anderen bis hin zu Linken oder so dann gegen die berufsständischen Gewerkschaften gehetzt haben, haben wir immer an deren Seite gestanden. Und es gab Streiks, wo das uns eigentlich fast niemand mehr war. Also da konnte man die wirklich an den Fingern einer Hand abzählen.
1: Das stimmt. Apropos kleiner Verein, darf ich da noch ganz kurz ergänzen?
0: Ich muss mich nicht um Erlaubnis fragen, Entschuldigung.
1: Wir würden aber trotzdem noch Mitglieder aufnehmen. Also falls ihr denkt, wow, ein kleiner Verein, der richtig was reißt, da wäre ich gerne dabei. Nur zu, ihr findet alles, was ihr dafür braucht, unter www.arbeitsunrecht.de/Mitglied.
0: Wir haben umgestellt auf monatliche Erscheinungsweise. Diese Sendung ist ja ansonsten zweimal im Monat erschienen, am ersten und dritten Mittwoch im Monat. Jetzt machen wir sie nur noch einmal im Monat, also am ersten Mittwoch im Monat. Warum eigentlich, Jessica?
1: Ja, weil wir einfach gemerkt haben, dass wir es überhaupt nicht schaffen, den ganzen Input, den wir produzieren, überhaupt tatsächlich vernünftig weiter zu verarbeiten. Also tatsächlich alles auch auf der Webseite zu spiegeln und einzeln noch zu veröffentlichen, die Interviews auch nochmal zu schneiden und rauszubringen als einzelne Podcasts und so. Und das hat uns unter Druck gesetzt und auch unzufrieden gemacht. Und wir dachten, solange wir jetzt nicht noch ein, zwei Leute einstellen können, die hier mit uns arbeiten und Arbeit übernehmen können, wir alleine müssen uns da zurückziehen und ein bisschen softer machen, damit wir die Sachen richtig machen.
0: Ja, man könnte es auch als Personalmangel deuten. Also wir schneiden das dann irgendwie selber, oder ich schneide die Sendung genauer gesagt. Und dann müssen wir die selber auf die Website stellen. Das Interview wird dann auch noch in transkribierter Form, das ist auch Arbeit, online gestellt oder eine Kolumne und so. Und da hat sich jetzt ein Rückstau ergeben. Also wir haben immer gemerkt, die nächste Sendung kommt schon und die letzte ist noch gar nicht ordentlich verarbeitet. Wir müssten eigentlich auch noch in dieses kleinere Format gehen, also Sachen für TikTok und Instagram schneiden, das schaffen wir nicht. Also wir bräuchten eigentlich auch mehr Personal und am liebsten würde ich wöchentlich senden, aber dann mit Leuten im Hintergrund, die oder auch im Vordergrund, wir müssen auch nicht immer nur selber moderieren, aber da fehlen uns im Moment die Mittel und deshalb bitten wir nochmal verstärkt um Mitglieder, also Fördermitglieder und Spenden. Und jetzt neigt sich unsere Sendung dem Ende zu und ich sage Tschüss und bis im nächsten Monat, also dem ersten Mittwoch im Juli.
1: Genau.
0: Die Zahl habe ich sogar glatt vergessen, welcher Mittwoch das ist. Bis dann, Leute.
1: Ciao.

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0: Yo, hallo und herzlich willkommen.
1: Hello there, I'm Ronnie and this is Tobias from Grave. And
0: you're listening to... Da sind wir nämlich genau da angekommen, wo wir erst zum Ende der Sendung hinkommen wollten. Hallo Leute, herzlich willkommen zu Das Hamburg Noise Conspiracy, eurer kleinen lustigen Pancho hier in eurem Colorado. Das Colorado ist ein kleines, unabhängiges, lokales Radio in Dresden und hat zwei Mitarbeiter oder drei bezahlte Mitarbeiter, sonst viele ehrenamtliche Mitarbeiter, die hier alles in Schuss mehr oder weniger halten. Und da kann es passieren, dass man hierher kommt und der Wind endlich reagiert und dann muss man irgendeinen anderen Player nehmen, den man seit 25 Jahren nicht benutzt hat und wo man nicht ausstellen kann, dass die Playliste weiterspielt. So ist es jetzt gerade gewesen und ich hoffe, wir kriegen es jetzt irgendwie heute noch hin.
2: Ja, ich glaube, das wird noch ein paar Mal passieren, dass wir nicht Pause drücken.
0: Genau, ansonsten müssen wir die Pause immer drücken. Mhm. Wir, das sind der Dirk an meiner Seite heute.
2: Ja, grüß Gott.
0: Der Daniele ist da. Der Daniele, der immer nicht ins Mikro spricht, sondern nicht immer scharf am Mikro vorbei. Au. Oh. Mach nochmal.
3: Was?
0: Rein sprechen.
3: Also, hallo.
0: Oh. Hallo. Genau. Okay, wir machen heute, wir sind hier drei alte Leute heute und spielen ganz alte Musik, die mindestens älter als 30 Jahre ist oder wo die Musiker schon länger als 30 Jahre zusammenspielen. Angefangen haben wir mit G-Angs aus Schweden, mit ihrem Song Clouds of Cancer, weil so fühle ich mich gerade hier mit diesem fucking Windamp. Ich hoffe, die Wolken verziehen sich noch ein bisschen nachher und bis dahin spielen wir noch ein bisschen schöne Musik. Und dann machen wir gleich weiter mit ebenso altem Zeug, noch älter. Hier sind Chaos UK mit 4-Minute-Warning. Okay.

0: Genau, so ging es gleich wieder weiter. Wir haben jetzt versucht, hier das auszustellen. Das war 4-Minute-Warning von Chaos UK, wo ein Bandmitglied leider vor einigen Wochen verschieden ist. Der Gabba, glaube ich, hieß er. Und ja, schade, schade. Aber kommt für jeden mal die Zeit. So ist es leider im Leben. Und selbst ich muss irgendwann mal verscheiden, Daniele. Und deswegen habe ich einen Song mitgebracht, der mich an meine Jugend erinnert. Hier sind Akut in Leckels aus Norwegen mit einem Song auch aus den 80ern. Und der Song heißt tatsächlich Hagenjugend.
1: Nehmen wegen positive Vibrations und neue Leben, neue Life.
0: Genau. So geht das los. So, wo ist er jetzt hin? Akut Inleck als Hagenjugend. War keine Ahnung, was bedeutet. Wir hören uns das mal an.

0: Jo, super. Das waren All Pigs Must Die aus Boston, Massachusetts. Und die hatten sich natürlich direkt an die Hagenjugend hinten angekuschelt, weil der Media Player immer noch völlig out of order ist. Wenn jemand von euch sich eine goldene Nase verdienen will und hier mal anrufen würde und zwar sagen würde, wie will Media Player das machen, dass der nicht automatisch weiterspielt. Aber sagt uns nicht, wir sollen unten hier diesen Wiederholknopf ausmachen, weil der ist aus. Es ist richtig, richtig, richtig, richtig spannend. Aber ist egal. Wir spielen jetzt erstmal ein Stückchen weiter, Mucke, ohne uns da jetzt einen Kopf, ohne uns einen Kopf zu machen. Daniele, du hattest irgendwas gesagt. Warte mal, genau, du hattest gesagt, dass eine Band aus Belgien haben eine neue Platte rausgebracht.
1: Ja, Hiatus, wir haben letztes Mal gesprochen, ne?
0: Ah ja,
1: Weil wir
0: okay.
1: wissen nicht, das ist Hiatus,
0: Ja, genau, Hiatus,
1: ja,
0: genau.
1: Ictus und so weiter. Wer weiß. Und ja, von Agi Punk aus Bologna kommt die Schallplatte-Version seit ein paar Wochen. Ich
0: Aha.
1: habe heute früh mit Coppa von Agi Punk gesprochen. Und sie sind total zufrieden. Sie haben gemacht die LP-Version.
0: Aha.
1: CD kommt gleich, weil sie haben ein Problem mit Master gehabt. Aber das ist die neue Schallplatte. Seit 2 Jahren der Sänger ist gestorben.
0: Genau, und hatten die dann noch fertige Aufnahmen oder ist die neue Platte mit einem neuen Sänger?
1: Neuer Sänger, genau.
0: Ein neuer
1: Neuer
0: Sänger.
1: Sänger. Ich denke, die anderen sind einfach die gleichen Leute.
0: Aha.
1: Und ich habe heute ein bisschen Discogs gesucht, weil ab und zu ich vergesse auch ein paar Sachen.
0: Ja.
1: Und naja, super Diskografie. Wir haben auch gesprochen wegen dieser Split mit Fleece und Lies.
0: Aha,
1: Dieser
0: genau.
1: Polish Border, no? Mit dieser
0: Ja,
1: komischen
0: ja,
1: Titel.
0: ja,
1: Naja, nicht zu tun mit Polen, aber zu tun mit Nazi in Polen, no?
0: Genau, die waren zusammen auf Tour damals und
1: Ja.
0: hatten dann richtig Ärger gekriegt und haben übelst auf die Fresse gekriegt
1: Genau,
0: von
1: ja, ich denke, also war
0: polnischen.
1: richtig problematisch. Jetzt mit Nazi, wir haben kein Problem, ne? Alles gelöscht. Und naja, ein paar leben noch, leider. Und
0: Ja.
1: super Diskografie, also Sound Pollution in Amerika. Sie kommen aus Belgien, ne?
0: Genau.
1: Super, super 7-Inch. Also, wir haben vor viele Jahren auch ein schönes Konzert in meiner Stadt in Udine gemacht.
0: Ja.
1: Ich bin noch sicher, das war diese Tour mit
0: Aha.
1: Fleece und Lies, weil, naja, oder in Slowenien, Istrica, Bistrica. Also, es
0: Okay.
1: gibt ein paar Ecken, ne? Aber naja, ich habe das gehört und ja, das ist sehr, sehr interessant, wie diese Leute, diese Band nach 20, 30 Jahren neue Idee haben und richtig, richtig.
0: Genau, noch richtig gut abgehen.
1: Genau,
0: Hiatus, warte mal, guck
1: genau.
0: mal
1: Also
0: hier.
1: ich kann nur das empfehlen.
0: Hiatus, warte mal, ich habe
1: Und
0: doch
1: laut.
0: hier.
1: Und Texte sind natürlich auch wichtig.
0: 1993 war das.
1: Ja.
0: Polish
1: Polish
0: Bastards.
1: Bass.
0: Hiatus und Fleece and Lies, dieser
1: Way,
0: Mensch.
1: way to doom, no? Es gibt viele, no? Dieser Sueño de la Razón. Also sie haben so viele Schallplatten gemacht.
0: Genau.
1: Also ist eine, no? Eine, ich kann sagen, eine
0: Und
1: Vintage-Band.
0: wir hören jetzt mal einen Song an von der neuen Platte, ja?
1: Genau.
0: Hast du da ihren rausgesucht irgendwie, oder?
1: Ja, ich habe noch nicht. Also, hast du eine Inspiration?
0: Na, wir machen einfach mal hier Together We Are Fire.
1: Genau.
0: Okay, los geht's.
1: Das klingt schon. Das klingt entspannt, ja.
0: Okay.

0: Jo, hier Tüs aus Belgien waren das von ihrer nagelneuen Platte. Verdammt nochmal, 1990 kam das erste raus von denen. 1989 eine Kassette, 90 die erste Veröffentlichung, also vor 36 Jahren.
1: Genau.
0: Krass, oder?
2: Und gut, dass du Kopf rechnen kannst. Ich
0: Naja,
2: habe am Wochenende gemerkt, dass das nicht so meine Stärke ist.
1: genau. Heute ist immer die Zeit läuft, genau. Es sind alle traurig.
0: Genau. Und lustigerweise habe ich auch einen Song von, ich habe sogar zwei Songs mit von Hia Tüs. Und den Song, den ich mitgebracht habe, der ist von der LP. Scheiße, ich bin total durch den Wind, diesen scheiß Player. Von 1993. Von der From Resignation to Revolt. Also so klangen die dann vor 33 Jahren. Und zwar hier Tüs, wo ist das denn? Hier. Marketing Joke ist der Song. Passt auf, geht
2: Ja,
0: los.
2: oi, oi.

0: Warte mal ein bisschen gemacht. Slow Motion wieder.
1: Der hat's gemacht. Ja,
0: das wird ja der Running Gag heute. Da kann man schon mal so ein bisschen raten, was vielleicht als nächstes Lied kommen könnte.
1: Genau. Jo, wir begrüßen hier einen Zuhörer auf jeden Fall. Der Florian aus Potsdam ist dabei. Also hier mit herzlich gegrüßt. Der liebliche Freund. Wir werden uns bald sehen, nämlich in, Gott, was ist heute, der 8. 24 minus 8. In 16 Tagen sehen wir uns, Florian. In 12 Wochen Mittwoch werden wir schön zusammen ein Konzert mit organisieren. Im Fallout. Da spielen nämlich Cross Command, Schuf und Scheiße, Alter, jetzt habe ich vergessen, wie die dritte Band hieß. Wir haben ja nämlich eine dritte Band dazugepackt. Aber das sind too much informations hier gerade in meinem Kopf. Ich such das mal raus. Dauert ein Stückchen. Ah doch, hier habe ich's. Die Hektiks aus Wien, Linz, Österreich. Drei Bands werden da spielen. Kopf vorbei. Und Leute, ich sag's wirklich, ihr könnt euch einen freien Eintritt jetzt wirklich verdienen, wenn ihr uns sagt, wie wir im Windows Media Player das einstellen, dass die Playliste nicht automatisch immer weiter rasselt. Ansonsten krieg ich so einen richtigen Hals. Deswegen spielen wir jetzt erstmal einen Song von Ministry. Uiuiui, aber selbst Ministry konnten blasten. Einmal haben sie gemacht in ihrem Leben, und zwar mit dem Song TV2.

0: Jo, Ministry waren das. Ministry mit ihrem schnellsten Song aller Zeiten. Genau, von der, keine Ahnung wie die hieß, wie nennt man das hier? Kefalneo, komische griechische Buchstaben, 1992. Auch richtig alt und genau so alt machen wir heute die ganze Zeit weiter. Jo, Dirkie, erzähl was. Was gibt's Schönes? Hast du was erlebt im Monat?
1: Trent Nazi-Scum war ein sehr schönes Erlebnis. Kann man sich gar nicht mehr vorstellen. Da war noch das ewige Eis.
0: Aber keine Sendung da gehabt zwischendurch mehr?
1: Nee, krass. Nee, aber ich habe euch so mal geschaut gehabt, weil eigentlich hätte ich heute gerne Mark X Faster spielen wollen. Die haben aber immer noch nicht online.
0: Nee, krass.
1: Aber deswegen dachte ich so, yo, schon crazy.
0: Jo, Trent Nazi-Scum
1: war aus dem tiefsten Eis. Also ich glaube, das häufigste Wort beim Trent Nazi-Scum war Eisheilige. Dass wir jetzt in die Sahara gewechselt sind.
0: Okay. Haben die Leute gefroren sozusagen, ja?
1: Ja, ich denke schon so ein bisschen.
0: Ja, kann ich nicht von. Ich habe schön in meinem Auto gelegen, Kofferraum, alles umgeklappt, sehr schön warm gewesen. Wunderbar, ja, war ein schönes Festival, wie jedes Jahr. Sehen wir uns nächstes Jahr, haben wir ja vor beschlossen, wir fahren deswegen definitiv nächstes Jahr wieder hin.
1: Ja, hast ja deinen Gig schon mehr oder weniger gebucht, hoffe ich.
0: Genau, nee, muss ich nochmal was abquatschen. Genau. Jo, ach so, genau, wir sind heute ganz kleines Grüppchen und das liegt daran, dass der Steffen in Wurzen auf einer, keine Ahnung, eine Klausur ist von Arbeit aus.
1: Busy immer der Herr.
0: Gehen liebe Grüße von hier raus und die liebe Magda ist mit dem Gregor an der Adria. Und machen sich einen schönen Bummi, schönen Urlaub. Und das werden wir auch bald haben, nächsten Monat. Und bis dahin geht ein Song an die liebe Magda raus. Und zwar habe ich dir mitgebracht, ein Song von Bolt Thrower, von der Platte Realm of Chaos, den selbigen Titel, der namens Realm of Chaos, und geht hiermit los.

0: Jo, Pausentaste gedrückt und dann ist das hier eine richtig glückliche Runde, wird es jetzt.
1: Ja, jetzt haben wir eine halbe Stunde warme Aufwärmung, jetzt können wir so langsam mal anfangen mit der Radioshow, oder?
0: Ja, wir müssen halt immer schön die Fittchen, ja, flinke
1: aber
0: Fittchen.
1: Aber wirklich nochmal liebe Grüße an Magda und Steffen, ich fand das wirklich echt schön, dass wir so eine richtige kleine Radiogruppe in Torgau waren. Haben kein Foto gemacht als Gruppe, ist uns dann so im Nachhinein aufgefallen. Also das müssen wir nochmal irgendwie photoshoppen.
0: Ja, war mega.
1: Weil dass wir aus allen Himmelsrichtungen irgendwie alle spontan dort aufschlagen, war uns, glaube ich, allen nicht bewusst.
0: Nee, das stimmt. Eigentlich wollten wir ja irgendwie mehr oder weniger zusammenfahren. Ne? Nach der letzten Radiosendung hatten wir beschlossen, mit Steffen hier zusammen hinzufahren. Und dann überlegte Steffen, ob er dann aber noch nach Leipzig fährt, seine Freundin mit uns abholt. Dann haben wir gesagt, das ist uns zu lange, da fahren wir dann mit einem eigenen Auto.
1: Nee, die Option hat man gar nicht. Die Option hat man gar nicht. Der wollte nicht, dass man wissen, wo seine Freundin wohnt.
0: Genau. So. Das war jetzt Boat Thrower für Magda und da hauen wir gleich noch einen hinterher für den lieben Steffen.
1: Ja, und seine Freundin.
0: Genau.
1: Die jetzt, glaube ich, auch richtig angefixt ist. Die ist bestimmt nächstes Jahr auch wieder beim Grind dabei. Also der schien es auch richtig gefallen zu haben.
0: Bestimmt. Steffen, unser Lied. Unsere Band Disrupt mit Equalize.
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0: ja.
1: Ja, jo, schön,
2: das war Abfahren, ja. Sehr schön, oder?
1: Ja.
2: Geiles Geballer, die geilste Snare aller Zeiten. Schönste Disrupt-Snare.
1: Ja, ich find's gut, dass wir heute so eine Oldschool-Nummer machen, weil ich hatte auch überlegt, was bringe ich mit, bin so ein bisschen hinterhergesprungen und dachte ich auch so, oh, ich will mal wieder irgendwie ein bisschen alten Punk hier vorstellen.
2: Okay.
1: Scattergun ist so aus Mitte der 90er Jahre, später hat Patty Pettix, die Sängerin bei Cut My Skin, mitgespielt und gerade dieses Scattergun Bombshell-Album ist super geil, höre ich irgendwie ständig, mein YouTube-Algorithmus ist darauf wirklich ausgerichtet, dass es irgendwann da landet. Genau, und da habe ich mal ein kürzeres Lied mitgebracht, What You Need von Scattergun.
2: Ja, super.
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0: Super. Na Mensch, kannte ich gar nicht. Also die Band kenne ich, aber diesen Song?
1: Ja, das ist wirklich so ganz große Punkgröße damals zu der Zeit
0: Geil.
1: gewesen schon. Also wie gesagt, Folgeprojekt kann My Skin auch sehr gut, aber Scattergun hat mir immer noch ein Stück besser gefallen.
0: Von wann war das ungefähr?
1: 96, 97 rum müsste das in der Dreh
0: Ehrlich?
1: sein.
0: Krass. Ey, weil 96, das hat mich jetzt gerade mal so ein
1: Aber
0: bisschen.
1: lass mich da lügen, da war ich ja schon noch ein wenig jung.
0: Okay, weil ich habe jetzt auch gerade was rausgesucht von 96. Und zwar hatten wir hier in Dresden mal ein Konzert mit der Wahnfried Kellerchor Konzertgruppe damals. Und da war eine Band hier auf der Tarstraße 7, Digga, kannst du dir gar nicht vorstellen. Im Wohnhaus unten im Keller, wie so ein Fahrradkeller irgendwie, waren Konzerte. Und da haben Renk Miasm gespielt. Und zwar ist das eine Hardcore-Punk-Band aus Schweinfurt gewesen. Und die hatten eine nette Sängerin und das war Dani hieß die und das war richtig, richtig, richtig guter Punkrock. Und kann man hier leider bloß auf YouTube anhören und kann man nicht in die eigenen Songs reinklicken, aber wir fangen einfach
1: Naja,
0: mal
1: da geht die
0: an.
1: Panne schon so weit, oder lass mal das Album laufen.
0: Wir fangen einfach mal an mit dem ersten Song.
1: Das klingt gut, ohne reinzuhören. Das kann nicht, kann nur funktionieren.
0: Holiday. Doch, eigentlich war die ganze Platte geil. Wir haben mit Erika und Michel dann immer in der Küche gesessen bei mir und beim Rauchen Renk Miasm gehört. War richtig gut. Wir probieren es mal.
1: Toi, toi, toi.
0: Holiday von ihrem 10-Inch-Album Downhill von 96.

0: noch genauso, ganz genauso geil wie vor 25 Jahren. Screenshot,
1: dass ich mir mal das ganze Album anhöre. Das hat mir gut gefallen.
0: Ja, oder? Geht jetzt der nächste Song, I Run, ist nochmal genauso geil.
1: Ich hätte bei dem Cover irgendwie was ganz anderes erwartet, weil das Cover ist so sehr stranger Comic-Look. Irgendwie.
2: Naja. Skabank.
0: Richtig, geht richtig gut ab, ey. Rank Miasm. Gibt es die eigentlich noch? Ich glaube nicht. Man weiß es immer nicht. Steht nicht, dass es die nicht mehr gibt, aber ab 2004 haben sie nicht mehr veröffentlicht. Also könnte das.
1: War doch relativ lang, ja, irgendwie.
0: Genau, 8 Jahre von 96, erste Veröffentlichung. Geil. Ja, hört euch da rein. Rank Miasm. Genau, so, und jetzt machen wir mal hier irgendwie.
1: Kontrast.
0: Und zwar haben wir hier was Schönes mit von einer Gruppe.
1: Von Napalm Death etwa.
0: Von Napalm Death.
1: Ja, wir haben nie gehört, die Band.
0: Nee, haben wir irgendwie in dieser Sendung, ist da auch noch nie was gelaufen von, oder?
1: Kann man ja erinnern. Ich trage heute extra zum ersten Mal mein neues, schönes, neongelbes Napalm Death Shirt.
0: Geil, ja, sieht sehr gut aus, sieht sehr gut aus damit. Ich weiß jetzt bloß gar nicht. Ich habe jetzt hier in der Playliste noch 2 Songs, Live und Scum, aber Scum haben wir in der letzten Sendung gespielt, oder? Das wäre schlimm. Wir spielen einfach Changing Colors. Geht los.

0: Yo, JJ hat das von ihrer Death by Manipulation Compilation, die dann irgendwann mal Mitte der 90er rauskam, stelle ich jetzt mal hier so einfach in den Raum. Richtig so, oh, richtig so. Das muss alles raus. Was Mut, das Mut. Was hören wir jetzt weiter? Gibt's Vorschläge? Ansonsten
1: ja.
0: Knall ich hier einfach weiter rein. Alter, scheiße. Cryptic Slaughter ist eine der geilsten Bands, die ich mal hier im Lie kennengelernt habe. Und zwar war das in der Berufsschule in Eisenhüttenstadt 1989. Kam jemand an mit einem Tape, Cryptic Slaughter, und ich war so ein Mettler, so ein langhaariger Typ. Und hat mir das Tape gegeben, ich habe mir das die zweimal angehört und dachte, ja, kann man machen, aber ist schon ganz schön Metal-Scheiße. Inzwischen die Money Talks, eine meiner allerliebsten Platten auf dieser Welt.
1: Ja, wenn der damals gewusst hätte, was er damit ausrichtet.
0: Richtig geil, richtig geil. Cryptic Slaughter mit Freedom of Expression. 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

0: Jo, super geil. Vielen Dank an Daniel Schmidt aus meiner Schlosser Instandhaltungsmechaniker
1: Ja,
0: Klasse.
1: lag ja gut mit seinem Musikgeschmack. Die ging echt gut, ne?
0: Genau, super, also wirklich. Ich habe gerade geguckt, also die Platte ist von 87. 87 war mein erstes Lehrjahr und spätestens 88 war er, das 2 Jahre gelernt, den Schlosser. Also nach einem Jahr gab es schon in Eisenhüttenstadt einen Tape mit dieser Platte drauf. Es ging relativ schnell, dass das Zeug hier von
1: Gerade
0: West.
1: meintest du noch, dass du aus 89 hast, die bekommen hast.
0: Hatte ich vorhin gesagt
1: Ja, weil
0: noch, ja, siehst du,
1: mein
0: habe ich
1: Geburtsjahr ist,
0: nicht.
1: deswegen dachte ich mir so, ja, okay, kann ich mir
0: Nee,
1: merken.
0: ich sehe gerade hier, 87
1: Ja.
0: kam die raus und wenn ich es in der Berufsschule gekriegt habe, dann muss es 87 oder
1: Ja.
0: 88 gewesen sein. Krasse Welt.
1: Tja, das
0: Geil.
1: hört man also als Schlosser.
0: Hat gut funktioniert und ich glaube, der Typ, der war aus Eberswalde oder so, ist ja wahrscheinlich von Berlin nach Eberswalde und dann nach Eisenhüttenstadt gerutscht, das
1: Der hört ja
0: Tape.
1: bestimmt mit, der kann ja mal anrufen.
0: Daniel Schmidt, keine Ahnung, ey,
1: Ich
0: ob der mithört. Kein Mensch
1: weiß
0: hört mit.
1: nicht, wie es mir gehen würde, wenn mein Vor- und Nachname mal im Radio genannt werden
0: Keine Ahnung, was das. Dafür vor allem Schmidt, Alter.
1: würde.
0: Oh boah,
1: So ein
0: alle Schmidts zucken jetzt zusammen.
1: seltener Nachname auch noch, wo man das noch so
0: Genau,
1: runter.
0: ich sag jetzt noch Müller. Und jetzt zucken alle Müllers da draußen zusammen.
1: Ja.
0: Ihr Schweine. Hört gefälligst zu, wenn ich hier
1: Ah, Daniel
0: Schmidt
1: Schmidt klingt halt
0: sage.
1: wirklich, als würdest du dir so einen Namen ausdenken, der für alles passen würde.
0: Daniel Schmidt. Und ich sag noch Christian Sieber. Der ist immer mit Daniel Schmidt besoffen rumgerannt. Ey, na gut, gucke, wir machen hier weiter mit einer Band. Auch geil, die Platte von 1990 war auch auch die einzige Platte von der Band aus Schweden. Ich rede von Filthy Christians und die einzige Platte, die hieß Mean, habe ich gerade geguckt, von 90. Und der Song, den ich mitgebracht habe, hier ist Zombie Holocaust. Das war ungefähr so Daniel Schmidt und Christian Sieber zusammen an der Werkbahn.

0: Jo, sauber. Ratzifatzi, ihren Song aus unserer U60-Runde schon rausgeklaut, die dann nachher noch kommt. Zombie Holocaust von Filthy Christians, von ihrer Mean-LP, die 1990 rauskam. Das war nicht ihr erster Tonträger, sondern der erste Tonträger, den sie rausgebracht haben, war 1988 eine Split-EP mit G-Angs. Das war die Band, wo wir vorhin eröffnet haben, die Sendung mit den Krebswolken, die inzwischen verzogen sind. Wir sind jetzt hier happy. Happy und durstig. Happy and thirsty.
1: Happy, happy.
0: Happy, happy, miau, miau.
1: Diese Zwangserfreuung hier im Radio.
0: Genau, ich hoffe, ihr seid alle gut zwangserfreut. Denn jetzt kommt richtig krasse Zwangserfreuung. Ich weiß gar nicht was.
1: Ich habe am Wochenende ihn gesehen mit einem Disharmonic. Wie heißt die Band, wo das der Schriftzug her ist?
0: Orchestra.
1: Orchestra. Ja, ich konnte nicht auf dieses T-Shirt schauen, weil ich immer diesen Radiotitel in meinem Kopf hatte. Ich konnte ihn wirklich nicht anschauen.
0: Geil.
1: Das hat mich so verwirrt.
0: Disharmonic Orchestra, genau. Na, habe ich gerade nichts mit, aber ich habe mit Dr. in the Crippens auch eine sehr, sehr, sehr geile Band aus den 80ern, aus England, würde ich mal behaupten. Und die hatten, ich mit meinem scheiß schlechten Englisch, die haben einen Song, der hieß Don't Look in the Freezer. Und ich habe immer gedacht, der TS guckt nicht in die Fratze oder so.
1: Naja.
0: Und der TS war was ganz anderes. Und dann habe ich mir jetzt letztes Mal irgendwie man kann ja heutzutage am Rechner sitzen, Internet anmachen und man kann Texte googeln. So, wisst ihr, so Mitte
1: und
0: der 90er.
1: Und übersetzen lassen.
0: Mitte der 90er hat man sich ja so eine Platte gekauft, dann hat man auch gute Ohren gehabt, dann konnte man ohne Brille das Kleingedruckte lesen. Und dann hast du dich mit so einem Langscheiß Wörterbuch, Englisch-Deutsch, hingesetzt und hast die erste Strophe von dem Song übersetzt, 4 Zeilen oder 8 Zeilen. Das hat gute 15 Minuten gedauert und dann hast du keinen Bock mehr gehabt. Dann war die Sache erledigt, du hast für den Rest deines Lebens falsch deinem Pseudo-Englisch mitgesungen, wie du es verstanden hast. Und jetzt letztens habe ich mir das erstmal übersetzen lassen vom Translator und der sagte dann, der Song, der Titel heißt, guck nicht in den Froster,
1: ja, Tiefkühler.
0: Kann ich
1: auch verstehen, habe ich mal erlebt. Ich war bei einem Kumpel im Haus gewesen zum ersten Mal, die hatten 2 Tiefkühler. Stehen gehabt, ja. Im ersten war super viel Fleisch, öffne ich den zweiten, da lagen einfach 2 fucking Rehe mit Fell halt drinne.
0: Schön.
1: Also noch nicht mal ausgenommen oder sonst was, weil halt irgendwie die Eltern beide Jäger waren, kurz vorm Urlaub das erschossen haben und einfach den Froster gehauen haben. Scheiße. Jo. Naja, also ich kann verstehen, dass man vielleicht nicht so genau in den Tiefkühler schauen sollte.
0: Genau, der Text hier geht genauso, don't look in the freezer, there's something nasty inside, don't look in the freezer. You won't like what you find, cause your daddy, peep, peep, your mommy, and put her in the fridge. Aber hört selbst, sehr lustiges Lied.
2: Oha, ja, bestimmt. Oha. Das ist ironisch gemeint,
0: sozusagen. Ja, ich denke mal ironisch gemeint. Ah, okay, oder wahrscheinlich von einfach bloß Tatsachenbericht, was alles auf dieser Welt angeblich passiert. Man glubtet manchmal gar nicht. Was da so hinter verschlossenen Türen.
1: Man will es auch, glaube ich, nicht wissen.
0: In Kühlschränken liegt. Und wenn es nur Rehteile sind.
1: Also ich kann sehr die Doku über Mexiko Vorbereitung zur WM empfehlen, die gerade in der ARD Mediathek halt ist. Da weißt du, was ich alles Gruseliges irgendwo verbergen kann. Also da rollst du die Fußnägel hoch.
0: Genau, die machen da jetzt, haben auch vor, ganz viele Demos dort zu machen, mit den Themen vermisste Menschen, ne?
1: Ja, 600.000 oder so. Oder so eine absurde Zahl an vermissten Menschen. Also wirklich ganz, ganz krass.
0: Richtig abartig.
1: Da kann man sich gar nicht vorstellen.
0: Also nicht in den Kühlschrank, nicht mehr in den Freezer gucken heute.

0: Ha!
1: Tja, da haben wir mal den Tiefkühler gerade untersucht in der Zeit draußen im Flur.
0: Ja, wir haben jetzt den schnellsten Knopf, wir rücken jetzt einfach ja Mischpult aus und dann ist das aus. Genau, so wartet. Jetzt haben wir einen Event am Wickel hier. Wollt ihr was? Ey Leute, wenn ihr euch was wünschen wollt, dann ruft doch an 0351 32 05 47 11. Und wenn es einfach die zwei Freikarten für das Konzert am 24.06. im Fallout ist.
1: Ja, bitte anrufen, das Faxgerät ist halt leider ausgeschaltet.
0: Ja, ruft an 0351 32 05 47 11, sagt einfach hallo, ich will meine Mutti grüßen und dorthin kommen. Und dann kommt ihr dorthin, weil ansonsten müssen wir, Dirk und ich, dort zahlreich hingehen. Das wird ja schlecht gehen. Und bis dahin hören wir weiter Mucke. Extrem Noise Tower geht immer, oder?
1: Ja, los.
0: Work von Never.

0: Yo, Extrem Noise Terror von ihrer Peel Session von 1900, irgendwas zwischen 87 und 90 haben die drei Peel Sessions gemacht. Und der Song ist von dieser Peel Sessions LP, wo alle drei Sessions drauf sind. Genau, wer Extrem Noise Terror sagt,
1: sagt auch,
0: der muss auch. Tja, er kann alles andere sagen, kann alles sagen. Ach genau, wer Extrem Noise Terror sagt, der muss auch Raw Noise sagen. Ich habe wirklich den Song von Raw Noise mitgehabt. Genau, System Never. Das war eine Platte, also Raw Noise und Extrem Noise Terror haben so parallel existiert. Noise Terror angeblich seit von 85 bis heute. Und beide Sänger, also der Dean Jones und der, mein Gott, wie heißt denn der? Einer ist gestorben letztens, leider letztens, so schon 10 Jahre wahrscheinlich her. Die beiden Sänger haben bei Raw Noise ein Nebenprojekt gehabt. Und Raw Noise gab es auch seit 83, gab es sogar schon vor Extrem Noise Terror. Sehr interessant. Die hatten dann 92 eine Split-LP mit Chaos UK und
2: Radioactivity, ne?
0: Genau.
2: Das ist schon.
0: Nee. Raw Noise, nee, das war dieser Making a Killing, die Raw Noise mit Chaos UK hatten, 92, und Extrem Noise Tower hatten auch mit Chaos UK eine Split-LP. Das war diese Radioactivity, genau. Sehr geiles Zeugs. Genau, und der Song ist von ihrer 2010 erschienenen System Never, den wir jetzt euch vorspielen. Jetzt ist hier schon wieder irgendwas passiert.
1: Jetzt klingelt mein Telefon. Der Monitor leuchtet, das Telefon klingelt.
0: Alter,
1: das hat wirklich die Technik-Show schlechthin.
0: Alter, das ist wie die absolute Punch-Show hier, aber wir wollen jetzt erstmal Schnauze.
1: Das ist eindeutig so geplant gewesen.
0: Hört ihr das auch? Geht rüber jetzt ab. Ich guck mal, wer hier anruft. Aber das zählt da ja nicht auf meinem. Hier ist erstmal Raw Noise mit System Never.
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0: Jo.
1: Das ist echt die medialste Sendung. Überall leuchtet hier ein Display auf, alles klingelt, alles tönt.
0: Richtig gut. Und Phil Wehen hieß natürlich der verstorbene Sänger. Da hat der liebe Florian gerade hier per E-Mail mir durchgegeben. Florian, ruf doch mal bitte an. Oder wir rufen dich an. Wir können dich auch anrufen. Wir haben hier auch Knöpfchen an unserem Telefon. Aber wir geben dir, lass dir noch eine kleine Chance. Vorher spielen wir einen Song von einer Band aus Japan. Die heißt Lip Cream. Und den Song kenne ich von einem Sampler, von dem japanischen Sampler, der hieß Virus. Und der Song ist auch auf der Platte von denen, Close to the Edge ist die drauf, ist die Platte. Wurde jetzt letztens auf Relapse alles nochmal nachgelegt für einen Haufen Stange Geld, 25 Euro die Platte. Kann man machen, kann man sich kaufen, wenn man so verrückt ist und das bezahlt. Und geht los, hier ist Right Stuff

0: Jo, Lipcreme waren das. Und
1: ja, erst Versuch es fertig schlagen.
0: Hier mal von drinnen nach draußen zu telefonieren.
2: Das wäre mal witzig. Spiel umzudrehen.
0: Das Spielchen. Aber bis dahin machen wir was anderes. Wir spielen einen Song. Und zwar spielen wir einen Song von auch einer 80er-Jahre-Hardcore-Band. Wir sind ja heute hier bei alter Scheiße. Und was gibt's da Geileres als Intense Degree zu spielen?
3: Ja.
0: Intense Degree waren auch eine Hardcore-Band aus den späten Mitte bis später 80er und haben auch richtig schön geballert schon. Haben schon Blastbeats gespielt. Da wussten alle anderen noch ja nicht, dass es sowas jemals geben wird. Vielleicht wussten das, Napalm Death wussten das vielleicht und Repulsion hatten davon Ahnung, Tower Reiser auch. Aber ansonsten, Tower Reiser, die kam doch erst 89 raus, die World Downfall, oder? Mhm. Ja. Da haben die ja keinen Plan gehabt von. Hier ist Intense Degree mit Skateboard.

0: Jo, sauber gefaltete Socken, Intensigri, aus, wo kommen die her? Aus England, kamen die, aus Mansfield und hatten 19, die Platte war 1989 rausgekommen, War on My Head und Blast Beats gespielt, so wie Tower Reiser das im selben Jahr gemacht haben, auf ihrer World Downfall Platte. Mega, mega Respekt, richtig, richtig geile Band. Genau, und wenn wir jetzt schon bei der richtigen alten Scheiße sind, dann können wir das jetzt auch weiter durchziehen und würde ich jetzt mal hier die U60-Runde einläuten.
1: Boah, so viel Action, uiuiui. Mal gucken, ob das mit der Technik funktioniert. Wollen wir es so machen, dass wir immer einen 60-Song spielen, dann sprechen wir über den zweiten drüber und dann kommt der nächste 60-Sekunden-Song.
0: Nee, ich drück die alle weg.
1: Okay.
0: Ich drück das weg. Guck mal, hier ist gleich einer 15 Sekunden lang Intensigri mit Intensigri. Fangen wir damit an,
1: oder? Toi, toi, toi.
0: Geht los.

0: So, Pause hier drückt.
1: Perfekt geklappt, ey. Ja. Fotofinish.
0: Wenn man Pause drückt, dann geht das. Aber könnt ihr auch was mit ansagen jetzt?
1: Nee, bitte? Die Schrift ist so klein. Also ich bin froh, dass ich den Monitor überhaupt sehe. Ich werde nächstes Mal mit Fernklasse herkommen.
0: Okay, na dann wirklich. Wie kann man vielleicht das bei dem anderen Player macht man String Plus.
1: Explodiert bestimmt und dann machst du das Maus dann oben.
0: Wird bloß breiter die Spalte. Und verschwindet alles hier irgendwo. Oh mein Gott, nee. Lassen wir so. Was soll ich das alles alleine jetzt ansagen? Na gut. Okay, die nächsten Songs sind gleich zwei und die widme ich meinen Freunden in Dysphoric. Die weltberühmte Band, die nie Glück hatte mit ihren Schlagzeugern bis jetzt.
1: Ja.
0: Aber sie werden bestimmt irgendwann mal so einen richtigen Hammerhead finden, der mal richtig draufhaut. Und für die gibt's jetzt den Song Hammerhead von Naked City von ihrem gleichnamigen Album.

Und die Pausentaste ganz schnell zwischengedrückt. Und dann kommt jetzt hier ein Song von Violent Mind. Und der Song heißt auch Violent Mind.

0: Sehr schön. Violent Mind mit Violent Mind. So, dann haben wir hier einen Song. Dem widmen wir unserem lieben Noisy von Extrem Noise Destruction. Nee, Quatsch, Extrem Noise Productions.
1: Ich kann es verstehen, ich mache gar nicht anfangen, übelst an zu schwitzen. Also die 60-Sekunden-Runde ist schon immer, oder U60-Runde ist schon ein bisschen mehr Tempo immer.
0: Genau, der Noisy, der hat jetzt nämlich vorher gehabt, eine Agathokles-Platte rauszubringen. 40 Jahre Agathokles mit 40 Songs aus jedem Jahr Ehen rausgesucht und draufgeklebt. Und er hat das Zeug im Presswerk geschickt und hat sich herausgestellt, dass das Label, also die Leute, die eben die Arbeit machen wollten, irgendwie ihn jetzt gerollt hätten oder so. Also es gibt noch 10 andere Leute, die zu dem Presswerk Songs hingeschickt haben und Geld hingeschickt haben und keine Antwort kriegen seit Monaten. Das ist richtig,
1: Das
0: richtig,
1: ist übelst mies.
0: das ist richtig mies. Vor allem, das sind ja auch alles kleine Typis, die so diese Labels machen. Das sind ja keine Leute, die jetzt hier Millionäre sind und hier große Rekordmusikindustrie, Plattenindustrie sind so. Es ist richtig scheiße.
1: Und gerade wenn die Kommunikation so hadert, also ich glaube, jeder würde verstehen, wenn es halt einfach dauern würde. Aber man
0: Genau,
1: muss es
0: aber
1: halt
0: wenn.
1: kommunizieren und wenn es halt wirklich ein Scam ist, dann hoffentlich nicht. Also hoffentlich
0: Ja, ich habe auch schon
1: klärt sich das
0: geschrieben.
1: noch in einfach irgendwie schlechten Kommunikationsstrukturen.
0: Ja, der ist vielleicht im Krankenhaus bloß oder der ist
1: Ja.
0: verreist oder nach Amiland und kommt nicht mehr raus oder ist Abschiebeknast, wir wandern gleich oder so, man weiß es nicht.
1: Ja, oder legt das Falco-Album nochmal irgendwie neu auf und hat einfach den großen
0: Ah.
1: Major-Label-Deal, den er abarbeiten muss.
0: Genau, und für Noisy ist jetzt, spiele ich jetzt einen Song, der geht 36 Sekunden. Kann Noisy vielleicht 36 Sekunden mal kurz lächeln? Hier ist Pater Reni mit Dio Maase.

Neusi, Platte kommt. Ich hab's im Urin. Die Platte kommt raus, mein Junge. Genau. Bis dahin spielen wir einen Song von Rajutus. Die sind aus Finnland und der Song heißt Syton Uri.

0: So, da ging es wieder gleich weiter mit diesem verdammten Player. Rage.
1: Das sind aber auch kurze Lieder.
0: Aber das könnte man jetzt, gleich rauskriegen. Wir machen den einfach nochmal neu an. Das könnte sogar, weil hier in dem Player steht bloß 20 Rage No Artists, weil der irgendwie das nicht übernimmt. Da gucken wir mal, versuchen rauszukriegen, wer das ist. Vielleicht können wir es ja trotzdem.

Na, wer hat's erraten? Wer aus Potsdam? Hä? Florian, komm, ruf an hier und sag uns, dass es nicht die Band Crawl war, Le Crawl, so wie alle Potsdamer Bands mit C anfangen, sondern damals hatten die noch richtige Namen, die Bands. Da hießen die nämlich Le Scroll. Und jetzt wissen wir auch, was Song 19 ist. Autumn hieß der. Und das ist vom selben No Artist. Brauchen wir gleich noch einen hinterher von Le Scroll aus Potsdam.

0: Und da klingelt das Telefon. Oh mein Gott, wie müssen wir das jetzt machen? Hier, warte mal.
1: Normalerweise da, aber diesmal hat der Kopf nicht geleuchtet.
0: Und hier hochziehen. Und jetzt fragen, hallo?
2: Du Vogel.
0: Hallo, ja, wer ist denn da?
2: Du kannst doch nicht ein Ratespiel machen und dann die Antwort selber verkünden.
0: Ah, okay.
2: Ich krieg endlich diesen freien Eintritt. Mann.
0: Na, du kommst doch sowieso frei rein, oder?
2: Ja, das ist der Gag von dem, was ich jetzt gesagt habe.
0: Naja, da hoffe ich aber drauf, dass du kommst. Ich hoffe, dass überhaupt kommt, ihr Maden, diesmal.
2: Hä? Ja.
0: Seid ihr alle gesund und fit und fröhlich?
2: Ja, sind wir.
0: Sehr schön.
2: Heiß wie Sau.
0: Sehr schön. Ihr habt ja mitgekriegt, dass der Lukas noch eine dritte Band dazu gepackt hat, die Hektiks aus Österreich.
2: Passt schon.
0: Passt sehr gut, oder? Dann machen wir uns einen schönen Mittwoch, fangen wir 19 Uhr an, sind wir 22 Uhr raus.
2: Genau.
0: Perfekte Welle.
2: Ja. Wird geil. Aber was ist denn jetzt mit Le Scroll?
0: Tja, du sagst jetzt einfach, dass das Le Scroll war, aber was hast du dann gewonnen?
2: Ich habe mich so getriggert gefühlt von dem, jetzt rufe ich noch tatsächlich an und dann fängst du an, die Antwort zu sagen. Das ist doch
0: ich dussel. Naja, ist egal. Kriegen wir schon irgendwie hin. Schön, du hast auf jeden Fall was gewonnen.
2: Schöne Sendung habt ihr da.
0: Ach, danke schön.
2: Sendung habt ihr heute. Lauter alte Höhlenmenschenmusik, damit macht man mich glücklich.
0: Genau, das haben wir uns nämlich auch gedacht. Genau für solche alten Höhlenmenschen wie dich machen wir das hier auch. Wir müssen es ja auch mal ausnutzen, wenn hier unser Jungblut Magda hier immer frisch die aktuellsten Bands mitbringt und heute mal im Urlaub ist. Und wir uns ja gar nicht so richtig mehr auskennen, wir alten Boomer und immer nur unsere alte Scheiße hören von früher. Wisst ihr, wie das ist? Und da haben wir uns gedacht, wir machen das heute mal so.
2: Ja,
0: zumal ja auch da draußen so viele jüngste Leute rumrennen, die das meiste gar nicht mehr kennen.
2: Stimmt.
0: Und ich saß letztens im Kuppi-Shop, da waren welche neben mir, die haben irgendwie von Elektro-Hippies sich da was irgendwie ausgedruckt. Und die waren keine 20, da dachte ich, wow, geil.
2: Abgefahren.
0: Ja, richtig schön. Ja, wie geht's dir so? Was machen deine ganzen Bands?
2: Na, die eine Band hat am Wochenende auf dem Punks-Picknick in Wroclaw geübt für die Tour.
0: Geübt? Live geübt oder was?
2: Ja, wir haben da gespielt.
0: Mit was? Und, mit Cross-Comment oder mit Crowskin?
2: Mit Cross-Comment.
0: Cool. Ah, ihr habt doch sozusagen geübt für das Konzert in Dresden.
2: Genau.
0: Ja, macht euch mal schön fit, fahrt mal noch ein bisschen rum. Spielt auf Obscene Extreme und übt ihr Eier, dann seid ihr fett für den.
2: Nein. Nee. Das spielt Schuf allerdings.
0: Ach so, ja, ich hab's gesehen, genau.
2: Aber wir selber sind nicht mit dabei.
0: Ah ja, ist doch mega, ey, dass wir die Australier hier in Dresden haben, freut mich jedes Mal, wenn Benz unterwegs sind und dann hier Abstecher machen. Meistens ist es immer so um die Zeit hier mit dem Obscene Extreme. Mhm. Ja, sehr gut. Australier, ich suche gerade hier in der Playlist. Ja, du sag bitte mit dem Windows Media Player kennst du auch nicht aus, wa? Wie man hier das ausschaltet.
2: Nee, das Problem kenne ich und ich behelfe mir immer dabei, dass ich die Songs einzeln rüberziehe, abspiele. Wenn es fertig ist, ist still und dann kann ich labern.
0: Ah, das ist natürlich auch sehr, sehr schlau. Naja, wir können auch viel lernen von dir. Weil Florian hat auch eine Radiosendung. Im Freien Radio Potsdam.
2: Na? Genau,
0: cool. Frühstücks.
2: Gruß vom Schwesterradio.
0: Genau, Frühstücksei mit Trüffelsalz. Ihr habt auch Montagssendung, aber.
2: Genau. Wir sind vormittags dran.
0: Ihr seid vormittags dran. Welchen Montag ist das? Der erste?
2: Immer der vierte.
0: Der was?
1: Der vierte.
0: Der vierte Montag im Monat, früh um 10 Uhr.
2: Genau.
0: 10 bis 12 wird die Sektflasche geöffnet und dann geht's los.
2: Genau.
0: Mit Eierbrötchen oder Rührei, aber immer mit Trüffelsalz.
2: Genau.
0: Geile
2: richtig,
0: Scheiße.
2: Richtig.
0: Viele gute Musik, viele sinnige, tiefsinnige Gespräche. Finde ich auch immer, höre ich auch immer sehr gerne bei euch mit zu. Grüß mal deine zwei Mitstreiter, die da einmal sitzen.
2: Mach ich.
0: Genau. Florian, willst du noch jemand grüßen?
2: Ach, ich grüß mal meine beiden Bandkollegen von Cross Common. Vielleicht hört der Enrico ja zu, der ja auch schon bei euch zu Gast war mit Trail of Destruction.
0: Ja, genau.
2: Ich freue mich sehr auf die Fahrt mit den beiden.
0: Naja, geil, da kann ich mir vorstellen. Es wird bestimmt sehr, sehr schnucklig. Okay, dann vielen Dank für deinen Anruf.
2: Mach gut. Und die 60, unter 60 Runde und
0: Dankeschön.
2: Und so, ne?
0: Ja, geht los. Hier, für dich spielen wir jetzt Wut von Earthcrust Displacement.
2: Ach, die habe ich. Pass auf, die waren auch auf dem Punk Picnic Festival.
0: Ja.
2: Unter ihrem Alias-Namen Extreme Crude Disorder.
0: Ja, geile Scheiße. Sehr gut.
2: Sehr geil.
0: Extreme Crude Disorder, ECD.
2: Also dann, mach's gut.
1: Ja. Schönen Abend dir noch. Danke für den Anruf.
0: Tschüss.

Yo, Earth Crisis Placement aus Berlin. Waren das mit Wut in 40 Sekunden? Und es gibt noch was Kürzeres. Es gibt Gruesome Stuff Release mit einem Song von ihrer Splitplatte mit Brutal Rhymes Supreme. Und der Gruesome Stuff Release Song heißt I Release the Gruesome Stuff. Tss, wie witzig.

auf krasses Placement, haben sich da gleich hinten dran gehängt wieder. Wahnsinn, dieser verdammte Player. Kriegt man richtig einen Hals. Scheißegal, Elektro-Hippies, hauen wir einen Song hinterher von ihrer Peaceville Recording Session.

Jo, das war aber noch nicht so richtig. Ich bin nicht zufrieden mit dem Song. Deswegen spielen wir noch einen anderen Song von Heresy, und zwar Believe. Geht los.

0: Jo, das war ein Hirsi und jetzt kommt gleich ein Song hinten dran von Brudel Rhymes Supreme, wo wir von der Split-LP mit Grusam Stuff vorhin schon gerade Grusam Stuff gespielt hatten. Und der Song von Brudel Rhymes Supreme hieß Scream for Vengeance.
1: Wir kommen gar nicht zum dünne Quatschen, das geht so schnell hier. Bam, bam, bam, das ist halt richtig Business.
0: Ja, besser ist das, wie hier nicht dünne quatschen.

0: So, Leute, wir haben jetzt langsam keinen Bock mehr auf diese Runde. Wir haben bestimmt noch ein paar U60-Songs, aber wir machen jetzt kurze Ankündigung. Und zwar regen sich ja alle auf über die Karten, die Fußballkarten, die so teuer waren und sind. Also gestern dieses Spiel Deutschland gegen Amerika, haben die Karten schon $600 gekostet. Und
1: ja, aber die haben doch aus Versehen 3-4 Leuten die gratis rausgegeben, die dann nach und nach bezahlen mussten. Das war doch ein ganz großer Skandal.
0: Oh mein Gott.
1: Ja.
0: Und jetzt die offiziellen Spiele, die sollen ja bis 3.000 Euro oder bis im Finale dann 11.000, 12.000 Dollar irgendwie die Karten kosten. Richtig abgefahren.
1: Da hat der gute Aschmann mal ein T-Shirt gedruckt, da steht drauf, nie wieder Fußball. Und ich finde, das ist jetzt wieder die Zeit, wo man eigentlich nur ein T-Shirt tragen kann, nämlich dieses nie wieder Fußball-T-Shirt.
0: Genau, genau.
1: So eine Mumpitz-Veranstaltung.
0: Aber man kann sich auch über andere Sachen aufregen. Zum Beispiel könnte ich jetzt ein Konzert ansagen. Morgen spielen Blood Incantation. Nee, Quatsch, nicht morgen. Mittwoch spielen Blood Incantation in der Chemiefabrik. Das sind wohl Amis oder so. Und dann spielt eine Death Metal Band aus Leipzig mit. Und die ganze Scheiße kostet im Vorverkauf 34 Euro und an der Abendkasse 40 Euro. Und ey, Scheiße. Keine Ahnung. Vergesst alles wieder. Geht da hin oder geht nicht hin. Mich werdet ihr da nicht sehen für 40 Euro. Dafür werdet ihr mich sehen am 1. Juli im Heartbreak. Weil da spielen Morgbreath. Dann spielt dann noch irgendwas, wo sich der Carsten drauf freut, den ich hiermit grüße. Aber ich kann jetzt gar nicht lesen, was der Tee ist. Und
1: das muss mal sein.
0: Und Retorschen aus Ungarn spielen dort. Also das wird ein richtiges Mega-Geballer. Damit hätte man wahrscheinlich auch die Chemiefabrik halb voll kriegen können. Aber dafür wird das Heartbreak richtig, richtig dicke voll. Und dann sagt der Dirk, ich soll auf jeden Fall nochmal unser Konzert bewerben. Cross Command aus Potsdam, Schuf aus Melbourne, Australien und Hectics aus Wien, Linz Mix irgendwie aus Österreich, spielen am 24.06. im Fallout.
1: Ja, und ich hätte auch noch eine ganz kleine Veranstaltungsbewerbung, ist aber mal kein Konzert, noch ein bisschen genrefremd, aber die Queerpride in Dresden ist wieder am 21.06.
0: Okay.
1: Also cool. Für jeden, der in Sachsen mal ein bisschen Vielfalt halt auf die Straße tragen möchte, finde ich halt, ist die Queerpride immer noch eine sehr schöne Veranstaltung. Deswegen kommt mit all euren Liebsten dahin.
0: Sehr schön.
1: Flinter oder nicht, Hauptsache auf die Straße und ein bisschen einen bunten Gegenentwurf zu dieser Scheiße hier.
0: Richtig so.
1: Raustragen.
0: Genau. Sehr schön. Wie gesagt, hast du das. Wäre doch jetzt Zeit für einen Song von Ripcord. Alte Engländer, ja, oder?
2: Sache, ja.
0: Aus den 80ern. Wir haben ja heute uns der alten Piep verschworen und deswegen spielen wir heute nur alte Sachen. Hier sind Ripcord von ihrer Poetic Justice Platte, was eine sehr gute Schallplatte ist. Und der Song heißt Aim to Please.

Jo, Ripcord von ihrer Poetic Justice aus 1988. Und Grüße gehen raus an den lieben Roman. Und wir kriegen schon ein geiles Ripcord-T-Shirt-Motiv hin, ich schwör's dir. Ob es jetzt dieser Wald sein wird, ich bin mir ein bisschen scheu. Ich scheue mit mir selbst ein bisschen. genau. Was machen wir bis dahin? Wir machen den geilsten Song von Rudimentary Penny und wahrscheinlich heute der älteste Song. Ich könnte jetzt loslügen, aber ich schwöre nicht. Also deswegen sage ich vermeintlich. Vermeintlich von 1981, 82. Rudimentary Penny mit Kosmetik Plaque. Plaque.

0: da hat er wieder reingehauen.
1: Ding, ding, ding, ding, ding.
0: Der verdammte Player. Genau, Rudimentary Penny war noch nicht fertig damit. Rudimentary von 1982, also angefangen haben sie mit 80. Mit 80. 1980, 81 gleich die erste Single rausgebracht, 82 die zweite. Auf Krass Records. Und klingt doch alles so ein bisschen wie Krass irgendwie.
2: Ja, das war diese, ja, diese Welle, ne?
0: Genau.
2: Flux of Pink Indians.
0: Genau, Flux of Pink Indians.
2: Icons of Field.
0: Und genau.
2: Konflikt später.
0: Genau.
2: Also Geschichte sozusagen.
0: Genau, amerikanische Punkrock-Geschichte. Und da haben sich ja dann auch Bands eingereiht wie Crucifix.
2: Genau.
0: Oder Antisekt und so, was wir alles mit haben. Dann machen wir gleich weiter. Antisekt von ihrer Platte In Darkness, There Is No Choice, den gleichnamigen Song.

0: Yo, Antisekt von 1984.
1: 1984.
0: Ah, mega, genau. Was haben wir noch Schönes?
1: Das ist noch interessant, wie diese Band, no, dieser Sound, dieser typische englische Sound, dieser Protestpunk sehr aktuell ist. Also, ja, ein bisschen diese Slogan-Sachen, das war nicht richtig gesungen, aber total interessant.
0: Ja, ja.
1: Also, danach kommt Conflict. Also,
0: genau, Conflict war auch eine Band aus der Reihe, so stimmt.
1: Also, das ist Punk, also Punk means Protest.
0: No, wir können
1: und kämpfen noch, und so weiter.
0: Wir können ja gleich noch einen aus der Reihe hinterher.
1: Ich dachte, wir können gerne eine Demo machen, aber zu spät vielleicht jetzt. Vor Demo.
0: Genau, genau. Nee, wir spielen anstatt
1: stattdessen. Demo gegen Fleischreihe und so weiter.
0: Oh mein Gott. Nee, da spielen wir einen Song von Kruzifix jetzt noch hinterher.
1: Superband.
0: Superband. Annihilation.
2: Superband.
0: Superband.
1: Superband. Super Texte, super Lyrics.
0: Geht los. Annihilation hieß der Song.
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0: Jo, genau. Kruzifix von ihrer Dehumanization-Platte von 1983.
1: Klingt irgendwie viel neuer, oder? Also denkt man gar nicht, dass das schon so alt ist.
0: Ja, und zu der Zeit, da hatten die Leute auch noch was zu sagen vor den Songs. Ein kleines Statement abgeliefert, was auch sehr, sehr gut war. Frieden oder Auslöschung? Eins von beiden geht nur auf der Welt. Mit dumme Menschheit. Okay, wir haben jetzt noch mehr Mucke mit, viel mehr Mucke. Wir haben jetzt nur noch 16 Minuten und eine Sekunde. Jetzt ist die Sekunde vorbei. Jetzt haben wir noch 16 Sekunden. Machen wir einen Song von Sound of Disaster aus Svenska Disasterland und der Song heißt Besides My Head.

0: Einmal nicht aufgepasst.
1: Okay, einmal nicht richtig hingeguckt und falsche Knopf.
0: Aber ich hab gut, mal, ungefähr jede Viertelstunde sonst passiert, dass das nächste Lied reinläuft. Das ist doch ein guter Schnitt.
1: Naja, ich komme wahrscheinlich morgen gleich her und deinstalliere den alten Van Amp und mache richtig schön noch viel älteren drauf.
0: Mhm, dann läuft bestimmt gar nichts mehr. Läuft
1: gar nichts mehr. Okay, wir haben jetzt ja das Hang und noch eine Band rausgesucht für die letzte Viertelstunde. Stupids aus Ipswich, England. Und Stupids war eine Band, die war eine der Lieblingsbands von Lutz Schramm, diesem Praktikum-Typi aus der DDR, der immer die Woche seine Sendung hatte und dort Punkrock-Musik spielte.
0: Die Sendung, die man genau aussprechen konnte, oder was?
1: War das nicht sogar Praktikum oder so?
0: Hieß das? Ach so, Sendung, okay, okay.
1: Genau. Und der hat dann auch fast regelmäßig Stupids gespielt. Dadurch habe ich die kennengelernt. Und der war ja jetzt hier zu 30 Jahre Colorado, war der hier jetzt vor ein paar Jahren. Und da durfte ich mit noch zwei Leuten zwei Stunden mit ihm senden hier. Dann habe ich ihm auch natürlich vor ihm gekniet und gesagt, danke. Du hast so geile Musik gespielt, ey, du hast mich so beeinflusst, hat er sich gefreut.
0: Ach, das muss ja spannend sein, weil du bestimmt oft Leute triffst, wo du so voll den Horizont erweitern konntest zu so einer Zeit.
1: Ist bestimmt auch nervig, oder? Wenn ständig irgendwie.
0: Nee, ich glaube, das ist ganz schön, wenn man für sein Hobby so oder für seine Leidenschaft so Kommunikationsgesprächspartner findet. Ich glaube, das ist eher was Schönes.
1: Also ich habe mich übelst gefreut, ihn kennenzulernen und ihm das sagen zu dürfen. Definitiv. Dass er mich da sehr, sehr beeinflusst hat. Mit solchen Songs wie dem hier zum Beispiel, Doc Lock von Stupids, lief garantiert 1988 im Praktikum.
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0: Now.
1: Now.
0: Geil, wir haben es mal geschafft, Pause zu drücken.
1: Sehr gut. Doglock von Stupids aus England, gespielt von Lutz Schramm im Paroktikum, DDR-Punk-Sendung, die halbwegs von der DDR so genehmigt wurde und mit immer zugedrückt und so. Aber eine Band hat der Lutz garantiert nicht gespielt in der Sendung. Und das waren Antitrott. Die gab es von 1984 bis 88 oder so. Ursprünglich aus Frankfurt-Oder, sind dann nach Berlin gezogen, nach Ost-Berlin logischerweise, und haben ein schönes Demo rausgebracht, was dann damals der Kenneth, was dann später jetzt zu nach der Wende jetzt in den 2000er Jahren, hat der Kenneth das Demo jetzt auf Vinyl pressen lassen. Und Antitrott, der Song heißt Angst und wurde garantiert nie im DDR-Radio gespielt.

0: kurz und schmerzlos, hätte auch gut in die U60-Runde reingepasst. Genau, so haben wir jetzt hier richtig gut durchgeballert, die Playliste. Können wir was Neueres spielen?
1: Vielleicht mal was Entspanntes, ey. Ich komme mir vor, als hätte ich hier 5 Kilo verloren bei der Show. Was? Das ist so eine Britte, dieser Bruder, das ist unnormal.
0: Pass auf, wir können was Entspanntes zu spielen. Also,
1: weil ihr das wirklich ein ruhiges Geknüppel.
0: Die ganze linke Szene, die tut sich ja immer mehr spalten. Bei jedem Krieg und bei jedem, immer wieder spaltet sich die Szene mehr mit jedem Konflikt und alles. Und es gab eine deutsche Band, die haben 1984 schon gesungen, ich will nicht mehr dazugehören. Wir haben letzte Frank getroffen und haben gesagt, ich will auch. Manchmal denkt man sich, ey, scheiße, will ich überhaupt noch dazugehören?
1: Nee.
0: Hier ist, ich will nicht mehr dazugehören von Bluttat.

0: Ja, man merkt, dass sich das Ende neigt. Wir unterhalten uns nur noch in so Wortfetzen hinter dem Mikro.
1: Klar, die Aufmerksamkeitsspanne von 2 Stunden ist dann erreicht.
0: Ja, die Zombie-Apokalypse hat ja auch schon angefangen. Also.
1: Leck mich am Arsch. Und die Gore-Inspiration von Dead and Fiction ist auch sehr gut.
0: Ach, hast du jetzt nochmal irgendwas, was nochmal die Leute so richtig aufweckt, die halt eingeschlafen sind am
1: Radiosender?
0: Jetzt
1: nochmal richtig Dead and Fiction aus Polen, richtig hier reinballern.

0: Jo, sehr schön. Was war das? Hast vergessen.
1: Ja, richtig so, richtig so. Ja, also wir
0: Immer
1: sagen jetzt schon,
0: dagegen
1: dass
0: sein.
1: die nächsten Shows, wenn Steffen und Magda wieder hier sind, die werden wieder ein bisschen professioneller
0: Ja, die
1: werden.
0: wären richtig gut. Bis dahin gibt es wieder Winamp. Und wir
1: Ja.
0: haben beschlossen, immer dagegen zu sein, Leute. Seid immer gegen alles.
1: Kannst du nur gewinnen.
0: Kannst du gewinnen. Besser als
1: Ja.
0: immer für alles zu sein. Scheiße.
1: Die Leute haben gesagt, geht nicht zu dieser Jahreszeit Pilze sammeln. Heute schon die ersten Sommeraustern-Seitlinge
0: Und ihr
1: gesammelt.
0: geht einfach
1: Immer dagegen
0: dahin.
1: sein.
0: Immer
1: Immer,
0: machen.
1: immer was suchen.
0: Und immer schön Infest hören. Infest.
2: Genau.
0: Screw It ist der Song, den wir jetzt hören, von ihrem 1988 erschienenen Album Slave.
1: Ja, wollen wir uns
0: Und
1: verabschieden? Sind das die letzten
0: die
1: Lieder?
0: letzten Zuckungen, wir kriegen ja noch was hin.
1: Ja,
0: Eine
1: danke, dass ihr
0: Minute können wir
1: durchgehalten habt.
0: quatschen. Wir reden gleich nochmal.
1: Okay.

0: Screwed. Ich hab's gehört, wie er es gesungen hat zum Schluss. Und das war unsere schöne Sendung hier heute.
1: Ja, war richtig schön hier mit euch. Auch danke für den Anrufer. Und jetzt kommt noch das ganz Letztes, ganz schnell.
0: Als ganz Letztes kommt die Ansage, die nächste Radiosendung ist am 13.07. Da müsst ihr mal gucken, wer hier ist, weil viele sind im Urlaub von uns. Und wir hören jetzt noch den letzten Song von Anziehenterror, Inkompatibel. So bleibt immer inkompatibel, Leute. Das ist das Beste, was ihr machen könnt.
1: Boop, boop.

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2: Da verklingen sie, die letzten Klänge der Nachtmusik. Gerade lief die Sonic Radio Show. Es ist jetzt genau 7 Uhr. Ich begrüße euch ganz herzlich zum Morgenmagazin.
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2: 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Am Mikrofon begrüßt euch Katha. Ich bin ein bisschen aufgeregt. Ich habe schon sehr lange nicht mehr morgens moderiert, aber ich freue mich auf die kommenden Stunden mit euch. Und bevor wir einen Blick darauf werfen, was uns in der ersten gemeinsamen Stunde des Morgenmagazins erwartet, gibt's erstmal ein bisschen Musik, um in den Tag zu starten. Ganz ruhig ein Live-Stück, eine Live-Aufnahme von Heather Nova, die Bruce Springsteens I'm on Fire neu interpretiert und wie ich finde, um einiges schöner auch. Wir hören Heather Nova, I'm on Fire.

Heather Nova haben wir dort gehört mit ihrer eigenen Interpretation von I'm on Fire, ursprünglich ja von Bruce Springsteen, aber ich finde die Version tatsächlich um einiges schöner. Ihr hört das Morgenmagazin, wir haben es 7:04 und wir wollen an dieser Stelle einmal schauen, was uns heute in der ersten gemeinsamen Stunde des Morgenmagazins erwartet. Gleich hören wir hier an dieser Stelle einen Überblick zu den Nachrichten und dem Wetter. Anschließend möchten wir gratulieren. Die wahrscheinlich bekannteste Ente der Welt, die hat nämlich heute Geburtstag. Donald Duck, der wird heute 92 Jahre alt. Und wir blicken nach Hamburg. In Hamburg startet heute ein Kunstprojekt im öffentlichen Raum, welches sich mit dem NSU-Komplex auseinandersetzt. Und wir kommen ins Gespräch. Anlässlich des Internationalen Tages der SexarbeiterInnen hat sich Radio Dreieckland mit der Sexarbeiterin Ruby Rebelde über ihr kürzlich erschienenes Buch und Sexarbeitsfeindlichkeit unterhalten. So viel zu unseren Themen vor 8 Uhr. An dieser Stelle, wie gesagt, gleich die Nachrichten und das Wetter. Aber zum Wachwerden noch ein ganz kurzes und knackiges Stück von Mieze Konnte. Wir hören passend Wake Up.

Mieze könnte, haben wir dort gehört, mit dem Stück Wake Up, kurz und knackig, gut zum Aufwachen, erschienen jetzt im März auf dem dazugehörigen Album Wuff Wuff Wuff, heißt es, glaube ich. Kann ich empfehlen. Sehr gutes Album, alle Songs sehr kurz, aber man kann es gut in einem Stück von vorn nach hinten durchhören. Wir haben es 7:07. Ihr hört das Morgenmagazin heute am Dienstag, dem 9. Juni. Und wir möchten an dieser Stelle einen Blick auf die Nachrichten werfen.

Der Iran und Israel haben gegenseitige Angriffe vorerst gestoppt. Dies berichtet das Redaktionsnetzwerk Deutschland. Der Iran-Krieg droht erneut zu eskalieren. Jetzt gibt es wieder Hoffnung auf Entspannung. Nachdem sich der Iran und Israel seit Sonntag gegenseitig beschossen hatten, verkündeten beide Seiten jetzt ein Ende der Angriffe. Noch am gestrigen Morgen hatte es in Israel wieder Raketenalarm gegeben. Bei den jüngsten israelischen Angriffen sind nach iranischen Angaben 15 Menschen verletzt worden. Der Iran hat als Reaktion auf die Angriffe seinen Luftraum bis auf Weiteres gesperrt. Der Nationale Sicherheitsrat der Bundesregierung hat die Einrichtung eines Sicherheitsinstituts für künstliche Intelligenz beschlossen. Dies berichtet der Deutschlandfunk. Wie die Bundesregierung mitteilte, will sie damit Chancen und Risiken von künstlicher Intelligenz besser einschätzen können. Das Institut soll sich ferner stärker mit vergleichbaren ausländischen Gremien austauschen und auf einheitliche Standards im Umgang mit KI mit internationalen Partnern hinwirken. Zahlreiche Staaten verfügen bereits über solche Institute. In Deutschland nahm bisher das Bundesamt für Sicherheit in der Informationstechnik Aufgaben in diesem Bereich wahr. Die Bundesregierung hatte den Nationalen Sicherheitsrat im vergangenen Jahr gegründet, um auf Krisen und Bedrohungen aller Art schneller reagieren zu können. Die Brüsseler Polizei sieht sich mit dem Vorwurf unverhältnismäßiger Gewalt gegen junge Demonstranten konfrontiert. Nun kommt es erneut zu Ausschreitungen. Dies berichtet das Redaktionsnetzwerk Deutschland. Bei Jugendprotesten in der belgischen Hauptstadt Brüssel ist es in der zweiten Woche in Folge zu Ausschreitungen gekommen. Wie eine Reporterin der deutschen Presseagentur berichtete, setzte die Polizei Tränengas und einen Wasserwerfer ein, nachdem Demonstrierende begonnen hatten, Mülltonnen und E-Roller zu beschädigen und Steine sowie Böller zu werfen. Mit der Demonstration hatten die TeilnehmerInnen gegen Polizeigewalt bei Kundgebungen gegen geplante Sparmaßnahmen im Bildungssektor in der vergangenen Woche protestieren wollen. Bei ihnen hatte die Polizei ebenfalls zum Teil Wasserwerfer und Tränengas eingesetzt. Zudem gingen Beamte auch mit Schlagstöcken gegen die DemonstrantInnen vor. Die Stadt Brüssel hat eine Untersuchung angekündigt. Die Krise der Ozeane nimmt nach Einschätzung der Vereinten Nationen fortlaufend zu. Dies berichtet der Deutschlandfunk heute Morgen. Ökosysteme und Lebensräume in den Weltmeeren kämen damit den Kipppunkten näher. Teilweise überschritten sie diese bereits, heißt es im Ozeanbericht der UNO. Die Bestandsaufnahme mache dringendes Handeln erforderlich. Generalsekretär Guterres erklärte den aktuellen Zustand durch Klimawandel, Überfischung, Verlust von Biodiversität und Meeresverschmutzung. Fast jedes Jahr gelangen demnach zum Beispiel mehr als 52 Millionen Tonnen Plastikmüll in die Ozeane. Der steigende Meeresspiegel infolge schrumpfender Eisdecken in den Polarregionen setze das Ökosystem fortlaufend weiter unter Druck. Kipppunkte kennzeichnen Schwellenwerte, ab welchen ein komplexes System bei nur noch kleinsten Veränderungen unumkehrbar einen anderen Zustand einnimmt. Ozeane bedecken mehr als 70% der Erde. Soweit ein erster Überblick zu den Nachrichten heute am 9. Juni 2026.

Und wir schauen auch einmal aufs Wetter. Es ist heute ein bisschen kühler als in den vergangenen Tagen. Wir blicken zuerst nach Halle. Hier hat es geregnet, also es sah nass aus, als ich gerade aus dem Studiofenster schaute. Für den Morgen von 6 bis 12 sieht's aus, als wäre es stark bewölkt und vereinzelt gibt es ein bisschen Regen, 90% Regenwahrscheinlichkeit. Ab mittags ist es dann wieder schöner bei bis zu 20 Grad, kühlt sich auch nicht so sehr ab zum Abend hin. In der Nacht haben wir dann 13 Grad und überwiegend stark bewölkt, aber es bleibt trocken. Schauen wir einmal nach Berlin, da sieht's ganz ähnlich aus. Heute Morgen 19 Grad, stark bewölkt, vereinzelt leichter Regen und windig. Ab mittags ist es dann wieder trockener, ein bisschen kann es da noch tröpfeln bei 18 Grad und nachts kühlt es sich dann ab auf bis zu 14 Grad. Es ist immer noch ein bisschen bewölkt, aber es bleibt trocken. Und ein letzter Blick nach Dresden, auch hier genauso. Dresden ist Wetter nicht ganz so gut, da ist es ein bisschen bewölkt und es gibt ein bisschen mehr Regen. Allerdings ist es da heute Morgen wärmer bei bis zu 20 Grad und es bleibt auch wärmer, wahrscheinlich wegen der anhaltenden Wolkendecke. Am Abend dann auch noch 19 Grad und nachts kühlt sich's ab auf bis zu 15 Grad. Soweit also zu den Nachrichten und dem Wetter heute am 9. Juni. Wir haben es 7:12. Und natürlich haben auch heute wieder einige Charaktere Geburtstag, unter anderem die berühmteste Ente der Welt, die meisten von uns sicher kennen. Donald Duck, der wird heute 92 Jahre alt und wir wollen gleich gratulieren. Vorab gibt's aber noch ein weiteres ruhiges Stück aus Australien. Ich habe mich in den letzten Wochen und Monaten dem australischen Skate- oder Surfpunk verschrieben und deshalb an dieser Stelle ein Stück von den Skeks. Wir hören Spaceman.

0: Die Skeks haben wir dort gehört mit ihrem Stück Spaceman, erschienen auf ihrem Album Pacific Highway, heißt es, glaube ich. Erschienen im Jahre 2024. Sie kommen dieses Jahr auch mindestens zweimal nach Europa, einmal auf ein Festival in den Niederlanden. Ich glaube, das heißt Badlands, und dann spielen sie nochmal irgendwo, ich glaube in Barcelona. Aber auf jeden Fall in diesem Jahr, habe ich nachgeschaut, würde auch alle anderen Stücke von denen sehr empfehlen. Wir haben es 17 Minuten nach 7 und wir feiern heute Geburtstag, unter anderem von Donald Duck, der vielleicht berühmtesten Ente der Welt aus Entenhausen. Der wird heute 92. Er ist ja Teil von vielen unserer Kindheitserinnerungen, von meinen auf jeden Fall auch, wobei ich immer mehr Fan von seinen Neffen oder was auch immer das waren, war. Aber Donald Duck hat heute Geburtstag. Und ob er vielleicht sogar Antifaschist war und vieles mehr, erfahren wir im folgenden Interview, das damals Radio Frei geführt hat zu seinem 75. Geburtstag. Der Beitrag ist also schon ein bisschen älter, aber wahrscheinlich zeitlos. Und Radio Frei hat sich damals mit dem damaligen deutschen Präsidenten von der Organisation Donald, D-O-N-A-L-D, nämlich dem Herrn Gerhard Severin, unterhalten. Und damals wurde er gefragt, was genau sogenannte Donaldisten denn eigentlich machen.
1: Wir erforschen die Welt von Entenhausen, wie sie uns dargestellt ist in den Berichten von Karl Barks, in der Übersetzung von der Frau Dr. Erika Fuchs.
2: Damit man sich damit beschäftigt als Erwachsener, muss man eine große Faszination für den vom Pech verfolgten Faulpelz Donald haben. Was macht denn diese Faszination für Sie persönlich aus?
1: Er ist so menschlich. In jedem von uns steckt Donald. Und Donald ist uns auch ein großes Vorbild. Donald ist ein moderner Sisyphus, der sich redlich bemüht, sein Leben zu meistern. Er kriegt es ab und zu auch ganz gut hin. Er hat viele Berufe, also so faul ist er eigentlich gar nicht. Durch seinen Charakter macht er sich dann teilweise alles, was sich erarbeitet, wieder kaputt. Aber trotzdem macht er zielstrebig weiter.
2: Würden Sie also sagen, dass Donald nicht nur eine Figur für Kinder, sondern auch eine Figur für Erwachsene ist?
1: Natürlich, vor allem gerade in den Berichten von Karl Barks, in der Übersetzung von der Frau Fuchs, kann man das richtige Leben dort in Entenhausen untersuchen und dann mit unserem Leben und unseren Voraussetzungen vergleichen.
2: Nun ist so ein 75-jähriger Geburtstag ja immer auch ein Grund, den Jubilar hochleben zu lassen, aber natürlich auch einen Blick auf das Leben zurück zu werfen. Was würden Sie denn sagen, welche Wandlungen hat denn der berühmteste Erpel der Comicgeschichte durchgemacht?
1: Naja, früher war er ja ein Treib auf ein Hans-Guck in die Luft, der hat den Tag reingelebt. Dann später, als dann 1937 die Neffen dazukommen sind, wurde er dann doch verantwortungsvoller Erziehungsberechtigter. Von daher gesehen ist er schon ruhiger geworden, wobei er natürlich seinen Charakter nicht verbergen kann. Hauptsächlich geändert hat sich sein Aussehen, seine Figur. Von dem Entenmäßig 1934 ist es jetzt doch alles gedrungener und kompakter worden.
2: Sie haben eben schon einen Namen genannt. Karl Barks ist wohl einer der bekanntesten Zeichner. Es gibt ja, das heißt ja immer, es ist eine Walt Disney-Figur, aber dahinter stecken natürlich viele Personen, die letzten Endes dem Charakter auch von Donald quasi Farbe gegeben haben, im wahrsten Sinne des Wortes. Welche Rolle spielen denn Zeichner wie Karl Barks oder in jüngster Zeit auch Don Rosa, die Figur von Donald Duck mitgestaltet haben?
1: Also entscheidend für Donald Duck ist Karl Barks gewesen. Karl Barks hatten ja von 1940 bis 1967 überwiegend gezeichnet, hatten dann auch ausgestaltet, hat die ganzen Kosmos von Entenhausen so gemacht und seine Vorgaben versuchen auch die anderen Zeichen zu erreichen.
2: Das heißt, Sie würden sagen, Karl Barks ist der Wichtigste. Was ist mit so jemandem wie Don Rosa, der in letzter Zeit Donald Duck gezeichnet hat?
1: Er ist nur ein Epigone, er versucht auf Spuren von Karl Barks zu bleiben. Er macht Berichte in der Art von Karl Barks, lässt sie teilweise nochmal die Abenteuer erleben, wie bei Karl Barks. Er ist in meinen Augen sehr gut, aber er ist kein Berichterstatter aus Entenhausen, sondern nur Comiczeichner.
2: Nun ist auch ein weiterer Name gefallen, den man, glaube ich, erwähnen muss, wenn man in Deutschland über Donald Duck spricht, nämlich die 2005 verstorbene Erika Fuchs. Sie hat ja die Geschichten des Enterichs kongenial ins Deutsche übersetzt. Hat sie maßgeblichen Anteil auch an Donalds Beliebtheit in Deutschland?
1: Das auf jeden Fall, weil wir sind ja in unserer Kindheit, Jugend schon durch ihre Übersetzungen donaldisiert worden. Ich bin jetzt seit 54 Jahre alt und früher gab es neben Mickey Mouse noch Fix und Foxy und ansonsten an und für sich keine Comic-Szene in dem Sinn. Mickey Mouse-Hefte waren schon immer irgendwie besser und sind auch durch die Sprache aufgefallen. Und vor allem, wenn man dann später im Schulunterricht, wenn man sich mit den Klassikern abmühen musste, festgestellt hat, dass da teilweise Zitate aus Entenhausen auftauchen, ist der Zugang zur Literatur dadurch schon wesentlich einfacher und leichter geworden.
2: Was hat denn die spezifische Sprache von Frau Fuchs ausgemacht? Können Sie das beschreiben?
1: Jeder der Charakter Jede der Altersstufen hat seinen eigenen Sprachcharakter. Oma Duck und Onkel Dagobert sprechen ein bisschen altertümlich. Onkel Dagobert ist in der Lage, den Konjunktiv tatsächlich dann anzuwenden, wenn er anzuwenden ist, nicht so wie heutzutage die Politiker oder die Allgemeinheit. Donald, Daisy und Gustav sind so die normale Umgangssprache und die Neffen Tick, Trick und Track geben schon die Kindersprache wieder. Frau Fuchs hat sich auch, um den Slang richtig aufzunehmen, auch lange Zeit an Bushaltestellen in Schulhöfen rumgetrieben, um tatsächlich authentisch die Sprache der Kinder in die Münder der Neffen zu legen.
2: Nun spielt Politik in Hendenhausen häufig nur eine untergeordnete Rolle. Dennoch hat Donald natürlich auch Partei ergriffen. Und zwar im Jahr 1942 reihte er sich in den propagandistischen Kampf gegen Nazi-Deutschland ein. Kann man sagen, dass Donald ein Antifaschist ist?
1: Donald mag keine Waffen, das ist ganz klar. Die sind eh in Hendenhausen, braucht man sie für die Jagd. Es gibt zwar eine Armee in Hendenhausen, die kommt aber so im Prinzip nie zum Einsatz. Man kann ihn schon als Antifaschist bezeichnen.
2: Nun, Sie als Donaldisten beschäftigen sich seit mittlerweile über 30 Jahren mit der Welt von Hendenhausen. Nun habe ich gesehen, dass ein Stadtplan erschienen ist, wo versucht wird, quasi die Topografie von Hendenhausen aufgrund der Beschreibungen in den Büchern aufzuzeichnen. Ist das denn so einfach? Ist diese Welt wirklich so quasi, dass man sie geschlossen zeichnen kann? Oder finden sich da auch Widersprüche eigentlich in diesen Comics?
1: Also einfach ist es sicher nicht. Der Herr Wolina, der das gemacht hat, hat 13 Jahre dran gearbeitet, bis es dann endlich soweit fertig war. Natürlich gibt es in den Comics gewisse Widersprüche, aber die muss man aufdecken und dann zur Not stimmig machen. Im Stadtplan hat Donald über 30 Wohnsitze. Er ist häufig umgezogen. Man muss das bloß dann versuchen, alles vernünftig rüberzubringen. Und dann passt die Welt von Hendenhausen schon.
2: Der US-Verlag Gemstone hat den Vertrag mit Disney gekündigt und es sollte eigentlich ein Geburtstagsbuch zum 75. geben. Das erscheint gar nicht mehr. Steht Donald zumindest in den USA auf dem Abstellgleis?
1: Das kam in Amerika schon häufiger vor, dass dann die Verlage gekündigt haben oder gekündigt wurden. Also ich sehe da nicht schwarz. Es gibt auch in Amerika noch einen Markt für Donald-Comics. Und wichtig ist ja, dass bei uns der Markt weiterhin so besteht, wie er besteht.
2: Sie haben es eben schon gesagt, früher gab es Donald Duck und Mickey Mouse und vielleicht noch Fix und Foxy, sonst gab es nichts. Seitdem hat sich natürlich die ganze Comic- und Zeichentricklandschaft sehr stark ausdifferenziert und vielleicht gibt es auch neue Figuren, die so ein bisschen in Donalds Fußstapfen getreten sind, auch wenn Sie es wahrscheinlich als Donaldist nicht so gerne hören, aber würden Sie sagen, dass eine Figur wie Homer Simpsons zum Beispiel schon auch letzten Endes ein geistiger Neffe oder Enkel von Donald Duck ist?
1: Den kann man auf jeden Fall so bezeichnen. Und es gibt auch bei uns Donaldisten einige, die Fans von Homer Simpson sind. Es ist halt nur, Homer Simpson ist halt eine Comicfigur. Donald Duck ist real existierend. Das ist der Unterschied.
2: Gut, dann vielleicht noch als letzte Frage. Was wünschen Sie denn Donald zum Geburtstag als Präsident der deutschen Organisation der nicht kommerziellen Anhänger des lauteren Donaldismus?
1: Dass er so weitermacht wie bisher und uns noch viel Freude bereitet.
0: Das hoffe ich auch. Das war ein älteres Interview von Radio Frei zum damals 75. Geburtstag von unserer Lieblingsente Donald Duck. Und zwar im Gespräch mit dem damaligen deutschen Präsidenten von der Organisation Donald. Heute ist Donald Duck schon 92 Jahre alt geworden. Happy Birthday. Und ein Lied übers Altsein haben auch Pisse gesungen. Es geht dabei auch ums Entenfüttern im Park. Da ist vielleicht nicht Donald Duck dabei, aber mindestens eine andere Parkente. Wir hören alt sein.
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Pisse haben wir dort gehört mit ihrem Stück Altsein. Ihr hört das Morgenmagazin, wir haben es kurz vor 7:30 und wir möchten an dieser Stelle gleich einmal nach Hamburg blicken. Dort startet nämlich heute unter dem Titel Gedächtnislücken Revisited ein Kunstprojekt im öffentlichen Raum, welches über Veranstaltungen und Plakataktionen im Stadtraum die Auseinandersetzung mit dem NSU-Komplex erneut in die Öffentlichkeit tragen und Fragen nach Erinnerungen, Aufarbeitung und den Folgen rechter Gewalt in die Stadtgesellschaft hineintragen möchte. Davor gibt's aber noch ein bisschen mehr Punk, und zwar ein Stück von Burnout Ost-West. So hinsichtlich Parkspaziergängen und so passt es ganz gut zu dem vorherig Gehörten. Wir hören Betontage in Ulm.

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0: Betontage in Ulm von Burnout Ost-West haben wir da gehört. Erschienen jetzt auf dem neuen Album. Ich habe den Hobby Deluxe Easy. Kam jetzt im April raus. Und im Herbst gehen sie auch auf Tour. Könnt ihr vielleicht mal schauen, falls ihr sie euch live anschauen wollt. Wir haben es 7:30 und wir möchten an dieser Stelle nach Hamburg schauen. Gedächtnislücken Revisited heißt ein neues Kunst im öffentlichen Raumprojekt, das heute in Hamburg startet. Mit Veranstaltungen und Plakataktionen im Stadtraum will das Projekt die Auseinandersetzung mit dem NSU-Komplex erneut in die Öffentlichkeit tragen und Fragen nach Erinnerung, Aufarbeitung und den Folgen rechter Gewalt in die Stadtgesellschaft hineintragen. Über die Idee und die Ziele des Projekts hat Radio FSK mit zwei Mitgliedern gesprochen, und zwar
1: Nina Kahnbach
2: und Katharina Kohl.
3: Wir haben gelesen, dass ihr wieder einmal euch veranlasst seht, die ganze NSU-Geschichte jedenfalls zu versuchen, ans Licht der Öffentlichkeit zu ziehen. Und vorhin hast du schon ein bisschen erzählt, was genau jetzt in den nächsten Wochen passieren wird hier in Hamburg.
1: Ja, also wir, Katharina Kohl und ich, haben in 2025 gemeinsam das Projekt Gedächtnislücken Revisited, ein temporäres Denkmal zu den Lücken der Aufklärung um NSU-Komplex, das wir heute Nachmittag um 16 Uhr eröffnen, angefangen zu entwickeln und sind in einer lebendigen Projektphase, deren Ausgang wir, wie es bei so vielen Kunst im öffentlichen Raum Projekten ist, noch nicht kennen. Die Bestandteile des Projekts sind einmal Katharina Kohls Gedächtnislücken, Grafiken, eine Serie von 40 Blatt, die 2017 bis 2070 entstanden und die jetzt in einer Plakatform in A0-Größe auf Litfaßsäulen zu sehen sind und hier am Jungfernstieg und Ballindamm, Ecke Ballindamm, wo wir jetzt gerade stehen, haben wir eine einzelne digitale, also neumodische Litfaßsäule ausgewählt, wo eben auch eine Grafik eingespielt wird, die das Denkmal repräsentiert. Das Denkmal zu den Lücken der Aufklärung im NSU-Komplex für die Hamburger Stadtgesellschaft formiert sich eben über die verschiedenen Erscheinungsformen an Plakatsäulen in Anzeigen verschiedener Zeitschriften wie Hinz und Kunst, wie Kulturforum International oder auch durch die Berichterstattung in den Medien und insbesondere durch auch drei Podiumveranstaltungen, die wir zu denen wir öffentlich einladen mit verschiedenen Kooperationspartnern.
3: Die würde ich sagen, stellen wir gleich nochmal vor. Wir bleiben nochmal ein bisschen bei der Einführung. Katharina, du hattest ein Taz-Interview die letzten Tage.
1: Ja.
3: Da war wieder einmal lesbar, wie es dir gelungen ist, aus Akten der Untersuchungsausschüsse Kernsätze herauszuschälen. Zum Beispiel so ein, ich erinnere ihn jetzt nicht mehr wörtlich, aber
2: soweit ich weiß, wussten wir nichts, ist eine schöne Formulierung. Und es ist mir nicht erinnerlich, nein, zum Beispiel, sind verschiedene. Und jetzt habe ich den Faden verloren, hat Andreas Temme im Untersuchungsausschuss gesagt. Er musste scheinbar einen Faden haben, an dem er sich lange hangelt.
3: Andreas Temme, der vermutliche Mörder in Kassel.
2: Vermutliche Mörder würde ich nicht sagen, aber das weiß ich nicht. Aber auf jeden Fall hat er Anweisungen gekriegt, bestimmte Sachen nicht zu sagen, das ist klar.
3: Ne? Ein hauptamtlicher Verfassungsschutzmitarbeiter. Du hast damit ja ein bisschen aktualisiert deine, ich weiß gar nicht mehr, wie sie hieß, Ausstellung von vor 2 Jahren.
2: Genau, im Gängeviertel, also Gedächtnislücken Ikebana hieß es damals.
3: Und daraus sind 3 Bücher entstanden.
2: Die Bücher habe ich schon vorher gemacht. Die Bücher sind vorher entstanden, 2020. Ende 2020 habe ich die veröffentlicht. Beziehungsweise es ist ein Buch, was einzeln gibt. Und dann gibt es einen Schuber, den du ja auch hast, wo die Gedächtnislücken drin sind und wo noch die Bilder drin sind. Ne? Also die Bilder, die ich gemalt habe. Ich habe ja die Leute, die im Untersuchungsausschuss waren, gemalt, um rauszufinden, was sind das für Leute und welche beruflichen Haltungen haben die und so. Und durch das Malen gelingt mir das leichter als wenn ich jemand konkret entgegenstehe. Ne? Also, und ich meine, es war auch für mich so, diesen ganzen teilweise Bürokraten oder Leuten, die mir eher Angst machen, entgegenzustehen und denen gegenüberzutreten. Das war für mich ein ganz wichtiger Prozess.
3: Ja, das kann ich sehr gut verstehen, sagen wir. Ja. Einen besonderen Bezug gibt es ja hier für Hamburg, nämlich die Ablehnung eines parlamentarischen NSU-Untersuchungsausschusses.
2: Da habe ich ja auch eine Arbeit dazu gemacht, die Ikebana und das Drama um den nicht stattfindenden NSU-Untersuchungsausschuss in Hamburg heißt im Untertitel, wo du, was du in der Sendung ganz schön beschrieben hattest, dieses Bild, ich habe das jetzt nicht hier, aber das Foto habe ich auch hier. Naja, es hat mich total gerissen irgendwie, dass es nochmal wieder nicht geklappt hat, den Untersuchungsausschuss einzusetzen. Und es wäre so wichtig. Und selbst die Leute, die von der wissenschaftlichen Aufarbeitung sagen ja selber, dass es die politische Aufklärung nicht ersetzt, was sie machen. Und deswegen ist beides wichtig. Ne?
3: Ja. Damit sprichst du über die alternativ sozusagen durch die Bürgerschaft eingesetzte Gruppe von WissenschaftlerInnen, die eine wissenschaftliche Untersuchung machen sollen, die aber jetzt schon daran scheitert, hoffentlich nur vorläufig, dass der Generalbundesanwalt nicht alle entscheidenden Akten rausrücken will.
1: Ja, das ist aktuell der Stand der Dinge, die bei der öffentlichen Sitzung des Gremiums in der Bürgerschaft, wo die das wissenschaftliche Team, das interdisziplinär besetzt ist, das war der Stadt wichtig. Dort haben diese verkündet, dass sie natürlich jeden Rechtsweg gehen, um das Aktenmaterial zu erhalten. Aber es ist genau der Kasus Knactus, dass ein wissenschaftliches Aufarbeitungsteam oder eine Beauftragung, die kann eben nicht genauso Zeugenvorlagen und Protokollunterlagen oder Gerichtsunterlagen erwirken, dass sie die einsehen darf, wie der parlamentarische Untersuchungsausschuss. Weil in den letzten Tagen hat ja die Familie Tashkurpül durch Okan Tashkurpül sehr deutlich gesagt, dass sie einen parlamentarischen Untersuchungsausschuss wünschen. Und es ist so ein bisschen aus unserer Sicht vom Projekt Gedächtnislücken Revisited, dass wir uns fragen, warum muss es eigentlich ein Entweder-Oder sein? Wieso macht man nicht beides? Weil es ist ja logisch, dass eine wissenschaftliche Aufarbeitung etwas anderes kann als ein parlamentarischer, politischer Untersuchungsausschuss. Und es wäre eigentlich für uns, ist es sozusagen vielleicht eine Synthese, aber irgendwie gleich von vornherein klar, dass man doch sagt, man muss es doch beides haben. Es kann ja nicht sein, dass man in einer Stadt zulässt, dass 10 Jahre lang institutioneller Rassismus und Falschverdächtigung, schwerste Traumatisierung und doppelte und x-fache Traumatisierung hervorrufen und dann nicht alles, was es gibt, in einem Rechtsstaat herbeigebracht wird, damit Aufklärung auch stattfinden kann. Und es geht ja nicht nur darum, dass man aufklären möchte, was alles in den Ermittlungen falsch gelaufen ist, es ist ja auch noch nicht ausermittelt. Das ist ja auch ein wesentlicher Fakt und von daher muss man es ja eigentlich einmal in der primären Ermittlungsarbeit verfolgen und einmal aber für die Zukunft lernen, wie man Polizei, wie man Staatsanwaltschaften und alle anderen Beteiligten so ausbildet, dass sie dann auch die richtigen Schritte gehen können.
3: Ja. Okan Tashkupri, der Neffe von Süleyman Tashkupri, der vor 25 Jahren in Hamburg in der Schützenstraße ermordet worden ist durch den NSU. Nur um das nochmal kurz zu ergänzen. Ihr werdet, oder ihr seid bereits, wir stehen ja hier in der Öffentlichkeit, ihr seid in den öffentlichen Raum gegangen und werdet das jetzt mit euren Veranstaltungen fortsetzen. Du hattest vorhin im Vorgespräch gesagt, ihr wollt damit in die Stadtgesellschaft hineinwirken. Und hier stehen wir am Kunstkiosk. Manche Leute tatsächlich halten an und gucken sich interessiert um.
2: Es ist auch gleichzeitig die Saisonauftakt vom Kunstimbiss. was für uns auch immer ein spezielles Datum ist, dass wir wieder mal 22. Saison starten wir jetzt.
1: Und für dein Kunstimbiss, das gemeinsame Projekt von Katharina Kohl und DG Reis,
2: genau,
1: das seit 2005 an unterschiedlichen Orten, genau, mobil im Stadtraum Hamburg stattfindet. Genau.
2: Und von daher ist der öffentliche Raum sowieso immer die ganze Zeit Thema gewesen. Und ich finde es total wichtig, dass man in den öffentlichen Raum hineinwirkt. Und das war ja auch schon in der Ausstellung im Gängeviertel so. Es waren so viele Leute da, ich konnte mit allen sprechen und man hat alles Mögliche geredet. Und dann haben Leute gesagt, oh, das ist ja alles geschwärzt von den Behörden. Nein, habe ich gesagt, das ist nicht alles geschwärzt, das habe ich geschwärzt. Man kann das offiziell vom Bundestag runterladen. Man kann sie, und ich habe die Akten ja auch vorrätig gehabt, dass man darin blättern konnte und so. Und sowas finde ich total wichtig, dass es eine Durchlässigkeit gibt. Ja. Irgendwie. Und das wollen wir mit dem Projekt letztendlich auch erreichen. Und deswegen stehen wir öfter auch mit dem Kunstimbiss auch in Altona, werden wir stehen am
1: 12. bis 14. Juni.
2: Genau, da werden wir auch stehen am Goetheplatz, Bushaltestelle, wunderbarer Ort irgendwie. Und da ist eine Ganzsäule, die demnächst plakatiert, also am 11. wird die plakatiert, aber vielleicht kommt sie auch erst am 12., das weiß man nie so genau. Bei den Klebern, die sind ja auch unterwegs, das ist ja schwierig. Und da werden wir auch für Gespräche offen sein, also dass man auch reden kann, weil es nützt nichts, dass man einfach die Plakate aufhängt, wir müssen auch reden. Ne?
1: Und weil das Reden und eben Gespräche führen, einen Raum dafür zu schaffen, dass man überhaupt an einem Tisch sitzt, dass ein Zuhören entstehen kann und dass auch vielleicht so etwas wie ein Verständnis für bestimmte Dinge und Notwendigkeiten entstehen kann. Dafür haben wir zusätzlich zu den visuellen Erscheinungsformen des Denkmals 3 Podiendiskussionen und Publikumsgespräche konzipiert oder entwickelt.
3: 2 weitere öffentliche Veranstaltungen. Bei einer steht der Raum noch gar nicht fest. Und die könnt ihr vielleicht auch noch kurz vorstellen.
1: Ja. Am 21. Juni möchten wir zum Stand der Aufklärung im NSU-Komplex mit Fokus auf die Hamburger Situation sprechen. Und am 5. Juli sprechen wir in Kooperation mit der Stadtkuratorin Hamburg zu Kunst- und Erinnerungskultur im Stadtraum in der Hamburger Kunsthalle. Die Informationen dazu mit den Teilnehmenden und den genauen Start- und Endpunkten erfahren Sie unter gedächtnis-lücken.de. Gedächtnis mit AE und Lücken mit UE.
3: Okay. Und in der Zwischenzeit, Katharina, du hast ja schon eine Sache genannt, da in Altona, seid ihr an verschiedenen Stellen im öffentlichen Raum.
2: Genau, also am Hain-Köllisch-Platz sind wir auch mit dem Kunstimbiss und dann eben mit der Veranstaltung und da bleiben wir noch mal 2 Tage länger oder so, bestimmt. Und Altona, und man weiß ja gar nicht, was sich noch ergibt. Es ist bei uns, Kunstimbiss ist immer relativ spontan und natürlich muss man Genehmigungen einholen. Aber Altona ist eigentlich für uns, sind uns sehr gewogen, das Bezirksamt scheinbar, und wir haben die Genehmigung sehr schnell gekriegt.
1: Und wir hoffen natürlich, dass sich wirklich mit diesen kleinen Setzungen im Stadtraum möglichst ein stadtweites, vielfältiges Solidarisieren für das Thema, das zusätzlich zu der wissenschaftlichen Aufarbeitung auch ein parlamentarischer Untersuchungsausschuss eingesetzt wird.
3: Ja.
0: Katharina Kohl und Nina Kahlenbach im Gespräch über das Kunstprojekt Gedächtnislücken Revisited. Unter dem Titel Leben mit den Folgen rechter Gewalt und Rassismus geht es um die langfristigen Auswirkungen rassistischer und rechter Gewalt.
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0: Ihr hört das Morgenmagazin. Wir haben den 9. Juni. Vor einer Woche am 2. Juni war der internationale Tag der SexarbeiterInnen. Anlässlich dessen hat sich Radio Dreieckland mit der Sexarbeiterin Ruby Rebelde sowohl über ihr aktuelles Buch und ihre Lesereise als auch über Sexarbeitsfeindlichkeit unterhalten. Passend dazu ein Stück von der US-amerikanischen Band Surfboard, welches sich mit den Realitäten von SexarbeiterInnen an Truckstops auseinandersetzt. Und dann hören wir im Anschluss das Interview.

0: Surfboard haben wir dort gehört mit ihrem Stück Lot Lizard 93, erschienen 2021 auf ihrem Album Keep on Trucking. Surfboard haben diesen Frühling auch ein neues Album rausgebracht, Reality Star. Empfehlung an dieser Stelle, kann man sich gut anhören. Das Stück habe ich ausgesucht, da wir jetzt auf ein Datum der letzten Woche schauen möchten. Am 2. Juni war der internationale Tag der SexarbeiterInnen. Ruby Rebelde ist Sexarbeiterin und Autorin und war Anfang Juni auf Lese- und Workshopreise in Süddeutschland unterwegs. Was es mit diesem Tag auf sich hat, worum es in ihrem Buch geht und wie wir uns patriarchalen Strukturen solidarisch entgegenstellen können, davon erzählt Ruby im Interview mit Radio Dreieckland.
1: Ich bin Sexarbeiterin und Autorin und arbeite zu politischen Themen wie Antifeminismus, Rechtsextremismus und Sexarbeitsfeindlichkeit. Und das ist auch schon ein Hinweis, worum es in meinem Buch, Warum sie uns hassen, geht. Da geht es um die Diskriminierung, die Sexarbeitende erleben, weil sie Sexarbeitende sind.
2: Und du warst jetzt gestern schon in Offenburg damit. Wie war die Veranstaltung?
1: Ja, ich war in Offenburg auf Einladung der Partei Die Linke und das war eine wirklich sweet Veranstaltung anlässlich des 2.6. Das ist ja der internationale Tag der SexarbeiterInnen und dort feiern wir jedes Jahr am 2.6. die Besetzung der Kirche von Saint-Nizier 1975 durch über 100 Sexarbeitende, die dort für mehr Rechte und gegen Repression protestiert haben. Und das haben wir quasi gestern nicht in einer Kirche, aber trotzdem in der Veranstaltung halt auch nochmal bekräftigt. Und es war eine schöne Veranstaltung, gut besucht, hat mir viel Freude gemacht.
2: Seit wann gibt's den Hurentag?
1: Seit 1975.
2: Ah, das hast du gerade schon gesagt.
1: Macht nichts.
2: Ja, wow. Das ist schon eine lange Tradition, ja. Und es finden bundesweit anlässlich des Hurentags jetzt Veranstaltungen statt. Ich gehe davon aus, dass deine Lesereise auch daran angelehnt ist jetzt.
1: Ja, also tatsächlich nicht nur bundesweit, sondern weltweit. Also wer dann mal in den sozialen Medien war, der hat überall auf der ganzen Welt Beiträge gesehen von Sexarbeitenden, die laut geworden sind, die gesagt haben, wir brauchen Rechte, wir brauchen keine Rettung. Und die halt dafür in die Öffentlichkeit gehen und sagen, unser Thema ist wichtig und wir sind eine Minderheit und wir brauchen endlich Schutz vor Diskriminierung. Und ja, du hast recht, das hat natürlich auch was mit der Lesereise zu tun. Aber ehrlich gesagt lese ich aus dem Buch nicht nur rund um den 2.6., sondern ich bin eigentlich ganzjährig mit Workshops auch zum Thema unterwegs. Und ja, das war die 41. Lesung aus meinem Buch. Ist schon echt krass.
2: Wow, ist vor 2 Jahren erschienen.
1: Vor einem Jahr,
2: okay.
1: Ja.
2: Dann Nein, ist es noch umso mehr. Also dann bist du ja ganz schön unterwegs. Was sind so die Kernthemen in deinem Buch, beziehungsweise worüber kommst

0: wo ich zum Beispiel die Verfolgungsgeschichte von sexarbeitenden Menschen aufarbeite und zeige, wie Sexarbeitende auch schon im Nationalsozialismus als Asoziale verfolgt wurden und Gefahr liefen, sogar ins Konzentrationslager eingewiesen zu werden, zwangssterilisiert zu werden und also wirklich eine ganz massive Diskriminierung erfahren haben.
1: Ein guter Rundumblick, ist auch ein relativ dickes Buch.
0: Oh ja.
1: Du hast in unserem kurzen Vorgespräch erwähnt, dass in Offenburg da auch schon quasi so zwei der Sexarbeit kritischere Stimmen anwesend waren. Was waren da die Kritik oder die Ausführungen dieser Leute?
0: Wow, ich weiß nicht, ob das so richtig fürs Radio geeignet ist, aber ich kann es mal versuchen. Also eine Person hat sich geäußert, also in einer ziemlich abwertenden Weise darüber, dass Sexarbeitende einfach viel Geschlechtsverkehr haben und dass es irgendwie in ihrem Sinne schädlich sein könnte. Und dann hat sie auch gesagt, ja, und es gibt so viel unterschiedliche Sexarbeit, das sehe ich auch so. Aber es ging eher darum, in dem Beitrag nochmal deutlich zu machen, dass es eine Hurenhierarchie gibt und das stimmt auch, ne? Also Sexarbeitende sind super divers und so, aber was halt nicht stimmt, ist, dass uns trennt, sondern wir sind in der Solidarität auch verbunden miteinander. Und der andere Beitrag kam von einem Vertreter von einer Organisation, die heißen Zero Macho, was ja erstmal cool ist, ne, wenn Männer halt auch ihre patriarchalen Privilegien reflektieren. Das Problem ist, dass in meinen Augen sie sich das einfach extrem einfach machen, indem sie dann sagen, ja, das ist alles wegen der Prostitution und das ist Gewalt und so. Und ich verkürze das jetzt natürlich, ne? Aber es ist halt einfach mir ein bisschen zu einfach zu sagen, das liegt alles nur daran und wenn das weg ist, dann müssen wir nichts mehr verbessern. Ich sehe es umgekehrt. Wir müssen gesamtgesellschaftlich was tun gegen patriarchale Gewalt und gegen kapitalistische Ausbeutung. Und das geht halt besser zusammen als gegeneinander.
1: Ja, sorry für diesen Also du hast das jetzt sehr toll auch nochmal zusammengefasst. Danke dafür. Und was, wo ich glaube ich eigentlich hin wollte, ist so das Thema eben patriarchale Gewalt, zu der ich auch Zwangsprostitution und Menschen, Frauenhandel zählen würde, aber eben in Abgrenzung zu Sexarbeit, die eben eine Lohnarbeit ist oder eine selbstständige Arbeit, natürlich in unterschiedlichen Facetten, aber die mit diesem Gewaltaspekt erstmal nichts zu tun hat. Und da.
0: Ja. Danke, dass du das nochmal sagst, weil das gibt mir Gelegenheit auch zu sagen, dass Sexarbeitende sich in Solidarität mit Opfern von Ausbeutung und Menschenhandel befinden. Und dass also auch dieses inszenierte Gegeneinander, diese Idee, dass wir irgendwie zu den Tätern oder TäterInnen gehören könnten, also ich finde das wirklich infam. Und das ist, wie stark wäre eine Bewegung, die gemeinsam für Getroffene von Menschenhandel sich einsetzt, für mehr Migrationsrechte und so. Und stattdessen haben wir hier gerade in Deutschland diesen feministischen Fight gegeneinander und so eine Entsolidarisierung mit Sexarbeitenden. Und das finde ich wirklich sehr, sehr bedauerlich und das deprimiert mich ehrlich gesagt.
1: Da kommen wir vielleicht auch schon zur Veranstaltung so ein bisschen inhaltlich. Magst du noch mal ein bisschen auf deinen Workshop eingehen?
0: Ja, super gerne. Ich freue mich, dass es die Gelegenheit dazu gibt. Also zunächst gucken wir im Workshop auch darauf, was haben wir denn selber für ein Bild von Sexarbeitenden? Wie du merkst, sage ich gar nicht von Sexarbeit, sondern von Sexarbeitenden, weil es geht immer um die Menschen darin. Sonst müssten wir uns mit dem Thema ehrlich gesagt nicht so beschäftigen. Und das heißt also, wir gucken auf unsere eigenen Bilder und kleiner Spoiler, also ich habe auch sexarbeitsfeindliche Gedanken im Kopf und so und da schauen wir drauf und wie wir zum Beispiel uns das bewusst machen können und wie wir das dann auch verlernen können. Aber es geht auch um ein bisschen ein Argumentetraining, also anhand dessen, dass wir nochmal schauen, wie ist das eigentlich in die Gesellschaft eingewoben, welche Machtverhältnisse gibt es da, die also nicht nur Sexarbeitende betreffen, sondern auch andere marginalisierte Menschen und was gibt es für solidarische Gegenstrategien?

0: die total unterschiedlich aussehen können. Manchmal ganz nah im eigenen Umfeld beginnen und manchmal halt dann auch größer werden, zu Bündnissen führen oder zu gemeinsamen Veranstaltungen.
1: Mir ist noch eine Frage, ist mir hängen geblieben aus deiner Ausführung, dass Sexarbeitende zu TäterInnen in diesem Menschenhandelkomplex gemacht werden sollen. Weiß nicht, ob wir das nochmal aufgreifen können.
0: Voll. Also du musst dir nur mal angucken, in jeder Social Media Kommentarspalte, was passiert, wenn Menschen wie ich oder also einfach Sexarbeitende sich äußern, wenn das nordische Modell gefordert wird. Also das ist wirklich abgrundtief. Uns wird da Konsens abgesprochen. Und es geht immer nur darum zu sagen, ja, ihr seid doch Ausnahmen, ihr seid doch privilegiert. Da werden einem die Dinge, die Menschen sich wirklich mühsam erarbeiten, werden einem vorgehalten. Und es wird so getan, als ob wir sozusagen Teil einer wirklich mächtigen und milliardenschweren Lobby seien, die halt auf dem Rücken von Opfern von Menschenhandel ja sich so ein bisschen feministisch emporschwingt. Und das ist nicht der Fall. Und das ist aber auch eine Verlagerung der Debatte, die aus uns statt eben Getroffenen von Diskriminierung macht sie aus uns TäterInnen und sozusagen Handlanger eines gewaltvollen Systems, die es entweder einfach nicht checken oder sogar bewusst Gewaltvorschub leisten. Das ist echt heftig.
1: Voll. Also auch dieses klassische Täter-Opfer-Umkehr ein Stück weit und eben eine patriarchale Struktur, die zu benennen und beleuchten, super wichtig ist.
0: Finde ich auch.
1: Ja, Ruby, ich wäre soweit durch mit meinen Fragen. Wolltest du noch was loswerden hier on air?
0: Hey, auf jeden Fall. Also, ne, wir haben einfach viele, viele Themen, die wir gemeinsam bewegen sollten. Eins davon ist Tierfeindlichkeit, ein anderes ist religiöser Fundamentalismus und christlicher Fundamentalismus. Und deswegen möchte ich wirklich mir wünschen, dass wir alle etwas solidarischer miteinander umgehen und einfach auch auf unsere eigenen Themen blicken und sehen, wie wir die zusammen mit anderen Themen verbinden können, um einfach gemeinsamer, besser solidarisch miteinander zu sein.
2: Das war Ruby Rebelde, Sexarbeiterin und Autorin im Gespräch mit Radio Dreieckland. Dabei ging es um den Internationalen Tag der SexarbeiterInnen, um Sexarbeitsfeindlichkeit und um die Workshops, die sie während ihrer Lesereise gegeben hat. In dem Interview ging es ja auch viel um patriarchale Gewalt und darum geht es auch in einem Song von Emil and the Sniffers. Wir hören Knifey.

Emil and the Sniffers haben wir dort gehört mit ihrem Stück Knifey. Wir haben es jetzt genau 8:05. Ihr hört das Morgenmagazin und an dieser Stelle ein kurzer Blick auf das Programm in der kommenden Stunde. Gleich gibt es an dieser Stelle noch einmal die Nachrichten. Anschließend eine Auswahl an Veranstaltungen und Terminen, die heute und in den kommenden Tagen in Leipzig, Berlin und Halle stattfinden. Und wir wollen auch nach Dresden blicken. Dort findet bald das Zirkustheaterfestival Creatures of Gravity statt. Das Coloradio hat sich dazu mit Stefan Hoffmann, dem künstlerischen Leiter des Zirkustheaterfestivals, unterhalten. So viel zu unserem Programm vor 9. Wie gesagt, an dieser Stelle gleich nochmal die Nachrichten. Und wir wollen die bereits begonnene Stunde aber noch einmal einläuten mit einem Stück von den Wimps. Und ich finde, das passt ganz gut, weil hier im Morgenmagazin haben wir auch eine gewisse Routine. Und das Stück von den Wimps, das beschäftigt sich mit solchen Routinen, die vielleicht manchmal auch ein bisschen ermüdend sind oder einem auch sinnlos erscheinen. Ich muss sagen, als ich gestern nach langer Zeit mal wieder zu Korax gekommen bin und alles ein bisschen so war wie immer, war das sehr beruhigend, weil ich Angst hatte, dass ich Dinge vergessen habe. Hatte ich auch, aber am Ende war es, wie gesagt, alles so wie immer. Und es war sehr einfach, wieder einzusteigen. Also Routinen haben auch ihr Gutes. Die Wimps beschäftigen sich aber mit dem immer wiederkehrenden auf eine etwas kritischere Art und Weise. Wir hören das Stück Repeat.

Die Wimps haben wir dort gehört mit ihrem Stück Repeat, erschienen 2013 auf ihrem Album End of Time. Wir haben es jetzt 9 Minuten nach 8, Zeit für noch einmal die Nachrichten.

Der Iran und Israel haben die gegenseitigen Angriffe vorerst gestoppt. Dies berichtet das Redaktionsnetzwerk Deutschland. Der Iran-Krieg drohte erneut zu eskalieren. Jetzt gibt es wieder Hoffnung auf Entspannung. Nachdem sich der Iran und Israel seit Sonntag gegenseitig beschossen hatten, verkündeten beide Seiten jetzt ein Ende der Angriffe. Noch am gestrigen Morgen hatte es in Israel wieder Raketenalarm gegeben. Bei den jüngsten israelischen Angriffen sind nach iranischen Angaben 15 Menschen verletzt worden. Der Iran hat als Reaktion auf die Angriffe seinen Luftraum bis auf Weiteres gesperrt. Der Nationale Sicherheitsrat der Bundesregierung hat die Einrichtung eines Sicherheitsinstituts für künstliche Intelligenz beschlossen. Dies berichtet der Deutschlandfunk. Wie die Bundesregierung mitteilte, will sie damit Chancen und Risiken von künstlicher Intelligenz besser einschätzen können. Das Institut soll sich ferner stärker mit vergleichbaren ausländischen Gremien austauschen und auf einheitliche Standards im Umgang mit KI mit internationalen Partnern hinwirken. Zahlreiche Staaten verfügen bereits über solche Institute. In Deutschland nahm bisher das Bundesamt für Sicherheit in der Informationstechnik Aufgaben in diesem Bereich wahr. Die Bundesregierung hatte den Nationalen Sicherheitsrat im vergangenen Jahr gegründet, um auf Krisen und Bedrohungen aller Art schneller reagieren zu können. Die Brüsseler Polizei sieht sich mit dem Vorwurf unverhältnismäßiger Gewalt gegen junge Demonstranten konfrontiert. Dies berichtet das Redaktionsnetzwerk Deutschland. Bei Jugendprotesten in der belgischen Hauptstadt Brüssel ist es in der zweiten Woche in Folge zur Ausschreitung gekommen. Wie eine Reporterin der deutschen Presseagentur berichtete, setzte die Polizei Tränengas und einen Wasserwerfer ein, nachdem Demonstrierende begonnen hatten, Mülltonnen und E-Roller zu beschädigen und Steine sowie Böller zu werfen. Mit der Demonstration hatten die TeilnehmerInnen gegen Polizeigewalt bei Kundgebungen gegen geplante Sparmaßnahmen im Bildungssektor in der vergangenen Woche protestiert. Bei ihnen hatte die Polizei ebenfalls zum Teil Wasserwerfer und Tränengas eingesetzt. Zudem gingen Beamte auch mit Schlagstöcken gegen Demonstrierende vor. Die Stadt Brüssel hat eine Untersuchung angekündigt. Die Krise der Ozeane nimmt nach Einschätzung der Vereinten Nationen fortlaufend zu. Dies berichtet der Deutschlandfunk heute früh. Ökosysteme und Lebensräume in den Weltmeeren kämen damit den Kipppunkten näher. Teilweise überschritten sie diese bereits, heißt es im Ozeanbericht der UNO. Die Bestandsaufnahme mache dringendes Handeln erforderlich. Generalsekretär Guterres erklärte den aktuellen Zustand durch Klimawandel, Überfischung, Verlust von Biodiversität und Meeresverschmutzung. Fast jedes Jahr gelangten demnach zum Beispiel mehr als 52 Millionen Tonnen Plastikmüll in die Ozeane. Der steigende Meeresspiegel infolge schrumpfender Eisdecken in den Polarregionen setze das Ökosystem fortlaufend unter Druck. Kipppunkte bezeichnen Schwellenwerte, ab welchen ein komplexes System bei nur noch kleinsten Veränderungen unumkehrbar einen anderen Zustand einnimmt. Ozeane bedecken mehr als 70% der Erde. Soweit zu den Nachrichten heute am 9. Juni 2026.

Ihr hört das Morgenmagazin und wir wollen euch gleich einen kleinen Überblick geben, wie ihr euren heutigen oder die kommenden Tage in unter anderem Leipzig, Berlin und Halle verbringen könnt. Veranstaltungen und Termine, die gibt es gleich hier an dieser Stelle nach Musik von den Viagra Boys. Wir hören In Spite of Ourselves zusammen mit Amy Taylor.

Die Viagra Boys haben wir dort gehört, zusammen mit Amy Taylor. Und zwar hörten wir ein Cover von dem Song In Spite of Ourselves. Ihr hört das Morgenmagazin, wir haben es 18 Minuten nach 8. Und falls ihr die kommenden Tage vielleicht noch nichts vorhabt, dann sind vielleicht folgende Veranstaltungstermine für euch ganz interessant. Wir wollen nach Leipzig, Berlin und Halle schauen. Beginnen wir mal in Leipzig. Da gibt es morgen zwei ganz interessante Veranstaltungen. Und zwar möchte zum einen die Recht auf Stadt AG der interventionistischen Linken Leipzig morgen, also am Mittwoch, in einer öffentlichen Preisverleihung den schlimmsten Miethai Leipzigs küren und braucht dafür eure Mithilfe. Denn sie wollen Mietkämpfe sichtbar machen, MieterInnen untereinander vernetzen und Widerstand gegen VermieterInnen bündeln. Dazu gibt es eine Umfrage, mit der will die IL einen ersten Schritt machen, um einen besseren Überblick über die zahlreichen bereits laufenden Mietauseinandersetzungen zu bekommen. Die Umfrage, die findet ihr auf planlos-leipzig.org und da gibt es dann ein Event dazu, zu Leipzig sucht den schlimmsten Vermieter. Da könnt ihr an der Umfrage teilnehmen und die feierliche Preisverleihung, die findet morgen am 10.06. um 17 Uhr auf dem Augustusplatz statt. Außerdem könnt ihr morgen auch auf einen Vortrag gehen und zwar von Monty Ott. Monty Ott ist Politik- und Religionswissenschaftler sowie politischer Schriftsteller. In seinen Arbeiten setzt er sich mit Antisemitismus, Erinnerungskultur, Intersektionalität und Queerness auseinander und bringt neue Perspektiven in gesellschaftliche Debatten ein. Und er wird referieren zum Thema Jüdinnen auf dem oder Jüdinnen im Fußball oder beziehungsweise vom Spielfeld zur Selbstbehauptung jüdische Perspektiven auf Fußball und Sport, so heißt der Vortrag, da jüdischer Sport seit jeher ein Feld ist, in dem antisemitische Fremdzuschreibung und Selbstbehauptung aufeinandertreffen. Los geht's morgen um 17.15 Uhr im Treffsbau im Haus A von der HTWK in der Gustav-Freitag-Straße 43. Dann schauen wir mal nach Berlin. Dort gibt es heute um 18 Uhr im Wikibär eine IT-Beratung für AktivistInnen und Gruppen. Und was genau könnt ihr da machen? Ihr könnt bekommen eine Smartphone-Beratung beziehungsweise Beratung zu Hardware, wie ihr das Ganze sicherer gestalten könnt. Sowohl auch eine Laptop-Beratung und ein Installationsservice, zum Beispiel für Fedora Linux oder Chrome OS Flex. Außerdem könnt ihr ältere Geräte für Soli-Zwecke upcyclen oder euch eine Freifunkberatung einholen. Wie gesagt, heute um 18 Uhr im Wikibär in der Köpenicker Straße 45. Und auch in Berlin könnt ihr was futtern gehen heute im Martha auf dem Bethaniendamm. Es kocht die Anarcha Solidarity Kitchen. Diesen Monat gehen die Spenden an eine Selbstverteidigungsgruppe. Und außerdem gibt es im Café Köpenick in der Seelenbinderstraße 54 einen offenen politischen Treff für junge Leute zwischen 14 und 27. Da ist es ganz egal, ob ihr schon vernetzt seid oder ob ihr euch neu vernetzen wollt. Der Treff ist hauptsächlich dafür gedacht, um sich auszutauschen, zu vernetzen und gemeinsam Aktionen gegen rechts zu planen. 19 Uhr geht's dort los im Café Köpenick in der Seelenbinderstraße 54. Die Termine für Berlin, die könnt ihr auch alle nachlesen auf stressfaktor.squad.net. Und wir wollen nach Halle schauen, veranstaltungstechnisch, auch mit ein paar Tagen Vorlauf. Da findet nämlich jetzt am Wochenende das Rallfest statt, unter dem Motto Protz und Prunk, also zieht euch was Schickes an. Freitag geht's los ab 19 Uhr, Samstag bereits ab 13.30 Uhr mit dem Kinderfest. Und was erwartet euch da? Natürlich vor allem Musik. Freitag spielen dort unter anderem die Sanierer, Nierenstein, Kio, Abrichten, die Gigi's, dann spielen Spuk im Hochhaus, Keeping Distance, Zerschmetterling, Queerbase, Toy Leroy und Flying Dutchman, außerdem Busta Grimes, Snelle Jelle und Lee Licious. Und dann am Samstag könnt ihr euch anschauen die Rexperts, Cold Summer, Don Lon, Infant Censures, Unicorn Partisans und Brickbiter. Und dann gibt's Musik, nicht live, aber von DJs von unter anderem Katzengold, Pep und Pathos, Gebrüder Schlumpf und Hardbop. Gibt noch weitere KünstlerInnen, die wollte ich jetzt nicht alle aufzählen, aber mehr Details zum Rallfest und vor allem zum Line-Up findet ihr in den kommenden Tagen auf der Webseite der Reihe 78 oder auf deren Instagram-Account. Außerdem erwarten euch Akrobatik, Spiele, also zum Beispiel auch eine Daddelbude, wo alle ZockerInnen auf ihren Geschmack kommen. Es wird Essensstände geben, es gibt Langosch, Gulasch, Popcorn, Kuchen,
Das sind die Dinge, die mir jetzt, Slushies, also wird einiges geboten. Ihr werdet auf jeden Fall nicht hungrig dort rumstiefeln müssen. Ihr könnt Cocktails trinken, ihr könnt Karaoke singen. Radio Korax wird auch einen Stand haben. Es gibt eine Mini-Playback-Show, ihr könnt Lose kaufen. Und Samstag auf dem Kinderfest erwartet euch eine Zaubershow. Es gibt Kinderschminken, es gibt Kistenklettern und auch da wie immer den Kuchenstand. So viel zum Rheinfest, Freitag und Samstag in Halle. Soweit eine kleine Übersicht zu Veranstaltungen und Terminen. Heute am 9. Juni oder in den kommenden Tagen. Ihr hört das Morgenmagazin und wir wollen an dieser Stelle gleich einmal nach Dresden blicken. Dort findet nämlich bald das Zirkustheaterfestival Creatures of Gravity statt. Das Coloradio hat sich dazu mit dem künstlerischen Leiter des Zirkustheaterfestivals unterhalten, mit Stefan Hoffmann. Das Gespräch, das hört ihr gleich im Anschluss nach einem Stück einer Band, die ihr auch auf dem Rheinfest sehen werdet. Wir hören Spuk im Hochhaus.

0: So klingt das Spuk im Hochhaus, haben wir hier gehört, von Point No Point, erschienen auf dem Album Haus ohne Schatten. Ihr hört das Morgenmagazin, wir haben es 8:30. Und wenn ich so Daddelmusik höre, dann fällt mir direkt auch die Band Slagmalsklubben ein. Die kommen aus Schweden und von denen würde ich euch gerne zeigen das Stück Hit Me Hard.
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Slogwarts-Klubben haben wir dort gehört mit ihrem Stück Hit Me Hard. Der oder die ein oder andere mag es vielleicht auch erkannt haben. Da waren ja Einspieler bzw. Zitate aus Fight Club dabei. Und der Name Slogwarts-Klubben ist auch an den Film Fight Club angelehnt. Ich fand den damals ganz toll, aber ich glaube, am Ende geht es natürlich nur um unglückliche Männer, die sich gegenseitig ins Gesicht schlagen. Ist jetzt eine Frage, ob das eine Form der, weiß ich nicht, Bewältigung sein sollte. Sei jetzt mal dahingestellt, aber die Musik von Slogwarts-Klubben, die ist trotzdem ganz gut. Kann man sich ganz gut reintun, finde ich. Wir haben es 8.34 Uhr und wir wollen an dieser Stelle gleich nach Dresden schauen. Dort findet nämlich bald das Zirkustheaterfestival Creatures of Gravity statt. Das Coloradio hat sich dazu mit dem künstlerischen Leiter des Zirkustheaterfestivals unterhalten, mit Stefan Hoffmann. Das Gespräch, das hört ihr gleich nach einem weiteren Stück Daddelmusik. Wir hören Crime Kills mit Youth.

0: Crime Kills haben wir dort gehört mit ihrem Stück Youth. Ihr hört das Morgenmagazin.
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0: Und wir wollen nach Dresden schauen. Wenn Artistik, Theater, Tanz und Musik aufeinandertreffen, dann ist wieder Zirkus-Theater-Festival in Dresden. Vom 18. bis zum 28. Juni lädt die 5. Ausgabe des Festivals unter dem Titel Creatures of Gravity dazu ein, die Welt der Schwerkraft neu zu entdecken. 12 Kompanien aus 8 Ländern bespielen dabei das Sozietätstheater, den Alaun-Park und den Jakob-Winterplatz in Prohles. Auf dem Programm stehen zeitgenössischer Zirkus, Performances, Konzerte und zahlreiche Mitmachangebote für Kinder und Erwachsene. Über das Festival und das Motto Creatures of Gravity, dazu hat sich Coloradio mit Stefan Hoffmann, dem künstlerischen Leiter des Festivals, besprochen. Doch wie ist das Festival dieses Jahr?
2: Ja, es ist eigentlich so, wie es auch in den vergangenen Jahren war. Wir führen hier als neues Team am Haus das von Heike Jukola erfundene und ja so wahnsinnig erfolgreich gestaltete Zirkustheaterfestival fort. Das finde ich ganz wichtig zu sagen, dass das sein Verdienst ist, dass es dieses Festival gibt, dass wir uns nicht genug bei ihm bedanken können. Wir als Sozietätstheater, ich finde aber auch wir als ganze Stadt Dresden, dass es dieses Zirkustheaterfestival gibt, ist wirklich ein großes Verdienst von Heike hier während seiner Zeit am Sozietätstheater. Wir führen das fort. Rumi Weihrauch und ich, die ja hier als künstlerische Leitung ans Haus gekommen sind und beide nicht aus dem Zirkus kommen. Und ich sage auch ganz ehrlich, das war eine Herausforderung für uns, das weiterzuführen. Wir wollten es aber unbedingt weiterführen, fanden es total wichtig. Und jetzt, wo alles vorbereitet ist und hoffentlich dann auch gut abläuft, kann ich sagen, es hat einen wahnsinnigen Spaß gemacht, das vorzubereiten mit den vielen Kontakten und mit den vielen Gruppen, die gerne nach Dresden kommen wollen, die hier sich anbieten und dafür werben, dass wir sie einladen. Und wir konnten sozusagen wirklich aus dem Vollen schöpfen, aus dem, was Heike vorbereitet hat. Und dafür bin ich total dankbar.
1: Also Zirkus ist ja eine ganz spezielle Form, aber es ist ja sehr künstlerisch, bringt viele künstlerische Formen zueinander, wie Tanz, Seilakrobatik und so weiter. Wie sieht es damit aus? Was habt ihr eingeladen und wie müssen die Hörerinnen sich das vorstellen?
2: Also es ist wichtig, dass es ein Zirkus-Theater-Festival ist, dass es also um Zirkustheaterformen geht und nicht unbedingt um die klassischen Zirkusse, die man ja auch sonst immer wieder sehen kann, die in die Stadt kommen, die auch wunderbar sind. Wir versuchen aber Formen zu finden, die so eine Art neuer Zirkus sind, die viel erzählen, die oft sehr poetisch sind, wo man die Künstler auch als Künstler kennenlernt, wo es eher nicht, wie im klassischen Zirkus ja oft, auch um das Spektakuläre, Große, Tolle, noch höher, noch schneller, noch weiter geht, sondern eher um das, was da erzählt wird, oft um den Humor, oft um die Geschichten, wo man wirklich ganz tolle Leute, die mit ihrer besonderen Kunst uns immer wieder verzaubern, so kennenlernen kann und denen auch wirklich nahe kommen kann. So, das ist, glaube ich, besonders an diesen Formen. Wir haben jetzt für dieses Jahr uns die Schwerkraft als Oberthema genommen. Creatures of Gravity, die Titel des Circus Theater Festivals waren immer auf Englisch, wir sind auch dabei geblieben. Also wir sind alle Kreaturen der Schwerkraft, wir sind irgendwie alle der Schwerkraft unterworfen, mal spüren wir sie mehr, mal spüren wir sie weniger, mal lässt sie uns morgens kaum aus dem Bett kommen und wir fühlen uns so schwer, dass wir auf die Nachrichtenlage gucken und denken, oh Gott, ich bleibe vielleicht lieber die nächsten 3 Wochen im Bett. Und mal beflügelt sie uns aber auch und irgendwann, wenn wir uns zusammentun und gemeinsam arbeiten und gerade auch an sowas wie der Kunst arbeiten, dann erleben wir doch immer auch gemeinsam Momente, wo wir das Gefühl haben, boah, wir können abheben, wir fliegen, das ist super toll, was wir machen können. Und das so zu reflektieren, dazu regen diese ganzen verschiedenen Shows, die wir eingeladen haben, für das Festival wieder an zu sein. Deswegen die Schwerkraft als zentrales Element. Die einzelnen Shows setzen sich alle auf unterschiedliche Weise damit in Verbindung. Es ist ja oft das Prinzip, dass Dinge entweder sehr leicht erscheinen, aber doch schwer sind bei der Artistik und im Zirkus. Oder manchmal ist es auch so, bei den Clowns ist es ja oft so, man stolpert über seine eigenen Füße und alles ist besonders schwer, aber es kommt dann doch zu einer Leichtigkeit und zu einem Humor. Und Ja, das sind so die Formen. Das könnte ich jetzt für die einzelnen Stücke vielleicht noch näher erläutern, wie das da jeweils so funktioniert.
1: Dann würde ich gern fragen, wie ihr denn die Künstler und Künstlerinnen ausgesucht habt. Du hast ja vor uns erwähnt, dass es ein großes Pool gibt. Ja. Habt ihr die persönlich angeschrieben oder nach welchen Kriterien habt ihr sie ausgesucht?
2: Genau. Also es gibt ein großes Netzwerk, das wir übernommen haben, für das wir eben so sehr dankbar sind. Es gibt ja auch Vernetzungen mit anderen Festivals, die so ähnliche Zirkustheaterformen machen, wo wir als Theater drin vernetzt sind. Wir haben über diese verschiedenen Kanäle auch einen Aufruf gestartet und haben sich Leute gemeldet. Wir haben Leute von uns aus angesprochen. Wir sind auf andere Festivals gefahren, haben uns dort umgeschaut und haben dann auch gezielt Leute angesprochen. Also so eine Mischung. Wir haben das wirklich für uns kuratiert und zusammengestellt. Und haben dann hier im Theater, das sind ja immer ganz viele verschiedene Faktoren, die da eine Rolle spielen. Also ist das was fürs Thema? Denken wir, dass es für das Publikum hier in Dresden besonders interessant ist? Ist es technisch überhaupt realisierbar? Könnten die zu der Zeit so, ne? Also das sind ganz viele Faktoren, die dann immer da reinspielen und wo wir dann am Ende jetzt ins Programm gucken und denken, boah, super, da ist wieder was Tolles zustande gekommen. Wir haben eine Änderung im Programm, kurzfristig, weil das auch immer wieder vorkommt. Eine Inszenierung, die wir eingeladen hatten, Korobka, Henrik und Luise aus Schweden, machen zusammen Partnerakrobatik. Und der Henrik hat sich, ich weiß ehrlich gesagt nicht, ob dabei, aber jedenfalls doch so stark verletzt, dass er nicht kommen kann. Und haben jetzt kurzfristig zwei andere kurze Stücke dafür noch ins Programm genommen, die auch aus diesem Netzwerk kommen. Das kann natürlich auch mal passieren bei der Artistik. Und gerade bei dieser Art von Artistik ist natürlich auch immer ein Risiko dabei. Und es ist leider in dem Fall passiert, dass er sich verletzt hat und wir da kurzfristig Ersatz suchen mussten. So.
1: Die Spielorte waren bis jetzt immer unter anderem der Alauenpark, die Hauptstraße und das Sozietätsdorf. Das ist dabei geblieben.
2: Diesmal ist es ein kleines bisschen anders. Wir sind wieder im Alauenpark mit dem Zelt, also mit den großen Shows im Zelt und auch mit Open-Air-Veranstaltungen. Wir haben im Alauenpark diesmal mehr als in den vergangenen Jahren auch Mitmachangebote, Workshops und speziell auch Angebote für Kinder und Jugendliche und auch von Kindern und Jugendlichen. Die Strecke haben wir ein bisschen ausgebaut. Das findet im Alauenpark statt. Wir haben wieder hier im Sozietätstheater Vorstellungen, wo wir so die Formen zeigen, die hier auf der Bühne gut passen, die vielleicht noch ein bisschen theatraler sind als die Shows im Zelt und draußen. Und dann sind wir in diesem Jahr am Jakob-Winter-Platz, weil wir da eine spezielle Brücke bauen wollten von den beiden Stadtteilen. Die 13 verbindet ja sozusagen direkt den Alauenpark und den Jakob-Winter-Platz, auch in einer kurzen Strecke. Und wir haben gedacht, wir wollen gerne auch mal aus der Neustadt rausgehen und in einen ganz anderen Stadtteil und dort was zeigen. Da bin ich sehr gespannt, wie das funktioniert. Das machen wir jetzt auch nicht zum ersten Mal, das gab es auch schon im Rahmen des Zirkusfestivals, aber auch das haben wir jetzt ein bisschen ausgebaut. Was wir dieses Jahr dafür nicht machen, ist die Hauptstraße. Wir sind ja hier auf der Hauptstraße und dann wenige Tage nach dem Zirkustheaterfestival findet der Schaubudensommer hier auf der Hauptstraße statt. Und da haben wir gedacht, das ist dann nochmal ein Event, der steht dann vielleicht sogar noch ein bisschen stärker auch für sich hier auf der Hauptstraße, wenn wir das nicht so nah aneinander schieben.
1: Es gibt ein reichhaltiges Programm, das werden wir jetzt nie alles beleuchten können, weil es nicht funktioniert, das sprengt den Rahmen. Ich würde eins beleuchten wollen und du vielleicht auch eins und die Leute können sich ja dann direkt beim Sozietätsstarter weiter informieren. Ja. Raumzeit.
2: Ja.
1: Dieses Bild erscheint mir hier schon mal sehr spektakulär, also ein Mensch bewegt sich da in so einer Kugel und wie aufgelöst scheint er zu sein. Was beinhaltet das?
2: Also das ist Tobias Dohm, der mit seiner Produktion Raumzeit hier kommt, der viel tourt auch in ganz Deutschland unterwegs ist. Das ist ein Jongleur und der jongliert mit besonderen Objekten, Bällen vor allen Dingen natürlich, wie das die Jongleure so machen, und hat aber auch noch verschiedene andere Objekte, die er im Raum aufhängt, die kreisen, die sich bewegen. Das ist so eine sehr rhythmische, sehr musikalische Anklänge halt so ein bisschen wie so bewegen, sich bewegende Planeten, und dazu jongliert er, hat einen starken tänzerischen Aspekt. Und dann gibt es noch das Besondere, dass diese Objekte, mit denen er arbeitet, die ganze Zeit, während er sie bewegt, Sand verlieren. Da rinnt also die ganze Zeit aus den sich bewegenden Elementen Sand auf die Bühne, sodass auf dem Bühnenboden durch die Bewegung der Bälle, der Planeten, durch die Bewegung des Spielers selber, dann wie ein großes Sandgemälde noch zusätzlich auf dem Bühnenboden entsteht. Also eine sehr poetische Arbeit, die eben mit den fliegenden Bällen, mit dem kreisenden Planeten, mit dem fallenden Sand sich beschäftigt, einen sehr eigenen Rhythmus hat. Und ja, ich bin sehr gespannt darauf, wie das hier funktionieren wird.
1: Das klingt sehr langsam, was ich ja sehr schön finde, wenn das langsam ist und sich so langsam steigert. Und es gibt auch Pausen, mit der manche ZuschauerInnen nicht so viel anfangen können. Aber man sieht ja in den stillen
2: Dinge. Genau, es ist eher eine feine Sache, es ist eine sehr musikalische, sehr rhythmische Sache. Und es ist eben, ja, es hat eine sehr besondere Poesie. So,
1: ja. Am 19., 20. und 21.06. im Sozietätstheater, muss ich dazu sagen, Raum, Zeit. Was würdest du denn empfehlen von dem reichhaltigen Programm?
2: Also, ich sage jetzt nochmal, ich würde vielleicht zwei Sachen noch empfehlen. Im Alarmpark steht das Zirkuszelt und wir haben wieder, sage ich, den wunderbaren David Dimitri eingeladen, der vor 2 Jahren schon mal hier in Dresden war. Manche werden sich daran erinnern, haben aber seine Vorstellung L'Homme Cirque, also der Zirkus, der Mensch des Zirkus oder der Mann des Zirkus, der Zirkusmann, der Zirkusmensch, vielleicht auch schon gesehen, vielleicht hat der eine oder andere das auch gehört, vielleicht hat der eine oder andere auch letztes Mal dafür keine Karten mehr bekommen, weil das immer ganz voll war. Wir sind also super froh, dass er nochmal kommt, dass Proelvitia uns nochmal dabei unterstützt, dass er kommen kann. Und er zeigt das wirklich sehr, also er ist ein Seiltänzer, der mit sehr viel Artistik und sehr viel Humor sich selber auf die Schippe nimmt und eine sehr clowneske, sehr lustige, sehr familiengeeignete One-Man-Zirkus-Show da abliefert, die wirklich wunderbar komisch ist, aber auch sehr berührend, weil das eben genau so ein Punkt ist, wo klar wird, auch wenn alles schief geht, man kann es doch noch schaffen, wunderbare Dinge zu erreichen und zu triumphieren, auch wenn das erstmal nicht so aussieht und wenn da auch viel Spaß und viel Tollpatscherei dabei ist, ist das dann doch auch großartige Akrobatik, die er da in sein Zelt bringt. Und um das Zelt herum gibt es viele weitere Aktionen draußen, Open Air, eintrittsfrei, mit Spende. Wir haben zum Beispiel eine große Highline-Anlage, die wir dieses Jahr in den Park stellen werden, mit Slacklines und Highlines auf unterschiedlichen Höhenebenen, ganz hoch, aber auch ganz niedrig. Da werden Workshops angeboten für unterschiedliche Level, da finden aber auch immer wieder Vorstellungen statt, die ganz besonders sein werden mit Musik von oben auf dem Seil. Da freue ich mich sehr. Also ich freue mich drauf, dass wir wieder diesen ganzen Alarmpark so bespielen können. Und dann sage ich vielleicht noch eine Sache, die nur im Polis zu sehen sein wird, wo ich mir sehr wünschen würde, dass die GG 13 voll ist an den Tagen und man sozusagen da sich das angucken kann. Im Brandzeichen des astronomischen Pferdes, eine Show von echten Männern, eine wunderbare Cowboy-Theater-Zirkusshow. Die kommen und klappen ihren Wohnwagen am Jakob-Winterplatz auf und spielen einen unglaublich lustigen eine Western-Show von 2 echten Männern, die mit viel Trara und viel Primborium und viel wunderbarem Humor sozusagen ihre coole Cowboy-Männlichkeit da ausstellen. Da freue ich mich auch sehr drauf, wie das wohl vom Polis-Center ankommen wird. Ich bin sehr gespannt und freue mich da total, dass die kommen konnten.
1: Das ist sehr schön, dass es auch Polis mit einbezogen wird, weil es ist ein relativ sozial schwaches Gebiet und die Menschen, die dort wohnen, ja, den Kunst näher zu bringen, ist ja super. Und dass die dann vielleicht mit der 13 auch zum Alarmpark fahren und dass sich das mischt, das finde ich ja

0: großartige Artistik und sind oft auch sehr wenig Sprache verbunden. Man muss also auch, man kann also auch, wenn man vielleicht neu in der Stadt ist und noch nicht so viel Deutsch kann oder so, die meisten oder eigentlich kann man sagen, alle Stücke, die wir hier anbieten, auch genießen. Das war uns auch wichtig, dass das so niedrigschwellig und wirklich für alle funktioniert.
1: Das 5. Zirkustheaterfestival in Dresden findet vom 18. bis 28. Juni statt. Unter dem Motto Creatures of Gravity zeigen 12 internationale Kompanien, Produktionen zwischen zeitgenössischem Zirkus, Theater und Tanz. Ergänzt wird das Programm durch Workshops, Konzerte und Veranstaltungen im öffentlichen Raum. Spielorte sind das Sozietätstheater, der Alaunpark und der Jakob-Winter-Platz in Prohlis. Und im Gespräch mit dem Coloradio haben wir dort gehört, Stefan Hoffmann, das ist der künstlerische Leiter des Zirkustheaterfestivals. Ihr hört das Morgenmagazin. Wir haben es 5 Minuten vor 9 und wir hören ein Stück von Tiffany, I think we're alone now.

Tiffany haben wir dort gehört mit ihrem Kracher I Think We're Alone Now. Die Version kannte ich noch gar nicht, da war jetzt irgendwie so eine E-Gitarre mit drin, die ist sonst nicht mit drin bei so der Version, die man, keine Ahnung, auf anderen Streaming-Plattformen hört, aber war ja trotzdem nicht schlecht. Wir haben es ganz kurz vor neun, ihr hört das Morgenmagazin und wir wollen an dieser Stelle gleich mal schauen, was uns in unserer letzten gemeinsamen Stunde vor zehn erwartet. Davor aber noch ein weiterer Oldie, sogar noch viel älter als das Stück von Tiffany gerade. Wir hören Donna Summer mit MacArthur Park aus dem Jahre 1967.

Donna Summer haben wir dort gehört mit ihrem Stück MacArthur Park. Wir haben es 9:04. Ihr hört das Morgenmagazin und an dieser Stelle eine kleine Übersicht zu unserer letzten gemeinsamen Stunde vor 10 Uhr. Wir hören gleich das Jugendradio-Spezial. Heute zu einem Thema, das mindestens mich als Naschkatze auch sehr interessiert. Das Jugendradio hat sich mit SüßigkeitenerfinderInnen zu ihren Süßigkeitenkreationen unterhalten. Und wir kommen live ins Gespräch, leider allerdings zu einem absolut nicht süßen Thema. Die Verhandlungen zur privaten Chatkontrolle, die gehen in die letzte Runde auf EU-Ebene. Was Chatkontrolle im Einzelnen bedeuten kann und welche Kritik es an dieser potenziellen Gesetzgebung gibt, damit komme ich später mit Konstantin Macher von der Digitalen Gesellschaft ins Gespräch. Zum Anlass, bezogen auf die Süßigkeiten, über die wir gleich mehr hören werden, vielleicht ein paar Songs zum Thema Candy. Und da gibt es ein Stück von Marcy Playground, das da heißt Sex and Candy. Sehr schön, sehr sommerlich, kann man sich gut reintun.

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1: Sex and Candy haben wir dort gehört, hier im Morgenmagazin. Wir haben es 8:08 und wir werden uns an dieser Stelle gleich über Süßigkeiten unterhalten, beziehungsweise einen Beitrag vom Jugendradio dazu hören, nämlich wie SüßigkeitenerfinderInnen eigentlich ihre Süßigkeiten erfinden. Das würde mich auch interessieren. Ein weiteres Stück über Süßigkeiten, beziehungsweise den süßen Zahn. Im Englischen sagt man dazu ja Sweet Tooth, wenn jemand so eine Naschkatze ist, dann sagt man mal, ich habe einen süßen Zahn, ich habe einen Sweet Tooth. Ein Stück dazu haben auch die Destroy Boys gemacht. Und von denen hören wir jetzt das Stück Sweet Tooth. Everyone. Ups, da war der schon drin. Jetzt geht er los.

0: Destroy Boys. Sweet Tooth.
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0: Ich gebe ganz ehrlich zu, ich bin eine absolute Naschkatze. Ich liebe Süßigkeiten so sehr. Ich versuche nicht zu viele davon zu essen und ich habe gute und weniger gute Phasen, aber ich liebe sie auf jeden Fall richtig, richtig doll. Umso mehr freue ich mich auf diesen schon etwas älteren Beitrag vom Jugendradio-Spezial. Das Jugendradio hat sich mit SüßigkeitenerfinderInnen über ihre Süßigkeitenkreation unterhalten. In jeder Hinsicht sehr, sehr süß.
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5: Ich stelle euch heute meine Süßigkeit vor. Patch, Bomb, Klitsche, Zombies, Zerstören, Lollipop, Cabrio. Auch genannt der Zerstörer der Zunge. So in der Mitte der ganzen Süßigkeit ist so eine Art Kaugummi, das richtig sauer ist, zum Beispiel wie eine Zitrone. Und außen ist dann so die erste Schicht Schokolade, weiße, und dann geht das immer weiter mit Farben. Und draußen ist dann so ein Bild von einem Alien, der Augen hat und eine Lolli in der Hand, so da, wo der Lolli ist, da ist ein Lolli drinne. Und wo die Adern sind, da ist zum Beispiel rote Lakritze drinne.
6: Ich habe eine Frage. Was ist mit dem kleinen Lolli? Was ist da drinne und so? Was ist das für eine Geschmackssorte?
5: Es gibt verschiedene Geschmackssorten. Entweder Apfel, je nachdem, was du magst.
6: Und warum? Wie kommst du auf die Idee?
5: Ist mir so eingefallen. Ich habe in die Welt rumgeguckt, habe lange überlegt. Da habe ich bei meiner Schwester aufs Blatt geguckt. Da habe ich bei Flo aufs Blatt geguckt. Habe ich bei Eiche aufs Blatt geguckt. Das fand ich alles nicht schön. Da habe ich in meinem Kopf irgendwas zusammengespinnt. So, dann habe ich das einfach gemalt. Ich gebe weiter an Michelle.
6: Meine Süßigkeit ist ein fast so wie ein Spielzeug. Das hat eine Pumpe, wo man unten den Hebel hochdrücken muss. Dann springt das hoch und macht einen Regenbogen, Schaumregenbogen, den man dann essen kann. Und das ist das, in jede Farbe ist eine Sorte. Und von meiner Meinung magen das alle Kinder.
5: Aber was ist, wenn zum Beispiel Apfelsine und Orange sind ja orange? Schmeckt man die dann alle beide gleichzeitig oder gibt es da verschiedene?
6: Da in jede Farbe ist nur eine Sorte.
5: Und was mit den anderen Sorten?
6: Nur eine. Das in jeder Farbe ist eine Sorte drin. Also zum Beispiel grün der Apfel und so.
5: Es gibt aber noch was Grünes, zum Beispiel Weintrauben.
6: Aber ich habe Apfel genommen. Und es gibt auch welche mit Weintrauben. Du nervst, Silke.
5: Aber was ist, wenn ich Weintrauben mag und du hast Apfel?
6: Weiter.
7: Also meine Süßigkeit ist ein Bonbon, der innen drin eine Flüssigkeit hat. Das schmeckt nach Schokolade und der Bonbon sieht aus wie ein Einhorn. Die andere Süßigkeit ist eine Schneekugel, in der verschiedene Süßigkeiten sind. Die besteht aus Schokolade. Und dann habe ich noch eine Süßigkeit, das ist ein Smiley-Bonbon oder auch Smiley-Schokolade.
5: Warum waren die Figuren entweder ein Smiley oder eine Schneeflocke oder ein Einhorn?
7: Mir so eingefallen.
6: Warum hast du das einfach so gemacht, wegen dass es da nicht gibt? Oder hast du da irgendwas zusammengemischt? Hast du überlegt, was es doch so gibt? Und hast du die irgendwie zusammengemischt?
7: Ich habe einfach meine Fantasie in freies Spiel gegeben.
8: Ein Süßigkeitenfüller. Da ist Schokolade drinne, Solli, der Füller und Kaugummi. Und da gibt's so verschiedene Knöpfe und wenn man da auf einen Kopf drückt, dann kommt da so eine Mine oder Spitze raus und da kann man dann halt das essen oder was auch immer.
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2: 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Damit du mal genau Bescheid weißt.
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0: Das Jugendradio hat sich mit SüßigkeitenerfinderInnen über ihre Süßigkeitenkreation unterhalten. Ich glaube, wenn ich was erfinden könnte, ich weiß noch, ich habe als Kind mal auf so einem Dorffest oder so einem Jahrmarkt, habe ich mal mein ganzes Taschengeld für so saure Kugeln ausgegeben. Ich glaube, das waren so kleine Melonen, die waren absurd sauer. Da hat eine 10 Pfennig gekostet und ich weiß gar nicht, wie viel ich damit hatte, nicht viel Geld, aber ich habe das alles in diese Kugeln versenkt und die waren so sauer, dass ich die gar nicht essen konnte. Ich habe da einmal drauf gebissen, musste dann wieder ausspucken. Das ist natürlich vollkommene Verschwendung, aber das wünsche ich mir manchmal, dass es noch Süßigkeiten gäbe, die so sauer sind, dass es schwerfällt, die zu essen. Weil meistens sind mir Süßigkeiten nicht sauer genug. Und so Jaffa Cake in vegan finde ich auf jeden Fall auch richtig toll. Die vermisse ich schon auch. Und dann habe ich mich letztens mit einer Kollegin über so Low-Key Superpower unterhalten, also was für eine Superkraft wir gerne hätten, die jetzt aber nicht so krass ist wie so unsichtbar sein oder so, sondern so was Niedrigschwelliges. Und dann meinte ich, wenn ich mir eine aussuchen könnte, dann wäre das die Superkraft, dass wenn man so Produkte abgebildet sieht auf ihrer Verpackung, also zum Beispiel Schokoladenkekse mit so einer Creme, dass die dann in echt auch wirklich so schmecken, wie sie abgebildet sind auf der Verpackung. Weil oft sieht die Creme ja viel krasser aus, als sie am Ende schmeckt. Und das finde ich oft ein bisschen frustrierend. Und deshalb, wenn ich eine Low-Key-Superpower haben könnte, dann würde ich mir wünschen, dass alle Dinge so lecker schmecken, wie sie auf ihren Verpackungen aussehen. Unter anderem auch Süßigkeiten. Das sind meine 5 Cent zu diesem Thema hier. Ihr hört das Morgenmagazin. Wir haben es gleich 9:20. Und ich möchte hier an dieser Stelle gleich mit Konstantin Macher von der Digitalen Gesellschaft ins Gespräch kommen. Und zwar laufen auf EU-Ebene gerade die letzten Verhandlungen zur privaten Chat-Kontrolle, die ermöglichen soll, dass MessengerAnbieterInnen private Nachrichten noch vor dem Versenden kontrollieren können. Was natürlich ein unglaublicher Eingriff in Sicherheit und Privatsphäre darstellt. Mit Konstantin Macher komme ich in einigen Minuten ins Gespräch. Wir haben noch ein bisschen Zeit. An dieser Stelle ein Stück, das noch ungefähr zu Süßigkeiten passt. Manche würden ja sagen, Süßigkeiten sind Gift, also quasi toxic. Und da gibt es von den Surfrajets ein sehr schönes Cover von Britney Spears, Toxic. Und das hören wir an dieser Stelle.

Die Suffragettes haben wir dort gehört mit ihrem Cover von Britney Spears Toxic. Ihr hört das Morgenmagazin. Wir haben es 9.23 Uhr und ich möchte gleich ins Gespräch kommen mit Konstantin Macher von der Digitalen Gesellschaft über die Verhandlungen zur privaten Chatkontrolle. Diese gehen nämlich auf EU-Ebene in die letzte Runde. Was Chatkontrolle im Einzelnen bedeuten kann und welche Kritik es an dieser potenziellen Gesetzgebung gibt, darüber möchten wir gleich sprechen. Davor aber, weil man sich dann ja denkt, okay, was machen wir dann? Verlegen wir alles nur noch ins Analoge? Schreiben wir wieder Briefe? Oder wie könnte eine Form der sicheren Kommunikation aussehen? Fiel mir ein Stück ein von Judith Holofernes, das da heißt Analog Punk.

0: Judith Holofernes haben wir dort gehört mit ihrem Stück Analog Punk, passend zu dem Thema, über das wir jetzt sprechen wollen. Und wir möchten uns nämlich an dieser Stelle mit dem Thema private Chatkontrolle auseinandersetzen. Der Kampf gegen die Chatkontrolle, der geht nämlich in die finale Phase. Die EU-Kommission möchte Internetdienste zum massenhaften Scannen privater Nachrichten verpflichten. Aktuell laufen die entscheidenden Verhandlungen dazu zwischen den EU-Institutionen. Spätestens zum 29. Juli soll im Trilog eine Einigung erzielt werden. Vielleicht noch mal ein kleiner Rückblick, worum es überhaupt geht. Die EU-Kommission, die hat vorgeschlagen, dass alle AnbieterInnen von technischen Kommunikationsdiensten dazu verpflichtet werden können, anlasslos private Nachrichten zu durchleuchten. Besonders umstritten ist dabei der Einsatz von sogenanntem Client-Side-Scanning. Dabei würde das eigene Gerät von NutzerInnen dafür genutzt, die Inhalte von versendeten Nachrichten zu scannen, noch bevor diese versendet werden. Also ihr schreibt eine Nachricht, schickt auf Senden, und bevor die Nachricht dann aber tatsächlich versendet wird, wird sie gescannt. Das würde bedeuten, dass die Ende-zu-Ende-Verschlüsselung untergraben werden würde, welche normalerweise das Fundament für die Sicherheit und Vertraulichkeit von digitaler Kommunikation ist. Unverschlüsselte Kommunikation würde mutmaßlich bei der Übertragung auf den Servern der Dienste durchleuchtet, bevor sie zugestellt werden. Betroffene wären zum Beispiel Messenger wie WhatsApp oder Signal, aber potenziell alle digitalen Kommunikationsdienste wie E-Mail. Klingt absolut gruselig und alles andere als safe. Und wir möchten zu weiterer Kritik dazu mit Konstantin Macher von der Digitalen Gesellschaft sprechen. Das habt ihr wahrscheinlich auch gerade gehört. Ich habe nämlich vergessen, das Mikrofon auszuschalten und habt wahrscheinlich alle gehört, wie ich ihn angerufen habe. Die Digitale Gesellschaft e.V. ist ein gemeinnütziger Verein, der sich seit seiner Gründung im Jahr 2010 für Grundrechte und Verbraucherschutz im digitalen Raum einsetzt. Die Idee des Vereins ist, eine Initiative für eine menschenrechts- und verbraucherfreundliche Netzpolitik zu schaffen. Guten Morgen, Konstantin, danke für deine Zeit.
1: Guten Morgen und danke für die Einladung.
0: Konstantin, im April konnte die Digitale Gesellschaft ja noch auf ihrer Webseite verkünden, dass sie die sogenannte Chatkontrolle 1.0 abwenden konnten, welches Unternehmen erlaubte, private Nachrichten zu durchleuchten. Was genau ist denn seitdem passiert und worüber wird auf EU-Ebene denn gerade genau verhandelt?
1: Genau, wir haben vor kurzem tatsächlich einen Etappensieg errungen bei dem Kampf ums Recht auf private Kommunikation. Und dabei ist es vielleicht nochmal wichtig zu differenzieren, weil das kann manchmal verwirrend sein. Was ist hier diese Chatkontrolle 1.0 und was ist 2.0? Die Chatkontrolle 1.0, um die es da im April ging, war eine vorübergehende Ausnahmeregelung, welche die EU-Kommission auf den Weg gebracht hatte, während gerade die EU-Institutionen für eine langfristige Regelung, die sogenannte 2.0, verhandeln. Und bei diesen Verhandlungen über die dauerhafte langfristige Regelung, da sind wir jetzt im Endspurt angekommen. Das ist ein Verfahren, das zieht sich seit über 4 Jahren. 2022 hat die EU-Kommission vorgeschlagen. Das hat es ja gerade schon vorgestellt, es würden Anbieter verpflichtet, anlasslos Nachrichten, Memes, Fotos, was auch immer, Menschen über digitale Kommunikationswege versenden, zu durchleuchten. Und dann würden quasi so die Privatsphäre bei Chats vollkommen ausgehebelt. Außerdem hat die EU-Kommission noch vorgeschlagen, dass sie gerne möchte, dass Menschen, wenn sie sich Apps installieren oder Internetdienste verwenden, dass sie dort an technische Alterskontrollen verpflichtet wären. Auch das gehört zum Teil dieses Gesamtpakets der Chatkontrolle 2.0. Und das ist jetzt in den Schlussverhandlungen beim sogenannten Trilog. Jetzt am 29. Juni ist der allerletzte Termin angesetzt, zu dem sie eine Einigung haben möchten. Und auf dem Weg dorthin werden gerade auf technischer Ebene, das heißt zwischen den tatsächlichen Fachpersonen im Europäischen Parlament und bei den Regierungen, ausgelotet, wo denn die Kompromisse sein könnten dafür. Und das verfolgen wir natürlich mit Spannung, weil jetzt steht nochmal alles auf dem Spiel. Es könnte darum gehen, ob tatsächlich Internetdienste, so wie von der EU-Kommission gewünscht, verpflichtet werden, alles anlasslos zu scannen. Es könnte sein, dass diese Regelung, die wir zuletzt erfolgreich abgewehrt hatten, dass Internetdienste auf freiwilliger Basis scannen dürfen, aber nicht müssen. Auch das könnte wiederkommen auf diesem Wege. Oder wenn wir das bekommen, was wir uns wünschen, dann würden statt solchen anlasslosen Massenüberwachungen nur auf zielgerichtete Maßnahmen, die auch tatsächlich mit Evidenz belegt sind, dass sie funktionieren können, dann würde stattdessen auf so etwas gesetzt, anstatt grundsätzlich in alle Freiheiten von allen EU-BürgerInnen einzugreifen.
0: Massenüberwachung etc. klingt ja erstmal schlimm. Im Einzelnen werden sich aber manche Menschen ja vielleicht auch denken, ja gut, warum betrifft mich das denn überhaupt? Ich habe überhaupt nichts zu verbergen, ich bin nicht kriminell, ich mache doch nichts Verbotenes. Deshalb vielleicht nochmal ein einfach erklärt, warum geht denn das Thema private Chatkontrolle uns alle an? Haben Sie da vielleicht ein einfaches Beispiel?
1: Ja, also das fängt schon damit an, dass ich natürlich heute noch gar kein Problem mit meiner Regierung haben möchte oder muss. Aber wenn morgen die AfD die Macht übernimmt, sieht das vielleicht für manche Leute ganz anders aus, dass sie sich mehr Sorgen darum machen, wer ihre privaten Nachrichten zu lesen bekommt. Oder wer eine andere politische Präferenz hat, für den mag es eine andere Partei sein. Also da darf man sich nicht die Illusion machen, dass heutige politische Verhältnisse immer die gleichen bleiben. Sondern auch ist dann durchaus eine Gefahr, wenn sich politische Machtverhältnisse verschieben, bin ich dann immer noch in einer Situation, wo ich sage, ich habe ja gar nichts zu verbergen. Also das ist dieser eine Aspekt. Und der andere ist, dass selbst wenn jemand gar nicht zielgerichtet irgendwo ins Visier der Behörden geraten würde, haben wir gesehen, dass diese Scanning-Technologien, die dort verwendet werden, extrem fehleranfällig sind. In der Vergangenheit hat es schon Menschen betroffen, zum Beispiel ein Familienvater aus den USA, der hatte ein Konto bei, ich glaube, es war eine Google Cloud, in der auf freiwilliger Basis so eine Technologie verwendet wurde. Und er hatte an den Kinderarzt seines Kindes ein Foto von seinem Kind geschickt in einer medizinischen Ausnahmesituation. Und diese Filter haben in dem Moment fälschlicherweise angeschlagen, als wäre das eine Missbrauchdarstellung. Und der Mensch wurde ab dann vollkommen aus seinem digitalen Leben ausgeschlossen, alle Accounts geschlossen, wurde bei der Polizei angezeigt. Die Polizei hat dann festgestellt, dass es unbegründet war. Aber trotzdem wurde er erstmal vollkommen zu Unrecht verdächtigt. Und das ist kein leichtes Brett. Das sind die schlimmsten Verbrechen, die Menschen dort unterstellt werden. Und dazu kommt ja auch noch, dass manche Menschen ganz sensible Informationen in ihrem Alltag verarbeiten müssen mit ihren digitalen Geräten. Das sind Menschen, die sind vielleicht BerufsgeheimnisträgerInnen, ne, Ärztinnen, Anwältinnen, Menschen, die vielleicht als JournalistInnen arbeiten und Quellen schützen müssen. Das kann aber auch Menschen betreffen, die sich selber als Betroffene von Gewalt Schutz suchen möchten. Und auch die brauchen vertrauliche Kommunikationswege. Und wenn die gefährdet sind, dann gefährdet das tatsächlich die Sicherheit von uns allen.
0: Was wäre denn eine geeignete Alternative zur Chatkontrolle, beziehungsweise welche Potenziale werden denn vielleicht auch noch gar nicht ausreichend genutzt, um zum Beispiel gegen Pädokriminalität im Netz vorzugehen? Weil die wird ja zum Beispiel auch als Grund genannt, warum diese Chatkontrolle überhaupt eingeführt werden soll.
1: Genau, wir wissen tatsächlich, dass es vollkommen unausgeschöpfte Möglichkeiten der Strafverfolgungsbehörden gibt und das schon seit vielen Jahren. Noch bevor das Gesetz vorgeschlagen wurde, Ende 2021, hatte der Spiegel, Panorama und Steuerung F in einer gemeinsamen Recherche nachgewiesen, dass Polizeibehörden pädokriminelle Aufnahmen, die ihnen bekannt geworden sind in der Ermittlungen, online gar nicht löschen lassen, obwohl sie das jetzt schon machen könnten. Und da hatten JournalistInnen gezeigt, dass sie da terabyteweise, also unglaublich große Datenmengen, innerhalb kürzester Zeit offline nehmen konnten, alleine mit bestehenden Mitteln, die es schon gibt, wofür gar keine neuen Gesetze erlassen werden müssten. Und diese Praxis, die hat sich bis heute nicht verändert. Die Konferenz deutscher InnenministerInnen hat 2023 noch einen Beschluss gefasst, der an dieser Praxis festhält, dass Strafverfolgungsbehörden überhaupt nicht verpflichtet sind, die ihnen bekannten Inhalte zu löschen. Aber das sind für mich vollkommen unnachvollziehbare Praktiken. Da geht es um ganz konkrete Fälle, die unstreitbar sind, in denen wir wissen, dass wirklich Opfer davon betroffen sind und dass die Polizei hier etwas machen könnte mit den bestehenden Mitteln, die werden überhaupt nicht ausgeschöpft. Also das ist etwas, wo meiner Meinung nach erstmal überhaupt mit dem, was schon möglich ist, gearbeitet werden müsste. Und das passiert nicht. Zum anderen ist auch diese Vorstellung, dass man überhaupt rein mit technischen Überwachungsmaßnahmen ein hochkomplexes soziales Problem lösen könnte. TäterInnen, gerade im Bereich sexuelle Gewalt an Kindern, kommen häufig aus dem sozialen Nahfeld. Das heißt, es muss viel mehr darum gehen, mit sozialer Arbeit, mit Stellen, an die sich Betroffene wenden können, an Schulen, an Aufklärung, Menschen tatsächlich zu helfen, in solchen Momenten sich zu befreien und Hilfe zu bekommen oder gar nicht erst in solche Situationen zu geraten. Dieser Blick auf die rein technischen Überwachungsmaßnahmen verbirgt da aber quasi die Aufmerksamkeit auf die tatsächlich wichtigen Maßnahmen, die da getroffen werden müssen.
0: Was da jetzt in den kommenden Tagen verhandelt wird und auch über die anstehenden Termine, darüber hattest du ja jetzt schon gesprochen. Wie blickst du denn ganz persönlich auf die aktuellen Verhandlungen und was sind auch deine Erwartungen bzw. Befürchtungen dabei? Wie schätzt du das Ganze ein?
1: Man sagt, bei solchen Trilogverhandlungen steht nichts fest, bevor nicht alles feststeht. Insofern bin ich da noch vollkommen unentschlossen, wie das Ergebnis am Ende aussehen wird. Wir haben da durchaus positive Signale gesehen in der Vergangenheit. Das ist zum Beispiel beim Thema Schutz von Ende-zu-Ende-Verschlüsselung scheint die Botschaft schon durchgedrungen zu sein, auch wenn bei den aktuellen Verhandlungen dort durchaus noch Fragezeichen sind, wie es am Ende aussieht. Auch beim Thema Alterskontrollen scheint sich da manches in eine gute Richtung zu bewegen. Beim Kernthema, aber dem Scannen privater Kommunikation, da beharren die Mitgliedstaaten, also ne, unsere gewählten Regierungen, die mit dem Europäischen Parlament verhandeln, die beharren dann nach wie vor darauf, dass sie mindestens die Regelungen, die Big Tech-Unternehmen bisher erlaubt hatte, massenhaft zu scannen, die wollen sie unbedingt weiterführen. Da sage ich, das kann auf keinen Fall sein. Wir haben in der Vergangenheit gesehen, dass es vollkommen ineffektiv ist und hauptsächlich unschuldige Menschen betrifft. Und wir haben aber auch gesehen, wie viel Einfluss tatsächlich die Zivilgesellschaft auf solche Verhandlungen nehmen kann, wenn sie sich lautstark einbringt. Wir haben über die vergangenen 4 Jahre immer wieder gesehen, wie Menschen massenhaft E-Mails und Briefe an Abgeordnete geschrieben haben, um zu sagen, mir ist dieses Thema wichtig. Verteidigen Sie sich an meine Grundrechte, setzen Sie sich für eine zielgerichtete, verhältnismäßige Gesetzgebung ein, die Kinder schützt, ohne unverhältnismäßig in unser Recht auf Privatsphäre einzugreifen, weil das ist möglich. Und wenn sich viele Menschen auf diese Art und Weise einbringen, dann haben wir in der Vergangenheit auch große Erfolge gesehen. Wir haben gesehen, wie das Europäische Parlament von der ursprünglichen Position, die eher so außer wie die Pläne von der EU-Kommission, also diese Massenüberwachung, sich davon abgewendet hat und gesagt hat, nein, wir wollen tatsächlich zielgerichtete Maßnahmen, wenn es konkrete Verdachtsfälle gibt. Wir haben gesehen, wie die Ausnahmeregelung, die millionenfach Big Tech erlaubt hatte, private Nachrichten zu durchleuchten, jetzt im April ausgelaufen ist, weil sich eben so viele Menschen lautstark eingebracht haben und gesagt haben, nein, das kann nicht der richtige Weg sein. Das heißt, wir haben tatsächlich eine Möglichkeit einzuwirken auf diese Verhandlungen. Und es kommt wirklich darauf an, wie viele Menschen sich jetzt in diesen entscheidenden Wochen nochmal einbringen. Und da ist alles offen.
0: Konstantin Macher von der Digitalen Gesellschaft, heute Morgen im Gespräch mit uns zum Thema private Chatkontrolle. Am 29. Juni soll auf EU-Ebene entschieden werden, inwiefern die verschlüsselte Kommunikation auf Messengern ausgehebelt werden soll. Konstantin, ich bedanke
1: mich. Darf ich noch eine ganz kleine Sache sagen?
0: Ja, bitte.
1: Dankeschön. Und zwar damit, wer noch Interesse hat, mehr herauszufinden und sich vielleicht auch selber noch mit einbringen möchte, findet auf chatkontrolle.eu, das ist unsere Seite, Informationen, wo wir auch die Kontaktdaten von wichtigen EntscheidungsträgerInnen regelmäßig aktualisieren werden zu den laufenden Verhandlungen. Da findet ihr Informationen, wie ihr euch jetzt noch einbringen könnt. Und wenn ihr dieses Wochenende am Samstag in Berlin seid, da gibt es auch eine große Demo gegen den massiven Ausbau von Überwachungsmaßnahmen in Deutschland allgemein. Auch da ist es eine gute Gelegenheit, vorbeizukommen. nennt sich dann Sicherheit ohne Überwachung. Gemeinsam sind wir stärker und ich würde mich freuen, da viele zu sehen. Und danke für eure Unterstützung.
0: Und ich bedanke mich für die perfekte Abmoderation in eigener Sache. Vielen Dank, Konstantin. Und dann hören wir uns vielleicht bald wieder. Und ich wünsche dir noch einen schönen Tag und bedanke mich ganz herzlich für deine Zeit.
1: Danke dir auch.
0: Tschüss. Ciao. Da hat er sich tatsächlich sehr gut selbst abmoderiert, das wollte ich gerade auch noch sagen, aber vielleicht nochmal, um es zu wiederholen, falls ihr gerade nicht mitschreiben konntet, auf der Webseite chat-kontrolle.eu, dort findet ihr alle Informationen zu den aktuellen Verhandlungen und auch wichtigen AkteurInnen zu diesem Thema, aber auch Infos darüber, wie ihr jetzt selbst aktiv werden könnt, also wie gesagt, an Abgeordnete und EntscheidungsträgerInnen schreiben, lokale Veranstaltungen organisieren, bei Diskussionen im Radio anrufen, Memes bei Social Media posten oder auch diesen Aufruf auf chat-kontrolle.eu teilen. Ihr hört das Morgenmagazin, wir haben es gleich 9:45 und ja, wir wissen nicht genau, was rauskommen wird bei diesen Verhandlungen, was morgen bringen wird quasi, es ist nicht morgen, ist noch ein bisschen länger hin, aber passend dazu vielleicht ein Stück von Wendy Rein, What Will Tomorrow Bring?

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1: Wendy Rien haben wir dort gehört mit What Will Tomorrow Bring. Wir sind in der letzten Viertelstunde des heutigen Morgenmagazins am 9. Juni angekommen und möchten an dieser Stelle noch einmal auf einige Veranstaltungen und Termine hinweisen und aufmerksam machen. In zum Beispiel Dresden, dort ist heute das Alternative Café und die Anarchist Library offen von 16 bis 19 Uhr in der im Malobeo. Das ist in der Kamenzer Straße 38 in Dresden. Und dort habt ihr die Möglichkeit, im Grundstock der anarchistischen Bibliothek herumzustöbern. In der Bibliothek befinden sich mehr als 2000 Bücher und Zines. In erster Linie soll es ermöglichen, auch ohne Geld auszugeben, kritische Inhalte zu lesen, auszuleihen und mit euren FreundInnen im Laden zu diskutieren. Mehr Infos dazu, die gibt es auch unter www.malobeo.org. Und außerdem könnt ihr euch einen Vortrag ansehen bzw. anhören von Minze Marafa, Aktivismus im Kapitalismus. Ziel des Vortrages ist, die Widersprüche aktivistischer Praxis als bestimmte Ausdrucksformen der kapitalistischen Gesellschaft zu verstehen. Und anschauen könnt ihr euch den Vortrag in der Dispothek in der Leipziger Straße 84, auch heute in Dresden, 19 Uhr geht's los. Wir schauen nach Potsdam. Dort findet jeden ersten bis dritten Mittwoch im Monat der Gutscheintausch statt. Also ihr könnt solidarisch gegen die Bezahlkarte für AsylbewerberInnen vorgehen, könnt solidarisch sein und könnt Bezahlkarten gegen Gutscheine umtauschen. 16 bis 19 Uhr im Refugees Emancipation Büro in der Zeppelinstraße 25. Also falls du Zugang zu Bargeld hast, beziehungsweise diesen Umtausch mit aufrechterhalten willst, dann kannst du zum Tauschbüro kommen und den Bargeldbetrag gegen einen Supermarktgutschein deiner Wahl eintauschen. Und außerdem gibt es heute in Potsdam im Spartakus Club die DJ Lounge, also kann man selber DJen, selber auflegen, Open Decks, ab 19 Uhr in der Friedrich-Engels-Straße 22. Und ein dritter Termin für Potsdam, da könnt ihr heute auch lecker essen gehen, und zwar im Haus 2. Die Trattoria Riscante, die serviert euch Pizza und ihr könnt euch dabei auch ein Getränk einverleiben, nämlich am Tresen. Pizza und Tresen in der Trattoria Riscante im Haus 2 heute in Potsdam. Das ist jeden zweiten Mittwoch, Küfer, 19 Uhr. Soweit zu Veranstaltungen und Terminen in Potsdam und Dresden. Und nochmal in lokaler Sache. Am Wochenende findet in der Reihe 78 das Reihfest statt mit buntem Programm. Am Freitag ab 19 Uhr, Samstag schon ab 13.30 Uhr mit dem Kinderfest. Und ein Act, auf den ich mich ganz besonders freue, das sind die Rexperts. Und von denen hören wir jetzt das Stück Paradies.

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1: Die Rexperts haben wir dort gehört mit ihrem Stück Paradies. Am Samstag spielen sie in der Reihe 78 auf dem Rheinfest. Da freue ich mich schon drauf. Wir kommen schon zum Ende unseres Morgenmagazins. Gleich ist es um 10 und deshalb an dieser Stelle ein kleiner Programmausblick. Was

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Ja, das war's auch schon mit dem Morgenmagazin heute. Wir haben aber noch ein paar Minuten, das freut mich. Und deshalb an dieser Stelle mein Lieblingssong aus dem letzten Jahr. Wir hören From the Backhouse von den Caesars.

0: From the Backhouse haben wir dort gehört, von den Caesars, damals erschienen auf dem Album Cherry Kicks. Wir haben es gleich eine Minute vor 10 Uhr und ich verabschiede mich ganz herzlich von euch an diesem Morgen. Ihr habt das Radio Korax Morgenmagazin gehört, aber ihr konntet natürlich auch in ganz vielen anderen Städten zuhören, nämlich zum Beispiel unter anderem in Berlin und Brandenburg. Ihr konntet zuhören in Dresden, in Leipzig, aber auch in Frankfurt-Oder und in Marburg. Danke fürs Zuhören. Am Mikrofon verabschiedet sich Katha.
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0: Lissabon stark bewölkt 12. Wien Schneefall 0. Prag Schneefall minus 3. Warschau Schneefall.
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Das deutsche Asylrecht ist weder human noch effizient. Es wird vielen Schutzsuchenden nicht gerecht und schadet uns selbst. Frank Richter, sächsischer SPD-Landtagsabgeordneter, kämpft gegen diesen gesellschaftlichen Missstand und hat in einem Projekt www.abschiebung-sachsen.de einige Fälle dokumentiert, welche die Unsinnigkeit des deutschen Asylrechts nachweisen. Dabei ist er nicht generell gegen Abschiebungen, aber vieles

0: so Richter, bedarf anderer Grundlagen. Gerechtigkeit sei ein zu hohes Gut, als dass man sie Behörden und Gerichten allein überlassen dürfte, sagt er. Und daraus ist die Idee zum Abschiebeprojekt entstanden. Dabei geht es hier nicht um Schuldzuweisungen, sondern um eine neue Sichtweise auf Menschen, die unter uns leben oder lebten, wie wir gleich anhand von drei dargestellten Fällen sehen werden. Seitdem Russland im Februar 2022 einen Angriffskrieg gegen die Ukraine begonnen hat, sind viele tausende Flüchtlinge in die Bundesrepublik und nach Sachsen gekommen. Sie wurden und werden mit offenen Armen empfangen. Sie erfahren Mitgefühl und tatkräftige Unterstützung von großen Teilen der Gesellschaft und auch vom Staat. Das ist gut so. Es ist bemerkenswert und fragwürdig, warum viele tausende geflüchtete Menschen, die in den Jahren zuvor aus Syrien, Eritrea, Iran, Pakistan, Afghanistan und anderen von Krieg, Gewalt, Folter und Zerstörung heimgesuchten Ländern nach Deutschland geflüchtet sind, eine gegenteilige Erfahrung machen mussten. Sachsen hat im Vergleich mit den anderen Ländern der Bundesrepublik einen hohen Altersdurchschnitt. Die demografische Pyramide steht auf dem Kopf. In nahezu allen Branchen fehlen Fachkräfte. Pflege, Gastronomie, Einzelhandel, Bau und Handwerk sind auf die Zuwanderung von Arbeitskräften angewiesen. Warum das Projekt entstanden ist, dazu jetzt Frank Richter.
1: Also ich habe vor dem Projekt nicht gewusst, wie viel Leid, wie viel Traurigkeit, wie viel Verzweiflung unter den Flüchtlingen und Asylbewerbern sind, die hier unter uns leben. Mir sind dann einige persönlich begegnet in Meißen. Das hängt damit zusammen, dass wir da eine offene Tür im Bürgerbüro haben. Und peu à peu habe ich viele Geschichten kennengelernt, von denen ich dann glaubte, dass man sie präsentieren sollte, um Verständnis für diese Menschen zu befördern in unserer Gesellschaft. Wir haben dann gelernt beim Projekt, dass viele sich aus Angst zurückgezogen haben, weil sie meinten, sie sollten sich nicht öffentlich darstellen oder darstellen lassen. Das könnte sie in Schwierigkeiten bringen. Das gilt es natürlich zu respektieren. Wir werden das Projekt jetzt nicht von heute auf morgen beschließen, aber im Rahmen der Möglichkeiten, die ein einzelner Abgeordneter mit seinen Mitarbeitern nun mal hat, können wir es auch mit derselben Kraft, wie wir bisher gefahren sind, nicht mehr weiterfahren. Das Thema allerdings, die Sorge und die Hilfe für Flüchtlinge und Asylbewerber hier unter uns, das Thema bleibt uns natürlich erhalten und da werden wir auch weiter dranbleiben.
2: Fall 1. Die Familie Parioulidze Gaugashvili beantragte 2015 Asyl. Drei der fünf Kinder, Madin, Mohammed und Wach, sind in Deutschland geboren. Aishat, die älteste Tochter, besuchte mit sehr guten Leistungen die Schule in Meißen. 6 Jahre lang lebte die Familie Parioulidze Gaugashvili in Meißen. Geflohen waren sie vor den starken Spannungen zwischen der christlich geprägten Mehrheit und der muslimischen Minderheit in Georgien. 2019, 5 Jahre nach der Einreise, bekam Familie Parioulidze Gaugashvili eine Duldung. Ihr Asylantrag war abgelehnt worden. Am 18. Januar 2019 hatte der Bundestag Georgien als sicheres Herkunftsland eingestuft. Der Bundesrat stimmte diesen Vorhaben allerdings nicht zu. In der Folge arbeitete die Bundesregierung an verschiedenen Konzepten, um die Zustimmungspflicht der Bundesländer zu umgehen. Hinzu kommt die Strategie, weitere Länder nunmehr als kleine, sichere Herkunftsländer zu definieren, somit also einen neuen Rechtsbegriff einzuführen, der keine Abstimmung durch den Bundesrat benötigt. Die Rechtsfolgen für Betroffene blieben dabei aber dramatisch gleich. Die Abschiebung der Familie erfolgte am 26. Mai 2021 gegen 5 Uhr morgens, ohne Ankündigung. Die Familie wurde aus dem Schlaf gerissen. Die Polizei drang in die Wohnung ein und forderte Eltern und Kinder auf, sich für den Abtransport und die Abschiebung nach Georgien fertig zu machen. Eichard Pariolice gibt an, dass ihnen dafür ganze 25 Minuten Zeit gegeben wurde. Die Behörden sprechen von einer Stunde. Noch am selben Tag, kurz vor Mitternacht, steht Maurina Gaugashvili mit ihren 5 Kindern auf dem Flughafen in Tiflis. Sie weiß nicht wohin, ihr fehlt Geld, um ein Taxi zu bezahlen. Nach langem Warten und vielen Fragen findet sie einen Chauffeur, der bereit ist, sie und ihre Kinder unentgeltlich in ein Dorf zu fahren, in dem Verwandte wohnen. Dort kommt sie vorübergehend unter. Ihr Mann ist zu diesem Zeitpunkt wegen einer ärztlichen Behandlung noch in Deutschland. Er hatte sich in seiner Verzweiflung selbst verletzt. Ein Polizist hatte ihn daraufhin mit den Knien auf dem Rücken justiert. Nach Erfolg der medizinischen Behandlung kam er in die Abschiebehaft Dresden und wurde kurz darauf ebenfalls abgeschoben. Nach Aussage der damals 13-jährigen Eichert beschlagnahmten die Polizisten am frühen Morgen während der Abschiebung die Mobiltelefone und Tablets der Familie sowie 4 Kindersparbüchsen samt Inhalt von jeweils ca. 100 Euro. Das Geld wird benötigt für die Bezahlung der Abschiebung, heißt es. Von den Geräten und vom Geld fehlt bisher jede Spur. Die Familie war in Meißen gut integriert. Die Eltern bemühten sich um Arbeit. Vater Sasa Pariolice bekam keine Arbeitserlaubnis, obwohl er ein geschickter Mechaniker ist und durch Reparaturen und den Zusammenbau von Fahrrädern den Lebensunterhalt seiner Familie hätte verdienen können. 3 der 5 Kinder gingen zur Schule. Sie lernten fleißig und sprachen hervorragend Deutsch. Doch der Eichert war Klassenbeste. Sie besaß gute Chancen, ein Gymnasium besuchen zu können. Ihr Berufswunsch? Kinderärztin. Jetzt in Georgien kommt sie in der Schule schlecht nach, weil sie der georgischen Sprache kaum mächtig ist. Bis heute bleibt außerdem unklar, wann und wo die Wertsachen der Familie verloren gingen. Die älteste Tochter Eichert versichert schriftlich, dass 2 Tablets, 2 Handys und mit Geld gefüllte Kinderspardosen sowie ein Portemonnaie nicht mehr im Gepäck waren, als die Familie in Tiflis ankam. Am Morgen der Abschiebung durften die Wertsachen nicht mit in die Koffer. Die Polizei hätte den Kindern ihre Spardosen aus den Händen gerissen, obwohl sie sich dagegen wehrten und weinten. Laut Landespolizei seien die Wertgegenstände verwahrt und an die Bundespolizei übergeben worden. Die Bundespolizei weiß davon nichts.
0: Haben Polizisten also den Kindern die Sparbüchsen geklaut? Angesichts weiterer absurder Fälle bei der Asylpraxis in Sachsen liegt auch dieser Verdacht im Bereich des Möglichen, denken wir. Und es geht weiter hier auch darum, dass oft eben gerade gut integrierte Familien abgeschoben werden, deren Mann in ihrer Wohnung habhaft wird. Jene Ausländer, die in der Tat kriminell sind, haben ganz andere Möglichkeiten, sich dem Zugriff der Behörden zu entziehen.

Ein besonders grotesker Fall ereignet sich bis zum heutigen Tag in Chemnitz. Dort soll Famfi Son abgeschoben werden. Er kam im Jahre 1987 im Alter von 30 Jahren als Vertragsarbeitnehmer in die DDR. Herr Pham hatte bis Ende 2018 eine Niederlassungserlaubnis, Arbeit und Wohnung in Chemnitz. Nach dem Ende der DDR arbeitete er in verschiedenen Betrieben, in der Gastronomie und auch als Versicherungskaufmann. Zurzeit liegt ihm das Angebot vor, eine kleine Chemnitzer Filiale in der Gastronomie als Betriebsleiter zu übernehmen, mit entsprechendem Gehalt. Herr Pham nahm an verschiedenen Weiterbildungen über Betriebswirtschaft, Organisation und Vertrieb teil und erwarb zahlreiche Zertifikate. Er ist verheiratet und hat eine Tochter. Dann wurde festgestellt, dass er sich im Jahr 2016 ohne Genehmigung der Ausländerbehörde länger als 6 Monate in Vietnam aufgehalten hatte. Herr Pham war infolge seiner Kriegsverletzung krank geworden und musste sich in Hanoi einer Behandlung unterziehen. Im Jahr 1980 schlossen die DDR und Vietnam ein Abkommen zur Übernahme von Vertragsarbeitern. Die Vietnamesen galten als fleißig und genau. Deshalb arbeiteten sie vor allem in der Textilindustrie, welche nach der Wende nahezu vollständig zusammenbrach. 16.000 Vietnamesen sind nach dem Ende der DDR in Deutschland geblieben. Nach dem Willen des Einigungsvertrages sollten DDR-Vertragsarbeiterinnen lediglich ein Bleiberecht für die ursprünglich mit der DDR geschlossenen Vertragszeit erhalten. Immer wieder bekamen sie je nach veränderter politischer Einschätzung neue Aufenthaltstitel und standen unter Aufsicht der Ausländerbehörden. 1997 beschlossen die Innenminister der Bundesländer, den ehemaligen Vertragsarbeiterinnen aus Vietnam, die Arbeit hatten und straffrei waren, ein Daueraufenthaltsrecht zuzusprechen. 30 Jahre nach der deutschen Einheit sind viele Vietnamesen selbstverständlich ein Teil der bundesdeutschen Wirklichkeit. Die Vietnamesen gehören zu Deutschland. Sie haben ihren Platz gefunden, haben Familien gegründet, melden sich zu Wort oder ziehen es vor, unsichtbar und leise zu bleiben. Seinen Aufenthalt in Vietnam hatte Herr Pham der deutschen Botschaft in Hanoi gemeldet. Es sich aber nicht schriftlich dokumentiert, allein dieses Versäumnis, eine Ordnungswidrigkeit, nahmen die Behörde zum Anlass, den Verlust jeder Aufenthaltsgrundlage festzustellen. Anstatt weiterhin gut integriert, verheiratet, mit einer deutschen Tochter und finanziell abgesichert in Chemnitz leben und arbeiten zu können, wurden die Mitglieder der Familie zu Statuslosen und mussten sehen, wo sie bleiben. Er hatte Arbeit und konnte seine Familie aus eigenen Kräften ernähren. Er zahlte Steuern. Seine langjährigen deutschen Bekannten, noch aus der Zeit der DDR, und viele vietnamesische Kollegen, die ein Bleiberecht erworben hatten, setzen sich für seinen Verbleib in Deutschland ein. Inzwischen beschäftigt sich auch die Sächsische Härtefallkommission mit dem Fall. Die Gemeinde der katholischen Vietnamesen in Leipzig war und ist für die Familie Pham Nguyen über die Jahre hin eine wichtige Anlaufstelle geworden. Inzwischen besucht die Familie auch die katholische Kirche in Chemnitz.

0: Im Jahr 2022 betrug der Ausländeranteil in Sachsen 7,3%, bundesweit 14,6%. Steht Sachsen mit dieser merkwürdigen Asylpraxis nun allein da in der Bundesrepublik? Wir glauben, nein. Es gibt immer wieder ähnliche Fälle auch in anderen Bundesländern, aber auch Beispiele etwa aus Hamburg oder Bremen, wo man zeigt, dass es auch anders gehen kann, bis hin zu erleichterten Einbürgerungen. Gesprochen haben wir deshalb anlässlich der Vorstellung des Projektes www.abschiebung-sachsen.de vor der Landespressekonferenz in Dresden noch mit Stefan Theo Reichel aus Bayern. Ihn haben wir auch befragt nach der quasi letzten Instanz, die es im Fall von Abschiebungen geben kann, dem Kirchenasyl.
1: Stefan Theo Reichel, du kommst aus Bayern. Wie hast du dieses Projekt wahrgenommen? Was nimmst du mit aus der sächsischen Abschiebelandschaft nach Bayern?
2: Also wir betreiben ja vom Verein her in Bayern ähnliche Projekte, aber was uns aufgefallen ist, wie professionell und engagiert und intensiv das hier auch von Frank Richter betrieben wurde. Das ist eigentlich eine vorbildliche Geschichte, die man als Modell auch für viele andere Bundesländer verwenden könnte. Weil die Probleme sind überall ähnlich. Es gibt mehr oder weniger in vergleichbaren Bundesländern von uns selbst verschuldete Härtefälle, die man leicht lösen könnte, weil wir den Schlüssel in der Hand haben.
1: Nochmal das Thema Kirchenasyl. Du bist Vorsitzender von Matteo e.V., einem Verein, der sich schwerpunktmäßig um das Kirchenasyl kümmert. Welche Chancen hat Kirchenasyl in Sachsen und wo sind vielleicht die Unterschiede in dieser Frage zwischen Bayern und zwischen Sachsen oder zwischen Sachsen und der Bundesrepublik?
2: Also ein großer Unterschied zwischen Bayern und Sachsen ist natürlich, dass die kirchliche Durchdringung in Bayern deutlich höher ist. In Bayern gibt es noch in jedem kleinen Dorf, also wo es keine Wirtschaft und kein Rathaus mehr gibt, gibt es aber noch eine funktionierende Kirche mit einer funktionierenden Kirchengemeinde. Dadurch hat man einfach viel mehr Leute, ein viel größeres Netzwerk, um sowas wie Kirchenasyl aufzufangen. Zum anderen haben wir in Bayern natürlich auch viel rechtsradikale und rechtspopulistische Tendenzen bis in unsere Regierung hinein, aber wir haben doch deutlich mehr Zustimmung zu den Geflüchteten, als ich das in Sachsen erlebe. Wobei ich auch merke, dass hier in Sachsen die große Mehrheit ähnlich zugewandt ist und herzlich und viele Flüchtlinge mir Gutes auch berichten.
1: Hm. Wie viele Fälle Kirchenasyl gibt es in Sachsen nochmal? Wir hatten darüber vorhin schon gesprochen.
2: Ich schätze mal gerade so um die 20. In Bayern haben wir immer so zwischen 50 und 100. Das variiert. Das ist schon ganz beachtlich, aber wir brauchen sowohl in Bayern wie in Sachsen deutlich mehr Bereitschaft und Kapazitäten.
1: Und wie viel Kirchenasyl im Bund?
2: Im Bund sind es immer so im Schnitt 300 bis 400, die aktuell laufen. Es gab auch schon Zeiten, wo es höher war. Wir hatten in Bayern in 2015/16 hatten wir regelmäßig übers Jahr gesehen 300 bis 400 Kirchenasyl.
1: Was sind die Risiken beim Kirchenasyl für alle Beteiligten?
2: Das einzige Risiko ist, dass es schlecht vorbereitet ist oder der Fall falsch ist und nicht gut recherchiert ist. Das vermeiden wir durch professionelle Beratung. Das passiert uns in Bayern eigentlich nie. Aber wenn man mal eine Kirchenasyl machen würde ohne Beratung, ist es hochgefährlich. Das ist das Risiko. Sonst gibt es kein Risiko. In Bayern gab es den Versuch der Kriminalisierung von Pfarrern, Pfarrerinnen. Das ist durch ein oberstes Gerichtsurteil endgültig am Tisch. Sonst gibt es nicht viel. Die Gäste müssen möglichst in den Kirchenräumen bleiben, sonst haben sie ein eigenes Risiko. Die Gemeinden könnten sich übernehmen, tun sie aber in der Regel nie. Inzwischen gibt es ganz viel Helfer aus den Familienkreisen der Betroffenen. Das ist eine neue Entwicklung, die das auch sehr gut machen im Zusammenspiel mit den Kirchengemeinden. Es ist generell eine große Bereicherung für die Kirchengemeinden, Kirchenasyl zu machen. Ich habe viele Gemeinden in Bayern, aber auch hier in Sachsen erlebt, die gesagt haben, wir haben eigentlich unser Gemeindeleben wieder etabliert durch die Flüchtlingshilfe und durch Kirchenasyl.
0: Dabei ist der Aufenthalt von geflüchteten Ausländern eben nicht nur eine humanitäre Angelegenheit und auch nicht nur christliche Nächstenliebe, wie das folgende Beispiel aus Leipzig zeigt.
3: Fall 3. Dawit Gebru wurde 1999 in Eritrea geboren. Gemeinsam mit seiner Mutter war er als Dreijähriger wegen des Grenzkrieges zwischen Eritrea und Äthiopien in den Sudan geflohen, wo er seine Kindheit verbrachte. Als 17-Jähriger erreichte er Libyen, über das Mittelmeer gelangte er nach Italien, dann nach Österreich und schließlich nach Deutschland. Er hat wegen der Kriegswirren keine Papiere, nur ein eritreischer Impfausweis ist vorhanden. In Deutschland stellt er als unbegleiteter minderjähriger Flüchtling einen Asylantrag. Nach absolviertem Sprachkurs und Berufsvorbereitungsjahr trat er im Leipziger Restaurant Gasthaus Alte Nikolaischule eine Lehre zum Koch an und bestand die Berufsprüfung erfolgreich. Dann jedoch bauten sich unerwartete Hürden auf. Das Ausländeramt in Grimma verweigerte ihm die Arbeitserlaubnis mangels Personaldokuments und wegen, nach Ansicht der Behörde, ungeklärter Identität. Dawit Gebru besitzt, wie gesagt, keine eritreischen Ausweispapiere. Obwohl der junge Mann alle möglichen Versuche unternahm, diese Dokumente zu beschaffen, entzog ihm das zuständige Amt deshalb die zuvor erteilte Arbeitserlaubnis. Bis dahin hatte er schon ein halbes Jahr als Koch gearbeitet. Sein erster Etappenerfolg, Arbeitserlaubnis durch die Ausländerbehörde Grimma im Sommer 2021 erteilt, erwies sich als vorübergehende Hoffnung. Die Erlaubnis war mit der Auflage verbunden, bis Februar 2022 die notwendigen Identitätsdokumente zu beschaffen. Dies erwies sich jedoch als unmöglich. Dawit Gebru sprach insgesamt 5-mal in der eritreischen Botschaft in Berlin vor. Dort bekam er als oppositionell eingestufte Person keine Unterstützung. Zu Oppositionellen gehören nach eritreischer Lesart auch Menschen, die keinen Kriegsdienst leisten wollen. Und in Eritrea kann man schon ab einem Alter von 16 Jahren eingezogen und gezwungen werden, auf Lebenszeit im Militär zu bleiben. Auch forderte die diplomatische Vertretung ein sogenanntes Reuegeld. Dies bedeutet, dass Eritrea mit einem Arbeitseinkommen auch rückwirkend 2% des Nettolohnes zahlen müssen, damit die Vertretung für sie tätig wird. Im Mai 2022 erteilte die Behörde Arbeitsverbot. Daraufhin hätte das von der Familie Reinhardt betriebene Restaurant in Leipzig Dawit Gebru kündigen sollen. Familie Reinhardt war dazu aufgrund des massiven Fachkräftemangels im Betrieb nicht bereit. Somit musste Dawit Gebru selbst kündigen, was ihm eine Sperre des Arbeitslosengeldes 1 für 6 Wochen einbrachte.

Die Frage steht im Raum. Warum durfte David Gebru trotz amtlich festgestellter fehlender Identität die Lehre zum Koch absolvieren? Hat die zuständige Ausländerbehörde einen Fehler begangen? Immerhin hätte man merken müssen, dass er minderjährig war und einen Vormund beauftragen können. Die Tragik des David Gebru ist die Tragik vieler junger Menschen in Deutschland, die von Abschiebung bedroht sind, obwohl der Arbeitsmarkt nach ihnen schreit. Die Personalplanung in dem renommierten Restaurant sah vor, ihm nach seiner Ausbildung dauerhaft weiter zu beschäftigen. David Gebru spricht Deutsch und hat die Zubereitung von Gerichten auch der deutschen Küche gelernt. Wegen der Verweigerungshaltung der Behörden schrieben die Reinhardts, die wie viele Gastronomen dringend Personal suchen, an zahlreiche Instanzen. An Sachsens Ministerpräsidenten Michael Kretschmer, an den inzwischen entlassenen Innenminister Roland Wöller, an den sächsischen Ausländerbeauftragten Gerd Mackenroth sowie an verschiedene Mitglieder des Bundestages. Ohne Antworten. Auch unter den Restaurantbetreibern im Leipziger Zentrum, wo zahlreiche Menschen anderer Nationalitäten, zum Beispiel Vietnamesinnen und Vietnamesen, arbeiten, herrscht Unverständnis. Man brauche Migranten zur Aufrechterhaltung des Wirtschaftsstandortes Deutschland und in diesem Zusammenhang neue Gesetzgebungen. Es gäbe Leute, deren Aufenthaltstitel nicht gerechtfertigt seien. Bei anderen wiederum würden hervorragende Integrationsleistungen nicht anerkannt, sagt Wirtin Heike Reinhardt. Die Reinhardts haben am 9. September 2022 zum letzten Mal von David Gebru gehört, als er sich in einem langen WhatsApp von ihnen verabschiedete und ihnen dankte. In welches Land er gegangen ist, blieb unbekannt.

0: dieses Land investierte in Dawid. Wir investierten in Dawid. Die Gesetze haben Dawid Gebru gezwungen zu gehen, obwohl er bei uns angekommen war und wir ihn dringend brauchten. Ich schäme mich für dieses Land und ich hoffe und wünsche mir, dass Dawid, da wo er hingegangen ist, ankommt, aufgenommen wird und leisten darf ohne Angst vor morgen. Ja, das wünsche ich ihm ganz fest. So Heike Reinhardt.
1: Was haben die Autoren und Frank Richter nun aus dem Projekt noch erfahren, außer dass Abschiebungen in vielen Fällen unnötig sind und auch durch die aufwendige Verwaltungspraxis Steuergelder vergeuden, die woanders besser eingesetzt werden könnten? Zum Beispiel hatten die Befragten teilweise Angst, sich zu offenbaren. Andere hatten nach Erstellung ihrer Biografien darum gebeten, das nicht zu veröffentlichen, mit Hinweis darauf, dass Ausländerbehörden es lesen könnten und sie auf die Abschiebelisten kommen. In den Interviews wurde auch wahrgenommen, dass die Protagonisten das juristische und soziale Umfeld, in dem sie eingebunden sind, kaum oder wenig verstehen. Sie werden mit ausländerrechtlichen Regelungen konfrontiert, die nur mit Hilfe von Juristen oder Sozialarbeitern bearbeitet werden können. Es stellt sich in diesem Zusammenhang auch die Frage nach der Sinnhaftigkeit eines solch kostenaufwendigen Beratungssystems und ob Konflikte zwischen Migranten und Behörden nicht einfacher, das heißt humaner gelöst werden könnten. Außerdem werden Polizeibeamte bei der praktischen Durchführung von Abschiebungen seelisch durchaus belastet, verhalten sich in anderen Fällen aber auch emotionslos. Die Migranten kamen psychisch in teilweise guter Verfassung in Deutschland an. Für Flucht braucht es psychologisch Mut, Resilienz und auch finanzielle Mittel. In Sachsen hatten die Protagonisten ein System erfahren, welches durch zählebige Bürokratie, soziale Härten und Diskriminierung sowie teilweise Nichtakzeptanz im gesellschaftlichen Umfeld gekennzeichnet ist. Ihre Psyche wird in Sachsen beschädigt, bis hin zu Suizidabsichten. Die Autoren dokumentierten auch Fälle von Personen, die sich hervorragend integrieren konnten und in wichtigen Berufen, etwa in der Pflege, arbeiten. Nicht alles im Projekt ist Anklage. Andererseits erschließt sich in den Dokumentationen, wo abgeschoben wurde, oder im gehörten Fall von Dawid Gebru, der jetzt in Schweden sein soll, die volkswirtschaftliche Sinnhaftigkeit überhaupt nicht. Außerdem ist es inhuman, wenn, wie im Projekt dargestellt, Jugendliche mit guten Lern- und Berufsaussichten wegen der Abschiebung ihrer Eltern in Länder gehen müssen, wie etwa Georgien, deren Landessprache sie niemals gelernt haben. Abschiebungen von Migranten, die gesellschaftlich integriert waren, mit deutschen Nachbarn gut zusammenlebten, haben Enttäuschungen bis hin zu öffentlichen Zweifeln am deutschen Rechts- und Gesellschaftssystem auch bei Deutschen ausgelöst. Mark Kitau, ein Augenoptiker aus der Kulturhauptstadt Europas 2025 Chemnitz. Ahmed Tokanajew, der mit 8 Jahren in Delitzsch vom Hort mit einem Polizeiauto abgeholt wurde. Oder Musa Mbarek aus Dresden, der als Angehöriger des Tuareg-Volkes gar keine Staatsbürgerschaft hat, gehören zu den vielen anderen Opfern des deutschen Asylsystems bis zum heutigen Tag.

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0: Ja, liebe Hörerinnen und Hörer, ich begrüße Sie zu einer neuen Sendung im Radio Z, dem Radio im Dreiländereck. Die Sendung heißt Wege nach Görlitz und es wird darum gehen, wie Menschen, die nicht in Görlitz und in Deutschland geboren wurden, nach Görlitz gekommen sind und was sie hier so erlebt haben oder auch nicht erlebt haben, wie sie sich hier fühlen und so weiter. 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Wir sind heute zu Gast im Café Oriental in Görlitz auf der Nikolaistraße bei Uma Zimmermann. Und da wir uns schon so lange kennen, werden wir uns duzen, was ja nicht alltäglich ist im Radio. Also, hallo, liebe Uma.
1: Ja, hallo Micha, ich grüße dich. Ich grüße auch euer Zuhörer. Ich freue mich, heute hier zu sein.
0: Ja. Also, die erste Frage ist natürlich immer die Frage, wie bist du nach Deutschland gekommen. Du wirst ja noch erzählen, wo du eigentlich herkommst und ja, das ist ja nicht alltäglich. Es gibt ja Länder, aus denen Tausende in Görlitz leben, aber aus deinem ursprünglichen Heimatland ja nicht.
1: Ich bin in Indien geboren und ich bin auch dort aufgewachsen. Ich war 24 Jahre alt und ich bin hier geheiratet mit einem Lateinlehrer und ich bin 1990, so etwa 3 Tage vor der deutschen Vereinigung, nach Deutschland gekommen. Und ich wohne jetzt seit 33 Jahren hier und seit 15 Jahren bin ich selbstständig.
0: Und wohin bist du als erstes gezogen? Also wo habt ihr gelebt, bevor du nach Görlitz gekommen bist?
1: Von 1990 bis 1992 waren wir in Niedersachsen, in Vechta, in der Nähe von Osnabrück und Oldenburg, kann man sagen. Dort hat mein Mann sein Zweitstudium absolviert, für Lehramt. Und als er mit Studium fertig war, dann wegen seiner Referendariat, sind wir nach Emsland gezogen, für 2 Jahre in Papenburg, wo große Meierwerk ist. Und 1996 sind wir nach Görlitz gekommen.
0: Und wenn du 24 Jahre alt warst, heißt das ja auch, dass du in Indien schon wahrscheinlich einen Beruf gelernt hast, vielleicht studiert hast oder so. Kannst du ein bisschen was erzählen von diesen ersten 24 Jahren?
1: Ja, ich war in Mumbai, in Bombay und dort wohnte ich mit meinen Eltern. Mein Vater war Rechtsanwalt und die Mutter war Schriftstellerin. Mumbai ist eine ganz große Stadt, so 22 Millionen. Das ist eine Metropole wie Singapur oder Los Angeles. Und dort habe ich englische Literatur studiert und Innenarchitektur am Wochenende, Diplom gemacht. Und in Indien, das ist üblich so, dass man damals, vor 30 Jahren, dass die Mädchen nach der Berufsausbildung oder nach Studium, wenn sie 20 sind, sofort heiraten und eine eigene Familie gründen. Aber ich wollte nicht sofort heiraten, deshalb habe ich weiter studiert und meine Eltern dachten, oh je, diese Mädchen wird niemals heiraten, weil ich komme aus der Familie mit 2 Töchtern, meine Schwester, die waren alle geheiratet, als sie 20 war und ich habe weiter studiert und meine Eltern waren glücklich gewesen, dass ich überhaupt heirate und ja, ich habe meinen Mann, ich kenne ihn seit 40 Jahren, wir hätten auch lange Briefkontakt gehabt und mein Mann hat 2 Studien absolviert und das erste Studium hat er Indologie studiert, Religionswissenschaft und Philosophie in Bonn, der ist Rheinländer. Und damals gab keine Social Media oder auch keine Internet. Und wir hatten Kontakt über unsere Universität. In Bonn hat mein Mann studiert und ich habe in Bombay in Frauenuniversität studiert. Und ja, damals haben wir von unserer Universität, weil sie ganz große Bibliothek hatte, immer Referenzen nach Bonn geschickt für Indologiestudenten. Und dadurch kannten wir uns. Und 1990 kam mein Mann nach Indien und ja, da haben wir uns das erste Mal gesehen. Aber wir kannten uns durch Briefe schon ziemlich lange her. Und 1990, damals in Indien, liefen so, in Ausführungszeichen zu sagen, viele Ausländer so ungewaschen oder hippie-mäßig. Und mein Mann war immer so schön gekämmt und gebügeltes Hemd, langarmiges Hemd, gute Hose. Und er hat erst einmal bei uns zu Hause, als ich ihn eingeladen habe, mit Fingern gegessen. Und er war natürlich nervös, vor meinen Eltern Mittagessen zu essen. Und sogar mit Fingern. Und ich habe ihm gesagt, du musst genauso essen, wie ich das mache. Und meine Eltern saßen vor uns und wir beide auf der anderen Seite. Und mein Mann hat genau angeschaut, wie ich mit Fingern esse, wie ich die Fladenbrot breche und in Curry tunke. Und er hat nicht gekleckert oder so. Der hat sehr dezent alle Gänge brau gegessen. Und als wir mit dem Essen fertig waren, meine Mutter hat gesagt, ja, der kann sich benehmen, du kannst ihn ruhig heiraten. Und haben wir innerhalb von 5 Wochen in Indien im Standesamt geheiratet. Aber ich musste in Indien bleiben, weil ich musste Visum beantragen. Ich war noch nie außerhalb Indiens davor. Und ja, wegen Familienzusammenführung 1990 konnte ich erst mal nach Vechta reisen. Aber in Deutschland mussten wir nochmal heiraten, in Standesamt.
0: Ach so.
1: Ja, bis dahin galten wir nicht als Eheleute. Ja, Deutschen haben ihre eigenen Gesetze und Inder haben ihre eigenen Gesetze. Ja. Aber das war problemlos.
0: Ja, und deine Eltern waren aber, waren die nicht traurig, dass du dann weg warst?
1: Nein, nein. Meine Eltern waren gebildete Leute und sie waren froh, wenn die alle ihre Töchter ihren eigenen Haushalt haben, dass sie auch mit ihren Hobbys widmen können. Hm. Und in Indien, das ist eine Tradition, dass keiner bleibt zu Hause, außer die Jungs.
0: Ja.
1: Ja.
0: Und hast du nach dem Studium eigentlich gedacht, dass du arbeitest oder dachtest du auch, du heiratest und bist dann zu Hause?
1: Nein, das war eine ganz neue Erfahrung mit dem Deutschen. Erst einmal muss man die Sprache lernen, erst einmal mit anderen Klima klarkommen. Aber wenn man jung ist, ist man neugierig für ein anderes Leben. Ich habe damals auch nicht, was ich studiert habe, weitergeführt, aber ich habe auch, weil meine Mutter Schriftstellerin war, habe ich viele Bücher übersetzt, Kinderbücher übersetzt, meine Mutter hat Korrekturen gemacht. Ich war auch nach dem Hochzeit nicht berufstätig. Hm. Ich habe nur zeitweise beim Kieferorthopäden gearbeitet, bis der Hans fertig wurde mit dem Studium. Und sonst habe ich ehrenamtlich viel in Büchereien gearbeitet, weil Literatur war für mich was Spannendes, immer mit den Büchern zu tun oder mit der Sprache oder mit den Worten übersetzt.
0: Ja. Und nach Görlitz bist du dann, weil dein Mann hier dann eine Stelle hatte, oder?
1: Ja, ja. Als mein Mann mit dem Lehramt fertig war, mit Referendariat fertig war, hat er bundesweit 80 Bewerbungen geschickt für Lehrstellen. Damals war Überfluss an Lehrern gewesen. Der hat nur 3 Einladungen bekommen. Eine aus Dresden, Chemnitz und Görlitz. Und für Vorstellungsgespräch kam er nach Görlitz und dann stand er vor seiner Schule, das ist die Anna-Augustum-Gymnasium, das ist ein alter Franziskaner-Kloster. Mhm. Und er sah diese Pracht und dann sagte er, wir bleiben hier. Ich gehe nicht nach Dresden oder in Chemnitz, wir bleiben hier in Görlitz. Und dann damals wusste ich nicht, in Emsland, wo Görlitz ist, habe ich den Brockhaus rausgeholt, dann habe ich nachgeforscht, wo Görlitz ist. Damals wusste ich nicht, dass es ein Bundesland gibt, der Sachsen heißt, weil ich war nur im Westen zu Hause. Mhm. Und als mein Mann sagte, wir bleiben hier, und das hat mir auch neugierig gemacht.
0: Ja.
1: Ja, und damals, das war kurz nach der Wende gewesen, und meine Schwiegermutter ist ursprünglich Schlesierin.
0: Ach so.
1: Und sie hat mir viel erzählt, von dem Schlesien und sie hatte auch damals Vorurteile, dass eine Inderin nach Sachsen geht und in Grenstadt und in Görlitz, wie soll es das werden? Aber ja, man macht oder man macht es nicht. Ne?
0: Ja. Na, und ich überlege gerade, ob es das indische Restaurant schon gab. Sonst wärst du wahrscheinlich die erste Inderin in Görlitz gewesen.
1: Nein, ich glaube, der Herr Gartan war schon da. Wir sind gleichaltrig, auch befreundet. Und der hat sein Krishna-Restaurant 25 Jahre.
0: Ach so, dann war der
1: schon ja.
0: da.
1: Ja.
0: Gut, aber zumindest war das, glaube ich, für Görlitz sehr exotisch.
1: Ja, wir waren nur damals 6 oder 7 Inder. Mhm. Es waren damals waren die Grenze zu 96. Das war für mich exotisch genug, als schön angekleidete Frauen mit High Heels und bunte Kleider und Blumen im Haar durch den Görlitz liefen. Da wusste man sofort, die Dame die kommt aus Polen. Ja. Ja. Aber ich, als wir nach Görlitz kamen, habe ich sofort angefangen, meine ehrenamtliche Tätigkeit weiterzuführen. Ich war mehr als 10 Jahre in Tiere eine Welt e.V. Mhm. Damals hätten wir diese Geschäfte auf der Hospitalstraße, davor auf dem Postplatz. Und dort war ich 10 Jahre ehrenamtlich tätig.
0: Ja. Und hast du zu der Zeit schon überlegt, ob du selber irgendwas machst? Irgendwie dich im selbstständig machst?
1: Nein, so? Nein. Ich habe weiterhin übersetzt, die Kinderbücher, aber nach dem Tod meiner Eltern, dann ist das auf dem stille Basis gelegt und ich habe ja in Schulen zum Beispiel habe ich über Hinduismus Vorträge gehalten, über Frauenrolle in Indien oder wir haben auch in Basta Bollywood-Abende Partys gemacht oder ich war auch in Nice Gallery tätig gewesen, wo wir Festivalkulturen organisiert haben und auch mehrere Künstler eingeladen haben. Ihre Bilderausstellung aus Polen, aus Hamburg, aus Türkei. Und das war eine schöne Zeit. Aber als ich 40 Jahre alt wurde, habe ich gedacht, jetzt habe ich genug für die Stadt getan, jetzt muss ich etwas für mich tun.
0: Eine Zwischenfrage noch. In Indien, gibt es da immer noch Frauenuniversitäten oder sind die inzwischen gemischt?
1: Ja, es gibt auch gemischte Universitäten. Ich war aber in SNDT, das war Frauenuniversität.
0: Ja.
1: Nee, es gibt auch gemischte Universität.
0: Hm. Ja, und dann hast du also überlegt, wenn was Eigenes, dann ein Restaurant oder so.
1: Nein, ich wollte etwas für mich tun, dann habe ich auch, das hat auch monatelang gedauert. Für mich war das ein Schritt von dem Hausfrau, ehrenamtliche Tätigkeit zu Selbstständigkeit. Damals waren mir 3 Sachen ganz wichtig. Das ist eine gute Lage, wo ich mich hinpflanzen konnte, ein gut durchgedachtes Konzept und Marktlücke. Was gab damals in Görlitz nicht? Und ich habe ein bisschen geforscht und dann dachte ich mir, ich möchte gerne einen Kaffee aufmachen. Ich will keine indische Restaurant, weil ich wollte nicht Konkurrenz machen mit dem Herrn Gartan von Krishna Restaurant. Und ich dachte, was gibt es noch nicht in Görlitz? Es kam die Idee auf dem Wasserpfeifen. Und habe ich gesagt, okay, ich mache einen Kaffee mit Wasserpfeifenlokal. Und darauf hat sich alles aufgebaut. Aber am Anfang war viel los. Ich bin sehr froh, dass ich in Herzpunkt auf dem Görlitz gelandet bin, in Altstadt, in der Nähe von Peterskirche und Nikolaiturm und Untermarkt. Und die gute Lage habe ich schon gefunden. Viele ältere Görlitzer waren ein bisschen skeptisch gewesen von Anfang an. Das Wasserpfeifenlokal in der Nähe von Peterskirche, eine Opiumhülle, das gibt doch nicht. Aber ich habe mit meiner Seriosität alle überzeugt und das mache ich vielleicht nach 15 Jahren auch so. Ich wollte Kaffee werden, aber meine Geschäftsidee, das hat sich mit Jahren geändert. Ich bin nicht nur Kaffee, sondern auch Wasserpfeifenlokal, aber mit Corona-Zeiten. Das ist jetzt auch eine neue Situation. Viele junge Leute sind jetzt mehr bewusster geworden, was Gesundheit angeht und so weiter. Das ist spannender beim Selbstständigkeit, dass der Blatt immer wendet. Man kann ja nicht eine fixe Idee haben und die fixe Idee jahrelang genauso durchführen wie am ersten Tag. Ich muss mich auch jeden Tag neu einordnen. Und das hält mich lebendig und das ist auch aufregend, spannend. Zum Beispiel morgen habe ich dreigängige Essen nach Anfrage bekommen. Ich habe ja gesagt, das ist für mich was Schönes, dass man ab und zu mal nur Shishas macht oder nur Mokas macht oder Lassis, aber man kann auch kochen. Und das jeden Tag so neu einstellen, das ist für mich sehr Lebendiges. Und nicht nur im Alltag so routiniert jeden Tag das Gleiche machen, das ist nicht der Fall.
0: Haben denn Wasserpfeifen in Indien eine Tradition? Eigentlich verbindet man die eher so mit Arabien, so aus irgendwelchen Märchen und aus der Literatur. Aber Wasserpfeifen gibt es auch in Indien.
1: Ja, überall, wo Islamtum geherrscht hat, gibt eine Tradition, Wasserpfeife zu rauchen. Das fängt an von Nordafrika, so Tunesien, Libanon, bis zum arabischen Länder, bis zum Nordindien. Weil in Nordindien hätte auch Mughal-Herrschaft gehabt im 16. Jahrhundert.
0: Ja.
1: Und deshalb in Nordindien gibt es diese Tradition, Wasserpfeife zu rauchen.
0: Und im Süden dann eher nicht?
1: Nein, das ist dravidische Volk. Das sind ganz andere Leute, ich meine.
0: Ja. Ja, und also würdest du auch sagen, da es dich ja heute immer noch gibt, nach so vielen Jahren als Café Oriental, dass es eben dann doch funktioniert hat?
1: Ja, weil ich habe ganz unterschiedliche Leute im Haus. Überwiegend junge Leute, Studenten, Angestellte, junge Angestellte, und in 15 Jahren habe ich so ganz große Stammkundschaft. Nicht nur von dem Görlitz, sondern auch von Umgebung bis zu Zittau, Dresden, Berlin. Wenn die Leute, junge Leute, die bei mir am Anfang häufig waren, jetzt studieren sie irgendwo anders hin, aber deren Eltern wohnen hier, und wenn sie nach Görlitz zum Elternbesuch kommen, dann wollen sie nicht bei denen zu Hause treffen, den Freundeskreis, dann kommen die alle her. Und ich habe ganz liebe junge Leute, mit denen ich seit 15 Jahren regelmäßig Kontakt habe, und ich folge deren Werdegang, und es ist was Schönes zu erleben. Und sie kommen immer wieder, in kürzeren oder in größeren Abständen. Zum Beispiel vor der Feind Synagoge tagt auch jeder Monat bei mir.
0: Ja. Ja, eine Frage, die werde ich sicher jedes Mal stellen. Hast du denn in Görlitz schon schlechte Erfahrungen gemacht, weil du ja dann doch schon optisch nicht...
1: Nein, überhaupt. Ich werde das nicht sagen. Ich gehe auch nachts nach dem Feierabend alleine nach Hause, am Wochenende sogar 1 oder 2 Uhr nachts. Aber ich habe nie schlechte Erfahrungen gemacht. Ja, und ich wurde auch nicht belästigt oder so, weil... Ich gehe ja wie ein Soldat durch den Stadt. Vielleicht macht ja keiner, mich zu belästigen. Weiß man nicht. Aber nein, ich habe keine schlechte Erfahrungen gemacht.
0: Das ist sehr schön.
1: Ja.
0: Und gibt es denn Pläne für die Zukunft? Also du hast ja schon gesagt, du reagierst sozusagen, was die Leute so wollen. Aber man hat ja vielleicht dann doch Ideen, die man noch umsetzen will oder so.
1: Nein. Mich liegt das ganz besonders im Herzen, dass die Kontinuität zeigen. Jeden Tag ist anderes, aber ich werde meinen Kaffee nicht aufgeben. Ich werde das weiter betreiben, solange es geht. Und das ist mein Ziel. Ich habe keine großen Pläne. Ich bin auch nicht die Jüngste mehr. Ich bin 66.
0: Oh.
1: Nein, ich bin Jahr 66 geboren. Und ich habe keine große Vision. Ich will nur meine Kontinuität zeigen, jeden Tag anders erleben. Jeder Gast ist ganz herzlich hier willkommen. Und dann Leute nur zeigen, es gibt, die Welt ist groß, die Welt ist vielfältig. Und in Görlitz, wenn ich ein klitzekleiner Teil von dieser Vielfalt irgendwie realisieren kann, es ist auch viel erreicht. Ich will keine große Projekte machen oder so, sondern nur Kontinuität zeigen, was ich mache, und das tue ich auch mit Liebe, und das soll auch so weiterlaufen, weil Projekte macht man so einmal im Jahr, die sind gefeiert und nächsten Tag werden sie vergessen, Aber ich werde immer hier bleiben, so ein Teil von Görlitz, ein Teil von allen Menschen, die ganz lieb zu mir sind. Und das ist was Wertvolles, die Kontinuität zeigen und,
0: ja,
1: und das weiterführen mit Herz und Seele. Und das ist eine tolle Aufgabe, nehme ich an.
0: Und diese Vorträge in den Schulen, hältst du die immer noch?
1: Nein. Nein, dazu habe ich keine Zeit. Weil ich habe seit 15 Jahren alle Fäden von Geschäft in meiner Hand. Ich meine, ich gebe nie Verantwortung aus, weil mein Kaffee ist mein Baby und ich trage die Verantwortung. Wenn ich etwas falsch entscheide, dann trage ich die Konsequenzen. Und wenn ich etwas gut entscheide, dann das sehen die Leute auch. Weil ich habe in diese Mobilität fast über Millionen investiert. Ich habe die alte Mauer gepflegt, gehegt und jedes Jahr habe ich in Haus investiert, dass dieser mittelalterliche Bau so weiter belebt wird und die Gäste kommen gerne zu mir. Als hier war früher in Nikolaistraße 14, war Kulturhauptstadt Europas Büro gewesen von Herrn Baumgart.
0: Ja.
1: Weil Görlitz hat 2010 sich beworben, als Kulturhauptstadt Europa zu werden. Und in diesen Räumlichkeiten hat Herr Baumgart sein Büro gehabt, seine Ausstellungsräume. Erinnerst du dich noch?
0: Ja, ja. Ich war ja auch in dem Büro, aber erst als es sich vergrößert hat.
1: Ja.
0: Das gab ja dann hier in der Peterstraße ein zweites Büro und dann auf dem Demjani-Platz. Das wurde ja immer größer und wurden immer mehr Leute.
1: Ja, ja. Ja, ja. Wir haben auch mitgefiebert. Als der Entscheidungstag, Essen wurde gewählt und Görlitz wurde nicht gewählt. Und wir haben alle mit Journalisten und mit den Freunden hier in diese Räume getroffen. Und Herr Seipel hat damals Rede gehalten und Essen alles Gute gewünscht. Aber Herr Baumgart ist weggegangen, die Räume standen 3 Jahre leer. Und dann 2007 kam ich hier rein und dann musste ich viel machen, weil die Wände so Feuchtigkeit erhalten haben. Ich habe mehrmals malen lassen und Ölfarbe runter, Klimaanlage einbauen lassen, neue Heizkörper. Und das macht mir Freude. Ich denke, das ist ein natürliches Bedürfnis von einer Inderin, was Altes zu ehren, zu pflegen. Ich habe keine Eltern, ich habe keine Schwiegereltern mehr, aber dafür habe ich alte Mauer und die pflege ich und hege ich sehr gern. Braucht mir jeder Mensch hat andere Bedürfnisse. Ne?
0: Ja. Es gibt ja hier drunter schöne Gewölberäume, aber die lassen sich eben nicht wahrscheinlich nutzen, weil es keinen zweiten Ausgang gibt.
1: Ja, Rettungsweg.
0: No,
1: viele meiner Kollegen von N13 oder Nancy, die bedauern sehr, dass ich die Kellerräume nicht mitbenutze.
0: Ja.
1: Weil sie haben wirklich ein großes Potenzial, aber da fehlt ein Rettungsweg und dieses Haus gehört, dieses Haus steht unter Denkmalschutz.
0: Ja.
1: Ich kann ja nicht einfach ein Loch in die Mauer bauen, um den Rettungsweg zu schaffen. Das hat die Bauingenieure und Denkmalschutzbehörde, sie sind nicht miteinander geeinigt. Und ich bin zufrieden, was oben alles so läuft. Ich habe auch den Überblick hier. Ich kenne fast alle meine Gäste mit dem Vornamen und ich weiß, was sie da machen. Und ich habe Überblick und das ist gut, wenn ich unten erweitere, das wird noch mehr zusätzliche Probleme geben. Und momentan ist es auch großer Personalmangel überall und ich tue auch vieles alleine und das läuft.
0: Und auch wenn deine Eltern nicht mehr leben, du hast aber trotzdem ja noch Kontakte nach Indien.
1: Ja, meine 3 Schwestern wohnen noch in Indien. Aber Neffen und Nichten, die sind überall in der Welt gestreut. So Kanada, USA, Singapur. Und wenn ich

0: Und dann hat sie was zu essen gemacht, ähnliches zu mitnehmen. Und dann kam sie, ich komme jetzt gerade aus Amsterdam. Und ja, sie haben ihre Reise genossen mit der Bahn. Ja.
1: Ich vermute aber, in Paris hätte es auch ein indisches Restaurant gegeben.
0: Ja, das Essen ist nie ein großes Thema für mich gewesen. Ich koche gerne, aber nach 33 Jahren ist mein Magen ein bisschen eingedeutscht. Ich vertrage kein scharfes Essen.
1: Ja.
0: Ja, ich esse gerne Schnitzel.
1: Aber auch heute ist es wahrscheinlich eine Attraktion, wenn ihr drei Schwestern dann vielleicht indisch gekleidet durch Görlitz geht, dann auch wenn es jetzt vielleicht nicht mehr 6 Inder in Görlitz sind, sondern vielleicht 10 oder 12.
0: Aber ja, mehr.
1: Viele, ach, sind mehr. Aber eben, es ist noch nicht alltäglich, denke ich. Wenn man nicht Stammgast ist im Oriental, dann oder eben öfter mal ins Krishna geht zum Essen, dann sieht man, glaube ich, in Görlitz selten Inder oder Inderinnen.
0: Ja, ich meine, wir sind auch Menschen und wir werden nicht wie ein Zoo angekleidet in unserer nationalen Tracht oder so durch den Görlitz laufen. Mir interessiert viel den Dialog zwischenmenschliches, zwischen Inder und Deutschen. Und es gibt so viele Themen, die man miteinander unterhalten kann. Ich denke, das verbindet mehr, als ich in Sari durch den Görlitz laufen würde. Das bringt viel mehr, mit Menschen zu unterhalten, mit denen zu lachen und zu austauschen. Ja.
1: Ja. So, da danke ich dir vielmals. Und ich denke, das war ein gelungener Start in unsere Sendereihe, weil es ein interessantes Leben ist, aus dem du erzählt hast.
0: Ja.
1: Ja. Und da verabschieden wir uns von den Zuhörerinnen und Zuhörern. Die Sendereihe, sonst wäre es ja keine Reihe, wird also fortgesetzt. Es gibt keine festgelegten Sendezeiten, weil natürlich immer wir sehen müssen, wann die Gesprächspartnerinnen oder Partner Zeit haben. Deswegen also in lockerer Folge. Aber die Sendung ist auch auf der Seite von Radio Z, dem Radio im Dreiländereck, dann in kurzer Zeit nachzuhören.
0: Ja, ich bedanke mich auch ganz herzlich bei dir, Micha. Das war eine Freude. Dankeschön.
1: Gut, dann tschüss.
0: Tschüss.
1: Und auf Wiederhören. Ich melde mich noch einmal, um etwas zur Musik zu sagen, die vorher und vor allem jetzt hinterher zu hören ist. Sie stammt von der Lieblings-CD von Uma Zimmermann, die sie auch manchmal im Café abspielt. Das ist ein Sampler und auf dem sind verschiedene indische Sänger und Musiker zu hören, die moderne indische Musik einspielen. Viel Spaß beim Hören.

0: Ja, liebe Hörerinnen und Hörer von Radio Z, dem Radio im Dreiländereck, dem Bürgerradio im Dreiländereck. Ich begrüße Sie und euch zu einer weiteren Folge der Reportagereihe Wege nach Görlitz, Migrantinnen und Migranten in Görlitz und ihr Leben hier. Das ist Titel und Inhalt dieser Sendereihe. 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Ja, ich sitze heute, natürlich nicht nur ich, aber in der Galerie Alena in Görlitz. Und das trifft sich gut. Man muss sich ja nicht so viele Dinge merken, dass die Besitzerin auch Alena heißt. Da muss man sich dann nur einen Namen merken.
1: Guten Tag.
0: Ja, und da wir uns schon lange kennen, werde ich Sie auch duzen, was nicht unbedingt üblich ist. Aber das würde viel Kraft kosten, wenn ich mir das die ganze Zeit merken müsste, Sie jetzt zu siezen. Das habe ich vor vielen Jahren das letzte Mal gemacht. Ja, also, wir sitzen hier bei Alena und Alena, so viel will ich jetzt schon sagen, kommt aus der Tschechischen Republik oder der Tschechei oder Tschechien. Also da haben wir uns auch schon mal drüber unterhalten, wie man das nun sagt, aber eigentlich ist es alles gleichwertig. Ja, also hallo.
1: Noch einmal guten Tag, ja.
0: Ja, lieber Alena, meine erste Frage ist immer, wie bist du nach Deutschland gekommen und wie bist du nach Görlitz gekommen?
1: Also ich fange damit an, ich komme zwar aus Tschechien, aber sozusagen ich bin eine gebürtige Oberlausitzerin, weil ich wirklich, ich bin, weil ich an der Quelle von Mandau geboren zur Welt gekommen bin. So, und ja, mein Leben war immer so sehr, sehr bunt. Und zuerst mal bin ich nach Spanien gekommen, damit ich es nach Görlitz nicht so einfach habe. Und dann kam ich nach Nordrhein-Westfalen, weil in Spanien diese riesige Krise war, da konnte man nicht leben. Und dann kam wieder ein großer Sprung in meinem Leben und ich wollte in der Nähe von meiner Tochter leben. Sprich, ich wollte irgendwo in die Nähe von tschechischen Grenzen und dann wurde ich krank und habe einen Arzt gesucht. Und ja, den habe ich hier in Görlitz gefunden. Das ist der Herr Dr. Tietz und das ist jetzt der Eigentümer des Hauses, wo sich meine Galerie befindet. Also hat mich alles eigentlich dazu geführt, hier in der Langstraße, auf der Kreuzung mit Verrätergasse, zu dieser Galerie. Das war Schicksal.
0: Ja, aber die meisten Menschen bleiben ja da zu Hause. Also, warum bist du dann überhaupt schon nach Spanien gegangen? Also, du wolltest nicht
1: Also
0: bei dir auf dem Dorf
1: Entschuldigung,
0: bleiben.
1: nee, das ist dermaßen persönlich, dass es, ich glaube,
0: Ach
1: für
0: so,
1: diese
0: gut.
1: Sendung nicht geeignet ist.
0: Ja, oh, dann, Entschuldigung. Aber es hätte ja sein können, dass es auch eine
1: Nee,
0: spannende
1: das war die
0: Geschichte
1: Liebe.
0: ist.
1: Ja, das war sehr spannende
0: Ja,
1: Geschichte, aber
0: aber
1: sehr privat, ja.
0: zu privat. Okay, dann lassen wir das. Also, dann wissen wir jetzt, warum du hier in Görlitz bist. Aber eine Sache weiß ich ja, du hast ja nicht nur die Galerie, sondern du machst ja auch verschiedene andere Sachen. Zu der Galerie kommen wir noch, aber so, das war jetzt dein breites Betätigungsfeld auch noch im
1: Naja,
0: Kennen.
1: eine Kunstgalerie, eine private Kunstgalerie, ist eigentlich ein Luxus, den sich jemand leisten kann, der auch es irgendwie bezahlen kann. Weil ich, Gott sei Dank, habe ich ja sehr vernünftige Miete, weil der Eigentümer mich und auch unterstützt und die Galerie unterstützt. Aber auch die muss man bezahlen. Also, wenn ich Galerie haben möchte, muss ich für die Miete und alles drum und dran auch Geld verdienen. Also das mache ich damit, dass ich Stadtführerin geworden bin, weil diese Stadt so schön ist. Die Stadt hat mich dazu gebracht, sich überhaupt mit der Geschichte zu beschäftigen. Und die ganze Geschichte hier in Görlitz, die war so bunt. Naja, aber das war jetzt nicht die Frage.
0: Ja.
1: Auf jeden Fall arbeite ich auch als Stadtführerin. Ich mache Übersetzungen. Ich bin auch als Übersetzerin bei dem Neiße Film Festival. Ja, und in der Galerie, da organisiere ich Treffpunkt, zum Beispiel für Neukörlitzer. Und ab Januar werde ich internationale Donnerstage machen. Sprich, alle gerade Wochen wird hier Französisch gesprochen und alle ungerade Wochen wird hier wieder Spanisch geredet. Also zum Beispiel da haben mich sogar die Spanier, die hier in Görlitz wohnen, die haben gesagt, wissen Sie was, wir kommen mit der deutschen Kultur nicht so ganz klar und wir würden uns sehr gerne mit Deutschen treffen, die Spanisch sprechen können, die uns die Sitten und überhaupt das, wie ein Deutscher tickt, erklären können, weil wir wollen das verstehen. Ja, weil wenn in Südamerika eine Frau kommt und deutet ein Küsschen an die Wange an, der deutsche Mann erklärt er sich so, dass er sie sofort an die Lippen küssen kann. Und die Spanierin oder die ist dann erschrocken, was passiert denn jetzt? Und der Deutsche ist wieder mit der Situation. Also das war natürlich der ganz harte Beispiel und davon gibt es viel. Davon gibt es viel, wo es zu Missverständnissen kommt, obwohl man die Sprache kennt, weil die Kultur anders ist. Also das soll hier in Görlitz oder in meiner Galerie soll die Möglichkeit sein, dass man sich gegenseitig diese Sachen erklärt. So, also das ist die nächste Sache. Und auf jeden Fall, derjenige, der bei mir in der Galerie jetzt Käffchen oder Glas Wein trinkt, der unterstützt die Galerie selbst, das ist, ja, das ist halt so. Also jeder, der bei mir dann, wie gesagt, ein Gläschen trinkt, ist sozusagen ein kleiner oder ein größerer Kunstmäzen.
0: Ja, eine andere Variante, die es häufig in den alten Bundesländern gibt, ist ja die, dass die Frau dann einen reichen Mann heiratet und sich dann die Galerie leisten kann. Das ist dir offensichtlich nicht so gelungen.
1: Ich habe danach auch nicht gesucht. Ah, ja. Und eine Sache, ja, mein Stolz würde es mir nicht erlauben, Entschuldigung.
0: Ja, was ich aber weiß, ist, dass die Stadtführungen ja manchmal auch ganz besondere Stadtführungen sind.
1: Was meinst du damit jetzt? Ja, Sagenführungen. Ja, dazu hast du mich auch gebracht. Naja, in Görlitz, da kann man bei einer Stadtführung nie alles erklären. Und wenn die Leute dann mit dem Bus nach Görlitz kommen, ich habe das ist so ein Beschnüffeln. Und da kann man denen ein bisschen andeuten, wie besonders diese Stadt im Mittelalter war, wie besondere Rolle es auch in der Zeit, den Karl IV. Gespielt hat. Dass es diese Schnittstelle einfach ganz europäische Schnittstelle ist, so, das versuche ich das erste Mal zu erklären. Und dann die meisten Menschen, die wirklich an Geschichte oder Kultur interessiert sind, die sagen, ja, nach Görlitz muss ich wiederkommen. Und dann gibt es natürlich dann andere Führungen wie Girlywood-Führung. Da bin ich nicht gut genug. Das machen Kollegen, die viel mehr erfahren sind und die es viel besser können. Aber natürlich in so einer Stadt wie Görlitz gibt es viele Sagen. Und da hast du mich damals gebeten, ob ich es mit dir machen kann. Und ich war dir unendlich dankbar, weil das ist eine wunderschöne Führung. Danke dir noch einmal.
0: Danke. Ja. Aber ich kann die ja leider jetzt nicht mehr machen, aber dann gibt es ja jemanden, der da das sehr gut weitermachen kann.
1: Dankeschön.
0: Ja, kommen wir zurück in die Galerie. Wenn man hier reinkommt in die Galerie, dann dominiert ja offensichtlich ein Künstler oder eine Künstlerin, das weiß man ja am Anfang gar nicht so genau, denn ganz viele Bilder haben offensichtlich also sozusagen denselben Ursprung. Und das sind, finde ich, sehr schöne Bilder mit sehr schönen Menschen und schönem Urwald. Und da bin ich jetzt mal ganz neugierig, weil ich will ja auch was dazu lernen. Denn von diesem Künstler oder dieser Künstlerin weiß ich gar nichts.
1: Ja, also da ist Folgendes passiert, wo ich schon wusste, dass ich eine Kunstgalerie haben möchte. Meine ursprüngliche Idee war, ich kannte sehr gute Künstler in meiner Umgebung, besonders in Tschechien, die sich unglaublich unter Wert verkauft haben. Aber das ist hier zum Beispiel in Deutschland dasselbe. Und da habe ich gesagt, Leute, ich möchte euer Kunst für Geld verkaufen oder für so einen Preis verkaufen, dass es euer Arbeit einfach auch wert ist. Weil in einem Bild ist lange nicht nur Öl und Leinwand, da ist auch sehr ein großer Stück Seele. Natürlich nicht in jedem Kunst. Und da habe ich gesagt, naja, wenn ich so etwas erreichen will, dann muss ich jemanden finden, der schon sozusagen irgendeinen Ruhm hat, der etwas kann. Und ich habe diesen Maler unglaublich bewundert. Das ist ein mystischer Surrealistiker. Der hat ganzes Leben lang in Bretagne, in Frankreich gearbeitet. Aber er ist ursprünglich ein Tscheche. Und dann habe ich mich eines Tages getraut, ihn anzusprechen. So, gelandet ist es so, dass ich von ihm für den Anfang, ich wollte ein Bild von ihm ausstellen. Und er überließ mir, weil den musste ich auch zeigen, wo die Bilder ausgestellt werden sollen. Und ich habe ihn Görlitz gezeigt. Und so wie Künstler sozusagen ein bisschen nachdenken als normale Menschen, der hat gesagt, ach, weißt du was? Wir können bei dir dann die ganze Sammlung ausstellen, die ich in Schweiz bei in Gruyère ausgestellt habe. Da konnte ich nicht mal atmen, weil in Gruyère, das ist eine Galerie, die Hans-Rüdi Giger erbaut hat. Hans-Rüdi Giger, das ist derjenige und keiner kleinerer als der die Figur von Alien gestaltet hat. Das ist dieser Hollywood-Film. Und die waren mit, das waren Freunde mit Reon, und Reon hat bei ihm ausgestellt. Hans-Rüdi Giger ist, ja, das sind jetzt, glaube ich, 6 Jahre gestorben. Und die Bilder waren dann in Prag, und ja, da hat Reon gesagt, naja, die gehören zusammen, also können wir sie bei dir ausstellen. Diese Bilder brauchen aber besondere Beleuchtung, weil wenn sie nicht die richtige Beleuchtung haben, wirken sie ein bisschen düster. Weil Reon selbst, der hat Lichtmigräne, das ist die Krankheit, die Frau Kohl gehabt hat. Ja. Und bei der kann wirklich kein Licht ertragen, der kriegt schreckliche Kopfschmerzen, also arbeitet er unter Kunstlicht und arbeitet immer auf dunkles Hintergrund. Und das macht gefühlmäßig die Bilder düster. Ja. Aber es gibt dann 2 Sorten von Personen, A, die diese dunkle Farben nicht mögen und die sagen, oh, das ist düster, ich habe Angst. Und dann kommt die andere Sorte. Oh, ist das schön. Der Mensch malt Licht in die Dunkelheit. Und dazwischen gibt es keinen Unterschied. Also entweder oder. Hm. Ja. Und es ist auch wahr, ich bin ganz, ganz stolz. Von Reon habe ich, glaube ich, 2 Bilder verkauft. Weil die sind auch auf einem Preisniveau, das ja nicht jeder sich nach Hause holt. Aber mein Ziel ist mir jetzt gelungen, und wir verkaufen hier auch, ich bin einer der wenigen Galerien, die überhaupt Kunst verkauft. Und jetzt letzte Woche haben wir zum Beispiel dieses wunderschöne Bild von Christine Burbaum verkauft an eine Sammlerin. Und alle sind glücklich, alle sind zufrieden. Und so ungefähr jede 2 Monate langsam verkaufe ich ein Bild von Künstlern, die hier sozusagen in der Umgebung leben. Hm. So, und das ist mein großes Stolz, ja.
0: Ja, und man muss eben ein bisschen Geduld haben manchmal.
1: Ja, man braucht sehr, sehr langen Atem, genau. Bis die Leute überhaupt kommen, die sich dafür interessieren. Mhm. Ja, weil natürlich, wir haben in Supermärkten haben wir sehr schöne Sachen, weil die Repliken oder so, die sind von den besten Meistern. Und in der Wohnung sieht es dann gut aus, ob es 100 Euro kostet oder 10.000, ja. Gefühlmäßig ist es für die Menschen sehr ähnlich, ja. Aber es gibt solche, die etwas haben wollen, was keiner sonst zu Hause hat, und die greifen dann zu einem Original natürlich.
0: Ja. So. Und ich habe gesehen in einem Raum auch Schmuck.
1: Ja, wie gesagt, ich muss die Galerie irgendwie bezahlen und, oh Wunder, dich die Welt, ich muss auch von etwas leben. Ja.
0: Oh ja.
1: Nun, und das war damals mein zweiter Standbein, weil für große Kunstwerke habe ich leider Gottes keine Zeit mehr, etwas zu malen oder gravieren. Und da habe ich gesagt, ja, da werde ich ein bisschen Schmuck herstellen. Mittlerweile habe ich nicht mal dazu Zeit. Aber jetzt habe ich eine sehr nette Dame getroffen, weil meine nächste Sache, die mich sehr interessiert, das ist ja Kräuter und Heilmethoden, Naturheilmethoden. Damit beschäftige ich mich seit, ja, naja, es ist schon über 40 Jahre. Aber ich habe keine Ausbildung gemacht und ich traue mich auch nicht, als Heilerin zu arbeiten, weil es gibt so viele Krankheiten und so gut bin ich in der Biologie nicht oder sowas. Aber diese Dame ist eine gelehrte Kräuterfrau und die wird dann in der Eingangshalle ihre Kräuterchen verkaufen. Es sollte ab März laufen und ich glaube, das wird auch eine sehr interessante Sache, weil sie hat ein eigenes Stil und ja, ich liebe das, wie sie die ganze Sache angeht und deswegen habe ich ihr Zusammenarbeit angeboten und wieder muss ich den Herrn Dr. Tietz hier nennen, weil der hat gesagt, ja, natürlich, das gefällt mir, also da bin ich auch nicht dagegen und ich werde diesen Laden nicht vernichten, sofort mit irgendwelcher horrenden Miete, weil ich brauche, dass das Haus lebt. Also ja, jetzt bin ich gespannt, wie es weiterlaufen wird.
0: Ja, manchmal ersetzt dann ein freundlicher Vermieter zumindest zum Teil den nicht vorhandenen reichen Ehemann.
1: Das ist so. Warum denkst du immer am reichen Ehemann?
0: Naja, weil das ist ja so ein Klischee, wenn man
1: ja, das ist wirklich nur
0: eine Frau trifft, die eine Galerie hat. Dann, das ist mir eben,
1: nee, da muss ich,
0: ist
1: da
0: mir
1: muss,
0: schon manchmal passiert.
1: Also ich wollte es nicht so, aber mir hat nicht so direkt die Stadt geholfen, aber am Start hat mir wirklich habe ich diese Starthilfe für Existenzgründer hier bekommen. Und also ohne diese Hilfe wäre es nicht möglich, natürlich. Ich habe sehr hart gearbeitet, das muss ich sagen. Ich habe wirklich sehr hart gearbeitet. Aber weil ich die Arbeit die ganze Zeit geliebt habe, kam es mir nicht so vor, weil ich die Räumlichkeiten hier restauriert habe. Aber es war wunderschön, weil ich habe das ganze Leben lang gelernt und gelernt und gelernt. Und dann sage ich mir, wozu kann ich das und wozu kann ich jenes und wozu habe ich dies gelernt? Ist doch schade drum. Und dann kam ich hierher und ich durfte alles machen. Ich habe mit Stein gearbeitet. Ich konnte die Fliesen legen. Ich konnte die Wasserleitung an. Und ich habe es wirklich so empfunden, hier, ich darf es tun. Ja, also ich habe es nicht so gesehen, dass ich, oh, ich arme, ich muss schuften. Nein, ich darf das. Und keiner bremst mich. Und da hat mich auch der Eigentümer unterstützt und da hat mich auch der Baumeister unterstützt und ja, es waren die, und dann kommen die Leute und fragen mich, ja, warum steckst du so viel Arbeit und so viel Geld da rein? Es gehört dir doch nicht. Ich habe gesagt, Leute, was gehört uns schon im Leben? Du gehst heute zu einer Begräbnis. Ja, also, was gehört uns? Wir gehen sowieso einmal weg. Auch das, was uns gehört, gehört uns nicht wirklich. Und was mir gehört, es ist jetzt mein Leben, jetzt und hier. Und jetzt und hier bin ich glücklich. Und die ganze Zeit, die ich es aufbaue, Leute etwas zu kreieren, das ist ein großes Glück. Das ist wirklich ein großes Glück. Und kein Geld der Welt kann mir dieses Glück ersetzen. Das geht einfach nicht. Natürlich brauche ich zu essen. So ist das nicht. Ich brauche schon meinen gewissen Obolus, um unglücklich zu sein. Aber wenn ich das habe, und dann darf ich kreativ sein. Ich habe sogar meine Anerkennung hier erreicht. Ich habe auch den Mann getroffen, den ich jetzt lieben darf, lieben kann, mit dem es mir gut geht, aber ich habe ihn nicht, und es durfte die Liebe entscheiden, wieder mal, nicht das Geld. Ja,
0: ja.
1: Ja, also soweit zum Geld.
0: Dazu kommt übrigens, glaube ich, auch noch, dass es nicht so viele Menschen auf der Welt gibt, die dich bremsen könnten, selbst wenn sie es wollen.
1: Das höre ich oft und ich verstehe das nicht.
0: Ja, das ist so der Eindruck, den man so hat, dass wenn du irgendeine Sache machen willst und dafür brennst, dass du dann mit so viel Energie da reingehst, dass nicht viele Menschen sich dagegen stellen könnten und sich schaffen würden, dich dann wieder...
1: Nein, die versuchen es auch nicht. Ja. Meistens schaffe ich es auch, die Leute in meiner Umgebung dazu irgendwie, ja, dass sie dann mitmachen und sind genauso glücklich wie ich. Ja, ja. Warum sollten sie mich bremsen?
0: Ja.
1: Ja, mit Neid. Neid habe ich ja schon damit, das habe ich einmal so getroffen, dass es mir große Probleme gemacht hat. Aber das ist schon auch vorbei, weil das ist eine Sache, die nicht überall so in der Welt so läufig ist. Da muss ich jetzt sagen, hier in Deutschland ist die Ehrlichkeit, ich habe das Gefühl, dass es hier am Ende immer gewinnt. Es ist nicht überall so. Also wenn mich jemand fragt, warum ich in Deutschland bin, natürlich ist es nicht, es war bei mir nicht so, ich habe mich entschieden, ja, ich gehe nach Deutschland und da wird es mir gut gehen. Also so war es bei mir wirklich nicht. Und ja, also ein paar Jährchen in Spanien gelebt und in Nordrhein-Westfalen. Und das war auch eine Sache, warum ich nach Görlitz gegangen bin, weil in NRW gibt es eins, das hat mir einer gesagt, ach, du bist jetzt in Nordrhein-Westfalen? Ja, da leben die besten Deutschen aus dem gesamten Deutschland. Mhm. Weißt du, wieso? Ich habe gesagt, nö, woher soll ich das wissen? Weil da so viele Polen sind. Das war kein Witz, der Mensch hat es ernst gemeint. Und da zum Beispiel in die Nähe von tschechischen Grenze, also irgendwo in Dreiländereck, da könnte ich von, sagen wir mal, von Löbau, von Bautzen bis Görlitz, das ist alles in der Nähe von tschechischen Grenze, da gehörte ich jetzt zu meiner Tochter, die wäre die gleiche Entfernung. Aber gerade wegen diesem Spruch habe ich mich für Görlitz entschieden. Und da ist wirklich was dran. Mhm. Und meine Erfahrung jetzt mittlerweile ist, wenn ich einen Deutschen und einen Polen nehme, die zusammenmische, dann, und dann, wenn wir nicht zwei Persönlichkeiten da rausziehe, dann sind es zwei Tschechen. Ja, weil es ist so, in Deutschland ist diese, am besten, wenn alles gerade läuft, alles, ja, die Präzision und Genauigkeit. Und auf der polnischen oder auf der slawischen Seite, da ist so etwas, was man Seele nennt. Ich kann das überhaupt nicht definieren. Das kann man nur empfinden oder fühlen. Mhm. Und wenn man diese zwei Sachen zusammensetzt, auch eine gewisse Gelassenheit, ja, die auf der polnischen Seite manchmal zu hoch ist. Wenn das dazu kommt, also diese Verklemmtheit, was würden die Nachbarn sagen, wenn du das da tust oder so etwas, wo man sich nicht traut, etwas so zu machen, wie man das will, ja, das kommt dann von der polnischen Seite. Und ja, ich werde das jetzt abkürzen. Ich bin hier glücklich. Ich fühle mich hier zu Hause, hier darf ich so sein, wie ich bin. Ich brauche mich nirgendwo verstellen. Die eine Seite versteht manchen Teil von meiner Persönlichkeit nicht, die andere Seite auch nicht. Aber hier wird es irgendwie akzeptiert. Und ich habe um mich herum die besten Menschen, die ich in meinem Leben, egal wo ich gewohnt habe, in welchem Teil von Tschechien, in welchem Teil von Deutschland oder Spanien, ich habe viele Freunde in Bordeaux, in Bretagne habe ich Freunde. Wie gesagt, ich bin glücklich, dass ich Görlitz gefunden habe. Und Oberlausitz. Oberlausitz ist märchenhaft. Hm. Und was komisch ist, in Tschechien weiß man nichts davon, dass man in der Nachbarschaft so etwas Wunderbares hat. Ich habe das Gefühl, dass die Sprachgrenze wirklich viel Böses angetan hat. Weil Tschechisch und Deutsch, die stehen so weit voneinander, man versteht sich nicht. Aber sprachmäßig, menschenmäßig, ist der Unterschied wirklich gering. Ich bin hier noch einmal. Ich bin eigentlich eine Oberlausitzerin, das habe ich am Anfang gesagt. Ja, ich bin hier glücklich.
0: Hm. Das war ja ein richtiger Werbeblock für Görlitz und die Region. Das
1: naja, schön. Siehst du, was ich tue, ohne es zu wissen.
0: Naja, und die Oberlausitz geht ja auch noch eigentlich als Landschaft und
1: bis geologisch
0: ein bisschen über die Grenze, aber auch nach Süden noch ein bisschen hinter der Grenze. Da
1: das ist Wahrheit, das ist wahr, das ist eigentlich geologisch, ist es so, aber die Grenze zwischen derzeitigen Deutschland und Tschechien, das ist eine der ältesten Grenzen in Europa, die bis heute im Prinzip so erhalten ist, wie es immer war. Ja. Also das ist eine der wenigen Grenzen, die sich nie geändert hat. Egal, wer in der Herrscher in Oberlausitz war. Ja, wir haben doch sogar doch ungarischen Teil in Bautzen gehabt. Und hier 600 Jahre war es Böhmen mit kurzer Unterstützung, dann war es Sachsen. Dann war es Preußen, unter Preußen war es auf einmal Niederschlesien und so. Es ist egal, aber die Grenze ist immer geblieben.
0: Ja.
1: Und die Menschen auch, das ist das Allerschönste.
0: Ja, das stimmt. Also könnte man eigentlich denken, die Leute hatten lange genug Zeit, Tschechisch bzw. auf der anderen Seite Deutsch zu lernen, aber naja. Da
1: war die Politik ganz, ganz, ganz, ganz doof. Also ich kann sagen, meine Oma, die kam aus Chemnitz, aber die kam in der Zeit vom Zweiten Weltkrieg, damals nach Aussig, nach Ustinadabe. Und meine Oma hatte Schwester, also meine Oma hat einen Stiefvater gehabt, der in KZ war. Und ihre Schwester hat einen SS-Offizier geheiratet. Also sozusagen, ich habe in was diese Sachen, diesen blöden Teil der Geschichte betrifft, ich habe beides in meinem Blut. Und meine Oma, die hat sich dafür geschämt, weil der Schwager hat sozusagen ihrem Stiefvater in KZ gesteckt. Also deswegen hat meine Oma nie Deutsch gesprochen.
0: Ja.
1: Aber trotzdem, die Erziehung geht von Mutter an Tochter. So, also habe ich am Ende sozusagen die sächsische Erziehung bekommen von meiner Mutter. Ja, aber die deutsche Sprache, da musste ich mich sehr stark bemühen, dass ich auf der Grundschule dann Deutsch lernen durfte. Ja, ich habe es nicht von Oma. Ich musste dann erst in der Grundschule Deutsch lernen und das war nicht gängig.
0: Ja.
1: Wir должны были все по-русски говорить. Wir sollten alle doch Russisch lernen. Und Deutsch war gerade in diesem ehemaligen Sudetenland nicht erwünscht. Ja, deswegen kommen wir jetzt nicht aufeinander. Und nach der Wende, da wollte er da Englisch sprechen.
0: Ja.
1: So, eigentlich schade.
0: Also so ähnlich ist es ja auch sozusagen an der polnischen Grenze. Die Gebiete hinter der Grenze,
1: da die ehemalig Deutschen, genau.
0: Da ist also auch, das ist jetzt natürlich nicht mehr so, aber da war das also vor Jahrzehnten noch auch eher schwierig, in der Schule Deutsch zu lernen. Während das in Polen, in Großpolen und überhaupt im Zentralpolen eben schon etwas einfacher war, weil und Deutsch für, natürlich trotzdem eine wichtige Sprache ist.
1: Und für die Angelsachsen dann eine slawische Sprache zu lernen, ist viel komplizierter.
0: Ja, das stimmt.
1: Weil, ja, das sind viel komplizierte. Obwohl ich habe zum Beispiel eine wunderbare Freundin, die hier aus Oberlausitz kam, die spricht so ein wunderschönes Tschechisch. Ich habe hier Freunde, die sehr gut Polnisch sprechen, als Fremdsprache. Es gibt solche. Ja. Aber, und dann habe ich viele Freunde, die wollen das. Aber wenn die ersten Deklinationen kommen, dann kriegen sie Panik natürlich. Das kann ich doch nie schaffen.
0: Ja.
1: Ja, diese Frau Petra Neumann, die spricht wunderbares Tschechisch zum Beispiel. Hier in Görlitz.
0: Ja.
1: Und, oder Frau Dr. Hausmann, die spricht wunderschönes Polnisch. Herr Dr. Dietz spricht Polnisch. Mhm. Ja, also es gibt Leute, die sich wirklich bemühen. Jetzt habe ich eine Freundin, die hat sich auf der Hochschule eingeschrieben für internationale Kommunikation, dafür sie Polnisch lernen kann. Also manchmal, weil auf der polnischen Seite habe ich manchmal Vorwürfe gehört, ja, wir müssen alle Deutsch und Polnisch lernt keiner. Es ist nicht wahr. Es ist nicht wahr. Es gibt viele, die sich bemühen und die sagen, weißt du, wie doof ich mich fühle? Ich komme nach Polen und ich kann nicht mal richtig guten Tag sagen.
0: Ja.
1: Also man darf nie die Menschen in einen Beutel alle schmeißen. Die Deutschen sind so, die Polen sind so. Blödsinn. Sowas existiert eigentlich nicht. Aber daran kann man die Menschen so schön teilen und dann, wenn die gestritten sind, dann kann man die besser herrschen oder beherrschen.
0: Ja. Na, ich kenne also auch Leute, die eben so ein bisschen Tschechisch können, weil sie im Frühjahr immer zum Skifahren über die Grenze gefahren sind, zu DDR-Zeiten schon. Und naja, wenn man da regelmäßig eben ins Gebirge fährt und auch mal übernachtet und mal in die Kneipe geht, das tschechische Bier trinken und so.
1: Ja, jedno pivo prosím. Das ist das Öfteste. Ja. Dobrý den, können Sie sagen. Jedno pivo prosím.
0: Ja.
1: Also, ja.
0: Und manchmal kommen dann eben noch ein paar Worte dazu.
1: Ja. Und das ist immer sehr willkommen. Und in Tschechien, ja, natürlich gibt es Idioten, wie überall. Ja. Aber ein ganz normaler Mensch, der erwartet von den Deutschen nicht, dass er dann fließend Tschechisch spricht. Weil, ja, wenn er da ein paar Jährchen lebt, das empfindet man dann als Missachtung vom Lande. Das ist ja, und das ist auch in Polen so. Wenn ein Amerikaner, es ist egal, ob es Deutscher ist, also da ist immer dieser Schmerz, weil wird immer gesagt, ja, wir haben etwas Böses getan, was hat die derzeitige Generation zum Beispiel mit Zweiten Weltkrieg zu tun, also dieses Blödsinn erwartet man gar nicht. Also betrifft es lange nicht nur die Deutschen. In Tschechien, da leben Spanier, da leben Amerikaner, da leben Deutschen, Holländer so. Und nach gewisser Zeit ist es für dieses kleines Völkchen, wenn die Leute dort leben und die Sprache nicht lernen, nicht mal ein bisschen, das wird dann als Beleidigung gesehen. Das ist schon so, ja. Das ist genauso wie in Deutschland. Wenn ich in Tschechien bin und treffe jemanden aus Deutschland, der mich zum Beispiel nach Weg fragt und ich beantworte ihn mit meinem Deutsch, dann ist er glücklich. Aber wenn ich in Deutschland bin, die allererste Frage sehr oft, die ich bekomme, und wo kommen Sie überhaupt her? Weil ich Akzent habe. Und genauso ist es in Tschechien, genauso ist es in Polen, in allen anderen Ländern auch. Man erwartet nicht, wenn ein Tourist in dieses Land kommt, dass er sofort die Sprache beherrscht. Aber wenn er da lebt, ist es schon was anderes. Ja.
0: Wobei ich diese Frage, da wird ja oft gesagt, die ist schrecklich, diese Frage. Ich finde die eigentlich nicht schrecklich, weil sie ja auch einfach Interesse zeigt.
1: Richtig.
0: Also wenn ich höre, dass jemand einen Dialekt hat, den ich jetzt nicht zuordnen kann, dann interessiert mich ja vielleicht die Lebensgeschichte oder die Kultur in dem Ursprungsland. Also ich finde von daher diese Frage, wo kommen Sie eigentlich her, nicht schlimm. Ich kann mir aber vorstellen, dass jemand auch genervt ist, wenn er die so oft hört.
1: Nee, also, ich bin nicht mal genervt. Manchmal werde ich überrascht. Manchmal, weil da das merken sie, manchmal ist Empörung in dieser Frage. Manchmal ist die Empörung da, aber meistens ist es die Interesse, wie du sagst. Ja. Und wie wir groß geworden sind, wie gesagt, das ist überall dasselbe. Und jetzt muss ich mich sehr, sehr entschuldigen, dass ich das Handy nicht ausgeschaltet habe.
0: So.
1: Sie haben,
0: Okay.
1: Entschuldigung.
0: Ja, naja.
1: Ja.
0: Das ist im
1: jetzt
0: Leben
1: steht,
0: und Live. Dann, ja. Gut, also nach dem Lob für Görlitz brauche ich eigentlich die nächste Frage nicht stellen, aber da ich die eigentlich immer stelle, stelle ich sie auch diesmal. Die Frage nach eventuell schlechten Erfahrungen hier, die mit dem
1: die gibt's die, natürlich, ja.
0: Mit dem sozusagen ursprünglich nicht deutschen Ursprung.
1: Habe ich natürlich getroffen, ist mir passiert. In diesen 12 Jahren, die ich hier lebe, vielleicht zweimal, ja.
0: Ja.
1: Und da mache ich mir natürlich nichts draus. Weil ich habe es schon gesagt, das Wort sollte ich wahrscheinlich jetzt nicht nutzen, aber Idioten gibt es überall.
0: Ja.
1: Selten. Sehr, sehr selten. Weil die Görlitzer, jetzt muss ich noch etwas sagen, die Görlitzer,

0: da
1: Ja.
0: sitzen und mit mir oder eben zur selben Zeit auch einen Kaffee trinken oder eben ein Glas Wein oder so. Und das ist ein sehr schöner auch Kommunikationsort ist. Nur ist dieser kleine Innenhof ist auch sehr schön und ja, das lädt ja dazu ein.
1: Es ist
0: Und
1: mir hier auch passiert, dass Leute gekommen sind, die irgendwie nationalistisch angehaucht gewesen sind. Und das kam nicht nur aus Deutschland, das kam auch aus polnischen Seite zum Beispiel. Und so, aber die haben sich bei uns nicht lange aufgehalten, denn denen hat es hier nicht gut gefallen. Ja. Weil, ja, es ist uns ganz egal. Aber die Kulturen, wenn sie sich treffen. Das hast du schon gesagt. Wo kommen Sie denn her? Ah, erzähl mir etwas über dein Land oder über deinen
0: ja.
1: Gewohnheiten, ja.
0: Oder Klischee über dein Bier.
1: Naja, in Görlitz gibt es besseres Bier, als ich anbiete. Also in Bierblume, da gibt es wirklich ein Bier, das hohe Qualität hat. Das kann ich mit meinem Flaschenbier überhaupt nicht hinbringen.
0: Ja. Aber das tschechische Bier hat ja einen sehr guten
1: Ja,
0: Ruf. Und
1: ist nicht schlecht.
0: das verbinden sich ja auch viele. Zuerst mal die böhmischen Knödel und den Gulasch und das Bier.
1: Ja,
0: Ja.
1: genau.
0: Und die Burgen, viele Burgen gibt es ja noch. In der Oberlausitz gibt es ja keine Burgen mehr, aber wenn man
1: Auf
0: durch
1: der Tschechien.
0: Nordböhmen fährt, da gibt
1: Ja,
0: es ja ganz viele.
1: die sind alle.
0: Also, ja, hat jeder so seine Klischees und das sind ja manchmal auch nicht schlimm. Also eine alte Burg
1: Nee.
0: ist ja nicht schlimm und Bier, gutes Bier ist ja auch was Schönes.
1: Ja. Nicht zu viel von alten Borg, nicht zu viel von Bier, genau.
0: Genau. Ja, dann würde ich noch fragen, was es so für Zukunftspläne gibt bei dir, ob du noch irgendwas zusätzlich machen willst oder irgendwie so etwas Neues uns überraschen willst oder so.
1: Naja, was überraschend. Jetzt habe ich endlich mal nach diesem Corona-Desaster und ähnlichen Sachen bereite ich endlich wieder eine neue Vernissage. Das wird ein Kunstverein hier aus den Schluckenauer Zipfel werden.
0: Ah ja.
1: Und da möchte ich hier die Menschen damit überraschen, was so ein Kunstverein hinbringen kann. Weil die sind wirklich verdammt gut. Aus einem Dorf und das möchte ich hier wieder vorzeigen. Das ist das, was ich gesagt habe. Ich brauche hier so einen Künstler zum Beispiel wie Reon haben, denn erkennt man sofort. Und dann kann ich ja die Künstler, die noch No Name sind, aber etwas Gutes können, dann kann man sie hier vorführen und braucht man sich überhaupt nicht schämen, neben solchen Werken ihre Arbeiten auszustellen. Also Januar, Februar, da sind wir noch, uns noch nicht ganz vollkommen einig. Ab Februar haben wir uns hier dieses Wurzelwerk und Blumenzauber. So wird der Laden der
0: Ja.
1: Kräuterfrau heißen. Also solche Pläne. Aber sehr viel weiter wachsen möchte ich nicht mehr. Ich glaube, das schaffe ich. Ich bin doch zu bremsen.
0: Durch das Leben dann und nicht durch einzelne Personen.
1: Nö, nö, nö. Ich kann mich nicht klonen. Ah,
0: Na?
1: und Tag hat nur 24 Stunden. Das bist.
0: Stimmt.
1: Jo.
0: Und dann manchmal muss man ja auch noch schlafen und so.
1: Ja, genau.
0: Ja, liebe Alena, das war ein sehr schönes Gespräch.
1: Das hat mich auch gefreut.
0: Ja, und liebe Hörerinnen und Hörer, ungefähr in einer Woche, da haben wir die nächste Sendung, wahrscheinlich am nächsten Donnerstag. Und dann treffe ich mich mit jemand ganz anderem, der allerdings auch was mit Kunst zu tun hat, nämlich mit Musik, mit einer Geigerin. Die kommt dann aus Bulgarien.
1: Da bin ich gespannt.
0: Ja, auf Wiederhören.
1: Auf Wiederhören.
0: Die heutige Musik, die Sie gehört haben und noch hören werden, stammt von Waldemar Matuschka, ein

tschechischer Sänger, der seit Jahrzehnten bekannt, beliebt, berühmt ist und den sich Alena Bekova gewünscht hat. Viel Spaß beim Hören.

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1: Herzlich willkommen an diesem Sonntag aus dem Zentralwerk. Herzlich willkommen zum Jungen Radio, diesen Sonntag wieder von 15 bis 16 Uhr. Und innerhalb des Jungen Radios haben sich die Staufe-Kids mit unterschiedlichen Themen beschäftigt und heute wird es unter anderem um Schule ohne Rassismus gehen. Da gibt es ein Interview mit einer Lehrerin und es wird auch vorgestellt, dieses Projekt Schule ohne Rassismus. Und zum anderen waren Menschen aus unseren Reihen auf der Mission Lifeline und haben da Menschen interviewt, haben Menschen gefragt, wie das Arbeiten, wie das Leben dort so ist. Und genau das werdet ihr dann später hören.

0: Jetzt.
1: Es geht in dem Beitrag um das Netzwerk Schule ohne Rassismus, Schule mit Courage. In dem Netzwerk sind über 3000 Schulen in Deutschland. Und diese Schulen verpflichten sich aktiv gegen Diskriminierung an dieser an der Schule sich einzusetzen und Projekttage regelmäßig zu machen, wo es um das Thema geht. Und bei Konflikten, bei Diskriminierung, also bei Fällen direkt in der Schule auch einzugreifen und dann auch das Ganze zu regeln.
2: Was muss man machen, um Schule ohne Rassismus zu werden und was hat die Schule davon?
1: Wenn man diesen Titel haben will als Schule oder als Gruppe von Schülern an dieser Schule, dann sollte man erstmal das Ganze an der Schule bekannt machen, in anderen Klassen darüber sprechen, die dafür begeistern, Infostände auf Schulfesten oder so machen und mit den Lehrern sprechen. Und wenn man das ganze Thema aufgerollt hat an der Schule, dann muss man 70% aller Schülerinnen, Lehrerinnen und Mitarbeiterinnen an der Schule dazu bringen, zu unterschreiben. Und mit dieser Unterschrift verpflichtet man sich dann auch gleich dazu, wie gesagt, gegen Diskriminierung vorzugehen oder die anderen Sachen zu machen. Dann schickt man diese Liste mit Unterschriften in die Bundeskoordination nach Berlin mit dem Antrag, dass man so eine Schule wird und dann kann man eben so eine Schule werden. Und die Schule hat was davon, indem sie dann hoffentlich, dass es hoffentlich an der Schule weniger Diskriminierung gibt, dass die Schule cooler wird, dass eben auch über das Thema gesprochen wird und dass die Schüler auch informiert sind quasi und sich mit dem Thema auseinandersetzen. Also wenn ihr so eine Schule werden wollt, ist es auch gut, wahrscheinlich also auf der Homepage mal nachzugucken, schule-ohne-rassismus.org. Dort findet man viele Informationen und auch Kontaktdaten.
2: Wie kann man den Schülern helfen, mit Rassismus umzugehen?
1: Also die Schüler bekommen von den Landeskoordinationen und Kooperationspartnern fachliche Hilfe, also Informationen und so, wenn sie irgendwie Sachen organisieren wollen, irgendeinen Projekttag oder so, dann bekommen die Hilfe. Aber die Ideen für sowas müssen die auch selber erarbeiten. Aber sie bekommen Unterstützung bei den Themen. Genau, die Schulen suchen sich auch alle noch Patinnen aus Kunst, Musik, Sport oder Medien. Zum Beispiel hier in Dresden die 128. Oberschule, die hat zum Beispiel den American Football Verein Dresden Monarchs als Pate. Genau, da sucht sich jede Schule als Unterstützung einen Paten.
2: Schule ohne Rassismus, Schule mit Courage, tut also was gegen den Rassismus.
1: Und also nicht nur gegen Rassismus, das schreiben die auch, dass sie sich gegen jegliche Form auch von Diskriminierung, auch Homophobie oder andere Antisemitismus und so,
2: okay,
1: dass sie sich auch dagegen einsetzen, also nicht nur gegen jetzt direkt Rassismus, sondern auch gegen andere Diskriminierung.
2: Okay, das klingt gut.

0: zu der Thematik Schule ohne Rassismus und zu Rassismus im Allgemeinen haben wir ein Interview geführt mit einer Lehrerin und das möchten wir euch jetzt gerne vorstellen.
1: Guten Tag, Frau Einhorn. Wir würden Ihnen jetzt gerne 3 Fragen zur Schule ohne Rassismus stellen. Die erste Frage, was denken Sie zum Thema Rassismus?
2: Ich denke, dass das leider noch ein sehr aktuelles Thema ist, was es schon seit vielen Jahrzehnten gibt und was gerade in letzter Zeit wieder öfter für Schlagzeilen sorgt. Und ich bin eigentlich recht froh, an der Schule zu unterrichten, wo wir viele Schüler haben, die anderen gegenüber sehr aufgeschlossen sind. Also nicht nur gegenüber Migranten und Ausländern, sondern eigentlich allen möglichen Menschen, die auf dem ersten Punkt vielleicht ein bisschen anders erscheinen und wirken. Wir sind ja alle verschieden.
1: Okay, die zweite Frage. Haben Sie schon mal Rassismus erlebt?
2: Ja, natürlich. Aber natürlich nicht bei mir selbst. Also was heißt natürlich, wenn man ins Ausland geht, könnte man dem auch begegnen. Das ist mir nicht passiert. Aber ich kenne das über Freunde, Bekanntenkreis, Arbeitskollegen und so weiter schon, das Thema natürlich.
1: Gut. Was sagen Sie zum diskutierten Kopftuchverbot an Schulen?
2: Es ist sehr kompliziert und komplex, das Thema. Deswegen als allererstes gilt immer die Religionsfreiheit. Das ist mir ganz wichtig. Allerdings ist immer die Frage, wie viel Freiheit darin steckt, wenn man ein Kopftuch trägt. Aber ich denke, dass das eine Einzelfallsituation ist. Im Großen und Ganzen hoffe ich einfach auf viel Toleranz.
1: Okay, danke schön.

0: Also, was ist Mission Lifeline? Mission Lifeline ist ein Dresdner Verein, der sich um die Seenotrettung kümmert. Und wir haben mit Hermie von Mission Lifeline geredet und haben ein Interview daraus zusammengestellt. Wir werden das nun abspielen und ich hoffe, es gefällt euch. Was noch wichtig ist für dieses Interview ist, dass das Boot von der Mission Lifeline eine Zeit lang festsaß. Ich weiß jetzt nicht das Datum aus dem FF und ja, den Rest kriegt ihr, glaube ich, selber raus. Und jetzt geht's los. Wir haben heute einen Interviewgast, nämlich die Hermie von Mission Lifeline. Und wie lange machst du schon mit?
1: Ja, hi. Also ich bin schon seit 2017 bei Mission Lifeline dabei.
0: Wie kamst du denn zu Mission Lifeline?
1: Naja, das war mehr oder weniger ein Zufall. Also eine gute Freundin von mir hatte eigentlich vorgehabt, da anzufangen zu arbeiten. Sie war dann leider verhindert und meinte so, ey, Hermie, geh mal gucken, vielleicht ist das was für dich, vielleicht kannst du da ein bisschen mitmachen, mit anpacken. Und dann habe ich mich vorgestellt und habe das Team kennengelernt und ja, dann habe ich direkt mit angefangen.
0: Wann war denn das, als du dazu kamst?
1: Also das war im Juni 2017, das war sozusagen ganz kurz bevor Mission Lifeline das Schiff kaufen konnte, was jetzt als Lifeline quasi bekannt geworden ist.
0: Ich habe gelesen, dass das Schiff zuerst von der, wie war das, Sea-Watch 2 war?
1: Genau, ursprünglich hatte Sea-Watch das Schiff als Rettungsschiff im Einsatz. Und genau, Sea-Watch hat dann gesagt, die brauchen ein größeres Schiff und haben uns dann letztendlich die ehemalige Sea-Watch 2 verkauft. Und wir haben die dann umbenannt in Lifeline.
0: Okay. Warst du schon bei einer Tour dabei von Mission Lifeline?
1: Ja, also ich bin einen Einsatz mitgefahren. Ich muss dazu sagen, als ich angefangen habe, bei Mission Lifeline zu arbeiten, habe ich immer gesagt so, nee, ich werde nie auf dieses Schiff gehen. Das, was die da machen, finde ich ganz schön krass. Aber im Laufe der Zeit, so habe ich die Menschen auch kennengelernt, die dort mitmachen, die mitfahren und die Teams und habe dann mehr und mehr festgestellt, okay, wenn ich jetzt für so einen Verein arbeite und ich arbeite ja quasi als Crewbeauftragte, also ich bin für die Crews, die an Bord gehen, zuständig, die auszuwählen und auch zu briefen in dem, was sie machen. Deswegen habe ich mir dann gesagt, okay, na irgendwie muss ich so einen Einsatz mal mitfahren und bin dann im Juni 2018 den Einsatz als Bordfotografin und für die Dokumentation mitgefahren.
0: Wie war denn der Einsatz?
1: Ja, Wahnsinn. Also ich war auf jeden Fall ziemlich aufgeregt im Vorfeld, weil so richtig wusste ich auch nicht, was da auf mich zukommt. Also was auch tatsächlich auf mich zukommt. Und ja, wie soll man sagen? Also wir waren halt 2 Wochen unterwegs insgesamt und ganz am Anfang haben wir natürlich die Zeit mit ganz vielen Trainings und auch Briefings verbracht, so dass die Crew gut eingespielt war und gut vorbereitet ist auf die Rettungseinsätze. Und schon nach 3 Tagen ging es, glaube ich, los mit einem ersten Rettungseinsatz, wo wir mit unseren Einsatzschnellbooten bei der Bergung von Menschen auf einem Schlauchboot mitgeholfen haben. Und ein paar Tage später war dann schon der Tag, wo wir 3 Schlauchboote gespottet haben auf dem Radar und dann quasi während des Rettungseinsatzes, wir hatten 2 von diesen Schlauchbooten abgeborgen, während des Rettungseinsatzes kam dann noch die libysche Küstenwache mit auf den Plan und ist dann tatsächlich auch zu uns an Bord gekommen, hat die Herausgabe der Flüchtlinge da gefordert und das waren schon echt sehr intensive und krasse Momente. Es ist zum Glück alles gut gegangen, wir sind dann mit den geretteten Leuten an Bord wieder Richtung Malta zurückgefahren. Und wurden dann aufgrund den Streitigkeiten in der EU-Politik ziemlich lange auf dem Wasser festgehalten. Wir durften in keinen Hafen reinfahren, weil sich die EU nicht einig war, wo die Leute untergebracht werden sollen. Und nach insgesamt 7 Tagen, die wir festgehalten wurden, durften wir dann letztendlich doch einlaufen und die Menschen konnten an Land gehen. Und ja, also es war eine sehr, sehr krasse Erfahrung auf jeden Fall.
0: Wieso habt ihr die Geflüchteten nicht an das Schiff abgegeben, was kam?
1: Das liegt daran, es gibt nach geltendem Seerecht, beziehungsweise es gibt ein Prinzip, das nennt sich das Non-Refoulement-Prinzip. Und das besagt so viel, dass man Menschen, die man aus Seenot gerettet hat, nicht in ein Land zurückbringen darf, wo sie von Gewalt bedroht sind oder verfolgt werden oder von Folter oder Ähnlichem bedroht sind. Und in Libyen ist das aber der Fall. Und entsprechend durften wir die Menschen dort nicht zurückgeben oder zurückbringen.
0: Wie kommt die libysche Küstenwache vor Malta?
1: Nee, die libysche Küstenwache war nicht vor Malta, weil unser Einsatzgebiet ist vor der libyschen Küste.
0: Also.
1: innerhalb der 24 Seemeilen. Und dort sind die natürlich aktiv und unterwegs.
0: Okay. Wie kamst du damit klar, dass in Dresden so viele Leute gegen Mission Lifeline demonstriert haben, als das Boot fest saß?
1: Ja, also zunächst mal haben wir da auf dem Wasser gar nicht so viel davon mitbekommen, weil da natürlich, man kann sich das nicht so vorstellen, dass man dort Internetzugang hat, wie das an Land möglich ist. Wir haben aber schon festgestellt, dass das gerade in der internationalen Presse ziemlich rumgeht und dass sich da ganz viele Leute mit dem Thema beschäftigen. Und als wir dann wieder an Land waren, habe ich ein Interview mit einem Pressevertreter geführt und der fragte mich auch, was ich davon halte, dass in Dresden Pegida auf dem Marktplatz geschrien hat, dass wir absaufen sollen. Und ganz ehrlich, also ich hatte erstmal Gänsehaut. Es war irgendwie so, weil ich habe das einfach nicht gewusst. Und ja, was soll man dazu sagen? Ich kann es einfach nicht fassen. Also ich kann nicht glauben, dass Menschen sowas von sich geben können, allen Ernstes und auch noch öffentlich in so einer Art darüber sprechen. Ich nehme an, da hat sich ganz viel Frust aufgestaut, wogegen auch immer. Vielleicht mehr persönlicher Frust als alles andere. Ja, aber wie soll man damit umgehen? Ganz ehrlich, also für mich ist es ein Grund, weiter daran zu bleiben und weiterzumachen, weil humanitäre Hilfe ist nun mal was essentiell wichtig ist in unserer Gesellschaft und ich sehe da eigentlich keine Bremse drin oder irgendwas. Man muss einfach weiterkämpfen.
0: Wie kommt deine Familie damit klar, dass du manchmal auf dem Boot dann bist oder ist unterwegs?
1: Ja, also ich glaube, die haben sich schon ein bisschen Sorgen gemacht, ne, als ich das erste Mal da mitgefahren bin. Letzten Endes, mein Vater und meine Mutter stehen aber voll und ganz hinter der Sache. Also fanden das dann im Nachhinein auch richtig gut. Andere Teile der Familie sehen das ein bisschen anders. Also es ist halt schon so, dass auch in der Familie, so wie Dresden so ein bisschen gespalten ist, ist es bei mir auch in der Familie so. Und da habe ich auch von anderer Seite so ein bisschen Gegenwind bekommen. Tja, aber man muss halt damit umgehen. Irgendwie.
0: Wie ist deine Umgangsweise damit?
1: Ganz ehrlich, so richtig auseinandersetzen will ich mich damit nicht, weil die Meinungen ziemlich festgefahren sind, das weiß ich. Ja, vielleicht kommt irgendwann der Punkt oder der Moment, wo man sich dann mal doch an den Tisch zusammensetzt. Aber noch, also für mich ist es noch nicht so weit.
0: Okay.
1: Ja.
0: Na gut. Wie kann man bei Mission Lifeline mitmachen?
1: Ja, letzten Endes haben wir ganz, ganz viele Bereiche bei Mission Lifeline, wo man sich engagieren kann. Im Bereich Ehrenamt zum Beispiel könnte man Infostände betreuen oder Vorträge halten über Seenotrettung. Man kann auch Spendendosen betreuen. Wir haben so kleine Dosen, die kann man aufstellen und oder zu Veranstaltungen mitnehmen. Man kann Soli-Konzerte veranstalten. So, das ist ein Teil. Der andere Teil ist natürlich, kann man sich auch für die Crews mitbewerben. Gut wäre da, wenn man so ein bisschen ein Background entweder aus der Seefahrt oder aus der Medizin hat und natürlich immer Bock hat, sich für sowas auch einzusetzen. Und ja, wir haben im Internet eigentlich auf unserer Internetseite mission-lifeline.de findet man auch alle Anforderungen für die Crews und auch die jeweiligen Kontaktadressen.
0: Okay. Wie entstand der Yachtfleet?
1: Ja, die Idee der Yachtfleet ist eigentlich entstanden in dem Moment, wo unser Schiff, die Lifeline, letztes Jahr beschlagnahmt wurde. Das war, nachdem wir mit dem Einsatz wieder zurückkamen, wurde das Schiff festgesetzt und unser Kapitän angeklagt. Und wir haben halt gedacht, naja, wenn unser Schiff festgesetzt ist, irgendwie müssen wir uns anders zur Wehr setzen. Die Behörden haben offensichtlich die Möglichkeit, große Schiffe festzuhalten. Wo sie aber keine Möglichkeiten haben, ist, wenn man mit vielen kleinen Schiffen rausfährt, die kann man einfach nicht festhalten. Es gibt zu viele Schiffe, es gibt zu viele, vor allem auch Segelboote, die jederzeit natürlich auf dem Wasser aktiv sein können. Und daraus ist die Idee der Yachtfleet entstanden. Wir wollen also mit einer kleinen Flotte von Segelbooten im Mittelmeer demonstrieren. Seenotrettung mit Segelbooten ist natürlich ein bisschen schwierig, weil da keine Aufnahmekapazitäten für Menschen da sind. Aber wir haben natürlich Rettungsmittel mit dabei. Das heißt, wir können im Notfall Krisensituationen stabilisieren. Also wir können Rettungsmittel verteilen wie Rettungswesten, Rettungsinseln auswerfen. Oder wir können halt das dokumentieren, was da passiert und entsprechend die Behörden informieren, wenn wir auf ein Schlauchboot treffen. Aber primäres Ziel der Yachtfleet ist erstmal die Demonstration im Mittelmeer, einfach um Druck auszuüben auf die EU-Politik, die so wie sie jetzt läuft, in unseren Augen überhaupt nicht funktioniert. Und ja, das darf nicht sein. Da muss ein Zeichen dagegen gesetzt werden. Das wollen wir vor Ort machen.
0: Okay, stehe ich hinter dir. Was ist eigentlich bei den Schiffen rausgekommen, was nun beschlagnahmt wurde?
1: Ja gut, dass du das fragst. Gerade heute ist das Urteil dazu gefallen. Heute Morgen in Malta. Und die Lifeline ist jetzt erstmal wieder frei. Allerdings haben wir da noch das Problem, dass wir von keinem Land eine Flagge bekommen, um mit dem Schiff rausfahren zu dürfen. Das heißt, es gibt derzeit keinen Flaggenstaat, der ein Schiff wie die Lifeline oder uns als Organisation unterstützen würde. Und das zweite Ding ist, dass das Gericht in Malta gesagt hat, dass die Schiffspapiere, also angeklagt war der Kapitän ja aufgrund falscher Registrierung des Schiffes. Und die sagen halt, dass die Schiffspapiere nicht rechtens angemeldet gewesen wären. Und haben deshalb Klaus Peter zu einer Geldstrafe von 10.000 Euro verurteilt. Genau. Und wir werden aber in den nächsten Tagen in Revision dagegen gehen, weil dort bestimmte Sachverhalte und bestimmte Beweismittel nicht berücksichtigt wurden in der Urteilssprechung. Und ja, dann versuchen wir halt, also das sehen wir auch nicht ein, dass dann nur halbherzig da dran, also obwohl das jetzt so lange gedauert hat, über ein halbes Jahr, dass dann irgendwie so ein halbherziges Urteil gefällt wird, was in unseren Augen auch nicht richtig ist.
0: Was wollt ihr denn jetzt dagegen unternehmen? Also wenn sich ein Gericht dafür entscheidet, dass nur eine Geldstrafe entsteht, kann man ja nicht nochmal bei dem Gericht für das Urteil klagen, oder?
1: Nee, wir klagen nicht. Wir gehen in Revision. Revision bedeutet eigentlich nur so viel, dass wir das Urteil nicht anerkennen wollen. Und in nächster Instanz entscheidet dann ein weiteres Gericht darüber, ob der Revision stattgegeben wird oder nicht. Und wenn der stattgegeben wird, würde das einen Freispruch für den Kapitän bedeuten. Wenn der Revision nicht stattgegeben wird, bleibt es bei den 10.000 Euro Strafe. Und die müssten wir dann zahlen. Das Urteil hat auch festgelegt, dass diese 10.000 Euro an gemeinnützige Organisationen auf Malta gespendet werden sollen. Also würde dann theoretisch auch hilfsbedürftigen Menschen zugutekommen.
0: Okay, also falls es durchkommt, ist es erstmal eine gute Ausgabe. Mhm. Denkst du, dass ihr nun mit der Revision beim nächsten Gericht vorwärts kommt oder denkst du es nicht?
1: Dazu kann ich ehrlich gesagt gerade nichts sagen. Das, wie gesagt, erst heute ist das Urteil gefallen, ja. Und die Anwälte kümmern sich darum, dass das weitergeht.
0: Okay. Ich habe keine Fragen mehr.
1: Okay, danke schön.
0: Es war ein sehr schönes Interview. Ich freue mich, dass du da warst. Und genau.
1: Ja, ich danke dir sehr für die Möglichkeit, dass ich dir das Interview geben konnte.
0: Tschüss.
1: Ciao.

Menschen von uns waren auf der Mission Lifeline und haben da ein bisschen geguckt, wie die Menschen arbeiten, wie die Menschen leben, wie die Menschen sind. Und genau dazu hört ihr jetzt einen Beitrag, bei dem unterschiedliche Menschen zur Sprache kommen, die dort leben, arbeiten und sind. Auf der Mission Lifeline.

0: Hallo, wir sind jetzt vor Ort auf der Lifeline und da haben wir vor, mit den Crewmitgliedern, die zurzeit da sind, zu sprechen und uns das Schiff erklären zu lassen. Hallo, wer bist du? Was machst du eigentlich hier?
1: Ich bin Thomas und ich arbeite hier jetzt schon verschiedene Wochen immer mal wieder auf der Lifeline und kümmere mich um die ganze Organisation um das Boot herum und was hier auf dem Boot noch so passiert, das ist dann immer, wird dann nur täglich entschieden oder jede Woche neu.
0: Was sind das für Aufgaben?
1: Aufgaben mit den Behörden, mit den Leuten, die im Hafen verantwortlich sind, mit den Leuten, mit Polizei, in unserem Fall dann auch noch mit Anwälten und dem Gericht. Ansonsten sind die Aufgaben hier an Bord ganz vielfältig, von Klo putzen, kochen, sauber machen, Wäsche waschen, ganz normal die Sachen, die man auch in der Wohnung, in der WG, in der Großen irgendwie zu tun hat. Und dann natürlich die Instandhaltung vom Schiff, Rost abmachen, Geräte reparieren, die Beiboote versuchen zu flicken, also alles Mögliche, was man hier so an Bord benötigt, instand zu halten.
0: Wie ist das Leben hier auf dem Schiff?
1: Naja, wie schon gesagt, so ein bisschen wie in einer großen WG, es kommt immer drauf an, wie viele Leute sind. Wir haben 19 Betten an Bord. Es können also maximal 19 Leute hier schlafen, die dann auch hier arbeiten. Und zurzeit sind wir nie voll belegt, sage ich mal so, sondern wir sind immer so zwischen 4, 5 und vielleicht 9, 10 Leuten. Also wer das vielleicht kennt, wie in einer großen Familie oder großen WG mit wechselnden Leuten nur immer. Also das ist nicht, dass man sich da über Jahre zusammen in einer WG einleben kann. Das ist dann schon immer aufregend und immer jedes Mal neu, je nachdem, wie die Leute zusammenpassen, wie das funktioniert.
0: Wie geht ihr mit der Situation um, dass ihr gerade nicht rausfahren könnt?
1: Das ist tatsächlich die frustrierendste Sache an der ganzen Geschichte. Also jeder weiß, dass, oder jeder, der hierher kommt, will natürlich das tun, wofür unser Verein auch steht, und zwar Seenotrettung betreiben, also wirklich rausfahren und Menschen, die einfach ertrinken würden, wenn wir nicht da sind, helfen und unterstützen. Und das ist eben das Frustrierendste, dass das halt nicht zu tun, dass man das nicht kann, dass man das nicht darf, dass man ein Schiff hat, was das schon bewiesen hat, dass es das kann in verschiedenen Missionen. Und da sich immer wieder zu motivieren und zu sagen, okay, wir kriegen das irgendwie hin, wir halten das Schiff klar, weil es liegt nicht in unserer Hand, das liegt in der Hand der Anwälte und in der Gerichte, um das zu entscheiden. Und wir können nur dafür Sorge tragen, dass es so gut wie möglich in Schuss ist, damit, wenn es dann eine Entscheidung gibt, wir dann so schnell wie möglich wieder rausfahren können.
0: Wie bist du dazu gekommen, auf der Lifeline zu arbeiten?
1: Wie bin ich zur Lifeline gekommen? Also ich glaube, jeder von uns hat ganz individuelle Sachen. Bei mir war es einfach so, dass ich überlegt habe, was ich tun kann zunächst. Ich war in der Situation, dass ich halt die Zeit und die Möglichkeit habe oder hatte, das zu tun. Wirklich zu überlegen, was will ich mit meiner Zeit anfangen? Und dann kamen über verschiedene Ideen und Dinge, die ich gelesen, gehört habe, eben auch die Idee, halt sich in diesem Bereich zu engagieren. Und dann war es natürlich recht naheliegend, das in einem Verein zu tun, der auch in meiner Heimatstadt, also in dem Fall Dresden, ansässig ist. Und dann war der Kontakt schnell hergestellt und Möglichkeiten zu finden, wie man sich hier engagieren kann, sind da sehr vielfältig. Und ich glaube, jeder, der da Interesse dazu hat, findet Möglichkeiten, sich da unterstützend irgendwie mit einzubringen.
0: Danke, dass du da warst und dir kurz die Zeit genommen hast.

0: herzufahren und die müssen gewartet und repariert werden. Dafür bin ich zuständig.
1: Wie bist du auf die Idee gekommen, bei Mission Life einen mitzumachen eigentlich?
0: Puh, ich bin schon ziemlich lange in der Flüchtlingshilfe ehrenamtlich aktiv und auch war viel schon im Ausland und dachte mir, auf so einem Schiff, das ist mal was ganz was Neues, habe ich keine Erfahrungen bisher gehabt und dachte mir vor einem Jahr ungefähr, ich probiere das mal aus. Und Lifeline war mir irgendwie der sympathischste Verein, dann bin ich hier gelandet.
1: Ist das Leben hier groß anders auf dem Schiff?
0: Es hat viele schöne Seiten, hier sind ganz viele nette Leute, mit denen man tolle Gespräche führen kann. Man lernt ganz viel Neues, ich lerne jeden Tag neue Sachen.

0: hier mit gutem Essen gerne mal die Stimmung ein bisschen zu heben, weil die ist ziemlich im Keller ab und an, aufgrund der Situation, dass wir hier im Hafen festhängen.
1: Was ist denn an einer Schiffsküche anders als an einer normalen Küche, so diese, wie man sie zu Hause kennt?
0: Es schaukelt ein bisschen und man muss aufpassen, wo man hinschneidet. Und außerdem sind alle Türen verlockt, dass da nicht einfach alles aufgeht, wenn es sich bewegt. Und man muss immer noch kleine Hebelchen bedienen. Wenn man die Hebelchen vergisst beim Wiederzumachen, dann hat man die ganzen Töpfe auf die Füße stehen. Wir haben kein normales Geschirr, wir haben Blechgeschirr. Man fühlt sich hier ein bisschen wie auf dem Zeltplatz manchmal. Und was ist noch anders? Alle Öle und Gewürze sind mit

0: Und wer ist das da?
1: Das ist der Paul.
0: Sondern sind wir bei Paul. Paul ist der Maschinist auf der Lifeline und er zeigt uns jetzt seinen Arbeitsplatz. Mal sehen, was man da so alles mitbekommt.
2: Okay, dann gehen wir jetzt mal runter in den Maschinenraum. Vorsichtig, die Treppe ist sehr steil. Eigentlich darf man hier nur mit Sicherheitsschuhen runter. Ja, also was hier die Klappe, die du hier siehst, die hier gerade offen ist. Das sind die ganzen Seewasserventile. Was hier gerade angegangen ist, das ist die Pumpe fürs Wasser.
0: Was wird mit den Seewasserventilen eigentlich gemacht?
2: Da kommt das Wasser vom Meer in das Schiff rein, um zum Beispiel die Generatoren zu kühlen. Oder auch um die Toilettenspülung, die wird auch mit Seewasser betrieben. Also wir haben hier auf dem Schiff zwei getrennte Wasserkreisläufe. Einmal Frischwasser, blau gekennzeichnet, und einmal Seewasser, grün gekennzeichnet. Was du hier siehst, das sind die Drucktanks dafür. Das ist die Druckwasserpumpe.
0: Und was ist das Riesiges?
2: Das ist Lissy, die Hauptmaschine. Die ist dafür verantwortlich, dass das Schiff losfahren kann.
0: Was ist deine Aufgabe eigentlich hier auf dem Schiff?
2: Na, ich gebe darauf Obacht, dass das alles so funktioniert, wie es funktionieren soll. Dass zum Beispiel immer Wasser da ist, wenn man Wasser braucht. Dass Strom da ist, wenn man Strom braucht. Und dass man fahren kann, wenn man fahren will. So, das ist der Kompressor jetzt.

0: jetzt tut jetzt hier gleich mega los.
1: Das ist unsere Druckluftsteueranlage. Also von der Brücke aus, die ganzen Kontrollen, die hier runter zum Maschinenraum gehen, die sind druckluftgesteuert. Und das ist das Panel dafür, wo das zum Entwässern der Druckluft, und das sind verschiedene Relais, Druckluftrelais, Druckminderer, um die verschiedenen Funktionen zu steuern. Wir können unsere Geschwindigkeit regulieren, nicht nur indem wir die Drehmaschine der Maschine ändern, sondern auch den Anstellwinkel der Propellerblätter. Und das wird pneumatisch geregelt.
2: Woher weißt du, wie das alles funktioniert? Das sieht alles ganz anders aus.
1: Das habe ich mal gelernt in der Schule.

0: Okay, dann mach ich jetzt mal den
1: Bilch-Alarm.
2: Was ist denn ein Bilch-Alarm? Sagt mir überhaupt nicht.
3: Bilch-Alarm, die Bilch ist der unterste Bereich vom Schiff. Und da sammeln sich sämtliche Flüssigkeiten, die irgendwo anfallen. Also wenn irgendwo eine Leckage ist von Wasser oder Öl oder Kraftstoff, dann läuft das runter in die Bilge. Und die ist ja dann irgendwann voll. Und damit man das mitkriegt, gibt es einen Alarm. Und der sollte sich so anhören.
2: Ah, das Geräusch ist nicht schön.
3: Ja. Nee, ist auch relativ wichtig, dass man das mitkriegt, dass die Bilge voll läuft, weil irgendwann geht das Schiff halt unter, wenn da genauso viel Wasser drin ist wie außen drumherum.
2: Was für Dinge habt ihr für die Seenotrettung eigentlich dabei?
3: Ja, zu dem Rettungsequipment, da haben wir auf jeden Fall erstmal hier zur Kommunikation auf der Brücke Funkgeräte. Das ist ein Navtex-Melder, da gehen Seenotrettung oder Meldungen von Seenotfällen als Textnachricht, können hier empfangen werden. Dann halt an den Funkgeräten gibt es halt den allgemeinen Anruf- und Notrufkanal, ist der Kanal 16. Der muss auf jedem Schiff, das unterwegs ist, muss der immer angeschaltet sein, weil dort die ganze Kommunikation abläuft. Also wenn man halt irgendwie ein fremdes Schiff sieht und oder irgendwie mit irgendjemandem kommunizieren will, ruft man auf Kanal 16 denjenigen an und vereinbart dann einen Arbeitskanal, auf dem man dann halt mit dem zweiten Funkgerät wechselt, um sich um den Kanal 16 freizuhalten und die Kommunikation aufrechtzuerhalten. Das mit dem Kanal 16 ist halt wirklich wichtig, dass man dort immer erreichbar ist, weil, wie gesagt, das halt der Notrufkanal ist. Okay. Dann haben wir erstmal als Bordrettungsmittel die vorgeschriebenen Rettungsinseln. Einmal Steuerbord und einmal Backbord. Dann haben wir hier Überlebensanzüge für die Anzahl der Besatzungsmitglieder.
2: Was ist ein Überlebensanzug?
3: Das ist ein Anzug, der dich davor bewahrt, zu unterkühlen. Weil die Gefahr, wenn man ins Wasser fällt, ist nicht, dass man ertrinkt, sondern dass man an Unterkühlung quasi stirbt. Und das sind halt 5 mm dicke Neoprenanzüge mit Kapuze und Handschuhen, mit denen man halt, also die Maßgabe dafür ist, dass man innerhalb von 6 Stunden nicht mehr als 2 Grad Körpertemperatur verlieren darf. Die sind aber, wie gesagt, nur als Bordrettungsmittel gedacht, also nicht für Seenotfälle von anderen Schiffen. Die sind nur dafür da, falls es eine Havarie gibt auf diesem Schiff und dass man das Schiff verlassen muss, dann zieht man vorher diese Dinge an, bevor man dann halt hier auch so ein Rettungsmittel betritt. Dann gibt es halt hier jede Menge Rettungsringe übers Schiff verteilt. Mit unterschiedlichen Ausstattungen. Da gibt es welche mit Wurfleinen dran, dann gibt es welche, die haben Rauchbojen dran und welche mit Blinklichtern, die sich, die automatisch dann angehen, wenn die sich aufstellen im Wasser. Und für den Fall, dass wir zu einem Seenotrettungsfall gerufen werden, haben wir 2 Einsatzboote. Das ist einmal die Christa und einmal die Hülse. Die werden dann mit unserem Bordkran zu Wasser gelassen, um dann dem Seenotfall halt dort, um das Hilfe leisten zu können. Für den Fall, dass dort die Leute nicht über Rettungswesten verfügen, im Seenotfall haben wir ungefähr 900 Rettungswesten hier auf dem Schiff verstaut. Und außerdem haben wir noch weitere Rettungsinseln, die wir zu Wasser lassen können, für den Fall, dass wirklich so viele Leute in einem Seenotfall involviert sind, dass wir mit unseren Rettungswesten nicht hinkommen oder dass wir, um für alle Fälle gewappnet zu sein. Für die medizinische Versorgung von aus Seenot geretteten Personen, die medizinische Probleme haben, haben wir ein wunderbar ausgestattetes Krankenhaus hier zur Verfügung mit 2 liegenden Behandlungsplätzen Wir haben ein Ultraschallgerät, wir haben jede Menge Medikamente, wir haben ein Beatmungsgerät, wir haben Wiederbelebungsstrom-Dinger. Und ja, das ist wirklich Gold wert.

Unsere Stunde ist zu Ende. Es ist wieder kurz vor 16 Uhr. Wir freuen uns, dass ihr zugehört habt und wünschen euch jetzt noch einen unglaublich schönen Sommersonntag. Lasst es euch gut gehen und hoffentlich hören wir uns demnächst wieder. Oder wir sehen uns gleich mal im Zentralwerk. Ihr könnt gerne rumkommen. Alles Gute wünscht euch das junge Radio von Coloradio.

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kannst zeigen, was das Schlechte ist und versuchen, es zu überwinden. Das Ende jedoch ist zugleich völlige Ernüchterung, das Erlöschen von Geist, soweit er vom Verstand als Werkzeug sich unterschied. Ja, da stimmt etwas an diesem Optimismus nicht.

Menschen, der sein Schicksal in der Realität real bestimmen kann. Und das bedeutet eine Gestaltung, eine Einrichtung der Realität so, dass in ihr mündige Menschen leben können.

0: Lissabon stark bewölkt 12. Wien Schneefall 0. Prag Schneefall minus 3. Warschau Schneefall
1: 3. 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

0: Wir sind nach Braunschweig gefahren, in Barnabys Blues Bar, einer meiner liebsten Läden.
1: Braunschweig klingt auch richtig so, als würde da so Kohle abgebaut werden. Wurde doch bestimmt auch, oder? Weil was macht man in Braunschweig? Was passiert da?
0: In Braunschweig arbeitet man bei VW primär, glaube ich.
1: Okay.
0: Wieso?
1: Oder in der Mine.
0: Okay. In Braunschweig, Barnabys Blues Bar, schönste Alliteration, die ich mir vorstellen kann. Da haben wir die Bühne gerade frisch aufgebaut.
1: So krasse Inka-Bause-Vibes, ne? Deswegen so mittlerweile so Alliteration, so bleib fern.
0: Da habe ich gerade die Bühne frisch aufgebaut und ich wollte meine Gitarren rausholen. Und dann gucke ich meine Kollegen an. Jungs, hat einer meine Gitarren gesehen? Alle gucken mich an. Nee. Hast du die nicht reingebracht? Ich sag, nee. Wer von uns hat die Gitarre aus dem Turbus geholt? Keiner. Und dann langsam kocht mir so ein bisschen der Schweiß hoch. Und ich suche die Bühne ab, ich suche den Keller ab, ich suche den Turbus in allen absurden Ecken ab. Meine Gitarren sind weg. Nach dem ersten Schock habe ich dann entschieden, okay, macht jetzt keinen Sinn, sich Sorgen zu machen, weil ich muss jetzt den Abend irgendwie durchziehen. Und die Leute kommen auch hierher, weil die einen geilen Abend haben sollen. Und ich gebe jetzt einfach mal mein Bestes, irgendwie so gut wie möglich zu spielen. Also habe ich die Gitarre von meinem Bandkollegen genommen und habe das ganze Konzert mit der gespielt. Ich musste wirklich die ganze Zeit davon ausgehen, dass die Gitarren womöglich beim Ausladen oder irgendwie geklaut wurden. Und das ist nicht so absurd, weil ich kenne einige Kollegen, denen immer mal was in der Richtung passiert ist. Ich kenne sogar eine Band, da wurde der komplette Bandbus ausgeraubt. Also alles raus. Und dann sagte so im dritten Set, das wir gespielt haben, mein Bassist zu mir: "Du Robert, ich habe irgendwie das Gefühl, langsam kommt die Erinnerung hoch. Es könnte sein, dass ich die Gitarren ausgeladen habe." Ich sag, wie meinst du das jetzt? Und zwischen dem letzten Konzert und dem Konzert in Braunschweig war der Kollege kurz an unserem Bandlager und hat was umgeladen im Bus. Am nächsten Tag, als wir dann dort angekommen sind, bis dahin musste ich noch die Ruhe wahren und nicht durchdrehen, am nächsten Tag sind wir beim Lager angekommen und tatsächlich, er hat es echt geschafft, meine beiden Gitarren aus dem Bandbus rauszuholen und sauber, perfekt im Lager einzuräumen und dann mit dem Bandbus loszufahren.
1: Siehst du, das ist doch schön. Auf die Kollegen ist Verlass.
0: Das muss man schaffen. Also ich war richtig fasziniert, dass das geht.
1: Ist doch eine nette Art und Weise, seine Kollegen zu sabotieren.
0: Also wirklich. Das war auch wirklich, ich meine, weißt du, wir spielen mit der Band, wir spielen an die 100 Konzerte im Jahr. Es passieren immer mal irgendwelche
1: Fehler.
0: Ja,
1: ich meine, so, da bist du ihm vielleicht letztes Mal auf den Sack gegangen und dann dachte sich, nee, so auf Gitarre habe ich heute einfach keine Lust, ich räume das aus.
0: Genau, das kann schon mal passieren. Nee, also, weißt du, der hat um 4 Uhr morgens den Bus ausgeräumt und dann ist klar, dass er um 4 Uhr morgens ein bisschen, ich sag mal, geistig abwesend vielleicht die Gitarren da eingelagert hat. Aber es ist natürlich ein bisschen absurd, dass das überhaupt passiert ist. Und das war natürlich ein richtiger Schock in dem Moment, aber hey. Also Hauptsache, die Gitarren sind da, es ist alles wieder in Ordnung und die nächste Tour habe ich dann auch gleich wieder mit meinen Instrumenten gespielt.
1: Da denkt man schon nochmal drüber nach, ob man nicht vielleicht in Zukunft günstigere Instrumente auf der Bühne spielen soll, ne?
0: Schon. Und ich habe ja schon die Entscheidung getroffen, dass ich nicht meine teuersten und liebsten Schätze mit auf die Bühne nehme. Aber es ist ja vor allem auch der seelische Wert. Also es ist schon so, dass meine Gitarren haben mehr oder weniger viele Narben vom Spielen. Also an jeder Schramme kann ich eine Geschichte erzählen, ja. Und ich habe so viel mit diesen Instrumenten erlebt, dass die haben Namen, weißt du? Das ist nicht alle von meinen Gitarren haben Namen, aber die ich wirklich sehr liebe, die bekommen einen Namen. Und das sind Lucine und Kronos übrigens.
1: Oh Gott.
0: Kronos, weil das wirklich ein brachiales Monster von der Gitarre ist. Also so einen fiesen, harten Metal-Sound bekomme ich aus sonst keiner Gitarre raus. Und die andere heißt Lucine.
1: Gut, für eine Metal-Gitarre passt der Kronos dann auch wieder.
0: Schon, oder? Und die andere heißt Lucine. Die ist das Gegenstück zu Arevik. Das ist eine andere Gitarre, die ich auch habe. Arevik spiele ich noch nicht auf der Bühne. Das sind zwei armenische Namen. Arevik bedeutet Sonnenschein und Lucine bedeutet Mondlicht. Mhm. Und entsprechend sind sie auch farbig gestaltet.
1: Oh, das ist ja sehr romantisch. Ja,
0: ich hab da, das ist der Romantiker in mir.
1: Oh, der gefühlvolle Robert.
0: Ja, manchmal, wenn er nicht Kronos macht, dann macht er nicht Kronos macht. Oh nee. Ja, also, so, das ist die jüngste Geschichte.
1: Ich bin ja leider überhaupt nicht kreativ, ne? Ich habe keine Namen für meine Instrumente.
0: Hast du kein einziges Instrument mit Namen?
1: Nee, also ich habe halt...
0: Hast du keine Liebe in dir?
1: Wenig. Ich wurde in der Vergangenheit schon als Gefühlsstein bezeichnet.
0: Du bezeichnest dich auch selber immer mal als Gefühlsstein.
1: Weil ich es lustig...
0: Das ist so ein geiles Wort.
1: Weil ich es lustig finde.
0: Jonas, find der Gefühlsstein.
1: Schon durchaus ein sozialer Aufstieg einfach, so von dem Mensch-Dasein einfach zum Stein.
0: Von gefühllos zu Gefühlsstein. Oh Mann. Ich gebe weiter meinen Gitarrennamen. Du bist der Gefühlsstein. Wir ergänzen uns.
1: Ja, die heißen halt immer so, wie das, was auf der Kopfplatte draufsteht. Stimmt. Ja, ich kann, weißt du, ich kann mir ja auch deinen Namen nicht aussuchen. Ich muss ja auch damit klarkommen, dass du Hubert heißt.
0: Ja, komm, Alter. Hubert. Hubert, das werde ich nicht vergessen.
1: Das ist jetzt richtig weird für die Leute, die nicht alle Podcast-Folgen gehört haben. Ne? Also,
0: ihr werdet euch das wundern, ja.
1: Erstmal, wie könnt ihr nur?
0: Achtung, Vorwurf. Jetzt ja, aber. Genau. Los rein.
1: Wir sind tief getroffen. Anderer Hinweis, ihr könnt über unsere Instagram-Seite Headliner im Herzen findet ihr alle Links zu unserer Playlist, wo die Musik drin ist. Aber auch, wenn ihr andere Podcast-Folgen noch nachhören wollt, einfach über die Instagram-Seite.
0: So ist es. Da findet ihr auch heraus, warum ich neuerdings Hubert und nicht mehr Robert genannt werde.
1: Gefällt mir besser.
0: Ach, danke schön. Das ist ja schön, dass es dir besser gefällt.
1: Ja.
0: Wen interessiert, was ich will?
1: Ja, naja, nicht immer nur an sich selbst denken, ne? Auch an seine Mitmenschen. Stimmt.
0: Auch mal den Blick nach außen wenden.

0: In diesem Sinne, wir sind Headliner am Herzen, heißen euch herzlich willkommen zu unserer neuen Podcast-Folge. Ich bin Robert, mit R, nicht mit H, und mir gegenüber sitzt Jonas.
1: Yay! Der Wahnsinn beginnt aufs Neue.
0: Wir wollen heute ein bisschen über Musik quatschen, wie jede Woche, haben zwei neue schöne Songbeispiele für euch mitgebracht. Wieder ein Rocker ist dabei, aber auch mal wieder was Soul-lastiges.
1: Was Gefühlvolles.
0: Was Gefühlvolles.
1: Stimmt. Ich suche die gefühlvollen Sachen raus.
0: Das ist neu, ne? Wann hat denn sich das gedreht?
1: Und du suchst die Rocksachen raus. Also ein bisschen so das Gegenteil. Du bist sonst so der Gefühlvolle, suchst aber die gefühlsteinigen Sachen raus.
0: Stimmt.
1: Das ist, was und ich heute bin menschlich der Gefühlstein, suche aber die gefühlvollen Sachen raus.
0: Oh Gott. Ja, ihr lernt uns hier wirklich auf Mark und Bein kennen.
1: Nee, aber ganz im Ernst, also da ist schon was dran. Also wenn ich jetzt traurig bin, dann würde ich das auch eher in quasi durch Musik zum Ausdruck bringen. Ja. Oder durch, weiß ich nicht, so Songs schreiben oder irgendwie so auf die Art und Weise, als mich jetzt unbedingt Menschen öffnen zu müssen.
0: Ja.
1: Also bei ausgewählten Menschen kann ich das mittlerweile, war aber auch ein langer Prozess. Also das war für mich irgendwie so natürlicher, das über Musik zu machen.
0: Das kann ich sehr gut nachvollziehen. Wenn es mir nicht gut geht, dann bin ich sehr schnell beim Songwriting. Das ist eigentlich die erste Amtshandlung, wenn es mir nicht gut geht, seelisch. Dann stürze ich mich sofort in Musik und ertränke da alle meine Tränen in meinen Songs, sozusagen. Ich habe lange gebraucht, bis ich gelernt habe, mit meinem Umfeld über persönliche Themen zu sprechen. Also gerade was ein bisschen mehr wehtut oder was sensibler ist. Da habe ich lange dafür gebraucht. Aber ich glaube, ich habe das mittlerweile gelernt und ich habe vor allem verstanden, dass es mir gut tut, wenn ich Gesellschaft habe und mich nicht, wie ich es eigentlich gerne mache, als Einzelgänger zurückziehe. Ich bin ein ganz guter Einzelgänger, aber auf Dauer ist es wichtig, dass man sich nicht völlig von der Außenwelt abschottet. Und deswegen versuche ich da auch immer, ich sag mal, eine Balance zu finden zwischen Songwriting und mit anderen Menschen auch tatsächlich über meine Gefühle zu sprechen. Das ist schon wichtig.
1: Ja, es geht mir ähnlich, aber so, das kann ich vielleicht seit 3 Jahren oder so. Davor hätte ich es einfach für mich behalten.
0: Ich habe es auch erst in den letzten Jahren gelernt, muss ich ehrlich zugeben. Und ich glaube auch, das ist so ein bisschen, in unserer Gesellschaft tun sich Männer immer noch sehr schwer damit, über ihre Gefühle zu sprechen. In meinem Arbeitsumfeld ist es so, ich arbeite sehr viel mit älteren Menschen zusammen.
1: Und wobei das eigentlich Altenpfleger.
0: Und in meinem direkten Fan-Umfeld, also die Leute, die zu unseren Konzerten kommen, sind auch tendenziell Ü40, Ü50 viel vertreten. Und aus der Generation, einfach weil ich diese Generation sehr persönlich kennenlerne, ich meine das auch überhaupt nicht despektierlich, aber von denen bekomme ich oft das Gefühl, wenn du als Mann Gefühle zeigst, ist das eigenartig. Das ist, das machen wir hier nicht. So,
1: naja.
0: Ist jetzt hier nicht so gerne gesehen, halt das mal bitte ein bisschen zurück jetzt. Teilweise geht das auch richtig ins Absurdum und das merke ich dann leider auch in unserer Generation. Das finde ich richtig schade. Ich erinnere mich noch, ich glaube, das war bei so einer Art Dorffest oder Stadtfest oder irgendwie sowas. Da, wo eben alle Leute aus der ganzen Stadt, aus dem ganzen Dorf, egal welche Art von Mensch das ist, zusammenkommt und auch in jeder Altersklasse. Und da habe ich Creep gesungen und da steht irgendein Typ da an der Seite und ruft rein, schwul! Und da stehst du da und singst deinen Song.
1: Boah, da fehlen dir echt die Worte.
0: Und denkst dir so innerlich, was ist denn das? Und das war ein Mitte-20-Jähriger. Das sind so Sachen, die traust du unserer Generation eigentlich nicht mehr so zu. Weil, wie du gesagt hast, unser Umfeld, also deins und meins, ist eigentlich
1: halt
0: nicht so.
1: Man wird es halt hoffen zumindest, ne?
0: Man hofft es. Und unser direktes Umfeld von Gleichaltrigen ist eigentlich hier in Dresden zumindest nicht so. Aber wenn man dann doch ein bisschen mehr mit dem breiten Umfeld generell zu tun hat, weil das habe ich durch meine Arbeit ja immer, da lerne ich ja jede Art von Mensch kennen, immer wieder 100 Leute am Tag.
1: Ja, da suchst du es dir halt auch nicht aus, ne? Ich meine, hier verbringst du ja deine Zeit mit den Leuten, die du dir aussuchst und das sind dann halt vielleicht...
0: So ist es.
1: Offenere Menschen.
0: Und dann, so kenne ich genauso 50- und 60-jährige Männer, die überhaupt nicht so altmodisch oder emotional verkrüppelt denken würden. Natürlich machst du dann in dem Moment trotzdem immer deinen Job. Und ich habe viele Situationen erlebt, wo ich kurz gedacht habe, ey, ich will jetzt nicht mehr. Ich will jetzt aufhören und das reicht mir jetzt alles. Ja, ich habe bisher immer durchgezogen, weil ich bin sehr stolz drauf, dass ich durchziehen kann und dass ich die Kontenance bewahren kann
1: in so einem Moment. Es geht nicht um Koks, Leute.
0: Sag mal, ich bin sehr stolz drauf, dass ich da die Kontenance bewahren kann und da einfach
1: durchziehen
0: kann.
1: Das finde ich an sich auch wichtig und man will immer professionell sein und so. Wir haben einen Adventskonzert gespielt, also auch alles ein bisschen, ja, beseelt, Weihnachtsstücke aus der ganzen Welt. Und da gab es so eine Solo-Situation, glaube ich, zwischen Schlagzeug und Klavier. Ich weiß es gar nicht, so ungefähr, oder nur Klavier, irgendwie so. Und in der ersten Reihe haben sich zwei Damen richtig laut unterhalten. Und die waren von uns halt wirklich 2 Meter entfernt. Ne? Also ich konnte jedes Wort verstehen. Und das ganze Publikum ja auch. Das hatte richtig hochgekocht in mir einfach.
0: Ja.
1: So, irgendwann kam dann die Sängerin, die gar nicht auf der Bühne war, so seitlich und hat so pssst gemacht und so Zeichen gegeben. Und der Pianist, der war auch schon, der hat immer Döller in die Tasten reingehauen, einfach um die zu überdecken, weißt du, einfach so beseelt und schön spielen. Und irgendwann hat er wirklich da volle Kanne fortissimo in die Tasten reingehauen. Und die haben das in dem Moment einfach nicht gemerkt. So, und da war ich auch kurz davor, einfach zu sagen, Leute, wir machen jetzt Pause, wir beruhigen uns jetzt alle und wenn sich alle benehmen, geht's hier weiter. Aber das kannst du dir auch nicht rausnehmen irgendwie.
0: Und das Problem ist, sowas geht in den Situationen auch immer nach hinten los.
1: Ja, ja.
0: Du kriegst dann auch nicht das Resultat raus, was du dir erhoffst. Und dann musst du auch einen Weg finden, und ich glaube, das gehört schon irgendwie zum auf der Bühne stehen dazu, einfach weiter zu machen.
1: Klar.
0: Natürlich, es gibt auch bei den großen Weltstars Personen, die einfach abbrechen und die sagen, hier, das geht so nicht weiter. Und es gibt auch Extremsituationen, wie zum Beispiel, wenn Leute was auf die Bühne werfen, also die Musiker bewerfen oder sowas. Es ist schon klar, dass man auch aufhören muss an einem gewissen Punkt. Ja, es ist schwierig, da die richtige Entscheidung in jeder Situation zu treffen.
1: Ja, ich verstehe das auch total, weil du bist natürlich da, um eine gute Zeit zu haben. Ne? Vielleicht triffst du auch irgendwie Freunde dann den Tag noch. Finde ich es irgendwie auch okay, einfach den Moment vielleicht zu genießen. Und wenn man vielleicht gerade quatschen will und das so ein bisschen als Hintergrundmusik nur haben möchte, ist das eigentlich auch total fein. So, ich verstehe das eigentlich, vielleicht nicht in der ersten Reihe, aber ist egal. Ne? Ich will mich da dann eigentlich auch nicht zu wichtig nehmen und den Leuten das einfach auch gönnen, die da eine gute Zeit zu haben, wie auch immer die Person das genießen möchte. Aber in dem Moment so, das war einfach so dieses Gefühl, wo ich so, nee, du musst dich jetzt beruhigen. Drückst, akzeptier es einfach, ja. Lass es sein.
0: Das kenne ich gut, wirklich.
1: Und so ging es dir wahrscheinlich dann auch mit deiner Situation.
0: Ja, das ist mir jetzt gerade so eingefallen, aber ich habe auch, wie gesagt, ich habe noch einige andere schöne Stories, die hebe ich mal für andere Podcasts auf. Es sind schon wirklich strange Sachen auf Bühnen passiert.
1: Völlig vom Thema abgekommen.
0: Ja.
1: Aber okay, ein kleiner Exkurs.
0: So ist es. Kommen wir zurück zu unseren Musiktipps. Ich glaube, ich starte heute mal mit meinem wunderschönsten Songvorschlag. Und zwar einer Band, die heißt Kid Capici. Kid Capici kommt aus Hastings, England.
1: Wir haben noch ein Doppel-England-Feature.
0: Wirklich, stimmt. Wir hatten Bowie und Eloise, richtig?
1: Ja, genau.
0: Okay. Oh, schön.
1: Schon super wieder?
0: Super geil. Genau. Kid Capici, ihre Herkunft ist im Rahmen des Dialekts wirklich nicht zu übersehen. Also, wer Kid Capici hört, egal was ihr anhört von Kid Capici, wird sehr schnell merken, Amerikaner werden es nicht sein. Sehr sympathisch. Das ist ein bisschen wieder, wenn man das erste Mal The Proclaimers hört oder so.
1: Aber in dem Fall sind die Akzente ja geil.
0: Also ja, ich lieb's. Ich finde auch bei Proclaimers ziemlich geil. Das sind Schotten, ne? Proclaimers?
1: Oder bin ich überfragt? Also bei so im Deutschen mag ich das irgendwie nicht so hören. Bei Englisch finde ich es geil, aber es ist halt auch nicht meine Muttersprache. Ich weiß nicht, wie das für Engländer oder englisch sprechende Muttersprachler Wörter.
0: Man bekommt ja immer ein bisschen
1: wie das auf die wirkt, aber für mich, ich finde es immer geil.
0: Man bekommt ja immer ein bisschen diesen Social Media Beef mit. Diesen Social Media.
1: Weil das ist schon alles friendly, oder?
0: Ja, meistens, glaube ich. Also, aber du weißt, was ich meine, dieses War in my bottle, also die,
1: ja, mal dieses nachmachen, Ding, ja. Aber das ist doch meistens all love, ja, and respect, das, oder nicht?
0: Klar, ich denke, für die meisten Menschen ist das so. Ich hoffe es jedenfalls. Aber ich glaube, dieses American-British-English-Ding ist schon, das
1: die
0: ist
1: Amerikaner, omnipräsent irgendwie. Die Amerikaner sind nur neidisch, weil das andere so zivilisiert klingt.
0: Ja, oder dann eben doch gar nicht. Wie im Falle von Kit Capici. Also, ich lieb's wirklich ganz schön sehr, dieser wunderschöne britische Straßendialekt. Und der passt hervorragend zu dieser Band. Kit Capici ist letzten Endes eine Power-Punk oder Punk-Rock, nennt's wie ihr es wollt, Band.
1: Du hast sie, glaube ich, immer als Proll-Rock bezeichnet.
0: Ja, ne? es hat auch so eine gewisse Proll-Attitüde irgendwie. Die Outfits, die Darstellung, ich will die jetzt gar nicht als menschliche Preuß tatsächlich darstellen oder sowas. Aber der Sound, die Ästhetik, die sie verfolgen, die Worte, die sie verwenden, die Texte, die sie schreiben, das strahlt ein bisschen diese Fuck you-Attitüde aus. Und das ist schon cool. Also das ist schon sehr besonders.
1: Du hast sie mir ja auch als Prollrock vorgestellt.
0: Ja.
1: Und für mich ist jetzt Proll nicht unbedingt positiv konnotiert, deswegen war das so, okay, ich habe jetzt nicht unbedingt Interesse reinzuhören nach der Beschreibung.
0: Genau, deswegen meine ich, das ist natürlich, ich will die gar nicht als Prolls abtun, das meine ich überhaupt nicht.
1: Hab's dann aber trotzdem gemacht und ja auch Gefallen dran gefunden. Also ich finde es cool, also die Musik macht Spaß, auch weil die Texte halt so bekloppt und witzig einfach sind und auch die Wörter, die sie wählen.
0: Ja.
1: The Big Caboose.
0: Schön. The Top Dog, The Big Caboose.
1: Genau.
0: Super schön.
1: Aus welchem Song?
0: Aus dem Song I Envy You. Den habe ich für euch heute mitgebracht.

0: INVU ist letzten Endes geschrieben als vier Buchstaben INVU und bedeutet natürlich I envy you, ich beneide dich. Die Message hinter dem Song ist mehr oder weniger interpretierbar als: Soll ich dich beneiden? Ist es das, was du von mir möchtest? Es geht um ein Thema, das Kid Capici sehr oft zitiert oder heranzieht. Das heißt, um das Thema Working Class versus Elite Social Upper Class. Und auf diese Weise wird in dem Song praktisch immer wieder das Bild gezeichnet von dem reichen, ja, Dreckschwein, das da irgendwie immer angibt mit der Rolex und dem Rollkragenpulli und überall aussteigt mit Alligatorschuhen und so weiter und so fort und sich darstellt, eben the top dog, the big caboose. Der Refrain ist im Prinzip die Frage an diese Person: Ich beneide dich ja schon. Ist es das, was du von mir möchtest? Fühlst du dich damit besser, wenn ich dich beneide, ja? Also ein bisschen sarkastisch formuliert der Song. Ich finde generell das komplette Album, Here's What You Could Have Won, heißt das Album. Das ist das zweite Studioalbum von Kid Capici. Ich finde, das gesamte Album ist für mich der Inbegriff von modernem Punkrock. Auf die beste Art und Weise. Es hat einen viel moderneren Sound als der aggressive Hardcore-Punk, den man, also.
1: Meistens ja auch sehr, sehr, sehr roh einfach. Und mir
0: Ja,
1: persönlich
0: ja.
1: zu roh. Na, also ich so.
0: Kid Capici oder?
1: Nee, Punk. Ne?
0: Genau,
1: Also
0: genau,
1: wenn
0: genau.
1: mich jetzt jemand fragt, was würdest du sagen, worauf stehst du nicht so sehr, auf welches Genre, dann wäre halt meistens leider Punk mit dabei. Tut mir leid.
0: Ja, das meine ich mit der moderneren Attitüde. Da ist Kid
1: Ja.
0: Capici schon wesentlich, dafür, dass es sich unter Punk zählt, schon wesentlich zivilisierter. Ich kann mir vorstellen, so richtige Punk-Hörer, wenn ich jetzt an Freunde von mir denke, die zum Beispiel Alarmsignal hören oder sowas, die werden jetzt sagen, Kid Capici ist auch kein Punk, so wie Green Day kein Punk ist. Aber natürlich im Rahmen von Punk-Rock kann man das durchaus damit reinzählen. Und ich finde, Punk ist ja viel mehr als nur eine klangliche Ausrichtung. Punk ist eine Attitüde. Punk ist eine Lebensvorstellung. Das ist eine Idealvorstellung. Das ist irgendwo auch ein bisschen Idealismus in den Menschen, die Punk ausüben wollen und Punk machen möchten. Und diese Lebenseinstellung, Punker zu sein, ich höre die bei Kid Capici. Ich höre das in den Sounds, ich höre das in den Songs, ich sehe das in den Personen, die sie sind. Und die Bestätigung dafür habe ich bekommen, als ich Kid Capici live gesehen habe. Und das war eines der verrücktesten Konzerte, das ich erlebt habe, wirklich, muss ich sagen. Ich habe da 1,5 Stunden im Moshpit verbracht. Und das war komplett Gaga, wirklich. Und ich kann das nicht vergessen, das war so schön, weil ich habe mich dort zufällig mit einem guten Freund getroffen, nämlich Matthew McIver ist sein Name. Ich finde, das ist ein fantastischer Name, Matthew McIver.
1: Bin
0: Und
1: ich direkt neidisch.
0: ja, schon irgendwie. Und dann sehe ich dort Matthew bei diesem Konzert wieder im Badehaus in Berlin. Er bringt seine Freundin mit und noch einen Kumpel. Und wir sind dort alle gemeinsam in diesem Moshpit, gehen da drinnen völlig unter. Der Sänger ist einfach tierisch gut drauf. Das ist die Geschichte, die ich mal erzählt habe, wo der Sänger rauskam. Und
1: Ja.
0: dann aus dem Backstage ein Apfel und Chips und alles Mögliche in die Menge geworfen hat und gesagt hat, wir spielen jetzt ein Spiel. Das Spiel heißt, wer möchte unser Backstage-Essen haben? Irgendwie sowas. Und da hat er dann angefangen, das ganze Backstage-Essen mit dem Publikum zu teilen. Alle haben es mega gefeiert. Wir
1: Fantastisch.
0: hatten die beste Zeit des Lebens. Es war einfach tierisch schön.
1: Ist ja auch anstrengend, ne? Da brauchst du ja zwischendurch auch, wenn du die ganze Zeit am Moshpit bist, da brauchst du ja zwischendurch auch noch mal ein
0: Da
1: bisschen,
0: brauchst du eine kleine Stärkung.
1: ja.
0: Und wenn da so ein Apfel kommt,
1: Nochmal Kohlenhydrate rein, bisschen
0: ja,
1: auftanken und dann geht's
0: genau, so
1: weiter.
0: eine kleine Pringles-Tüte von oben. Oh ja, geil, nehme ich, kein Problem.
1: Und schnell wegknuspern und dann wieder rein.
0: Dann haben wir nach dem Konzert noch kurz mit der Band gesprochen, als sie gerade beim Einladen waren von ihrem Bandbus. Also das ist meine Erinnerung ans Kid
1: Ja, klingt
0: Capici-Konzert.
1: super.
0: Sehr empfehlenswerte Band. Sowohl live, haben tierisch gut gespielt, als auch ihre Studioaufnahmen sind noch nicht sonderlich bekannt. Dieses zweite Studioalbum war erfolgreicher als das dritte, das neueste. Das zweite Studioalbum war, ich glaube, Platz 38 in den UK-Charts. Also wir sind noch nicht bei einer World-Class-Band von der Größenordnung, vom Erfolg her. In dem Sinne freue ich mich immer sehr, wenn ich auch im Rahmen dieses Podcasts Musik vorstellen kann, die einfach noch nicht so sonderlich bekannt ist.
1: Aber ich finde es auch ein bisschen albern, weißt du, wenn wir jetzt nur die mainstreamigsten Sachen raussuchen würden, dann würden wir hier auch ein bisschen unseren Job verfehlen, oder?
0: Das denke ich nämlich auch. Ich glaube, wenn man
1: also ein bisschen mal auf Musik die kleineren Sachen aufmerksam machen.
0: Genau, dann entweder die unbekannten Sachen der großen Künstler oder die unbekannten Künstler selbst. Und Kid Capici in dem Sinne ist einfach hierzulande noch nicht so sonderlich bekannt. Ich möchte daran arbeiten, das zu ändern.
1: Dass sie zurückkommen.
0: Tatsächlich, Matthew und ich sind aus dem Konzert rausgegangen und haben uns angeschaut und gesagt, wenn die das nächste Mal wieder in Deutschland sind, dann spielen die in größeren Läden. Ich kann es einfach nur immer wieder wiederholen. Die Texte sind tierisch. Das ist eine wahnsinnig geile Art, Texte zu schreiben. Es ist für Punk-Verhältnisse einigermaßen lyrisch. Es hat diese richtig schöne Attitüde dahinter. Es hat diesen Dreck, den Punk braucht, ohne vollkommen zu übertreiben. Es klingt sehr rough, aber dann doch wieder nicht unangenehm rough. Ich finde das Sounddesign richtig schön, weil ich liebe den Bass-Sound. Ich liebe das hört ihr sofort bei NVU. Die Bassline, dieser verzerrte synthetische Bassklang.
1: Genau, das ist so eine Mischung aus verzerrter Bass und irgendwie Synth.
0: Genau.
1: So, du bist dir gar nicht so sicher, was ist denn das jetzt eigentlich?
0: Genau, ist natürlich schwer zu sagen. Heutzutage gibt es so viele Möglichkeiten, auch ein Instrument wie Bass oder E-Gitarre völlig synthetisch klingen zu lassen.
1: Aber ich find's geil. Also ich mag diese Mischung.
0: Richtig, es ist ihr Sound letzten Endes. Mhm. Und ich finde, den haben sie in diesem zweiten Album nochmal am besten getroffen. Vielleicht geht's nur mir so damit. Ich weiß nämlich, dass viele andere auch noch große Fans vom dritten Album sind.
1: Mich hat's nicht ganz abgeholt. Muss ich mal reinhören. Ich kenne halt wirklich nur diese eine Scheibe. Die habe ich diverse Male durchgehört. Und was für mich dann noch so heraussticht, ist der Einsatz von Percussion.
0: Ja.
1: Also dieses ganze Geklingel. Und das ist auf dem Titel halt auch sehr präsent.
0: Stimmt, das tierisch, ja.
1: Das finde ich halt wirklich cool, weil die haben diverse Sachen halt genommen und es wirklich so von links nach rechts das ganze Panorama halt verteilt. Das finde ich irgendwie sehr besonders. Also du hast so Percussion-Einsatz, Schellenkranz oder sowas im Mainstream auch, aber das sind andere Sounds. Also hier klingt es wirklich so, als hätte jemand seine Küchenschublade aufgemacht und Tassen und Löffel und was weiß ich rausgeholt.
0: Und alles einmal klimpern lassen.
1: Genau, wir hauen das jetzt mal einmal vors Mikro, machen Klingelingeling und verteilen ja. Das dann schön von links nach rechts.
0: Klingelingeling, genau so klingt das. Das ist wirklich gut, ja.
1: Und das macht für mich dieses Album besonders.
0: Noch eine Sache, die generell Kid Capici sehr besonders macht, in meinen Augen, sind ihre Musikvideos. Sehr empfehlenswert, sie haben eine ganze Stange an Musikvideos dafür, dass sie noch eine kleine Band sind, bereits gedreht. Und ich finde die durch die Bank weg sehr amüsant. Sehr geil anschaubar. Ich glaube, mein Favorit und auch einer meiner absolut liebsten Songs ist Smash the Gaff. Unfassbar geiles Musikvideo. Geile Attitüde in dem Song, auch wieder ein krasser Text. Das ist der absolute Moshpit-Banger gewesen beim Konzert. Kann ich auch nur noch mal sehr empfehlen. Und die Musikvideos haben einen ganz eigenen schönen Charme. Einen schönen Stil. Es wirkt ein bisschen Indie, es wirkt ein bisschen selbstgemacht, aber dann doch wieder professionell genug, dass du es eben auch anschauen kannst.
1: Alright, weiter geht's. Jetzt wird den zweiten Song vielleicht ein bisschen kürzer.
0: Ja, ich glaube, ich habe ein bisschen lang ausgeholt durch die Konzertgeschichte, entschuldige.
1: Weniger Begeisterung bitte das nächste Mal.
0: Ich halte mich zurück.
1: Während du dich bekippst.
0: Ich habe mich direkt mit grünem Tee bekleckert, während ich das sage.
1: Mit Getränk. Hervorragend. Oh, zweiter Song von Georgia Smith. Auch eine englische, britische Künstlerin und Song Blue Lights.

0: Was ich nicht wusste, das war ihre Debütsingle.
1: Ach was.
0: Mhm, genau. Die ist auf der.
1: So alt ist sie doch noch gar nicht. Echt, sie ist schon so.
0: Ja, aber sie ist auch sehr jung. Das darfst du halt auch nicht vergessen, ne?
1: Ist sie in so kurzer Zeit so erfolgreich geworden?
0: Ja.
1: Wow.
0: Also es ist auf ihrer Debütscheibe Lost and Found von 2018, was quasi eine Sammlung ist von Songs, die sie so ab 15, 16 geschrieben hat. Und als sie es eingesungen hat, war sie zwischen, also so 19, 20.
1: Ja.
0: Also wirklich verdammt jung. Und du siehst es auch an dem Cover, dass sie sehr jung ist, aber ich finde, du hörst es an ihrer Stimme nicht.
1: Überhaupt nicht. Wenn man sie hört, würde man sagen, sie hat mindestens 10 Jahre professionelle Bühnenerfahrung.
0: Ja, ich meine, sie ist in der Musikerfamilie groß geworden, hat auch Klavier gelernt und klassischen Gesang gelernt, hat Cover aufgenommen, wurde darüber halt entdeckt. Mit 19, 20 das so zu singen, finde ich krass. Also ich finde es nicht mal in Anbetracht dessen krass, dass sie 20 ist, sondern generell ist es einfach wahnsinnig gut. Unabhängig vom Alter ist es einfach wahnsinnig gut gesungen.
1: Vollkommen. Ich bin völlig hin und weg, wenn ich Georgia Smith höre. Das ist sängerisch eine dermaßen hohe Leistung, was da passiert. Ja. Und dabei, obwohl das einfach technisch wahnsinnig schwer umzusetzen ist, also nachzusingen ist wirklich schwer, ist es aber so musikalisch gesungen. Fantastische Gesangstechnik, die sie perfekt einsetzt, ja, aber immer im Sinne der Musik, im Sinne der Message, die sie vermitteln möchte. Das ist klasse. Das ist echt unglaublich.
0: Und ich fand es ganz lustig, dann im Nachhinein zu sehen, dass das anscheinend ihre Debütsingle war. Also das war anscheinend schon klar, dass das ein besonders starker Track ist. Ich habe damals die ganze Scheibe gehört und ich fand zwei Songs halt herausstechend, Teenage Fantasy und Blue Lights. Und Blue Lights ist für mich aber unangefochten die Nummer eins. Also der Song, der auf jede Playlist gehört, ja, wie unsere. Also finde ich super, dass da jetzt der Song drin ist. Ich mag ihre Stimmfarbe total gerne. Wovon ich auch riesen Fan bin, ist einmal so ihr Phrasing und ihr Timing. Also wie sie rhythmisch ihre Worte oder ihre Gesangsmelodie platziert zum Rest der Band und insbesondere zum Schlagzeug. Weil das haben echt nicht viele drauf.
1: Ja. Na,
0: es ist halt eben nicht nur dieses schön singen, sondern auch diese rhythmische Komponente, die sie einfach mit hat und die sie für mich auch über viele andere stellt, so qualitativ.
1: Ich glaube, in Blue Lights, was mir richtig aufgefallen ist, in der Mitte des Songs beginnt sie ja mehr oder weniger zu rappen.
0: Macht sie am Anfang ja auch schon.
1: Ja, ja.
0: So, die Strophe, es ist irgendwie so ein Mittelding zwischen Sing und Rap.
1: Und in ungefähr der Mitte von dem Song wird dieser Rap so geil. Also, plötzlich nimmt das so eine Art Attitüde an, wie jetzt sind wir voll da drin, mhm, in diesem Rap-Vibe. Aber es ist so anders vom Flow. Das heißt, hat überhaupt nichts zu tun mit dem klassischen Flow, den du von irgendeinem Rapper kennen würdest.
0: Du hast ja nach dem Track auf dem Album auch einen Freestyle. Zeigt ja eigentlich, dass sie das irgendwie kann und damit vertraut ist. Und das macht halt für mich diesen Song so besonders, weil ich glaube, das ist der einzige Song, wo diese Symbiose so da ist zwischen Rap, Sprechgesang und halt dem eigentlichen Singen. Und halt dieses ikonische Intro.
1: Ich finde generell, der ganze Intro-Sound ist tierisch.
0: Ja.
1: Also das überhaupt, das gesamte Sounddesign des Songs ist ziemlich besonders, weil sie schafft das schon, viel Atmosphäre zu bauen mit sehr wenig Instrumentation.
0: Es ist ein Klavier-Intro, was aber so vom Klang her, mich erinnert das immer so ein bisschen an einen Rhodes-Sound, weil es halt davon, so wabend ist irgendwie mit Chorus, ja, und so dieser schwebende, ja, hallige Sound. Der Gesangspart ist zu Ende und dann ist es wie so eine kleine Kadenz, ne? Das wird dann noch so zu Ende gespielt.
1: Ja.
0: Wie, weiß ich nicht, in so einem Stück von Bach oder sowas, um jetzt hier mal einen Vergleich zu bringen, auch wenn da ein bisschen an den Haaren herbeigezogen ist. Aber diese Kadenz wird zu Ende gespielt und dann setzt ein richtig trockenes, tightes Schlagzeug ein, ja, und das ist so geil. Dann kommt einfach der Groove und, ach, ist einfach tierisch.
1: Schön,
0: macht mich jedes Mal glücklich.
1: Wo du gerade sagst, Kadenz und ein bisschen wie Bach, auch harmonisch ist das so geil gesetzt, dafür, dass es Popmusik ist. Das ist so unerwartet, dass du diese Art von Harmonien in einem souligen Popsong hörst.
0: Genau, es ist halt dieser Kontrast, der das so spannend macht. ja, ne, der dem ganzen Leben einhaucht, ja, weil du einmal ja diese leicht klassische Attitüde hast von dem Klavierpart und dazu dann dieses trockene, groovige Schlagzeug. Das macht's halt richtig, ja, spannend, und der Gesang dazu, naja.
1: Bass und Schlagzeug sind für Groove und Tightness zuständig. Keys ist die Atmosphäre, mhm, und der Gesang macht das alles erstmal vollständig. Der setzt sich da einmal drum herum, kreist das alles ein und dann ist es ein Song. Und das war's. Mehr braucht das alles nicht. Und ihr Gesang ist auch noch so vielseitig, also sie zeigt ja so viele, ja, Facetten in diesem einen Lied.
0: Ja, also nach wie vor mein Lieblingssong von ihr, war auch für einen Grammy nominiert, als beste, ja, neue Künstlerin und hat aber einen Brit Award gewonnen. Also die hat schon viel Anerkennung auch dafür bekommen. Ich habe sie halt damals, das war irgend so ein BBC-Aufnahme oder so, habe ich sie halt mal gehört, wo sie so eine Live-Session halt gemacht hat. Und da fand ich es halt schon beeindruckend. Ich meine, keine Ahnung, wie alt die da war, wahrscheinlich 17 oder sowas, also crazy. Ja, das war halt so zum Anfang meines Musikstudiums. Also sie ist ja so 1-2 Jahre älter als du und 1-2 Jahre jünger als ich, genau, also irgendwie so zwischen uns. Und da habe ich halt gerade mit dem Studium angefangen, dachte mir, what the fuck? Also ich bin sehr gespannt, wo es hingeht. Ich meine, sie hat ja schon ein paar auch richtig große Collabs, zum Beispiel mit Kendrick Lamar. Ob sie jetzt die nächste Alicia Keys wird, keine Ahnung. Ob sie wirklich so dieser Mainstream-Oberstar wird, weil ich glaube, theoretisch hätte sie alles dafür.
1: Sie hat auf jeden Fall alles dafür, aber ob die Musik den Mainstream, den kompletten Mainstream anspricht, das bleibt, das
0: zeigt immer die Zeit. Ja, ich glaube im Moment nicht. Sie können es natürlich dahin bringen.
1: Ich hoffe nicht.
0: Und ich würde ihr den Erfolg auch gönnen, weil ich finde, so sängerisch hat sie auf jeden Fall das Talent. Andererseits würde ich es mir auch nicht wünschen, weil es, glaube ich, dann weniger meinem Geschmack entsprechen würde.
1: Ja, genau.
0: Also was sie im Moment macht, finde ich geil. So, ich hoffe, sie bleibt dabei. Aber vielleicht wird sie auch der Mainstream-Megastar und es wird kommerzieller.
1: Ich sag mal, sie muss natürlich nicht das machen, was uns gefällt. Sie soll ja bitte das tun, was ihr am meisten gefällt. Aber in dem Rahmen, wenn Künstler das tun, was ihnen am meisten gefällt, entsteht meistens die ehrlichste, authentischste und beste Musik, die die Künstler selber schaffen können.
0: Ja.
1: Und nicht das, wenn sie versuchen, irgendwas nachzueifern, um irgendwelche Erfolge, ja, zu haben.
0: Aber ich fand gerade dieses Lost and Found war genauso dieses Mittelding zwischen Soul, R&B, bisschen Pop. Und da war ich sehr gespannt, wohin die Reise geht. Wird die nächste Scheibe kompletter Mainstream? Ich muss sagen, ihre letzte Scheibe, Be Right Back, war eher weniger Mainstream in meinen Augen.
1: Ich muss sagen, ich wünsche wirklich Georgia Smith, dass sie die Chance hat, richtig Mainstream-Erfolg zu haben mit exakt der Musik, die für sie richtig ist, also mit der sie sich am wohlsten fühlt, die sie am liebsten schreiben möchte. Ich denke fast, dass das auch möglich ist. Weil in meinen Augen hebt sich Georgia Smith auch in diesem modernen, schon recht etablierten Soul-Pop-Sound immer noch sehr von allen anderen ab.
0: Ja, weil ihre Stimme erkennst du halt auch einfach wieder.
1: Völlig unverkennbar. Und das ist schon eine der wichtigsten Qualitäten, mal abgesehen davon, dass sie einfach noch dazu eine gute Komponistin ist, eine interessante Persönlichkeit einfach als Künstlerin. Und ich glaube, solche Dinge, sie ist wie gemacht dafür. Also ich wünsche es mir wirklich, dass ich sie in jedem Radiosender höre, weil solche Musik darf bitte mehr ins Radio.
0: Ja, voll.
1: Und das ist für mich wirklich, kannst du noch mal sagen, obwohl es gar nicht mal meine Art ist, so weder vom Songwriting noch von dem, was ich sonst anhören würde, es ist so gut, dass ich es anhören muss. Das ist unfassbar.
0: Ich muss es hören.
1: Es geht nicht. Es geht nicht anders. Ja. So, noch ein kurzer Exkurs gewesen dazu.
0: Ja, wieder 2 schöne Songs. Nennen wir diese Folge Gefühlsstein.
1: Gefühlsstein finde ich eigentlich gar nicht
0: schlecht. Ich wäre dafür.
1: Gefühlsstein und der Gefühlsstein und der Romantiker. Wir finden schon was Passendes. Der Gefühlsstein. Headliner am Herzen, der verabschieden sich in diesem Sinne.
0: Vielen Dank fürs Zuhören.
1: Und wir sehen uns nächste Woche wieder.
0: Und fürs Dranbleiben. Ist ja nicht immer einfach mit uns.
1: Aber ja, wir versuchen es euch schön zu gestalten.
0: Wir schätzen das sehr.
1: Bis nächste Woche, eine schöne Zeit euch.
0: Bis dahin, ciao.
1: Bye, bye. 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

0: Albrecht Goethe liest heute Hermann Kant zum 100. Geburtstag am 14. Juni. Hermann Kant wurde am 14. Juni 1926 in Hamburg geboren. Er starb am 14. August 2016 in Neustrelitz. Er war deutscher Schriftsteller und Politiker und als Schriftsteller vielen bekannt als der Autor des Romans Die Aula. Außerdem hat er wirklich großartige Erzählungen geschrieben. Albrecht Goethe hat ausgewählt Frau Perseugheit lässt bitten und Der dritte Narr. Dazwischen hört ihr etwas Musik von Kontrast und am Ende noch ein paar Takte von der bolschewistischen Kurkapelle Schwarzrot. Viel Spaß!
1: Hermann Kant. Frau Perseugheit hat grüßen lassen. Geschrieben 1981. Es ist uns zu laut gewesen, wo wir wohnten. Und so haben wir eine neue Bleibe gesucht und wir haben sie gefunden. Das Haus hat nicht ausgesehen wie eines, das Geld kostet.

Das war mir unverständlich, solange ich nichts von den Zinsen wusste. Wie ich es kannte, borgte man sich 5 Mark und brachte 5 Mark zurück. Kein Gedanke an Quittungen oder Pfänder oder gar Draufgeld. Mit Frau Persokeit war das anders. Wenn sie einem 1.000 Mark gegeben hatte, bekam sie schriftlich, dass es 1.250 gewesen waren. »Sie lebt davon«, sagte mein Vater. Mein Vater versuchte mir zu erklären, wo die Grenze zwischen zu hohen Zinsen und Wucherzinsen verlief, und er hatte Schwierigkeiten damit. Dabei war es leicht gewesen, mir zu zeigen, warum man Frau Persokeit Zinsen zahlte und den Nachbarn nicht. Mit den Nachbarn war es eine Sache auf Gegenseitigkeit. Heute liehen wir bei Ihnen, morgen Sie bei uns. Die Gewissheit, dass Sie bei uns leihen konnten, war der Gewinn, den Sie beim Verleihen machten. Die Geldbeziehungen zu Frau Persokeit jedoch waren anderer Natur. Sie hatten eine gewisse Notlage zur Voraussetzung. Mein Vater sagte, und man merkte ihm an, wie stolz er war, auf so schlüssigen Reim gekommen zu sein, »Not kennt kein Zinsgebot.« Wer dringend einen größeren Betrag brauchte und der Bank mit den Gründen dafür nicht kommen durfte, oder wer er nicht kommen durfte, weil an ihm nichts zu pfänden war, dem blieb Frau Persokeit. Und die ließ sich das bezahlen. Ich weiß nicht, ob man sagen kann, wir seien in einer Notlage gewesen, als wir von ihr das Darlehen nahmen. Es hat sich nur um eine einmalige Gelegenheit gehandelt, der Hölle zu entkommen. Die Hölle lag in der kleinen Rheinstraße in Altona, in einem Kellerloch mit Küche. Die kleine Rheinstraße liegt im Altonaer Stadtteil Ottensen, dort wo Ottensen Mottenburg heißt, und sie ist gerade breit genug für die Straßenbahn. Durch die Kellerfenster sahen wir von der Bahn nicht mehr als die Räder, aber wir hörten alles von ihr. Wir wohnten an einer Ecke und die Bahn kam nur durch die Kurve, wenn die Räder spanziehend durch die Schienen gingen, und ich glaube, die Wagen mussten sich auch noch krümmen. Alle 5 Minuten kreischte Metall über Metall und Pflastersteine gaben die Schläge von Eisengestänge an uns weiter. Man hörte sogar das Gebrüll meines Bruders nicht, wenn sich die Bahn um unsere Kellerecke fräste. Der Fahrplan der elektrischen bestimmte alles bis in unser Familienleben. Wir beeilten uns, einen Satz an sein Ende zu bringen, wenn sich mit einem kurzen Kreischton der lange Kreischton angekündigt hatte, und zum Sprechen und Hören verging uns auch das Sehen in unserer Höhle, denn die Bahn schob sich zwischen uns und die Ahnung von einem fernen Himmel über der kleinen Rheinstraße. Es waren Weltuntergänge, denen wir immer nur knapp entkamen. Wir mussten fort aus der kleinen Rheinstraße. Das spricht sich so hin. Wir mussten fort. Ja, man sollte bedenken, dass niemand freiwillig in eine Höhle unter einer krummen kleinen Straße zieht. Wir hatten kaum Geld und da konnte Wohnungswechsel nur den Wechsel in ein anderes Kellerloch bedeuten. Alles sei ihr recht, sagte meine Mutter, außer dem Höllenloch mit dem Höllendonner. Da brachte mein Vater das Haus in Osdorf Nord zur Sprache. Es sei eine Gelegenheit, sagte er, und damit hatte er meine Mutter für eine Weile verloren. Mein Vater und die Gelegenheit, das war kein glückliches Paar. Aber das Haus war für 1.000 Mark zu haben, für diese lächerliche Summe ein Haus. Meine Mutter fand die Summe doppelt lächerlich, weil man für solches Geld nicht nur kein Haus bekäme, sondern weil uns zu 1.000 Mark auch 1.000 Mark fehlten. Aber mein Vater wusste von einer Frau Persokeit. Und wir liehen das Geld, und da war das Haus, und es gab auch noch ein Stück Land dazu. Anfangs sah das Haus gewiss nicht aus, als habe es Geld gekostet. Es war eine Bleibe, die sich einpasste in die Reihung Kellerloch, Dachverschlag, Bahndammstollen, Abdeckerskammer. Eine Bretterbude dort, wo der

0: Wind von See nach Hamburg weht. Das Land war torfiges Moorland. Vor dem Haus hatten wir einen Graben, in dem man nach mäßigen Regen baden konnte. Und auf dem Schulweg hatten wir Kreuzottern. Gas, Wasser und elektrisches Licht gab es nicht, aber es gab auch keine elektrische Straßenbahn. Das einzige Elektrofahrzeug war der Rollstuhl von Frau Persokeit. Sie kam, wenn die Raten überfällig waren. Nach zwei Besuchen brachten wir das Geld lieber selbst, denn Frau Persokeit blieb zum Essen und sie berechnete uns den Rollstuhlstrom. Ich hatte das Geld zu Frau Persokeit zu bringen und ich tat es nicht gern. Ich wusste mir Besseres, als fremden Leuten eigenes Geld hinzutragen. Zumal so Fremden wie Frau Persokeit. Die hat mir die Quittung geschrieben und aus einem großen Glas hat sie einen Bonbon ausgesucht. Fortan ging es zwischen uns wieder unherzlich zu, wie es sich für Schuldner und Gläubiger gehört. Bis wir ein weiteres Mal säumig wurden, da ließ uns Frau Persokeit von mehreren Nachbarn herzliche Grüße ausrichten und wir wüssten schon, warum. Aber wir wussten nicht, was wir machen konnten. Denn wenn sich Leere auch nicht steigern lässt, so hatten wir es doch mit gesteigerter Leere zu tun. Mein Vater hatte seine Hand verstaucht und feierte krank. Meine Mutter konnte nichts hinzuverdienen, weil mein Bruder in einer seiner hysterischen Phasen war. In der Schule war das Milchgeld für mich fällig gewesen. Bei Krulix hatte es gebrannt und es war gesammelt worden. Meine Stiefel mussten zum Schuster. Der Gärtner, für den ich Sämereiprospekte ausgetragen hatte, entlohnte mich mit Grünkohl und Zwiebelsamen. Der Sommer war weit und wir waren blank. Und Frau Persokeit hatte grüßen lassen. Da musste mein Vater auf die Runde zu den Nachbarn und er ließ uns wissen, er hasse das. »Dann wirst du wohl wieder eine Bank ausrauben müssen«, sagte meine Mutter. »Das habe er auch schon lange satt«, entgegnete mein Vater. Und ich mochte es, wenn meine Eltern so redeten. Aber mein Vater hatte meine Fröhlichkeit für Schadenfreude genommen und ich musste mit auf die Pumprunde. Ich hätte lieber eine Bank ausgeraubt. Die Nachbarn taten, als wüssten sie nicht, weshalb wir kamen, und wir taten, als kämen wir zu Besuch. Weil ich dabei war, wurde zuerst die Schule beredet. Dass ich Schwierigkeiten mit dem Singen hatte, wurde als Nachricht angesehen. Frau Pragel holte sogar ihre Tochter herbei, damit sie etwas vorsänge. Ich fand, die hatte auch ihre Schwierigkeiten, aber wir wollten den Leuten ja nicht die Wahrheit bringen, sondern Geld bei ihnen holen. Frau Pragel ließ ihr Kind nicht alle Lieder singen, die es konnte, und meinem Vater sagte sie zum Trost, ich sei wohl gut im Rechnen. Zu spät bemerkte sie das falsche Wort, aber mein Vater machte gleich daran fest. Vom Rechnen kam er aufs Geld, von dem auf die Schulden, von denen auf die Wucherzinsen und von da zur fälligen Rate. Und nun fragte es sich fast von selbst, ob die Nachbarn wohl helfen könnten. Frau Pragel konnte nicht. Herr Heiliger konnte nicht. Frau Diebel konnte auch nicht. Herr Starowski konnte auch nicht. Frau Schwartner hätte gern gekonnt. Frau Schleimann und Frau Birkemann dachten nicht daran. Herr Binder war den Tränen nahe, Frau Kirschbeth weinte, aber sie konnten alle nicht. Frau Pragel hatte Verwandte in Brieske-Ost, das musste irgendwo in den wendischen Sümpfen liegen, und die Verwandten hatten ein neues Kind und das Kind hatte ein Bett gebraucht und Frau Pragel hatte ihr letztes Geld für das Bett von dem Kind der Verwandten nach Brieske-Ost in die wendischen Sümpfe geschickt. Also zu Frau Diebel. Frau Diebels Mann war gerade da gewesen und so brauchte Frau Diebel nicht zu sagen, dass sie kein Geld hatte. Das besondere Verhältnis zwischen Frau Diebel und ihrem Mann war, Herr Diebel hatte den Wandertrieb und Frau Diebel finanzierte das. Herr Diebel musste schöne Gegend sehen oder er musste sterben. Er hätte es für Frevel gehalten, in schöner Gegend zu arbeiten. Schöne Gegend hatte volle Aufmerksamkeit verdient. Und so bekam Herr Diebel alles, was die Kohlenhandlung seiner Frau abwarf, mit auf die Wanderwege. Also zu Jacques Starosky. Bei dem hatten die Vorfahren den Wandertrieb gehabt, denn nach Auskunft Starowskis kam er von den Hugenotten her. Daher der Vorname, und der Nachname kam, weil es diese Familie von Polen nach Frankreich verschlagen hatte und danach war sie nach Preußen gekommen. Und der letzte des Geschlechts war Jacques Starowski, der bei der Schließgesellschaft diente und eine Parzelle Torf unter nördlichem Himmel besaß. »Wenn der uns Geld gibt, will ich Hugo Notte heißen«, sagte mein Vater, und er freute sich, als ich Sinn für so freien Umgang mit den Wörtern zeigte. Noch mehr wohl freute ihn, dass ich fragte, warum wir trotz der Aussichtslosigkeit zu Jacques Starowski gingen. »Um ihn nicht zu kränken«, sagte mein Vater. »Wenn wir ihn auslassen, heißt das, er zählt nicht. Das würde jeden kränken.« Natürlich haben mein Vater und ich den Nachtwächter gegrüßt, als wir ihn hinter seiner Hütte bei den Kaninchen trafen. Und natürlich haben wir uns von ihm verabschiedet. Und natürlich hat mein Vater anstandshalber auch seinen Pumpversuch gemacht. Aber ob ein Wort davon an Starowskis Ohr gedrungen ist, bleibt ungewiss, denn da war kein Platz für andere Wörter, wenn Jacques Starowski sprach. »Bei Maß und Schlübbo können Sie sich gratulieren«, sagte er, »denn ohne mich müssten Sie der Vereinigung Concursia beitreten. Wenn ich nicht das Geräusch gehört hätte, wie von einer Kaspi-Libelle. Dieses Geräusch zählt zu jenen, welche wir leicht überhören, wenn wir nicht darauf trainiert sind. Wer das Geräusch der Kaspi-Libelle nicht kennt, den nimmt keine Wach- und Schließgesellschaft, weil das Silas-Plattner-Schweißgerät einen ähnlichen Ton abgibt. Es ist zurzeit als Einbruchswerkzeug führend. Letzte Nacht, ich hatte gerade die zweite Uhr gestochen, hörte ich die Kaspi-Libelle und ich denke automatisch Silas-Plattner-Gerät. Ich sehe automatisch auf die Uhr und mache die TTS 38 Schuss klar, aber dann denke ich, erst mal sehen. Ich sehe zwei über Konstruktionszeichnungen gebeugt. Ich sehe, es sind die Unterlagen für den Super Speed Steamer. Und der eine von den zweien will da gerade etwas hineinzeichnen. Ich sage, der Mann hinter diesem Revolver ist Starowski. Also keine Fesematenten. Stellt sich heraus, die wollten die Unterlagen fälschen, damit die Firma Maas und Schlübbo auf Schlingerkurs gerät. So, so, sage ich. Und was ist mit den Menschen? Menschenleben werden nicht gefährdet, sagten sie. Und wie ich sie ziehen lasse, sagten sie, vielen Dank auch, Herr Starowski. Und wir sagten auch, vielen Dank. Und vor dem Haus von Jacques Starowski sagte mein Vater, es gibt keine Kaspi-Libellen und es gibt kein Silas-Plattner-Gerät und es gibt keinen TTS 38 und wahrscheinlich gibt es nicht einmal die Firma Maas und Schlübbo. Es war klein von meinem Vater, mir das zu sagen. Aber mit den nächsten Worten gab er sich seine Größe zurück. Ich weiß, du denkst, aber es gibt Jacques Starowski und seine Geschichten. Na, das stimmt schon. Nur gibt es auch Frau Persokeit und ein Geld, das wir nicht haben. Also zu Frau Schwattner. Frau Schwattner rief uns über die Gartenpforte zu, sie hätte uns gern etwas gegeben und ihr Mann hätte sicher keine Einwände gehabt. Aber ihr Mann war auf See und sie hatte versprochen, während seiner Abwesenheit weder von Geld noch Gut noch sonst irgendetwas herauszugeben an Feind oder Freund. Also weiter zu Frau Schleimann und Frau Birkemann. Als wir zugezogen waren, lebte der Mann von Frau Birkemann noch Und bei den Nachbarn hießen diese Nachbarn nur Frau Schley und Frau Birke und ihr Mann. Diese Bezeichnung gab keine Klarheit, ob der Mann zu Frau Birkemann oder zu beiden Frauen gehörte. Und der Volksmund sprach mit Absicht so. Und die Anzeige vom Tod des Herrn Birkemann sprach dem Volk zum Munde, denn da hieß es, und das hat eine Sensation gemacht, Felix Birkemann ist von uns gegangen. In trauernden Gedenken Maria Birkemann und Roswitha Schleimann. Aber als der Mann von Frau Birke und vielleicht auch von Frau Schley nicht mehr war, zog Frau Schley in die Kammer, welche vorher die Kammer von Frau Birke und ihrem Mann gewesen war. So verhielt sich das also. Und diese zweite Sensation machte unsere Moorsiedlung beben, als sei die Straßenbahn von Altona-Mottenburg an ihre Grenzen vorgerückt. Während wir von Frau Schwattner fortgingen und zu Frau Schley und Frau Birke hin, fragte ich mich, ob mein Vater den Mut wohl aufbrächte, das Grundstück zu betreten, auf dem so unordentliche Verhältnisse herrschten. Auf das Wort unordentlich schienen sich die Erwachsenen geeinigt zu haben. Aber wie die beiden da in der sonnigen Wohnküche saßen, hatten sie wenig Geheimnisvolles. Zwei nicht mehr junge Frauen in Kittelschürzen. Vielleicht war es unordentlich, dass Frau Schleimanns Hand auf Frau Birkemanns Schulter lag, aber ich wagte kein Urteil und sah mit halbblindem Blick auf die Frauenhand auf der Frauenschulter. Es wurde mir warm und es regte sich in mir eine ungerichtete Lust auf etwas, das wahrscheinlich unordentlich war. »Wir haben Besuch, Rosi«, sagte Frau Birkemann. »Was die wohl wollen, Rosi?« »Sie werden es uns bald sagen.« »Ob es wegen der Persokeit ist, Rosi?« »Wegen der Persokeit und wegen Geld.« »Sehen die nicht gehetzt aus, Rosi?« »Nicht besonders gescheit sehen sie aus.« »Haben wir Geld für Sie, Rosi?« »Nein.« »Haben wir einen Rat für Sie, Rosi?« »Ich wüsste, was ich mit der Persokeit täte.« »Ob Sie drauf kommen, Rosi?« »Die?« sagte Frau Schleimann, und ebenso gut hätte sie uns in den Hintern treten können. Tatsächlich schien mein Vater ein wenig zu lahmen, als wir wieder auf der Straße waren, und wie einer, der die Wahrheit weiß, sagte er, »Die haben den Birkemann mit Redensarten umgebracht. Aber uns das als Rat anzutragen, da kennen die Persokeit nicht. Die stirbt nicht an Worten. Die nie.« Also zu Herrn Binder. Herr Binder benahm sich, als läge ein Toter in seiner Hütte. Er kam uns im Garten entgegen, und weil die Sonne günstig stand, sah man die Tränen in seinen Augenwinkeln. Er zeigte uns seine leeren Hände, und die Gebärde sagte, dass nicht einmal ein Rat zu haben war. Herr Binder wies auf die Bretterhütte, aus der es uns kalt anzuwehen schien. Es lag niemand aufgebahrt, und doch war es kahl und still im Haus wie von Sterben. Herr Binder hatte alle Türen und Schübe und Deckel in Küche und Kammer geöffnet, und es waren leere Gehäuse in leerem Gehäuse, die wir sahen. Herr Binder war, zeigte die Speisekammer, bei seinen letzten Kartoffeln, seiner vorletzten Zwiebel und einem bräunlichen Rest Margarine angekommen. Herr Binder hatte keine Kohlen im Kasten, keine Suppe auf dem Herd und kaum noch Salz in der gläsernen Menage. Herr Binder war am Ende. Und das Haus von Herrn Binder war es auch. Wir begriffen, und mein Vater hob die Hände zum Abschied, wie Herr Binder die seinen zum Gruß gehoben hatte, und stumm schieden wir von der Sterbestätte. »Also denn zu Frau Kirschbeth«, sagte mein Vater, und wir gingen, obwohl es aussichtslos war. Ihr Sohn saß eingesperrt aus Gründen, über die man in Andeutungen redete. Nur Frau Kirschbeth sagte deutlich überall, dass sie die Mutter eines Umstürzlers war. Sie arbeitete wie alle Frauen in den Fabriken am Stadtrand, aber sie wechselte häufig. Man warf sie hinaus, wenn sie zu oft von ihrem Sohn erzählte. Frau Kirschbeth hatte auch in unserer Sache nur den Rat, der ihr für alle Lebenslagen der richtige schien. »Umschmieden möt mi dat! Dat möt wie eins umschmieden!« »Das mag wohl sein«, sagte mein Vater, »nur kriege ich ja nicht einmal die Persokeit umgeschmissen.« Frau Kirschbeth nickte wie jemand, der solche Antwort zu oft gehört hat, und als ihr die Tränen kamen, gingen wir fort. Sonst war es nicht meines Vaters Art, wortlos vor mir herzuhasten. Er pfiff durch die Zähne, was kein gutes Zeichen war. Ich rief meinem Vater zu, »Und wenn aber einer nun kein Geld hat?« Mein Vater zog die Schultern noch höher zu den Ohren. Er rief nach vorn in den Wind, »Dann muss er raus!« Im Hinblick auf Frau Persokeit war das oft genug besprochen worden. Aber erst hier, beim Rückzug aus einem nicht gewonnenen Gefecht, wurde die Aussicht wahrscheinlich. Ich machte mich gleich an Vorstellungen von uns, wie wir da obdachlos auf der Heide standen und ältere Illustrierte, wie auch Auerbachs Kinderkalender, halfen mir dabei. Einmal in einer Strähne von Reichtum hatten wir ein Schaf besessen. Und nun tat ich das Schaf hinein in meine Geschichte. Betten, Töpfe, zwei Stühle, das Schaf und wir. So standen wir auf der moorigen Straße und froren im ruppigen holsteinschen Wind. Die Nachbarn duckten sich in ihre Hütten und hatten uns keine schottische Karre für den Umzug leihen wollen. Ich musste meine Vorstellung abbrechen, denn bei dem Tempo, das mein Vater in fliegenden Knickerbockern vorgab, waren wir bald vor unserem bedrohten Häuschen. Aber was mein Vater und ich in unserem Hause fanden, als wir atemlos und mit nichts weiter als unseren Fäusten in den Taschen von der Bettelfahrt heimkamen, war nicht von Art der Bilder, die man löscht, indem man sie nicht mehr denkt. Meine Mutter und Frau Persokeit saßen einander gegenüber und beide sahen wie tot aus. Ich hatte noch nicht viele Tote gesehen und so war es erklärlich, dass ich die Blässe meiner Mutter nicht gleich vom Weiß der Frau Persokeit zu unterscheiden wusste. Aber meine Mutter sprach, »Frau Persokeit ist tot«, und mein Vater sagte, »Kaum, dass man den Rücken dreht«. Frau Persokeit war in ihrem Rollstuhl etwas zusammengerutscht und der Irrtum, hier schlafe eine, hätte sich angeboten, wäre nicht der Arm gewesen, der so schwer über die Lehne hing. »Vielleicht kann man sie wiederbeleben«, sagte mein Vater. Und meine Mutter antwortete, »Das kann man nicht.« Mein Vater glaubte ihr bestimmt. Niemand glaubte meiner Mutter nicht, wenn sie in diesem Tone sprach. Aber er nahm dennoch den Spiegel vom Haken überm Handstein und hielt ihn der Geldverleiherin unters Kinn. Kein Hauch von Leben wollte sich auf dem Spiegel fangen. Mein Vater zeigte ihn zuerst meiner Mutter und dann mir und hängte ihn wieder an seinem Platz über dem Spülbecken. »Wie ist die Reihenfolge beim Bescheidsagen?«, fragte er. »Die kommen von alleine«, sagte meine Mutter und wies mit den Augen auf die Straße, wo Frau Pragel an der Hecke stand und zu unserem Haus herüberspähte. Anstatt dass meine Mutter die Frage meines Vaters beantwortet hätte, wie denn das mit Frau Persokeit gekommen war, sagte sie und meinte mich, »Der gehört hier nicht her.« aber mein Vater hatte eine Meinung von mir, die mir gefiel. Ist er bis jetzt nicht, fällt er nun auch nicht mehr. Und dann sagte er, und in einem Hauch war es doch eine Frage, du hast ja wohl nicht an ihr herumgestochert. Meine Mutter verlor den Anflug von Färbung, zu dem sie gerade gekommen war, und in einem Ton, der auch kein Leben hatte, sagte sie, aber ich habe daran gedacht. Mein Vater strich meine Mutter ganz sacht mit den Fingerspitzen über eine Augenbraue. Es schien mir von allen Vertraulichkeiten jene zu sein, deren Zeuge ich nicht werden durfte. Mein Vater sagte, vorn in der Reihe von denen, die einmal so etwas gedacht haben, stehe ich. Aber du hast es nicht getan, sagte meine Mutter, und mein Vater antwortete, du ja auch nicht. Und ich wusste, obwohl es mich nichts anging, dass meine Eltern sich liebten. Die werden wissen wollen, wie es gekommen ist, sagte mein Vater. Meine Mutter sah zu Frau Pragel hinaus, die sich an unserer Pforte mit Herrn Heiliger unterhielt, und sie sagte, keiner wird es glauben. Keiner glaubt Frau Persokeit, dass sie so gestorben ist. Und mir glaubt das auch keiner. Wichtig war nur, was meine Mutter jetzt erzählte. Ich habe gedacht, wenn ich etwas weiß, das sie nicht vertragen kann, dann sage ich es. Ich dachte, ich sage ihr, wie die Leute über sie denken. Ich dachte, das kann doch keiner aushalten, wenn er hört, er ist schlimmer als eine Made. Ich wollte sie Mehlwurm nennen. Wirklich, ich hätte sie tot ärgern wollen. Nun kommt Jacques Starosky, sagte meine Mutter, und als ob das ausgerechnet von Jacques Starosky abgehangen hätte, setzte sie hinzu, dann muss jetzt einer hinaus und Bescheid geben. Sagt Bescheid, Frau Persokeit hat hier gesessen und ich habe hier gesessen. Und sie hat nichts gesagt und ich habe nichts gesagt. Und dann habe ich gemerkt, dass sie tot war. In aller Stille. Meine Mutter kam beinahe ins Nachdenken über so schönen Tod. Aber dann wies sie mich an, du gehst zu Wachtmeister Lange und meldest. Hier ist ein Todesfall. Und den Nachbarn sagst du, sie können kommen. Nein, sag, sie sollen kommen. Ganz schnell. Es gelang mir, die Nachbarn an unserer Pforte erst zu bemerken, als ich kurz vorm Zusammenprall mit ihnen war. Ich sagte, in aller Stille und so tonlos, wie es nur gehen wollte, fügte ich hinzu, Frau Persokeit ist in aller Stille entschlafen und meine Mutter sagt, sie sollen schnell reinkommen. Die Nachbarn hätten mich umgerannt, wäre ich ihnen nicht in die Stauden ausgewichen. Und vom Sog, der ihnen folgte, wäre ich fast mitgerissen worden. Aber Wachtmeister Lange brauchte die Nachricht, oder wir brauchten, dass Wachtmeister Lange die Nachricht bekam. Aus der Unentschiedenheit zwischen Botenpflicht und Zeugenneugier half mir einer der beiden Kulig-Söhne. Seit die Kuligs abgebrannt waren, hatte Demut sie geschlagen. Auch die beiden Söhne, die lange Doppelketten aus anderer Leute Schneidezähnen hätten um ihre Hälse tragen können, wenn so indianische Bräuche bei uns in Geltung gewesen wären. Die Söhne hießen Bogumil und Ulf. Ich sagte zu Bogumil, magst du wohl Wachtmeister Lange ausrichten, dass Frau Persokeit tot in unserer Küche sitzt? Ohne die neue Demut hätte Bogumil mir mindestens 2 Zähne entnommen, denn so seltene Nachricht trug man entweder selber aus oder sie war erfunden. Aber dies war ein abgebrannter Kulig-Sohn und der antwortete, ich gehe hin. Und von allen denkbaren Fragen lautete seine, wer wird denn nun den Rollstuhl kriegen, Ich lief ins Haus und kam hinzu, wie meine Mutter erzählte, sie habe Frau Perselkeit gerade vom Zustand meiner Schuhe berichtet, als sie dann merkte, dass Frau Perselkeit von einer Beschaffenheit war, in der man an niemandes Schuhwerk noch weiter Anteil nimmt. Ich dachte, davon hat sie vorhin nichts erwähnt. Unsere Küche war nicht groß, aber wenn sich die Nachbarn verteilt hätten, wäre für jeden irgendeine Art Sitzplatz da gewesen. Doch sie standen, zusammengedrängt, am Fenster zwischen Herd und Speisekammer, und sie schienen in dieser Sache eine gemeinsame Haltung einzunehmen. Meine Eltern hatten eine tote Frau im Haus. Da mochten meine Eltern sehen. Auch der Ausdruck ihrer Gesichter war gleich, und ich konnte ihn lesen. Lehrer sahen einen so an, wenn man ihnen mühevoll eine Entschuldigung geliefert hatte. Wachtmeister Lange guckte von Amts wegen so. Frau Perselkeit und in aller Stille. Frau Perselkeit entschläft beim Geldeintreiben. Frau Perselkeit hat eben gehört, sie wird ihre Rate nicht kriegen. Da macht sie ein Nickerchen. Und weil es ihr so gleichgültig ist, wacht sie nicht wieder auf. So hat man Frau Perselkeit immer gekannt. Als ob ihr die Stille peinlich sei, fragte Frau Diebel, müsste man sie nicht zudecken? Aber Jacques Starowski erklärte, am Tatort wird nichts verändert.
1: Was für ein Tatort, wollte mein Vater wissen.
0: Starowski korrigierte sich, aber sein Ton enthielt keine Korrektur. Der Ort, wo Frau Perselkeit ihren letzten Seufzer tat.
1: »Ich werde dir bei Tatort«, sagte mein Vater.
0: »Was meinst du, Rosi?« sprach Frau Birke zu Frau Schley. »Was wird die Polizei wohl sagen?«
2: »Ja, was die wohl sagen wird.«
0: Der Nachtwächter Starowski sagte, »wo sie eine Leiche haben und einen Täter suchen, fragen die nach dem Motiv. Du bist feste dabei, mir ein Motiv zu liefern«, sagte mein Vater. Jetzt zeigte Frau Schwattner, die Seemannsfrau, wie sie sich beim vielen Alleinsein Gedanken zu machen wusste.
2: Wenn es ein Motiv ist, dass man Schulden bei Frau Perselkeit hat, dann haben wir alle ein Motiv.
1: Wohl und schon, sagt der Heiliger, nur sitzt die Perselkeit nicht bei allen in der Küche und ist so tot.
0: Und Frau Diebel erklärte, sie habe keine Schulden und somit auch kein Motiv. Und sie löste sich ein wenig aus der Gruppe der Nachbarn am Fenster.
1: »Nun ist gut«, rief mein Vater. »Nun bitte ich, den Tatort zu räumen, damit ich meine Beute noch verstecken kann.«
0: Aber Jacques Starowski sagte, »mit Wachtmeister Lange mache du lieber nicht solche Witze. Wenn ihm die Leiche nicht genug Geld in der Tasche hat, wird er sich sowieso Gedanken machen.«
2: Seit langem rührte sich meine Mutter wieder.
1: »Dann muss er sich viele Gedanken machen. Hier ist kein Geld.«
2: »Da hätten wir«, sagte Jacques Starowski, »eine fällige Rate und ein leeres Portemonnaie.«
0: Weil es so ruhig in unserer Küche war und ich Angst bekam, rief ich überlaut, »Meine Mutter sagt die Wahrheit!« Für Jacques Starowski schien die Sache klar zu sein, und er nickte Nachbar Binder zu, aber der hob nur die leeren Hände. Mein Vater öffnete die Küchentür und wies mit dem Daumen hinaus, und man schien gehorchen zu wollen, als Herr Heiliger hinwarf, »Wenigstens die Rate würde ich ihr ins Portemonnaie tun.«
1: »Warum?« fragte mein Vater.
0: Und Herr Heiliger gab ihm die Antwort, weil der Wachtmeister die Frau kennt und weiß, dass sie noch nie ohne Geld vom Hof gegangen ist. Wenn sie was in der Tasche hat, scheidet Raubmord aus.
1: »Ach, reden wir jetzt schon von Raubmord«, schrie mein Vater, »warum klagt denn keiner auf Sexualverbrechen?«
2: »Weil du dich auf Pumprunde befunden hast«, antwortete Jacques Starowski.
0: Siehst du, Rosi, sagte Frau Birke, nun bleibt das doch an der Frau hängen. Frau Kirschbeet rief, dat möt wie alls umschmieden! Und Herr Binder hob in Ohnmacht die Hände. Um jetzt einmal mit dem Unfug aufzuhören, sagte mein Vater, habe ich nur die Frage, kann mir einer aus der versammelten Nachbarschaft sagen, was ich der Frau Persokeit in die Börse stecken könnte? Ist hier einer, der mir etwas gegeben hat, das ich nun an Frau Persokeit weiterreichen könnte? Er wandte sich von den Nachbarn ab und sagte zu meiner Mutter voll Grimm, ich hoffe nur, die Herrschaften bleiben dabei, dass sie mir nichts gegeben haben. Denn was sie mir nicht gegeben haben, das kann auch nicht verschwunden sein. Unsere Besucher standen unentschieden vor der Tür und wussten nicht, in welcher Haltung sie sich entfernen sollten. Meine Mutter wollte es ihnen wohl erleichtern und sie sagte vage, danke jedenfalls für alles. Warum ausgerechnet diese beinahe leere Lebensart das vermochte, weiß ich nicht, aber Herr Heidegger sagte, wenn er auch äußerst klamm sei, könne er doch 2 Mark leihweise dalassen. Frau Pragel legte 1 Mark hinzu und sagte, schließlich sammelt man auch für Abgebrannte. Und hier ist es nur geliehen. Rosi, sagte Frau Birke zu Frau Schley, und beide fanden je 2 Mark in den Kittelschürzen. Frau Diebel hatte wieder etwas, wodurch sich eine Kohlenhändlerin unterscheiden konnte. 5 blanke Mark. Herr Binder wollte 50 Pfennige beisteuern, aber die schob mein Vater zurück. Dafür nahm er ohne Zögern 3 erstaunliche Mark von Frau Schwattner. Frau Kirschbeet gab 1 Mark und sie enttäuschte mich, weil sie nicht sagte, dass alles umgeschmissen gehöre. Auch Jacques Starowski sprach nicht mehr. Wortlos zählte er das Geld und weil er die Raten von Frau Persokeit kannte, legte er zu den 16 Mark 4 aus der eigenen Tasche. Dann nahm er das Portemonnaie von Frau Persokeit, schob die Münzen über die Tischkante hinein und legte die Börse neben die Tote im Rollstuhl. Nun waren alle sehr zufrieden, bis mein Vater fragte, wann hat sie eigentlich das Geld von mir gekriegt? Das verwirrte nicht nur mich, und alle dachten über eine Antwort nach, und Frau Schwattner machte endlich den Vorschlag, vielleicht sofort, gleich nachdem sie zu Ihnen ins Haus gekommen war. Und warum bin ich dann trotzdem auf Pumptour gegangen? Fragte mein Vater. Frau Pragel war die Erste, die sich durch diese Erkundigung zu einer Umkehr bewegen ließ. Sie meinte, da wird Frau Persokeit das Geld wohl doch erst nachher gekriegt haben. Dann ist sie also wann gestorben? Fragte mein Vater. Es könnte vor Freude gewesen sein, sprach Frau Birke zu Frau Schley. Was meinst du, Rosi? Könnte die alte Dame, wie sie das viele Geld gesehen hat, vor Freude gestorben sein? Einige der Nachbarn schienen sich an Rosis Kichern beteiligen zu wollen, aber mein Vater ließ sie nun nicht aus. Demnach, sagte er, habe ich von 9 verschiedenen Personen, nicht eben erst, sondern vorhin schon, als ich die Bettelrunde machte, einen Gesamtbetrag von 20 Mark erhalten. »Und warum sollte das nicht so gewesen sein?« murrte Herr Heidegger. »Ja, warum wohl?« knurrte mein Vater zurück. Doch in sachlichem Ton fuhr er fort. »Noch einmal. Frau Persokeit ist fällig. Wir haben keinen Pfennig. Ich gehe pumpen. 9 Nachbarn leihen mir insgesamt 20 Mark. Ich zahle Frau Persokeit, die inzwischen bei mir zu Hause eingetroffen ist, die Rate, und Frau Persokeit verstirbt in aller Stille. Alles klar, sagte Herr Binder. Und weil es nicht dazu gepasst hätte, hob er diesmal nicht seine leeren Hände. Sonnenklar, fuhr mein Vater fort. Auf diese Geschichte leisten wir und die 9 Nachbarn zusammen 12 Eide und alles ist gut. Nur schulde ich jetzt statt der Frau Persokeit meinen 9 Nachbarn die 20 Mark.
1: Ich fand es ungerecht, dass er das wie einen Vorwurf klingen ließ. Aber meine Mutter hielt etwas anderes für wichtiger. »Die 20 Mark«, sagte sie, »die schulden wir nicht anstatt, die schulden wir außerdem.« Es war zu merken, ich war nicht der Einzige, der meine Mutter nicht verstand. Und mein Vater war der Einzige, der sie zu fragen wagte. »Magst du das wohl erklären?« »Das sei sehr einfach«, sagte meine Mutter. »Wir hätten keine Quittung von Frau Persokeit. Und so seien die 20 Mark in Frau Persokeits Tasche irgendwelche 20 Mark. Und wir schuldeten ihr immer noch die Rate.« »Der Tag hat sich gelohnt«, sagte mein Vater. »Heute Morgen waren 20 Mark fällig und daraus sind nun, wie weiß ich auch nicht ganz, 40 geworden. Nur weiß ich, dass ich mich nicht bei neuen Nachbarn verschuldet habe, um den Erben von Frau Persokeit 20 Mark zu schenken.« Es schien diese Mitteilung zwar nicht jedermann gleich klar zu sein, denn ich sah einige gerunzelte Stirnen, aber die Stirnen glätteten sich und Klarheit zog in die Augen, als mein Vater die Börse aus Frau Persokeits Rollstuhl nahm und ihren Inhalt an die Nachbarn verteilte. Er machte keine Fehler dabei, jeder bekam, was er gegeben hatte, nur Herr Heiliger schien beanstanden zu wollen, dass sein Zweimarkstück ein anderes gewesen war. Und Herr Binder versuchte, mit einer halbherzigen Handgebärde an der Ausschüttung beteiligt zu werden, aber es kam trotz der Anwesenheit einer toten Person fast freudige Stimmung auf, und in die hinein sagte meine Mutter, wenn Wachtmeister Lange dies sähe, das wäre was. Aber Wachtmeister Lange war so freundlich, erst in unser Haus zu treten, als Frau Persokeits Börse wieder leer und bei Frau Persokeits Leiche lag, und er hatte die Freundlichkeit, die Sache für eine klare Sache zu halten. »Altersschwäche und Geldgier«, sagte er. »Da geht es einmal so.« Er meinte, der Arzt müsse gleich kommen. Und dann, sagte er und wies mit dem Kinn auf Frau Persokeit, die nun doch etwas mehr zusammengerutscht schien, hätten wir unsere Küche bald wieder für uns allein. Er unterhielt sich auf Nachbarsart mit uns, und die kleine Rheinstraße kannte er auch. »Eine lärmige Gegend«, sagte er, »da haben Sie Glück gehabt, dass Sie das hier gefunden haben.« »Es war eine Gelegenheit«, sagte mein Vater. »Allein schon die Ruhe«, sagte Wachtmeister Lange. Und meine Mutter meinte still, »die sei nun wirklich kaum mit Geld zu bezahlen.«

0: Hermann Kant. Der dritte Nagel. Erstveröffentlichung 1981. Die Wohnung war nicht schlecht, doch das Beste an ihr war der Bäcker. Ich hatte nicht seinetwegen den Umzug gemacht, aber seinetwegen würde ich nie wieder fortziehen. Er backte Brötchen, wie man sie lange schon nicht mehr für möglich hält. Es war, als hätte eine untergegangene Art einen der ihren zurückgelassen, um der Welt zu zeigen, was ihr verloren ging. Manchmal trifft man noch auf eine Tomate, die wie eine Tomate schmeckt. Manchmal riecht eine Gurke herb und süß, wie die Gurken einstens rochen. Manchmal sehen Erdbeeren nicht nur aus, als wären sie Erdbeeren. Das ist dann Glück. Aber Glück ist ein Wort für die Ausnahmen. Ich klinge ungerecht, wo man weiß, dass ich einen Bäcker gefunden habe, dessen Brötchen unterm Biss noch knirschen, deren Duft uns im kahlen Wintermorgen die Nase hebt, die nicht mit säuerlicher Luft gefüllt sind oder kaltem Kitt, die man hört, wenn man das Messer durch sie zieht und den goldschründigen Doppelbuckel vom porösen, halbbraunen Boden zu trennen. Natürlich hatte ich den Bäcker nicht für mich allein. Als ich zum ersten Mal die Schlange vor seiner Tür sah, hielt ich es für ausgemacht, dass ich ihr Teil niemals werden würde. So gut kann gar kein Backwerk sein, dachte ich. Aber wenn ich in die abgelebten Teigwaren vom Konsum biss, dachte ich es weniger heftig. Und eines Morgens reihte ich mich in die Kö. Der Bäcker öffnete um 7. Auch eine Nachricht, zu der man beteuern muss, sie stimme. Wirklich, er öffnete um 7. Und eine halbe Stunde vorher stand ich bei ihm an. Die Frau vor mir wusste gleich, wie neu ich in dieser Sache war. Und dafür, dass ich ihr auf ihre erstaunlich umfassenden Fragen stückweise meinen Lebenslauf lieferte, unterwies sie mich in den Techniken des Brötchenerwerbs bei Bäcker Schwind. Sie sprach etwas laut, wie es Schwerhörige tun. »Sie sind neu hier?« fragte sie. Und dann sagte sie, »Sie sind neu hier.« Und sie sagte, »Halb 7 ist gerade richtig. Man steht nicht zu lange und man kommt nicht zu spät.« »Sind Sie der neue Mieter bei Schlössers? Sie sehen nicht aus wie ein Junggeselle. Oder sind Sie geschieden?« »Also geschieden. Wenn Sie um 6:30 kommen, sind Ihnen Schrippen sicher. Wer später aufsteht, muss Knüppel nehmen. Die Knüppel von Schwind sind nicht schlecht, aber Schwind seine Schrippen sind wie beim Kaiser.« »Hatten Sie, wo Sie herkommen, auch so einen Bäcker?« »Nein, hatten Sie nicht, denn dann wären Sie nicht weggezogen.« »Zeigen Sie mal Ihr Netz.« »Ja, das geht. Aber kommen Sie bei Frau Schwind nie mit so einem Elastikding, wo sie die Brötchen mit Gewalt hineinstopfen muss. Da gibt sie Ihnen bald nur die verhutzelten Stücke. Die steifen Plastenetze mag sie auch nicht. Da ekelt sie sich vor.« »Am besten ist ein Leinenbeutel. Und ich warne Sie, Schwind hat wegen Totschlag gesessen. Er ist eifersüchtig.« Das mochte er von mir aus ruhig sein. Ich wollte nur seine Brötchen. Aber ein wenig geschmeichelt fühlte ich mich doch. Denn da die Frau mich nicht weiter kannte, hatte sie die Warnung auf den bloßen Augenschein von mir geliefert. Ich habe jedoch bald erfasst, dass der Bäcker eifersüchtig war, ohne alles Ansehen der Person. Jeder Mann in der Nähe der Bäckersfrau rief seinen Argwohn wach und er gab sich auch keine Mühe, das zu verdecken. Viel Sinn machte die Sache nicht, denn die Bäckerin war zwar nicht unansehnlich, aber sie war mit ganzer Hingabe einzig beim Brötchenverkauf. Wie ihr Mann als ein Meister seines Handwerks gelten konnte, war sie eine Meisterin des ihren. Sie wusste, wer helle Schrippen nahm und wer lieber scharf gebackene wollte. Sie zerschnitt die Brote so, dass die Teile wirklich Hälften waren. Sie kannte die meisten Kinder beim Namen, dankte und grüßte, gab Kindern und Alten ein Extrawort und wer krank gewesen war, durfte rasch sagen, dass es ihm nun viel besser gehe. Wie sehr sie eine Könnerin war, zeigte sich vor allem an ihren Kunden. Die sorgten selber, dass die Reibungsverluste niedrig blieben, indem sie ihre Bewegungen mit denen der Verkäuferin synchronisierten. Man hielt passendes Geld parat, Erwachsene halfen Kindern und junge Frauen achteten, dass stoppelbärtige Opas und taube Großmütter der Bewegung nichts von ihrem Schwunge nahmen. Und die Erfahrenen wiesen den Neuling ein, zum Beispiel Frau Lörke, mich. Wenn Sie hier Schrippenkunde sein wollen, müssen Sie auch Kuchenkunde werden. An den Schrippen verdient Schwind nichts und sein Kuchen ist nicht besonders, aber wenn Sie keinen nehmen, merken Sie das bald. Schwind steckt nicht in seinen Brötchen drin und das, was nicht so geworden ist, kriegen Sie dann. Oder Sie kommen zu spät und müssen Knüppel nehmen. Aber wenn Sie Tortenkunde sind, greift Frau Schwind hinter den Knüppelberg, wo sie die Reserven für Tortenkunden hat. Wie Sie heißen, können Sie einmal sagen, wenn er mit im Laden ist. Am besten Sie sagen es zu ihm. Dann denkt er nicht, Sie wollten was von seiner Frau. Das ist für keinen gut, wenn Schwind das denkt. Wie heißen Sie denn?
1: Ich heiße Farsmann, sagte ich. Und ich dachte, dafür, dass es am Ende um eine Annehmlichkeit zum Frühstück geht, ist es recht aufwendig. Und manchmal klingt es fast bedrohlich. Und ich dachte, das Leben ist ein kompliziertes System.

zwischen ihr und der Kundschaft. Es war ein Genuss von ausschließlich technischer Natur, mit dem ich Frau Schwind zusah und zuhörte. Aber als in einer warmen Wolke von Semmelduft der Meister in den Laden trat, um frisches Backwerk zu bringen, sah ich doch lieber nach dem Prasselkuchen und den Schweineohren. Wozu sonst hatte Frau Lörke mich gewarnt? Der Bäcker grüßte und die 12 Kunden im Laden grüßten zurück. Und am Ton war zu hören, dass sich ein König seinem Volke zeigte. Der König füllte die Lücken im Weißbrotregal auf, er konnte das ohnehin zu sehen. Er musterte uns mit einem Interesse, das nicht verwundern sollte. Schließlich buk er seine raren Köstlichkeiten für uns. Und da musste es ihn schon kümmern, ob er es mit Genießern oder Banausen zu tun hatte. Schließlich stand er unseretwegen auf, in der tiefen Nacht. Da durfte er uns so prüfend betrachten. Schließlich gab er Genuss in unser Leben ein, da war er zu blicken berechtigt. Soweit, so gut. Nur verfuhr der Mann beim Blicken seltsam. Zwar übersah er niemanden, aber von den einen waren seine Augen rasch wieder fort und auf den anderen ruhten sie lange. Für die 8 Frauen im Laden, seine eigene nicht mitgezählt, brauchte er nicht so viel Zeit wie für einen von uns 4 Männern. Und von denen wieder bekam ich den Löwenanteil. Diese Auskunft ist nichts zu meinen Gunsten und kommt auch nicht von Eitelkeit. Ich war neu und es war eine Frage des Alters der anderen Herren. Wer weiß, welche Art Leben sie grau und krumm gepresst hatte. Sie waren aber altersgrau und alterskrumm und kein Bäcker mit einer jungen Frau musste sich ihretwegen noch hitzige Gedanken machen. Meinetwegen musste es auch keiner tun. Kein Bäcker noch Fleischer noch Tuchscherer musste das. Es war unverheilt, was eine Scheidung mir zerrissen hatte. Ich war auf frische Brötchen aus und nicht auf neue Damen, was der Bäcker nicht wissen konnte und was ihn auch nichts anging. Ich wollte lediglich Austausch von Geld gegen Ware. Und im solchen Verkehr ist Seelisches störend. Wir werden einander, dachte ich und gab ihm seinen Blick zurück, durch nichts als Zahlung verbunden sein. Und was das Sinnliche betrifft, so soll es damit beim Biss ins frische Brötchen sein Bewenden haben. Es wird Einbildung gewesen sein, aber mir schien, als beruhigte sich der argwöhnische Handwerker. Er zog 2 Leinenbeutel aus der Kitteltasche, einen weißen und einen karierten, und begann, aus dem doch schon erlesenen Gebäck allererlesenste Stücke auszulesen. In den karierten Beutel kamen 8 Schrippen von erstaunlichem Ebenmaß und von erstaunlich gleicher goldbrauner Farbe. Und der weiße Beutel wurde mit 10 sehr unterschiedlichen Proben aus dem Sortiment gefüllt. Mit hellen und dunklen Brötchen, mit flachen und hohen Knüppeln und mit 2 Hörnchen, eines knusprig und eines milchweiß-weich. Es war ersichtlich Übung von lange her, die den Meister beim Wählen und Füllen leitete, und der Vorgang schien zu den Morgenbräuchen zu gehören, denn niemand außer mir zeigte sich daran interessiert oder gar verwundert darüber. Ich war verwundert, gebe ich zu. Der Bäcker hatte meine ganze Aufmerksamkeit, und dadurch merkte ich, dass ich auch seine hatte. Man sieht es dem Rücken eines Mannes an, ob es den Mann kümmert, dass man vorhanden ist. So sah ich, wie ich eben bei der Meisterin an der Reihe war, wie sehr ihr Gatte meinen Worten lauschte. Die hatten eigentlich nur 2 Schrippen bitte lauten sollen, doch sagte ich stattdessen 6 Schrippen bitte, 2 scharfe, 2 helle und 2 normale, wenn's geht. Wollte man mich nach einer Erklärung fragen? Ich war wohl angeregt von den größeren Posten, die der Meister persönlich betreute. Mir schien es unangemessen, mit einem Groschenbetrag in den Kundenkreis einzutreten. Und durch die differenzierte Bestellung wollte ich kundtun, dass man in mir einen Kenner vermuten dürfe. Keinesfalls hatte ich im Sinn gehabt, mein Alleinsein zu vertuschen. Aber am Rücken des Herrn Schwind las ich ab, wie er meine Bestellung verstand. Mann mit Frau und Kind, und zwar solchen, die ihm etwas bedeuten, die nicht einfach zu nehmen haben, was er bringt, sondern gebracht bekommen, was sie wünschten, die ihren eigenen Geschmack haben.

0: haben, der berücksichtigt wird. Der neue Mann in der Kundschaft ist ein rücksichtsvoller Familienvater. Also Entwarnung. Halbwegs jedenfalls. Von mir aus, guter Freund, so dachte ich, als ich des Bäckers Rückenmuskeln von ihrer Spannung verlieren sah. Von mir aus können Sie aus allem Alarm. Ich bin auf keiner Schürzenjagd. Ich war erst jüngst beim Scheidungsrichter und will ihn nicht mehr sehen. Vor meinen Augen, werter Bäckermeister Schwind, hat sich meine Frau aus einer natürlichen in eine juristische Person verwandelt. Das war mir ziemlich scheußlich. So habe ich gedacht. Und so hätte ich gesprochen, wäre es schon diesmal zur Zwiesprache zwischen Herrn Schwind und mir gekommen und wären wir dabei allein gewesen. Aber wir waren nicht allein und ich war noch neu. Da habe ich die Brötchen bezahlt und bin aus dem Laden gegangen und auf dem Heimweg schalt ich mich, weil ich nun immer das Dreifache des benötigten Gebäcks würde ankaufen müssen. Denn zwei scharfe, zwei helle, zwei normale, das hatten sich zumindest Frau Schwind, Herr Schwind und die schwerhörige Frau Lörke gemerkt. Und künftige Beschränkung auf zwei Schrippen würde ganz gewiss zur Vernehmung durch Frau Lörke führen. Aber Verhör fand auch so am anderen Morgen statt. Die Nachbarin Lörke wollte wissen, ob ich tatsächlich 6 Brötchen zum Frühstück verzehrte und warum dann so verschiedene. Sie traf mich präpariert. Ich hatte ihr 2 Kolleginnen in meinem Betrieb erdacht und andeutungsweise ließ ich innige Verhältnisse zwischen denen und mir bestehen, so innig, dass ich im Grunde nicht meinetwegen, sondern im Dienste der beiden Damen so früh in der Bäckerschlange stand. Frau Lörke mochte die Geschichte. Und ich fand allmählich selber Gefallen an den Weibspersonen, die ich ersonnen hatte, um Frau Lörke die Schrippenmenge einleuchten zu machen. Sie waren von äußerstem Liebreiz beide. Sie waren in Charakter und Erscheinung unterschiedlicher nicht zu denken und nur in einem gleich, in ihrer innigen Verbindung mit mir. Und, dass ich es nur nicht vergaß, in etwas anderem glichen sie einander. Sie waren, anders würde ich ihre Nähe nicht gesucht haben, sie waren beide unverheiratet. Aber sonst herrschte der krasseste Gegensatz, was schon an den Brötchen zu sehen war. Die eine war nur auf Scharfe scharf und die andere wurde weich durch Weiche. Zu diesem Wortspiel kicherte Frau Lörke. Wer weiß, was sie verstanden hatte. Sie hörte wirklich nicht gut. Zum Beispiel war sie der Meinung, ich sei Buchhändler und gesagt hatte ich auf eine ihrer unzähligen Fragen, dass ich Buchhalter war. Das schien nicht wichtig, aber war es dann doch. Solange Frau Lörke etwas lüstern nach meinen Buchhändlerinnen fragte, war es nicht wichtig. Und am ersten Sonnabend kam mir die Verwechslung sogar gelegen, denn ich hatte etwas gedankenlos wieder die 3 Brötchenpaare bestellt. Und da traf es sich, dass Buchhändler auch sonnabends arbeiten, Buchhalter hingegen kaum. Wenn man aber Buchhalter ist und von einem Buchhaltergehalt lebt, gehen 2 Phantombräute spürbar ins Geld. Schon die überzähligen Schrippen belasteten meinen Etat. Aber ich konnte nicht gut Kuchen kaufen, wie Frau Lörke mir geraten hatte, ohne meine beiden Gespielinnen mit Liebesknochen und Plundertaschen zu bedenken. Das überschüssige Gebäck brachte mich nicht nur finanziell aus der Balance. Ich hatte keine Lust, unverzehrte Brötchen zu Semmelmehl zu reiben. Und ich hatte Skrupel, übrig gebliebenen Kuchen dem Müllschlucker in den Rachen zu werfen. Also nahm ich die fabelhaften Schrippen und das nicht so fabelhafte Gebäck mit in meine Buchhaltung. Und schon sah ich mich in weitere Schlingen verstrickt. Nun wollten alle im Büro so wunderbare Brötchen haben und ich musste mir mit der Erfindung helfen, bei Meister Schwind werde noch kontingentiert. Aber den Kuchen wollte außer dem fresssüchtigen Fräulein Weigel bald keiner mehr und prompt kam ich mit Fräulein Weigel ins Gerede. Rein buchhalterisch betrachtet war die Sache unausgewogen. 5-mal in der Woche eine halbe Stunde früher aufstehen, zwischen 10 und 12 Mark monatliche Mehrkosten für nicht benötigte Bäcker- und Konditorwaren, das zehrende Interesse Frau Lörkes an meiner Doppelliebe im Büro, die Dankbarkeit von Herrn Weigels und das Gestichel der Kollegen dort und schließlich die immerhin erforderliche Mühe, es im Verkehr mit Frau Schwind beim Wohlgefallen an den knusprigen Brötchen sein Bewenden haben zu lassen und dieses dem gefährlichen Meister durch entsprechendes Betragen auch anzuzeigen. Das alles wegen zwei Stückchen Backzeugs war rechnerisch nicht ganz erlaubt. Nur schlug das Rechnerische nicht zu Buche, wenn ich in Schwindens Schöppen biss. Die waren ebenso, dass ich alles abgezähle, verbot. Sie waren das Leben. Das klingt übertrieben, aber ich empfand es so. Oder um genau zu sein, ich konnte es so empfinden, nachdem ich doch einmal abgezählt und errechnet hatte, dass der Stückpreis der von mir tatsächlich verzehrten Brötchen auf über 70 Pfennige kam. Das Frühaufstehen und die Lasten auf der Seele nicht veranschlagt. Dem Buchhalter in mir musste das als reiner Aberwitz erscheinen. Und so kam ich mir auch an einen jeden Morgen, an dem ich in mein überzahltes Frühstück biss, äußerst verwegen vor. Diese Verfassung hielt an bis ins Büro. Und einmal hieß es im Gerede dort, die Scheidung habe mir merklich gut getan. Zwar wusste ich es anders, aber ich widersprach doch nicht und ich wehrte mich auch nicht, als ich spürte, dass mir allmählich die Zunge loser ging und mir die Glieder lockerer in den Gelenken hingen. Gewiss ist es übertrieben gewesen, die Brötchen für das Leben zu nehmen, aber unbestreitbar bin ich dem Leben wieder näher gekommen, als ich an jenem Morgen in die Schlange vor Schwindens Laden trat. Und als ich eines anderen Morgens zum ersten Mal in ein Gespräch mit dem Bäckermeister kam, war ich kaum noch befangen und höchstens ein wenig dankbar. Und nicht im Mindesten überraschte es mich, dass Frau Lörke Herrn Schwind mit aller Nachricht über mich versehen hatte. Schließlich hatte sie mich auch über ihn mit allen Nachrichten versehen gehabt. Dass der Bäcker und ich alleine waren, erklärt sich aus einer Grippe, die mich bis in den Vormittag im Bette hielt. Bis in eine Stunde, von der die Kundschaft wusste, wie wenig Brötchen und selbst Knüppel da noch zu holen waren. Frau Schwind versah dann die Küche und die wenigen Gänge in den Laden tat ihr Mann. Der sagte zu mir, es ist wohl heute Ruhetag im Buchhandel. Ich brauchte eine Weile, den Satz zu entschlüsseln, aber als ich erfasst hatte, welchen Sinn er transportierte, wusste ich, dass Frau Lörke alles über mich einschließlich ihres Hörfehlers an den Meister geliefert haben musste. »Nur für mich«, sagte ich, »eine kleine Grippe.« »Ja, sehen Sie«, sagte er, »das könnte ich mir gar nicht leisten.« Wir behandelten das Problem der schweren Verantwortung, die ein selbstständiger Handwerksmeister zu tragen hat, unter verschiedenen Gesichtspunkten, aber es war Herr Schwind, der am Ende einräumte, sein Beruf habe auf freundliche Seiten. Allein wenn er bedenke, sagt er, wie vielen Mitmenschen er den Tagbeginn angenehmer mache, erfülle ihn mit Zufriedenheit. Ja, antwortete ich, und es fiel mir gar nicht schwer, etwas Neid anklingen zu lassen. Wer das von sich wissen kann, ist wohl glücklich dran. Der Meister sah mich prüfend an, schien etwas von mehreren Seiten her zu bedenken, und bei seinen nächsten Worten hatte ich den Eindruck, unser Gespräch verschöbe sich in eine höhere Phasenlage. Denn Herr Schwind äußerte die Ansicht, auch ein Buchhändler habe es wohl in der Hand, anderen Leuten Annehmlichkeiten zu bereiten. Einer solchen Vermutung wollte ich getrost beitreten, doch ehe ich es konnte, hatte Herr Schwind ihr den etwas rätselhaften Satz angefügt, allerdings denke ich mehr an den Abend als an den Morgen, denn unser eins kommt nur abends dazu, weil morgens die Brötchen dran sind. Sie verstehen? Ich verstand überhaupt nichts. Und Herr Schwind muss mein Mienenspiel für das Richtige in diesem Abschnitt unseres Handels gehalten haben und dass wir uns in einem Handel befanden, erfuhr ich aus seinen nächsten Worten. Angenommen, ich wäre Ihr Kunde, dann wäre die Sache so, dass Sie bei mir Freude am Morgen suchten und ich bei Ihnen Freude am Abend. Wenn ich nun zu Ihnen sagte, können Sie mir nicht einmal etwas Erfreuliches zum Abend mitbringen, dann würden Sie denken, der Schwind, der spinnt. Ich stelle mich jeden Morgen eine halbe Stunde bei ihm an und dafür soll ich ihm etwas über den Ladentisch schieben. Wo wäre denn da, müssten Sie denken, mein Nutzen? So weit war ich noch gar nicht mit meinem Denken. Ich hielt bei der Frage, was der Mann wohl mit den Annehmlichkeiten des Abends meinen und wie der Buchhandel da hineinspielen mochte, und ich rief mir zu, hier sei der Punkt, an dem ich Meister Schwind vom Hörfehler seiner Kundin Lörke sagen müsste. Der Auftritt einer betagten Frau unterbrach den dunklen Dialog zwischen dem Meister und mir, aber ich konnte ihn zu klärenden Überlegungen kaum nutzen, denn die Szene machte mir drastisch klar, wie man dran war bei Meister Schwind, wenn man nicht bei Zeiten zur Stelle sein konnte. »Aber junge Frau«, sagte der Bäcker in jenem Tonfall, der mir den Gedanken ans Älterwerden nicht angenehmer macht. »Werte Frau Kundin, wo denken Sie hin? Schrippen? Jetzt? Knüppel noch? Hörnchen? Um diese Stunde? Wie lange kommen Sie schon bei mir, Frau Lüderitz? Da wissen Sie doch, dass um die Zeit kein müder Krümel mehr zu haben ist.« Herr Schwind hat Frau Lüderitz ein halbes Graubrot verkauft, und er war nicht der Mann, sich wortlos auf die Wirkung des Vorgangs zu verlassen. »Ja, ja, Herr Faßmann«, sagte er, »so ist das, wenn man nichts zu bieten hat. Grausame Welt, aber keiner von uns beiden hat sie gemacht. Nun muss jeder sehen.« Ich bat um die andere Hälfte des Graubrots und wollte gehen, aber er war entschlossen, uns in einen Handel zu bringen. »Herr Faßmann«, sagte er, »seit Sie mein Kunde sind, habe ich Sie im Auge. Sie sind ein Beobachter, habe ich bemerkt. Sie haben einige Male zugesehen, wenn ich die beiden Beutel mit den Brötchen füllte. Was Sie aber nicht gesehen haben, ist, wo ich mit den Beuteln bleibe. Die hänge ich in einer Hofecke an zwei bestimmte Nägel. Den einen Beutel holt mein Zahnarzt, den anderen holt der Mann, der bei meinem Wagen die Durchsicht macht. Es ist noch ein dritter Nagel da, aber mehr, das gilt eisern, wird es niemals geben.« Herr Schwind schwieg auf eine Weise, dass mir einfallen musste, was zu sagen war. »Und Sie meinen, der dritte Nagel? Das wäre fabelhaft. Nur müsste ich nun doch genauer wissen, an welche Gegenleistung Sie denken.«
1: »Versteht sich, Herr Faßmann, sonst schleppen Sie mir was Astronomisches an oder bulgarische Kochbücher. Obwohl, ich dachte, ich hätte mich angedeutet. Für die Freuden des Abends. Sie werden verstehen?«
0: Das glaubte ich jetzt auch, aber ich sagte, soweit ich wüsste, sei das Angebot unseres Buchhandels auf diesem Gebiet weder breit gefächert noch sonderlich profiliert.
1: »Soweit Sie wissen, Herr Faßmann, Sie sind gut. Aber ich erwarte ja nichts Ausgefallenes. Ich erwarte mir nur Sachen, die es gibt und die ich sonst nicht kriege. Zum Beispiel, wenn Sie mir dieses chinesische Ding besorgen könnten. Ching, Peng, Mac. Da brauchten Sie auch nicht mehr von meinen Torten zu kaufen.« Die Aussicht vom Kuchenzwangskauf ebenso loszukommen wie von Fräulein Weigels Dankbarkeit und dem dazugehörigen Getuschel im Büro, wie auch von der finanziellen Belastung, ließ mich zu allem nicken, was Herr Schwind mir vorgetragen hatte. Und als ich begriff, dass der eigentliche Hauptgewinn in arbeitstäglich zwei warmen Schrippen plus einer halben Stunde Mehrschlaf bestand, sprach ich, wie ich es aus dem Kino kannte:
2: »Der Handel gilt.«
0: Und Bäckermeister Schwind hat mir gezeigt, wie sorglich er den einzuhalten gedachte, denn er hat in ein Geheimfach gegriffen, es muss ein Geheimfach gewesen sein, und hat mir 6 Brötchen ausgefolgt. 2 scharfgebackene, 2 sehr helle und 2 von normaler Beschaffenheit. Ich zahlte, dankte und ging und, widerstand der Versuchung, mich bei dieser Gelegenheit auch gleich meiner Geisterbräute zu entledigen, denn ich ahnte, dass Herr Schwind in mir den Mann mit Verständnis für sein Verlangen sah, weil ich mich offen zu zwei Gefährtinnen bekannte. An diesem Punkt fuhr ich mir in die Gedanken und herrschte mich an. »Du Spinner, gingest in keinen Buchladen nicht, wenn du gingest. Wenn du gingest, gingest du in eine Buchhaltung. Und wie du da ein Exemplar von diesem verdammten King Peng Me auftreiben willst, das wird nun deine Sorge sein.« Ich entsann mich zu gut des verrückten Gebarens eines Vetters, der mir den chinesischen Roman einmal geliehen hatte. Er verlangte Pfänder von mir. Und jeden Abend kam er vorbei, um zu sehen, ob ich die Scharteke noch hatte. Und dann wollte er wissen, wie weit ich mit dem Lesen war. Und danach wurden die scharfen Stellen besprochen. Und schließlich neigte mein Vetter dazu, nunmehr nur noch von den scharfen Stellen in seinem Leben zu berichten. Da war King Peng Me aber besser. Übel fand ich, dass mich dessen Lektüre zu dem Irrtum führte, in allen dicken alten Büchern aus China gehe es so lose zu. Ich habe eine Menge Zeit auf die Suche nach eingestreuten Unanständigkeiten gewendet. Aber im Grunde bin ich nur über Speisefolgen, Schimpfreden bei Duellen und mir nicht recht einleuchtenden Ansichten philosophischer Natur unterrichtet worden. Solche Dinge zu wissen ist nicht schädlich, aber ihr praktischer Nutzen bleibt beschränkt. Was man von den Informationen, die ich King Ping Me entnahm, nicht sagen kann. Aber wenn ich das belegen wollte, hörte ich mich bald wie mein Vetter an und das möchte ich vermeiden. Ich habe es auch vermieden, mich lange bei dem Gedanken aufzuhalten, ich könnte dem Vetter die chinesische Sittenschilderei abschwatzen. Er hätte das Buch damals, als er es mir lieh, am liebsten an eine lange und unzerreißbare Schnur gebunden. Und an der hätte er immer gezogen, wenn ihm nach Kontrolle war. Auch hätte er mir nie geglaubt, dass es mir nur um etwas mehr Ökonomie, etwas mehr Schlaf und etwas mehr Freude am Frühstück ginge. Diesen Verwandten konnte ich getrost auslassen, wenn ich nach Wegen sann, auf denen sich zu Qin Ping Me gelangen ließe. Aber dann ist mir doch nur der Vetter geblieben, denn in meinem Bekanntenkreis hat sich niemand zum Besitz des würzigen Werkes bekennen wollen, außer Fräulein Weigel, die ich in meiner Not auch danach gefragt hatte. Noch nie, sagte Fräulein Weigel, sei einer so direkt gekommen, aber sie schätze das. Und wenn ich mich am Abend bei ihr einfände, wollten wir mit verteilten Rollen ausgewählte Szenen lesen. An der Art, wie sie mich in die Rippen stieß, als sie mich aufforderte, Plunderstücke und Liebesknochen nicht zu vergessen, merkte ich, dass sie nicht nur an Fresssucht litt. Es war sehr unangenehm, denn Fräulein Weigel unterrichtete das Büro von meiner Offerte. So sprach sie jedenfalls von einer Offerte, und in der Buchhaltung ging es einige Tage, wenn man mich einmal nicht zählt, recht fröhlich zu. Da habe ich Fräulein Weigel den Schwindschen Kuchen entzogen. Ich habe ihn den Tauben am Humannplatz geschenkt. Der Bäckermeister und Bücherfreund führte sich auch befremdlich auf. Wenn er sonst nur gekommen war, um neuestes Backwerk zu liefern oder die beiden Brötchenbeutel zu füllen oder festzustellen, ob ein Mann seiner Frau begehrliche Augen machte, erschien er jetzt immer dann, wenn ich im Laden war. Und von anfangs nur fragender Mimik geriet er am Ende in eine Pantomime, in der er mich mit saugendem Blick ansah, dann die Schrippenbeutel von Zahnklempner und Wagenklempner schwenkte und schließlich so an der Haut um seine Augen zerrte, dass sie sich zu zwei vielsagenden Schlitzen verengten. Natürlich blieb mir nichts übrig als bedauernd die Schultern hochzuziehen, und natürlich blieb unser gestischer Austausch niemandem verborgen und also der Bäckerin auch nicht. Sie sah verstört nach ihrem Mann und dann nach mir, und ich zog auch für sie bedauernd die Schultern hoch.
1: Es war mir nur darum zu tun, ihr anzudeuten, dass ich für das Gebaren ihres Mannes nichts konnte. Aber der betrachtete plötzlich in tiefer Nachdenklichkeit seine Frau und mich. Und das fehlte mir noch. Ich rief in einer Tonlage, die eine Botschaft war: »Wie immer, Frau Schwinn, zwei normale für mich und dazu wie immer zwei helle und zwei scharfe.« Der Bäcker hat die Botschaft vernommen und hat sich in seine Backstube entfernt. Und ich bin besorgt nach Hause und danach immer noch besorgt zur Arbeit gegangen. Es war an der Zeit, dass ich das chinesische Ding auftrieb, denn dieser Bäcker war bekanntlich nicht ganz bei Sinnen. Wenn jemals ein Mensch Grund hatte, die Schrumpelstielchen, welche der Konsum unter der wahren Bezeichnung Brötchen feilhält, einfach für Brötchen zu nehmen und die Schwelle von Bäckermeister Schwind zu meiden, dann war ich dieser Mensch. Aber ich war auch, das merkte ich zu meinem Schrecken, den Schrippen des Meisters verfallen. Ich war süchtig, auf eine Art, von der man vielleicht noch nicht gehört hatte. Ich war brötchensüchtig. Sucht ist Sucht. Trunksucht, Fresssucht, Eifersucht. Fast aussichtslos, davon wegzukommen. Also ergibt man sich. Also zahlt man seinen Preis. Also musste Herr Schwind seinen Kin Ping Me erhalten. Also musste ich zum Vetter hin. Ich fragte ihn gleich, ob er mir den chinesischen Reißer verkaufen wolle, und er sagte, ohne hinzudenken, für kein Geld. Das wollte aber nichts meinen. Er hatte schließlich eine Zeit lang mit älteren Autos gehandelt. Für kein Geld hieß nur für sehr viel Geld, oder es hieß zwar für kein Geld, für Geld nicht, aber ich höre Vorschläge. Freilich hatte ich keine Vorschläge zu machen. Buchhalter ist auch in dieser Hinsicht kein Posten mit allzu vielen Möglichkeiten. Denn Waren wie Geld kommen bei uns nur in Zeichen vor, und wollte man an sie in ihrer wirklichen Gestalt, müsste man in verzweigte Bündnisse treten. Und von da an wird es kriminell. Weil es beim Handeln üblich ist, an entscheidenden Punkten eher zu schweigen als zu reden, schwieg ich nach dem Ausruf meines Vetters. Ich erwog, ob wir Buchhalter nicht heutzutage die eigentlichen Proletarier seien, als mein Vetter noch einmal sagte, für kein Geld. Aber, sagte er weiter, und er machte ein Gesicht, wie ich denke, dass die Könige im Märchen es machten, wenn sie mittellosen Wanderburschen Unmögliches aufgaben. Aber, sagte mein Vetter, wenn du eine Karte für den Tierparkball besorgst, ist die chinesische Schwarte dein. Er war immerhin ein Verwandter, und so kann ich nicht sagen, dass Tücke aus seinem Antlitz leuchtete. Aber Karten für den Tierparkball, das war stark. Karten für den Tierparkball waren selbst unter märchenhaften Umständen kaum zu erlangen. Mein Vetter wusste das, und er wusste, dass ich es wusste. Den Nachrichten zufolge, welche wir beide verlässlich hatten, waren die Teilnehmer an dieser Geselligkeit von der erlauchten Art, wie sie zuletzt auf der sinkenden Titanic beobachtet werden konnte. Antiquitätenhändler, Speditionsdispatcher, Vulkaniseure, Spitzenfriseure, leitende Leiter, Annoncenannehmer, Besitzer von Lackieranstalten und Mietgaragen, Verwandte von Verwaltern, Männer vom Fahrzeughandel und Frauen von den lauten Künsten, Leute, die mit dem Tierpark wenig zu schaffen hatten, wohl aber mit dem Ball, der dessen Namen trug. Ein Wunder, dachte ich, dass Bäcker Schwind in diesem Zirkel fehlt, wo es ihm doch ein leichtes sein sollte, da hineinzugelangen. Ein Beutelchen an einem Nägelchen, in einem Balken, auf einem Hof. Aber wahrscheinlich wussten sie einfach nicht voneinander. Der Mensch mit den Karten für den Tierparkball und der letzte wirkliche Schrippenbäcker. Und das war gut so. Denn wo bliebe ich, wenn die beiden einen Handel hätten? Ich bliebe draußen, weil der Verteiler so begehrter Billets wahrscheinlich auch chinesische Romane schlüpfrigen Einschlags zu beschaffen wüsste. Und warum sollte Bäcker Schwind dann mir etwas an den Nagel hängen? Ich musste weiter in die Kö um 6:30 in der Früh, müsste verbleiben beim überzogenen Budget und bei der Mär von unbalancierten Liebeshaushalt, käme nicht fort aus dem lebensgefährlichen Argwohn, den der Bäcker gegen Männer hegt, mit denen er keinen Handel hat, und vor allem müsste ich wieder und wieder in jene Wildnis, in der die warme Schrippe nur eine Gnade und niemals Gewissheit ist. So war es ein Glück, dass der Billettmann vom Brötchenmann nicht wusste. Aber das alles war aberwitzige Hypothese, und ich sagte meinem Vetter, von Geburt und Stand seien wir nicht die Leute, Eingang zu finden in jenen Ballkreis, und wie um Himmels willen war er zu so verblasener Absicht gekommen. Ernsthaft? Er hatte ein Mädchen beim Füttern der Karakulschafe gesehen. Und, ernsthaft, er hoffte, dieses einmalig herrliche Wunderding von Schäferin im Festgepränge wiederzufinden. Dort, sagte er, und der hartgesottene Besitzer von Kin Ping Me errötete dabei, dort werde ich sie ansprechen. Nun ist vielleicht jemand, der wie ich bereit ist, sich zweier Brötchen wegen in umständliche Verstrickungen zu begeben, nicht so geeignet, das Gebaren seiner Mitmenschen zu beurteilen. Aber ich fand das Gebaren meines Vetters ausgefallen. Einzig die Liebe reichte als Erklärung dazu. Denn einzig in ihr gelten keine Abreden. Was erkennbar wird, wenn man sieht, dass mein Vetter bereit war, sich von Kin Ping Mei zu trennen. Vorausgesetzt, er käme dadurch einem Mädchen nahe, welches wahrscheinlich ein wenig nach Schafen roch. Meines Vetters Verrücktheit fachte meine an. Ich fragte mich durch zum Verteiler der Parkballkarten. Natürlich war er das nicht im Hauptberuf. Im Hauptberuf war er erster persönlicher Beauftragter für die Sicherung des staatlichen Branntweinmonopols, und als solcher war er ein eisenharter Mann. Er muss mich, da ich ihn ohne Umschweife um eine Ballkarte gebeten hatte, für einen humoristischen Abenteurer gehalten haben, denn er verschwendete weder Klagen noch Argumente an mich, sondern erzählte mir zugespitzte Begebenheiten aus seinem Leben als Doppelposten. Die Anschläge auf das Branntweinmonopol waren im Vergleich mit den Vorkommnissen, bei denen es um Ballkarten ging, ganz flache Bubenstreiche. Und so stabil das Branntweinmonopol des Staates war, so labil blieb das Prinzip der gerechten Verteilung von Tierparkfestbillets. Dem Doppelwächter ging einfach nicht ein, wie es zusammenhängen mochte, dass er die Karten an redliche Abteilungsleiter, Brigadiers und Spitzensportler reichte. Und wenn es dann zur festlichen Polonaise kam, führte der zweifelhafte Eismann vom Prenzlauer Berg eine Dame zum Tanz, die an einem günstigen Punkt des Anzeigenwesens frühzeitig Einblick in trächtige Annoncen gewann. »Wie die das nur machen?« sagte der erste persönliche Beauftragte. Und weil er so gänzlich unbereit schien, faules Spiel für möglich zu halten, beschränkte ich mich auf die ungenaue Anmerkung, die Leute hätten wohl ihre Beziehungen. Und er konnte nichts damit anfangen. »Beziehungen«, sagte er, »das ist ja gerade meine Frage. Wie machen sich die Leute ihre Beziehungen? Die können doch nicht in die Zeitung setzen, biete Ballkarten, suche, oder suche Ballkarten, biete. Was wollten Sie eigentlich bieten?« »Ich wollte gar nichts bieten«, sagte ich, »ich suche nur.« Und ich hörte den seltsamen Klang der Wahrheit in meinen Worten. Die Einsicht machte mich betroffen, dass ich tatsächlich nichts zu bieten hatte. Und ich war bereit, hier den Grund für meine Kühnheit zu sehen. »Was brauchen Sie denn?« sagte ich zu dem ersten persönlichen Beauftragten für die Sicherung des staatlichen Branntweinmonopols. Und ganz sicher hätte er mich auf diese Frage hin verhaften lassen, wäre unsere Begegnung spirituosensteuerlicher Natur gewesen. »Und Sie haben wirklich nichts?« fragte er.
2: so gut wie nichts, sagte ich. Ich kenne einen eifersüchtigen Bäcker, der mir zwei warme Brötchen an den Nagel hängen wird, wenn ich ihm ein scharfes chinesisches Buch besorge, und ich habe einen verliebten Vetter, der mir das scharfe chinesische Buch hergeben wird auf eine Karte für den Tierparkball. Der persönliche Beauftragte schüttelte den Kopf und sprach, zwei Karten. Nein, sagte ich, er braucht nur eine. Er braucht zwei. Es ist ein Prinzip meiner Verteilung, niemals Einzelkarten wegzugeben. Der Tierparkball ist etwas für Paare. Und wer da als Einzelner hin will, bringt das durcheinander. Die Karten von mir nur paarweise. Gut, sagte ich, dann geben Sie zwei. Es war nur theoretisch, sagte der Beauftragte. Ich erläuterte mein Prinzip. Sie haben nichts zu bieten, ich brauche nichts. Wir können wunderbar theoretisch bleiben. Es interessiert mich, sagte ich, brauchen Sie wirklich nichts? Ganz und gar nichts? Ich brauche nichts, und das allein setzt mich in den Stand, so mit Ihnen zu reden. Und die Tatsache natürlich, dass Sie nichts haben. Wenn Sie zum Beispiel Standesbeamter wären und hätten einen freien Trauungstermin für nächste Woche Freitag, dann könnte ich nicht so mit Ihnen reden, aber Sie sind ja wohl kein Standesbeamter. So wenig wie ich Buchhändler bin, sagte ich. Und Sie brauchen tatsächlich einen Trauungstermin für nächste Woche Freitag? Mein Sohn braucht den. Erst sollte überhaupt nicht geheiratet werden und nun muss es am nächsten Freitag sein. Mein Sohn hat verlangt, ich soll der Standesbeamtin für einen Freitagstermin zwei von meinen Ballkarten anbieten. Wissen Sie, was ich getan habe? Ich habe es getan. Und wissen Sie, was die Kollegin vom Personenstandswesen geantwortet hat? Sie hat gefragt, ob ich weiß, wie lang die Warteliste für Freitagstermine ist. Die ist so lang wie die Warteliste für Telefone. Was sie nicht braucht, sind Ballkarten. Was sie braucht, ist ein Telefon, ein privates.
0: Sie haben nicht zufällig Beziehungen zu einem, der Beziehungen zu Telefonen hat?
2: Ich aber entgegnete, und Sie haben nicht zufällig Beziehungen zu einem, der Beziehungen zu Tierparkballkarten hat? Er brauchte eine Weile, um seine Frage und meine Frage in ein Verhältnis zueinander zu bringen. Und dann gingen in den Augen des ersten persönlichen Beauftragten für die Sicherung des staatlichen Branntweinmonopols alle Lichter an und er rief ergriffen, »Ach, so machen die das!« Er hatte mich für einen Abenteurer gehalten, als ich zu ihm gekommen war. Und als ich von ihm ging, war ich einer. Denn ich ging, die zuständige Person für Telefone zu suchen. In meinen Taschen trug ich nichts. In meinem Herzen wohnte die Hoffnung. Ich war der Mann mit kommenden Beziehungen zu frischen Brötchen. Ich war der Mann mit möglichen Beziehungen zu anfeuernder Lektüre. Ich war der Mann mit denkbaren Beziehungen zu Tierparkballbillets. Ich war der Mann mit vorstellbaren Beziehungen zu einem Freitagstrautermin. Ich war der Mann mit nicht gänzlich ausgeschlossenen Beziehungen zu Telefonen. Ich steckte so voller Möglichkeiten, dass ich mich selber kaum zu glauben wagte. Und kaum zu denken wagte ich an die baldfällige Begegnung mit der zuständigen Person für Telefone. Denn was würde sie zu fordern und ich darauf zu bieten haben? Schließlich Telefon, das war ja schon ein anderer Ausdruck für Beziehungen. Telefon war Instrument und auch Symbol. Wer über die Vergabe von Telefonen zu sagen hatte, hatte das Sagen sehr. Wie sollte mit dem zu reden sein? Das war eine vertrackte Schwierigkeit. Ich sage nur kurz, ich habe sie gemeistert. Ich habe auch das Problem gemeistert, wie an die zuständige Person heranzukommen sei. Aber vorher bin ich noch zu Bäcker Schwind gegangen und habe mich in die Schlange gestellt, wie an einem beliebigen Morgen. Und niemand, denke ich, hat mir angemerkt, dass es mein letzter Aufenthalt unter den geduldig Bedürftigen werden sollte. Ein paar Kleinigkeiten nur trennten mich vom Bäckerhof, auf dem an güldenem Nagel goldene Brötchen meiner warteten. Ein paar Formalitäten. Lediglich ein Telefon sollte es sein.
0: freigegeben von der dafür zuständigen Person an die Beauftragte für das Personenstandswesen. Kurzer und falsch auch Standesbeamtin genannt. Lediglich ein Trautermin musste eingetragen und beglaubigt werden für einen eigentlich überfüllten Freitag. Lediglich zwei Tierpark-Ballbillets sollten herausgerückt sein vom Wächter über diese. Lediglich musste einem Vetter ein Buch entrissen werden, das in blumigen Wendungen verwegene Andeutungen machte. Lediglich war ein Bäckermeister in die Pflicht zu nehmen, von nun an zum Beutelchen für den Dentisten und zum Beutelchen für den Mechaniker an einen dritten Nagel ein Beutelchen für mich zu hängen. Lediglich eine Schaltung war erforderlich im Netz der Beziehungen, um mich aus der Demutsfigur zu entlassen, die man Schlange heißt, so dachte ich, als ich ein letztes Mal in dieser Schlange stand. Bald danach an diesem Morgen saß ich in einem bedeutenden Wartezimmer und verstand mich nicht ganz. Alle Strudel hatte ich umschifft, alle Felsen umfahren. Eine Wand nur trennte mich noch von jener Stelle, an der es Telefone gab, und ausgerechnet hier wusste ich nicht weiter. Wenn es denn nun zum Treffen kam mit der zuständigen Person für Telefone, was konnte ich ihr sagen? Sollte ich schwindeln? Sollte ich einfach alles offenlegen? Ich wusste es nicht und schickte mich gerade an, mich aus meinen Träumen zu trollen, als eine Person durch den Warteraum schritt, die an jedem Schritt als zuständige Person zu erkennen war. So geht man, wenn man entscheidend ist. Auf selbstbestimmter Bahn, vorbei an Gleichgültigem, das man freundlich ansieht und nicht sieht. Da wusste ich ganz, dass hier für mich nichts zu holen war. Und ich machte mich bereit, aus dem Wartezimmer zu verschwinden, sobald die zuständige Person in ihrem Amtszimmer verschwunden war. Aber zwei Schritte an mir vorbei und noch dreie entfernt von ihrer Tür verhielt die zuständige Person, hob ein wenig die Nase und erkennbar wurde ein Mann in mittleren Jahren, ein hochgewachsener und trainierter Mann mit vollem Haar in Grau und Schwarz, ein gut gekleideter, vielleicht eine Spur zu modisch gekleideter Mensch, der jetzt sehr menschlich wirkte, weil er mit offenen Nüstern in der Wolke stand, die von den Brötchen in meiner Tasche ins Wartezimmer aufgestiegen war. Der mächtige Mensch sah auf die Tasche und sah, dass ich ihr Besitzer war, und er gab mir einen Wink, ihm zu folgen. Das heißt, weil ich mich der Wahrheit verpflichtet fühle, muss ich sagen, im Grunde gab er der Tasche den Wink. Und mich erreichte dieser nur, weil die Tasche ihm nicht gut alleine folgen konnte. Wir folgten ihm. Die Tasche folgte dem schönen Mann und ich sorgte dafür. Er bot uns einen Sitzplatz an und er sagte, während er meine Tasche nahm und öffnete, ich darf doch mal. Er nahm den Schrippenbeutel aus der Tasche und er sagte, während er die Schnur aufzog, ich darf doch mal. Er steckte die schöne Nase in den Beutel, verdrehte die schönen Augen im süßen Duft und er sagte, während er die Brötchen sacht auf seinen Schreibtisch gleiten ließ, ich darf doch mal. Dann saß er lange da und betrachtete, was Bäcker Schwind so gut gebacken hatte. Und in seinem schönen Mannsgesicht waren Fressgier und Sehnsucht versammelt. Demut beinahe, weil sein Auge so Vollkommenes sah und Wildheit war in seinem Blick, vor der sich fürchten muss, wer zu verlieren hat, was ein solcher haben will. Er legte den Brötchenbeutel über die Brötchen, als gelte es einen gleißenden Glanz etwas abzudecken, und er sagte zu mir, wo gibt's denn die? Ich nannte den Namen meines Bäckers und aus purer Geselligkeit dachte ich einen Augenblick daran hinzuzufügen, dass Herr Schwind auf eine aktenkundige Weise eifersüchtig sei. Aber der Mann hatte jetzt wieder viel von einer zuständigen Person. Und so gab ich nur die Adresse des Meisters hinzu. Und als ich mich noch fragte, wie man einer zuständigen Person auf schickliche Art erklärt, dass es allerdings einige Umstände macht, will man an solches Gebackene kommen, hörte ich mich sagen, beim Bäcker auf dem Hof in einem Balken sind drei Nägel. An einen davon hängt man diesen Beutel mit abgezähltem Geld. Ich wollte die Prozedur noch näher erläutern, wollte auch erklären, dass ich der Beutel nicht ohne weiteres fülle, aber die schöne Mannsperson hatte kein Ohr für Beiwerk, sie wollte nur Namen und Adresse des Bäckers notieren. Ich gab die noch einmal an und während der Mann schrieb, fragte er leichthin, und wer braucht nun das Telefon? Ich lieferte ihm die Daten der Standesbeamtin. Er nahm den Hörer von einem der vielen Apparate auf seinem Tisch, drückte einen Knopf und wartete. Und während er wartete, hängte er seine Nase noch einmal in den Semmelduft und für einen Augenblick schien alles Amt von ihm abzufallen. Aber als er seinen Anschluss bekam, war er nur noch Amt. Er las die Anschrift der Standesbeamtin ins Telefon und fügte hinzu, eine Sofortsache. Dann legte er auf und sagte zu mir, sehen Sie zu, dass die Frau heute Nachmittag zu Hause ist. Und sorgen Sie, dass ab morgen meine Brötchen an dem Nagel hängen. Ein Sortiment wie Ihres hier. Er zog den Leinenbeutel von meinem Brötchen und er betrachtete sie nicht anders als liebevoll. Ich darf doch mal, sagte er und nahm von den schärfer gebackenen Schrippen eine, roch an ihr, wog sie auf der Hand, betrachtete sie aus verschiedenen Entfernungen, schien gar in sie hinein zu lauschen und biss schließlich hinein. Als wisse er nun erst genau, welch vorteilhaften Handel er eingegangen war, nickte er und sprach beim Kauen, »Jawohl, die nehmen wir. Ich schicke den Fahrer.« Dann gab er sich ganz meinen Brötchen hin. Er verschlang alle sechs und mir blieb die Zeit, unser Geschäft zu überdenken. Die Frau bekam ihr Telefon. Die jungen Menschen ihren Trautermin, der Vetter sein Festbillett, der Bäcker. Moment doch mal, wo blieb da ich? Wenn der Persönliche meine Brötchen, wo blieb dann ich? Wenn die Standestante telefonieren konnte, was konnte ich? Wenn die jungen Menschen einander bald amtlich addieren durften, was machte das mir? Wenn mein Vetter Eintritt fand in höhere Tierparkkreise, was sprang für mich dabei heraus? Wenn es den mörderischen Bäcker nun abends lustig anheben würde, was brachte das mir am Morgen? Mich brachte das alles nur um die Aussicht auf die Brötchen an jenem dritten Nagel. Mich brachten alle diese Geschäfte aus dem Geschäft. Irgendwo in diesem Handel war ich verloren gegangen und ich verstand es nicht. Ich mochte es nicht und ich konnte gar nichts machen. Ich konnte nur zurück in die Bäckerschlange treten. Ich konnte am Ende der Kette verstohlen ein Buch über den Bäckertisch schieben und wispern, es solle auch, wenn man mich weiterhin in der Schlange sehe, beim Brötchenbeutel am dritten Nagel bleiben. Und dann würde ich in die alte Ordnung fallen. Etwas anderes blieb mir nicht. Unmöglich, dem Bäcker meinen Handel zu erklären und zu hoffen, das werde ihn bewegen, einen weiteren Haken ins Holz zu schlagen. Ich wusste, was er mir nach meiner Geschichte sagen würde. Ja, ja, Herr Faßmann, würde er sagen, so ist das, wenn man nichts zu bieten hat. Grausame Welt, aber keiner von uns beiden hat sie gemacht. Nun muss jeder sehen. Es war schon grimm, mit dem ich zusah, wie die zuständige Person die letzten Krümel meines letzten Brötchens aus den Mundwinkeln leckte. Aber der Grimm wandelte sich in Giftiges, als die Person Anstalten machte, unser Treffen zu beenden. Da sagte ich, nicht den Fahrer schicken, bitte. Der Bäckermeister Schwind ist eigen und stolz ist er auf seine Frau. Sie müssen die Schrippen selber vom Nagel holen, und wenn Sie ab und an in den Laden gehen und Frau Schwind ein artiges Komplimentchen machen, das hat der Meister gern. Ein-, zweimal die Woche einen Scherz ins Ohr geflüstert, Sie werden sehen, wie das den Bäcker freut. Die zuständige Person schien es nicht gewohnt zu sein, beraten zu werden, und dass eine Artigkeit aus ihrem Munde offene Frauenohren fand, war ihr wohl übergeläufig. Sie erhob sich, tat einige Münzen in meinen Brötchenbeutel und gab ihn mir mit einem Blick, der eine Anweisung war. Dann schob

sie mich in Richtung Tür, wobei sie nicht zu sagen vergaß, ich darf doch mal. Seither stehe ich wieder beim Bäcker Schwind in der Schlange. Aber ich beschränke meinen Einkauf auf 2 Brötchen und gelegentlich ein halbes Brot. Und die etwas taube Frau Lörke bringt es fast um, dass ich ihr nicht verrate, warum diese Änderung. Herr Schwind lebt noch auf freiem Fuß und die zuständige Person steigt noch wie von hohem Ross, wenn sie aus dem Dienstwagen steigt, um durch ein Tor auf den Bäckerhof zu schreiten. 2-mal hat es sich schon ergeben, dass ich dabei war, wenn der stattliche Mann in den Laden kam, um der Frau Schwind etwas ins Ohr zu sagen, was ihr dann beide Ohren rötete. Es hat sich in beiden Fällen so gefügt, dass der Bäcker in der Nähe war, und von seinen mächtigen Rückenmuskeln habe ich abgelesen, wie sehr er lauschte. Wenn ich dann beim Frühstück sitze, beiße ich in meine Schrippen, als könnten es von dieser Art die letzten sein. Denn manchmal, so denke ich, trifft man noch auf eine Tomate, die wie eine Tomate schmeckt. Manchmal riecht eine Gurke herb und süß, wie die Gurken einstens rochen. Manchmal sehen Erdbeeren nicht nur aus, als wären sie Erdbeeren. Manchmal sind Brötchen, was Brötchen einmal waren. Und manchmal ist Eifersucht noch so mörderisch, wie es sonst nur die alten Geschichten erzählen.

Hallo, keine Wolken heute. Alle weg. 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Sendung Nummer 25. Hier aus Freiberg. Mit dem Crash. Und dem Los Piratas.

0: Ja, heute wieder ein 2 Stunden Ping-Pong. Sachen aus Deutschland, deutsche Produktion. Habt viel Spaß und enjoy it.
1: So ist es. So tun wir. Das ist Uwe Sikora mit dem Gewitter. Und wir machen halt immer schön Back-to-Back und so weiter. Ja, dann die nächsten 2 Stunden. Alles irgendwie

So, das ist das Soul-Komplex, also Modern Soul Septet mit Isolator Natal.

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0: Jetzt kommt die P aus Hamburg mit dem Stück Neuer Tag.
1: Ja. 5, 3, die P, 3,14.

Als nächstes Olli Bagno und Marc Thayer von der Gruppe Tandem mit dem Stück Politik.

0: Die Firma mit Krieg und Frieden.
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0: So, als nächstes das Alter Ego von Materia Marsimoto mit dem Stück Alige Leiset.
1: Wah, wah, eenie, meenie. Alige Leiset, Marsimoto.

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Das ist die zweite Strophe. Denn Gras ist keine Einstiegsdroge. 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

0: Ja, jetzt kommt nochmal die Gruppe BSMG, das Projekt von Megalo, mit dem Stück Dunkles Kapitel.
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70 Millionen Euro sind die Waffen wert, die sie liefern wollen, nur 50 Millionen die Hilfsgüter. Das sagt eine Menge. Wenn es um Waffen geht, sind sie so schnell, aber bei den anderen Sachen überhaupt nicht. Und es wird höchste Zeit, dass man für alle Opfer etwas tut.

0: Hattest du schon mal einen Traum, der dir vollkommen real schien? Was wäre, wenn du aus diesem Traum nicht mehr aufwachst? Woher würdest du wissen, was Traum ist und was Realität?
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0: So, mein letztes war heute Too Strong mit Immer noch.
1: Immer noch Too Strong mit dem Jungen aus Barock, der der gleiche bleiben wird wie Gesetze vom Rap-Gott. Immer noch arrogant, Asi-Ruhrpott ansässig, mit Skills aus dem Marsch und rotziger Fresse wie

Da kann ich doch den klassischen Rausschmeißer spielen. Ulrich Gumpert. Mit Hallo Uli.

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Alle Mützen saufen Schlaf und alle Träume speien Lust. Es gibt kein nicht gezähltes Schaf und leise bebt die Menschenbrust. Durch die dunklen, leeren Gassen muss man händefröstelnd schleichen, seine Route nicht verlassen und den Pfützen Echos weichen. Drum ist die Nacht ein Überfluss, das leuchtet ein bei Licht besehen. Sie stiftet nichts als Überdruss, komm, lass die Stunden weiterdrehen.

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Die Welt zu hieven aus dem Schacht. Wir müssen flink sein mit dem Plan, denn auch der Tag wird so zur Nacht. 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Plötzlich oben durch die Ritzen hat der Tag bereits begonnen, uns auf den frischen Schweiß zu blitzen. Da liegen wir, besiegte Sieger, kraftlos und beseelt zugleich, wie zwei totgeglaubte Krieger, ausgespuckt vom Schattenreich. Ich versuch's noch zu verstehen. In meinem Tagtraum ist es Nacht. Doch dann hat jemand aus Versehen das Licht im Tagtraum angemacht. 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

0: würdest du mit mir tanzen?
1: Jetzt? In den Stunden vor der Revolution?
0: Oh, eine Revolution ohne Tanzen ist eine Revolution, die sich nicht lohnt.
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1: Ich würde gern tanzen.